Eine große Menschenmenge versammelte sich um ihn. Während er noch am See war, kam einer der Synagogenvorsteher namens Jairus zu ihm. Als er Jesus sah, fiel er ihm zu Füßen und flehte ihn um Hilfe an. Er sagte: »Meine Tochter liegt im Sterben. Komm und leg ihr die Hände auf, damit sie geheilt wird und am Leben bleibt.« Da ging Jesus mit ihm. Viele Menschen folgten ihm und drängten sich um ihn. Darunter war eine Frau, die schon 12 Jahre an Blutfluss litt. Sie war von vielen Ärzten behandelt worden und hatte dabei sehr zu leiden. Ihr ganzes Vermögen hatte sie ausgegeben. Aber es hatte ihr nichts genutzt, sondern ihr Zustand war immer schlimmer geworden. Sie hatte von Jesus gehört. Nun drängte sie sich in der Menge von hinten heran und berührte sein Gewand. Denn, sie sagte sich, wenn ich auch nur sein Gewand berühre, werde ich geheilt. Und sofort versiegte die Quelle des Blutes, und sie spürte in ihrem Leib, dass sie von ihrem Leiden geheilt war. Im selben Augenblick fühlte Jesus, dass eine Kraft von ihm ausströmte, und er wandte sich in dem Gedränge um und fragte: »Wer hat mein Gewand berührt?« Seine Jünger sagten zu ihm: »Du siehst doch, wie sich die Leute um dich drängen, und da fragst du, wer hat mich berührt?« Er blickte umher, um zu sehen, wer es getan hatte. Da kam die Frau, zitternd vor Furcht, weil sie wusste, was mit ihr geschehen war. Sie fiel vor ihm nieder und sagte ihm die ganze Wahrheit. Er aber sagte zu ihr: »Meine Tochter, dein Glaube hat dich gerettet. Geh in Frieden. Du sollst von deinem Leiden geheilt sein.« Während Jesus noch redete, kamen Leute, die zum Haus des Synagogenvorstehers gehörten, und sagten: »Deine Tochter ist gestorben. Warum bemühst du den Meister noch länger?« Jesus, der diese Worte gehört hatte, sagte zu dem Synagogenvorsteher: »Fürchte dich nicht. Glaube nur.« Und er ließ keinen mitkommen, außer Petrus, Jakobus und Johannes, den Bruder des Jakobus. Sie gingen zum Haus des Synagogenvorstehers. Als Jesus den Tumult sah und wie sie heftig weinten und klagten, trat er ein und sagte zu ihnen: »Warum schreit und weint ihr? Das Kind ist nicht gestorben, es schläft nur.« Da lachten sie ihn aus. Er aber warf alle hinaus und nahm den Vater des Kindes und die Mutter und die, die mit ihm waren, und ging in den Raum, in dem das Kind lag. Er fasste das Kind an der Hand und sagte zu ihm: »Talitha kum«, das heißt übersetzt: »Mädchen, ich sage dir, steh auf.« Sofort stand das Mädchen auf und ging umher. Es war 12 Jahre alt. Die Leute waren ganz fassungslos vor Entsetzen. Doch er schärfte ihnen ein, niemand dürfe etwas davon erfahren. Dann sagte er, man solle dem Mädchen etwas zu essen geben.

Sechstes Kapitel. Von dort brach Jesus auf und kam in seine Heimatstadt. Seine Jünger folgten ihm nach. Am Sabbat lehrte er in der Synagoge. Und die vielen Menschen, die ihm zuhörten, gerieten außer sich vor Staunen und sagten: Woher hat er das alles? Was ist das für eine Weisheit, die ihm gegeben ist? Und was sind das für Machttaten, die durch ihn geschehen? Ist das nicht der Zimmermann, der Sohn der Maria und der Bruder von Jakobus, Joses, Judas und Simon? Leben nicht seine Schwestern hier unter uns? Und sie nahmen Anstoß an ihm. Da sagte Jesus zu ihnen: Nirgends ist ein Prophet ohne Ansehen, außer in seiner Heimat, bei seinen Verwandten und in seiner Familie. Und er konnte dort keine Machttat tun. Nur einigen Kranken legte er die Hände auf und heilte sie. Und er wunderte sich über ihren Unglauben. Jesus zog durch die benachbarten Dörfer und lehrte. Er rief die 12 zu sich und sandte sie aus, jeweils 2 zusammen. Er gab ihnen Vollmacht über die unreinen Geister und er gebot ihnen, außer einem Wanderstab nichts auf den Weg mitzunehmen, kein Brot, keine Vorratstasche, kein Geld im Gürtel, kein zweites Hemd und an den Füßen nur Sandalen. Und er sagte zu ihnen: Bleibt in dem Haus, in dem ihr einkehrt, bis ihr den Ort wieder verlasst. Wenn man euch aber in einem Ort nicht aufnimmt und euch nicht hören will, dann geht weiter und schüttelt den Staub von euren Füßen, ihnen zum Zeugnis. Und sie zogen aus und verkündeten die Umkehr. Sie trieben viele Dämonen aus und salbten viele Kranke mit Öl und heilten sie. Der König Herodes hörte von Jesus, denn sein Name war bekannt geworden und man sagte: Johannes der Täufer ist von den Toten auferstanden. Deshalb wirken solche Kräfte in ihm. Andere sagten: Er ist Elia, wieder andere: Er ist ein Prophet, wie einer von den alten Propheten. Als aber Herodes von ihm hörte, sagte er: Johannes, den ich enthaupten ließ, ist auferstanden. Herodes hatte nämlich Johannes festnehmen und ins Gefängnis werfen lassen. Schuld daran war Herodias, die Frau seines Bruders Philippus, die er geheiratet hatte. Denn Johannes hatte zu Herodes gesagt: Es ist dir nicht erlaubt, die Frau deines Bruders zur Frau zu haben. Herodias verzieh ihm das nicht und wollte ihn töten lassen. Sie konnte es aber nicht durchsetzen, denn Herodes fürchtete sich vor Johannes, weil er wusste, dass dieser ein gerechter und heiliger Mann war. Darum schützte er ihn. Wenn er ihm zuhörte, geriet er in große Verlegenheit, und doch hörte er ihm gern zu. Eines Tages ergab sich für Herodias eine günstige Gelegenheit. An seinem Geburtstag lud Herodes seine Hofbeamten und Offiziere zusammen mit den vornehmsten Bürgern von Galiläa zu einem Festmahl ein. Da kam die Tochter der Herodias und tanzte, und sie gefiel dem Herodes und seinen Gästen so sehr, dass der König zu dem Mädchen sagte: Verlange von mir, was du willst, ich werde es dir geben. Er schwor ihr sogar: Was du auch von mir verlangst, ich will es dir geben, und wenn es die Hälfte meines Reiches wäre. Sie ging hinaus und fragte ihre Mutter: Was soll ich verlangen? Herodias antwortete: Den Kopf Johannes des Täufers. Da lief das Mädchen zum König hinein und verlangte: Ich will, dass du mir sofort auf einer Schale den Kopf Johannes des Täufers bringen lässt. Da wurde der König sehr traurig, aber wegen der Eide und der Gäste wollte er ihren Wunsch nicht ablehnen. Deshalb befahl er einem Scharfrichter, sofort ins Gefängnis zu gehen und den Kopf des Täufers herzubringen. Der Scharfrichter ging und enthauptete Johannes. Dann brachte er den Kopf auf einer Schale, gab ihn dem Mädchen und das Mädchen gab ihn seiner Mutter. Als die Jünger des Johannes das hörten, kamen sie
holten seinen Leichnam und legten ihn in ein Grab. Die Apostel versammelten sich wieder bei Jesus und berichteten ihm alles, was sie getan und gelehrt hatten. Da sagte er zu ihnen: Kommt mit an einen einsamen Ort, wo wir allein sind, und ruht ein wenig aus. Denn sie fanden nicht einmal Zeit zum Essen, so zahlreich waren die Leute, die kamen und gingen. Sie fuhren also mit dem Boot in eine einsame Gegend, um allein zu sein. Aber man sah sie abfahren, und viele erfuhren davon. Sie liefen zu Fuß aus allen Städten dorthin und kamen noch vor ihnen an. Als er ausstieg, sah er die vielen Menschen und hatte Mitleid mit ihnen, denn sie waren wie Schafe, die keinen Hirten haben, und er lehrte sie lange. Gegen Abend kamen seine Jünger zu ihm und sagten: Der Ort ist abgelegen und es ist schon spät. Schick sie weg, damit sie in die umliegenden Gehöfte und Dörfer gehen und sich etwas zu essen kaufen können. Er erwiderte: Gebt ihr ihnen zu essen? Sie sagten zu ihm: Sollen wir weggehen, für 200 Denare Brot kaufen und es ihnen zu essen geben? Er sagte zu ihnen: Wie viele Brote habt ihr? Geht und seht nach. Sie sahen nach und berichteten: 5 Brote und außerdem 2 Fische. Dann befahl er ihnen, sie sollten sich in Mahlgemeinschaften im grünen Gras lagern. Und sie ließen sich in Gruppen zu 100 und zu 50 nieder. Darauf nahm er die 5 Brote und die 2 Fische, blickte zum Himmel auf, sprach den Lobpreis, brach die Brote und gab sie den Jüngern, damit sie diese an die Leute austeilten. Auch die 2 Fische ließ er unter allen verteilen, und alle aßen und wurden satt. Und sie hoben Brocken auf, 12 Körbe voll, und Reste von den Fischen. Es waren 5000 Männer, die von den Broten gegessen hatten. Gleich darauf drängte er seine Jünger, ins Boot zu steigen und ans andere Ufer nach Bethsaida vorauszufahren. Er selbst wollte inzwischen die Leute nach Hause schicken. Nachdem er sich von ihnen verabschiedet hatte, ging er auf einen Berg, um zu beten. Als es Abend wurde, war das Boot mitten auf dem See. Er aber war allein an Land. Und er sah, wie sie sich beim Rudern abmühten, denn sie hatten Gegenwind. In der 4. Nachtwache kam er zu ihnen. Er ging auf dem See, wollte aber an ihnen vorübergehen. Als sie ihn über den See gehen sahen, meinten sie, es sei ein Gespenst, und schrien auf. Alle sahen ihn und erschraken. Doch er begann mit ihnen zu reden und sagte: Habt Vertrauen, ich bin es, fürchtet euch nicht. Dann stieg er zu ihnen ins Boot, und der Wind legte sich. Sie aber waren bestürzt und fassungslos, denn sie waren nicht zur Einsicht gekommen, als das mit den Broten geschah. Ihr Herz war verstockt. Sie fuhren auf das Ufer zu, kamen nach Genezareth und legten dort an. Als sie aus dem Boot stiegen, erkannte man ihn sogleich. Die Menschen eilten durch die ganze Gegend und brachten die Kranken auf Liegen zu ihm, sobald sie hörten, wo er war. Und immer, wenn er in ein Dorf oder eine Stadt oder zu einem Gehöft kam, trug man die Kranken auf die Straßen hinaus und bat ihn, er möge sie wenigstens den Saum seines Gewandes berühren lassen. Und alle, die ihn berührten, wurden geheilt.

Siebtes Kapitel. Die Pharisäer und einige Schriftgelehrte, die aus Jerusalem gekommen waren, versammelten sich bei Jesus. Sie sahen, dass einige seiner Jünger ihr Brot mit unreinen, das heißt mit ungewaschenen Händen aßen. Die Pharisäer essen nämlich wie alle Juden nur, wenn sie vorher mit einer Handvoll Wasser die Hände gewaschen haben. So halten sie an der Überlieferung der Alten fest. Auch wenn sie vom Markt kommen, essen sie nicht, ohne sich vorher zu waschen. Noch viele andere überlieferte Vorschriften halten sie ein, wie das Abspülen von Bechern, Krügen und Kesseln. Die Pharisäer und die Schriftgelehrten fragten ihn also: Warum halten sich deine Jünger nicht an die Überlieferung der Alten, sondern essen ihr Brot mit unreinen Händen? Er antwortete ihnen: Der Prophet Jesaja hatte recht mit dem, was er über euch Heuchler sagte, wie geschrieben steht: Dieses Volk ehrt mich mit den Lippen, sein Herz aber ist weit weg von mir. Vergeblich verehren sie mich, was sie lehren, sind Satzungen von Menschen. Ihr gebt Gottes Gebot preis und haltet euch an die Überlieferung der Menschen. Und weiter sagte Jesus: Sehr geschickt setzt ihr Gottes Gebot außer Kraft, um eure eigene Überlieferung aufzurichten. Denn Mose hat gesagt: Ehre deinen Vater und deine Mutter, und wer Vater oder Mutter schmäht, soll mit dem Tod bestraft werden. Ihr aber lehrt: Wenn einer zu seinem Vater oder seiner Mutter sagt, Korban, das heißt Weihgeschenk sei, was du von mir als Unterstützung erhalten solltest, dann lasst ihr ihn nichts mehr für Vater oder Mutter tun. So setzt ihr durch eure eigene Überlieferung Gottes Wort außer Kraft, und ähnlich handelt ihr in vielen Fällen. Dann rief er die Leute wieder zu sich und sagte: Hört mir alle zu und begreift, was ich sage. Nichts, was von außen in den Menschen hineinkommt, kann ihn unrein machen, sondern was aus dem Menschen herauskommt, das macht ihn unrein. Er verließ die Menge und ging in ein Haus. Da fragten ihn seine Jünger nach dem Sinn dieses rätselhaften Wortes. Er antwortete ihnen: Begreift auch ihr nicht? Versteht ihr nicht, dass das, was von außen in den Menschen hineinkommt, ihn nicht unrein machen kann? Denn es gelangt ja nicht in sein Herz, sondern in den Magen und wird wieder ausgeschieden. Damit erklärte Jesus alle Speisen für rein. Weiter sagte er: Was aus dem Menschen herauskommt, das macht ihn unrein. Denn von innen, aus dem Herzen der Menschen, kommen die bösen Gedanken: Unzucht, Diebstahl, Mord, Ehebruch, Habgier, Bosheit, Hinterlist, Ausschweifung, Neid, Lästerung, Hochmut und Unvernunft. All dieses Böse kommt von innen und macht den Menschen unrein. Jesus brach auf und zog von dort in das Gebiet von Tyrus. Er ging in ein Haus, wollte aber, dass niemand davon erfuhr. Doch es konnte nicht verborgen bleiben. Eine Frau, deren Tochter von einem unreinen Geist besessen war, hörte von ihm. Sie kam sogleich herbei und fiel ihm zu Füßen. Die Frau, von Geburt Syrophönizierin, war eine Heidin. Sie bat ihn, aus ihrer Tochter den Dämon auszutreiben. Da sagte er zu ihr: Lasst zuerst die Kinder satt werden, denn es ist nicht recht, das Brot den Kindern wegzunehmen und den kleinen Hunden vorzuwerfen. Sie erwiderte ihm: Herr, aber auch die kleinen Hunde unter dem Tisch essen von den Brotkrummen der Kinder. Er antwortete ihr: Weil du das gesagt hast, sage ich dir, geh nach Hause, der Dämon hat deine Tochter verlassen. Und als sie nach Hause kam, fand sie das Kind auf dem Bett liegen und sah, dass der Dämon es verlassen hatte. Jesus verließ das Gebiet von Tyros wieder und kam über Sidon an den See von Galiläa, mitten in das Gebiet der Dekapolis. Da brachten sie zu ihm einen,
der taub war und stammelte, und baten ihn, er möge ihm die Hand auflegen. Er nahm ihn beiseite, von der Menge weg, legte ihm die Finger in die Ohren und berührte dann die Zunge des Mannes mit Speichel. Danach blickte er zum Himmel auf, seufzte und sagte zu ihm, Ephata, das heißt, öffne dich. Sogleich öffneten sich seine Ohren, seine Zunge wurde von ihrer Fessel befreit und er konnte richtig reden. Jesus verbot ihnen, jemandem davon zu erzählen. Doch je mehr er es ihnen verbot, desto mehr verkündeten sie es. Sie staunten über alle Maßen und sagten, er hat alles gut gemacht. Er macht, dass die Tauben hören und die Stummen sprechen.

Achtes Kapitel. In jenen Tagen waren wieder einmal viele Menschen um Jesus versammelt. Da sie nichts zu essen hatten, rief er die Jünger zu sich und sagte: »Ich habe Mitleid mit diesen Menschen. Sie sind schon 3 Tage bei mir und haben nichts mehr zu essen. Wenn ich sie hungrig nach Hause schicke, werden sie auf dem Weg zusammenbrechen. Denn einige von ihnen sind von weit her gekommen.« Seine Jünger antworteten ihm: »Woher könnte jemand diese hier in der Wüste mit Broten sättigen?« Er fragte sie: »Wie viele Brote habt ihr?« Sie antworteten: 7. Da forderte er die Leute auf, sich auf den Boden zu setzen. Dann nahm er die 7 Brote, sprach das Dankgebet, brach die Brote und gab sie seinen Jüngern zum Verteilen. Und die Jünger teilten sie an die Leute aus. Sie hatten auch noch ein paar Fische bei sich. Jesus segnete sie und ließ auch sie austeilen. Die Leute aßen und wurden satt. Und sie hoben die Überreste der Brotstücke auf, 7 Körbe voll. Es waren etwa 4000 Menschen beisammen. Danach schickte er sie nach Hause. Gleich darauf stieg er mit seinen Jüngern ins Boot und fuhr in das Gebiet von Dalmanuta. Da kamen die Pharisäer und begannen ein Streitgespräch mit ihm. Sie forderten von ihm ein Zeichen vom Himmel, um ihn zu versuchen. Da seufzte er im Geist auf und sagte: »Was fordert diese Generation ein Zeichen? Amen, ich sage euch, dieser Generation wird niemals ein Zeichen gegeben werden.« Und er verließ sie, stieg in das Boot und fuhr ans andere Ufer. Die Jünger hatten vergessen, Brote mitzunehmen. Nur ein einziges hatten sie im Boot dabei. Und er warnte sie: »Gebt Acht, hütet euch vor dem Sauerteig der Pharisäer und dem Sauerteig des Herodes.« Sie aber machten sich Gedanken, weil sie keine Brote bei sich hatten. Als er das merkte, sagte er zu ihnen: »Was macht ihr euch darüber Gedanken, dass ihr keine Brote habt? Begreift und versteht ihr immer noch nicht? Ist denn euer

Herz verstockt? Habt ihr denn keine Augen, um zu sehen, und keine Ohren, um zu hören? Erinnert ihr euch nicht, als ich die 5 Brote für die 5000 brach, wie viele Körbe voll Brotstücke habt ihr da aufgehoben? Sie antworteten ihm 12. Und als ich die 7 Brote für die 4000 brach, wie viele Körbe voll habt ihr da aufgehoben? Sie antworteten 7. Da sagte er zu ihnen: Versteht ihr immer noch nicht? Sie kamen nach Bethsaida. Da brachte man einen Blinden zu Jesus und bat ihn, er möge ihn berühren. Er nahm den Blinden bei der Hand, führte ihn vor das Dorf hinaus, bestrich seine Augen mit Speichel, legte ihm die Hände auf und fragte ihn: Siehst du etwas? Der Mann blickte auf und sagte: Ich sehe Menschen, denn ich sehe etwas, das wie Bäume aussieht und umhergeht. Da legte er ihm nochmals die Hände auf die Augen. Nun sah der Mann deutlich. Er war wiederhergestellt und konnte alles ganz genau sehen. Jesus schickte ihn nach Hause und sagte: Geh aber nicht in das Dorf hinein. Der Weg Jesu nach Jerusalem. Jesus ging mit seinen Jüngern in die Dörfer bei Caesarea Philippi. Auf dem Weg fragte er die Jünger: Für wen halten mich die Menschen? Sie sagten zu ihm: Einige für Johannes den Täufer, andere für Elia, wieder andere für sonst einen von den Propheten. Da fragte er sie: Ihr aber, für wen haltet ihr mich? Simon Petrus antwortete ihm: Du bist der Christus. Doch er gebot ihnen, niemandem etwas über ihn zu sagen. Dann begann er, sie darüber zu belehren. Der Menschensohn muss vieles erleiden und von den Ältesten, den Hohepriestern und den Schriftgelehrten verworfen werden. Er muss getötet werden und nach 3 Tagen auferstehen. Und er redete mit Freimut darüber. Da nahm ihn Petrus beiseite und begann, ihn zurechtzuweisen. Jesus aber wandte sich um, sah seine Jünger an und wies Petrus mit den Worten zurecht: Tritt hinter mich, du Satan, denn du hast nicht das im Sinn, was Gott will, sondern was die Menschen wollen. Er rief die Volksmenge und seine Jünger zu sich und sagte: Wenn einer hinter mir hergehen will, verleugne er sich selbst, nehme sein Kreuz auf sich und folge mir nach. Denn wer sein Leben retten will, wird es verlieren. Wer aber sein Leben um meinetwillen und um des Evangeliums willen verliert, wird es retten. Was nützt es einem Menschen, wenn er die ganze Welt gewinnt, dabei aber sein Leben einbüßt? Um welchen Preis könnte ein Mensch sein Leben zurückkaufen? Denn wer sich vor dieser treulosen und sündigen Generation meiner und meiner Worte schämt, dessen wird sich auch der Menschensohn schämen, wenn er mit den heiligen Engeln in der Herrlichkeit seines Vaters kommt.

Neuntes Kapitel. Und er sagte zu ihnen: Amen, ich sage euch, von denen, die hier stehen, werden einige den Tod nicht schmecken, bis sie gesehen haben, dass das Reich Gottes in Macht gekommen ist. 6 Tage danach nahm Jesus Petrus, Jakobus und Johannes beiseite und führte sie auf einen hohen Berg, aber nur sie allein. Und er wurde vor ihnen verwandelt. Seine Kleider wurden strahlend weiß, so weiß, wie sie auf Erden kein Bleicher machen kann. Da erschien ihnen Elia und mit ihm Mose, und sie redeten mit Jesus. Petrus sagte zu Jesus: Rabbi, es ist gut, dass wir hier sind. Wir wollen 3 Hütten bauen, eine für dich, eine für Mose und eine für Elia. Er wusste nämlich nicht, was er sagen sollte, denn sie waren vor Furcht ganz benommen. Da kam eine Wolke und überschattete sie, und es erscholl eine Stimme aus der Wolke: Dieser ist mein geliebter Sohn, auf ihn sollt ihr hören. Als sie dann um sich blickten, sahen sie auf einmal niemanden mehr bei sich, außer Jesus. Während sie den Berg hinabstiegen, gebot er ihnen, niemandem zu erzählen, was sie gesehen hatten, bis der Menschensohn von den Toten auferstanden sei. Dieses Wort beschäftigte sie, und sie fragten einander, was das sei, von den Toten auferstehen. Da fragten sie ihn: Warum sagen die Schriftgelehrten, zuerst müsse Elia kommen? Er antwortete: Ja, Elia kommt zuerst und stellt alles wieder her. Aber warum heißt es dann vom Menschensohn in der Schrift, er werde viel leiden müssen und verachtet werden? Ich sage euch, Elia ist schon gekommen, doch sie haben mit ihm gemacht, was sie wollten, wie es in der Schrift steht. Als sie zu den anderen Jüngern zurückkamen, sahen sie eine große Menschenmenge um sie versammelt und Schriftgelehrte, die mit ihnen stritten. Sobald die Leute Jesus sahen, liefen sie in großer Erregung auf ihn zu und begrüßten ihn. Er fragte sie: Warum streitet ihr mit ihnen? Einer aus der Menge antwortete ihm: Meister, ich habe meinen Sohn zu dir gebracht. Er ist von einem stummen Geist besessen. Immer wenn der Geist ihn überfällt, wirft er ihn zu Boden, und meinem Sohn tritt Schaum vor den Mund, er knirscht mit den Zähnen und wird starr. Ich habe schon deine Jünger gebeten, den Geist auszutreiben, aber sie hatten nicht die Kraft dazu. Da sagte er zu ihnen: O du ungläubige Generation, wie lange muss ich noch bei euch sein? Wie lange muss ich euch noch ertragen? Bringt ihn zu mir. Und man führte ihn herbei. Sobald der Geist Jesus sah, zerrte er den Jungen hin und her, so dass er hinfiel und sich mit Schaum vor dem Mund auf den Boden wälzte. Jesus fragte den Vater: Wie lange hat er das schon? Der Vater antwortete: Von Kind auf. Oft hat er ihn sogar ins Feuer oder ins Wasser geworfen, um ihn umzubringen. Doch wenn du kannst, hilf uns, hab Mitleid mit uns. Jesus sagte zu ihm: Wenn du kannst, alles kann, wer glaubt. Da rief der Vater des Knaben: Ich glaube, hilf meinem Unglauben. Als Jesus sah, dass die Leute zusammenliefen, drohte er dem unreinen Geist und sagte: Ich befehle dir, du stummer und tauber Geist, verlass ihn und kehr nicht mehr in ihn zurück. Da zerrte der Geist den Knaben hin und her und verließ ihn mit lautem Geschrei. Er lag da wie tot, so dass alle Leute sagten, er ist gestorben. Jesus aber fasste ihn an der Hand und richtete ihn auf, und er erhob sich. Jesus trat in das Haus, und seine Jünger fragten ihn, als sie allein waren: Warum konnten denn wir den Dämon nicht austreiben? Er antwortete ihnen: Diese Art kann nur durch Gebet ausgetrieben werden. Sie gingen von dort weg und zogen durch Galiläa.
Er wollte aber nicht, dass jemand davon erfuhr, denn er belehrte seine Jünger und sagte zu ihnen: Der Menschensohn wird in die Hände von Menschen ausgeliefert, und sie werden ihn töten. Doch 3 Tage nach seinem Tod wird er auferstehen. Aber sie verstanden das Wort nicht, fürchteten sich jedoch, ihn zu fragen. Sie kamen nach Kapharnaum. Als er dann im Haus war, fragte er sie: Worüber habt ihr auf dem Weg gesprochen? Sie schwiegen, denn sie hatten auf dem Weg miteinander darüber gesprochen, wer der Größte sei. Da setzte er sich, rief die 12 und sagte zu ihnen: Wer der Erste sein will, soll der Letzte von allen und der Diener aller sein. Und er stellte ein Kind in ihre Mitte, nahm es in seine Arme und sagte zu ihnen: Wer ein solches Kind in meinem Namen aufnimmt, der nimmt mich auf. Und wer mich aufnimmt, der nimmt nicht nur mich auf, sondern den, der mich gesandt hat. Da sagte Johannes zu ihm: Meister, wir haben gesehen, wie jemand in deinem Namen Dämonen austrieb. Und wir versuchten, ihn daran zu hindern, weil er uns nicht nachfolgt. Jesus erwiderte: Hindert ihn nicht. Keiner, der in meinem Namen eine Machttat vollbringt, kann so leicht schlecht von mir reden. Denn wer nicht gegen uns ist, der ist für uns. Wer euch auch nur einen Becher Wasser zu trinken gibt, weil ihr zu Christus gehört, amen, ich sage euch, er wird gewiss nicht um seinen Lohn kommen. Wer einem von diesen Kleinen, die an mich glauben, Ärgernis gibt, für den wäre es besser, wenn er mit einem Mühlstein um den Hals ins Meer geworfen würde. Wenn dir deine Hand Ärgernis gibt, dann hau sie ab. Es ist besser für dich, verstümmelt in das Leben zu gelangen, als mit 2 Händen in die Hölle zu kommen, in das nie erlöschende Feuer. Und wenn dir dein Fuß Ärgernis gibt, dann hau ihn ab. Es ist besser für dich, lahm in das Leben zu gelangen, als mit 2 Füßen in die Hölle geworfen zu werden. Und wenn dir dein Auge Ärgernis gibt, dann reiß es aus. Es ist besser für dich, einäugig in das Reich Gottes zu kommen, als mit 2 Augen in die Hölle geworfen zu werden, wo ihr Wurm nicht stirbt und das Feuer nicht erlischt. Denn jeder wird mit Feuer gesalzen werden. Das Salz ist etwas Gutes. Wenn das Salz die Kraft zum Salzen verliert, womit wollt ihr ihm seine Würze wiedergeben? Habt Salz in euch und haltet Frieden untereinander.

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1: Zehntes Kapitel. Von dort brach Jesus auf und kam nach Judäa und in das Gebiet jenseits des Jordan. Wieder versammelten sich viele Leute bei ihm, und er lehrte sie, wie er es gewohnt war. Da kamen Pharisäer zu ihm und fragten: Ist es einem Mann erlaubt, seine Frau aus der Ehe zu entlassen? Damit wollten sie ihn versuchen. Er antwortete ihnen: Was hat euch Mose vorgeschrieben? Sie sagten: Mose hat gestattet, eine Scheidungsurkunde auszustellen und die Frau aus der Ehe zu entlassen. Jesus entgegnete ihnen: Nur weil ihr so hartherzig seid, hat er euch dieses Gebot gegeben. Am Anfang der Schöpfung aber hat Gott sie männlich und weiblich erschaffen. Darum wird der Mann Vater und Mutter verlassen, und die zwei werden ein Fleisch sein. Sie sind also nicht mehr zwei, sondern ein Fleisch. Was aber Gott verbunden hat, das darf der Mensch nicht trennen. Zu Hause befragten ihn die Jünger noch einmal darüber. Er antwortete ihnen: Wer seine Frau aus der Ehe entlässt und eine andere heiratet, begeht ihr gegenüber Ehebruch. Und wenn sie ihren Mann aus der Ehe entlässt und einen anderen heiratet, begeht sie Ehebruch. Da brachte man Kinder zu ihm, damit er sie berühre. Die Jünger aber wiesen die Leute zurecht. Als Jesus das sah, wurde er unwillig und sagte zu ihnen: Lasst die Kinder zu mir kommen, hindert sie nicht daran. Denn solchen wie ihnen gehört das Reich Gottes. Amen, ich sage euch, wer das Reich Gottes nicht so annimmt wie ein Kind, der wird nicht hineinkommen. Und er nahm die Kinder in seine Arme, dann legte er ihnen die Hände auf und segnete sie. Als Jesus sich wieder auf den Weg machte, lief ein Mann auf ihn zu, fiel vor ihm auf die Knie und fragte ihn: Guter Meister, was muss ich tun, um das ewige Leben zu erben? Jesus antwortete: Warum nennst du mich gut? Niemand ist gut, außer der eine Gott. Du kennst doch die Gebote. Du sollst nicht töten, du sollst nicht die Ehe brechen, du sollst nicht stehlen, du sollst nicht falsch aussagen, du sollst keinen Raub begehen, ehre deinen Vater und deine Mutter. Er erwiderte ihm: Meister, alle diese Gebote habe ich von Jugend an befolgt. Da sah ihn Jesus an, umarmte ihn und sagte: Eines fehlt dir noch, geh. Verkaufe, was du hast, gib es den Armen, und du wirst einen Schatz im Himmel haben. Dann komm und folge mir nach. Der Mann aber war betrübt, als er das hörte, und ging traurig weg, denn er hatte ein großes Vermögen. Da sah Jesus seine Jünger an und sagte zu ihnen: Wie schwer ist es für Menschen, die viel besitzen, in das Reich Gottes zu kommen. Die Jünger waren über seine Worte bestürzt. Jesus aber sagte noch einmal zu ihnen: Meine Kinder, wie schwer ist es, in das Reich Gottes zu kommen? Leichter geht ein Kamel durch ein Nadelöhr, als dass ein Reicher in das Reich Gottes gelangt. Sie aber gerieten über alle Maßen außer sich vor Schrecken und sagten zueinander: Wer kann dann noch gerettet werden? Jesus sah sie an und sagte: Für Menschen ist das unmöglich, aber nicht für Gott, denn für Gott ist alles möglich. Da sagte Petrus zu ihm: Siehe, wir haben alles verlassen und sind dir nachgefolgt. Jesus antwortete: Amen, ich sage euch, jeder, der um meinetwillen und um des Evangeliums willen Haus oder Brüder, Schwestern, Mutter, Vater, Kinder oder Äcker verlassen hat, wird das Hundertfache dafür empfangen. Jetzt in dieser Zeit wird er Häuser und Brüder, Schwestern und Mütter, Kinder und Äcker erhalten, wenn auch unter Verfolgungen, und in der kommenden Welt das ewige Leben. Viele Erste werden Letzte sein und die Letzten Erste. Während sie auf dem Weg hinauf nach Jerusalem waren, ging Jesus voraus. Die Leute wunderten sich über ihn, die ihm nachfolgten, aber hatten Angst. Da versammelte er die 12 wieder um sich und kündigte ihnen an, was ihm bevorstand. Er sagte: »Siehe, wir gehen nach Jerusalem hinauf, und der Menschensohn wird den hohen Priestern und den Schriftgelehrten ausgeliefert. Sie werden ihn zum Tode verurteilen und den Heiden ausliefern. Sie werden ihn verspotten, anspucken, geißeln und töten. Und nach 3 Tagen wird er auferstehen.« Da traten Jakobus und Johannes, die Söhne des Zebedäus, zu ihm und sagten: »Meister, wir möchten, dass du uns eine Bitte erfüllst.« Er antwortete: »Was soll ich für euch tun?« Sie sagten zu ihm: »Lass in deiner Herrlichkeit einen von uns rechts und den anderen links neben dir sitzen.« Jesus erwiderte: »Ihr wisst nicht, um was ihr bittet. Könnt ihr den Kelch trinken, den ich trinke, oder die Taufe auf euch nehmen, mit der ich getauft werde?« Sie antworteten: »Wir können es.« Da sagte Jesus zu ihnen: »Ihr werdet den Kelch trinken, den ich trinke, und die Taufe empfangen, mit der ich getauft werde. Doch den Platz zu meiner Rechten und zu meiner Linken habe nicht ich zu vergeben. Dort werden die sitzen, für die es bestimmt ist.« Als die 10 anderen Jünger das hörten, wurden sie sehr ärgerlich über Jakobus und Johannes. Da rief Jesus sie zu sich und sagte: »Ihr wisst, dass die, die als Herrscher gelten, ihre Völker unterdrücken und ihre Großen ihre Macht gegen sie gebrauchen. Bei euch aber soll es nicht so sein, sondern wer bei euch groß sein will, der soll euer Diener sein, und wer bei euch der Erste sein will, soll der Sklave aller sein. Denn auch der Menschensohn ist nicht gekommen, um sich dienen zu lassen, sondern um zu dienen und sein Leben hinzugeben als Lösegeld für viele.« Sie kamen nach Jericho. Als er mit seinen Jüngern und einer großen Menschenmenge Jericho wieder verließ, saß am Weg ein blinder Bettler, Bartimäus, der Sohn des Timäus. Sobald er hörte, dass es Jesus von Nazareth war, rief er laut: »Sohn Davids, Jesus, hab Erbarmen mit mir!« Viele befahlen ihm zu schweigen. Er aber schrie noch viel lauter: »Sohn Davids, hab Erbarmen mit mir!« Jesus blieb stehen und sagte: »Ruft ihn her.« Sie riefen den Blinden und sagten zu ihm: »Hab nur Mut, steh auf, er ruft dich.« Da warf er seinen Mantel weg, sprang auf und lief auf Jesus zu. Und Jesus fragte ihn: »Was willst du, dass ich dir tue?« Der Blinde antwortete: »Rabuni, ich möchte sehen können.« Da sagte Jesus zu ihm: »Geh, dein Glaube hat dich gerettet.« Im gleichen Augenblick konnte er sehen, und er folgte Jesus auf seinem Weg nach.

Elftes Kapitel: Das Wirken Jesu in Jerusalem. Als sie in die Nähe von Jerusalem kamen, nach Bethphage und Bethanien am Ölberg, schickte er zwei seiner Jünger aus. Er sagte zu ihnen: Geht in das Dorf, das vor euch liegt. Gleich, wenn ihr hineinkommt, werdet ihr ein Fohlen angebunden finden, auf dem noch nie ein Mensch gesessen hat. Bindet es los und bringt es her. Und wenn jemand zu euch sagt: Was tut ihr da? Dann antwortet: Der Herr braucht es. Er lässt es bald wieder zurückbringen. Da machten sie sich auf den Weg und fanden außen an einer Tür an der Straße ein Fohlen angebunden, und sie banden es los. Einige, die dabei standen, sagten zu ihnen: Wie kommt ihr dazu, das Fohlen loszubinden? Sie gaben ihnen zur Antwort, was Jesus gesagt hatte, und man ließ sie gewähren. Sie brachten das Fohlen zu Jesus, legten ihre Kleider auf das Tier, und er setzte sich darauf. Und viele breiteten ihre Kleider auf den Weg aus, andere aber Büschel, die sie von den Feldern abgerissen hatten. Die Leute, die vor ihm hergingen und die ihm nachfolgten, riefen: Hosanna, gesegnet sei er, der da kommt im Namen des Herrn. Gesegnet sei das Reich unseres Vaters David, das nun kommt. Hosanna in der Höhe. Und er zog nach Jerusalem hinein in den Tempel. Nachdem er sich alles angesehen hatte, ging er spät am Abend mit den 12 nach Bethanien hinaus. Als sie am nächsten Tag Bethanien verließen, hatte er Hunger. Da sah er von Weitem einen Feigenbaum mit Blättern und ging hin, um nach Früchten zu suchen. Aber er fand nichts als Blätter, denn es war nicht die Zeit der Feigenernte. Da sagte er zu ihm: In Ewigkeit soll niemand mehr eine Frucht von dir essen. Und seine Jünger hörten es. Dann kamen sie nach Jerusalem. Jesus ging in den Tempel und begann, die Händler und Käufer aus dem Tempel hinauszutreiben. Er stieß die Tische der Geldwechsler und die Stände der Taubenhändler um und ließ nicht zu, dass jemand irgendetwas durch den Tempelbezirk trug. Er belehrte sie und sagte: Heißt es nicht in der Schrift, mein Haus soll ein Haus des Gebetes für alle Völker genannt werden? Ihr aber habt daraus eine Räuberhöhle gemacht. Die Hohepriester und die Schriftgelehrten hörten davon und suchten nach einer Möglichkeit, ihn umzubringen, denn sie fürchteten ihn, weil das Volk außer sich war vor Staunen über seine Lehre. Als es Abend wurde, verließ Jesus mit seinen Jüngern die Stadt. Als sie am nächsten Morgen an dem Feigenbaum vorbeikamen, sahen sie, dass er bis zu den Wurzeln verdorrt war. Da erinnerte sich Petrus und sagte zu Jesus: Rabbi, sieh doch, der Feigenbaum, den du verflucht hast, ist verdorrt. Jesus sagte zu ihnen: Habt Glauben an Gott. Amen, ich sage euch, wenn jemand zu diesem Berg sagt: Heb dich empor und stürz dich ins Meer, und wenn er in seinem Herzen nicht zweifelt, sondern glaubt, das geschieht, was er sagt, dann wird es geschehen. Darum sage ich euch: Alles, worum ihr betet und bittet, glaubt nur, dass ihr es schon erhalten habt, dann wird es euch zuteil. Und wenn ihr beten wollt und ihr habt einem anderen etwas vorzuwerfen, dann vergebt ihm, damit auch euer Vater im Himmel euch eure Verfehlungen vergibt. Sie kamen wieder nach Jerusalem. Als er im Tempel umherging, kamen die hohen Priester, die Schriftgelehrten und die Ältesten zu ihm und fragten ihn: In welcher Vollmacht tust du das? Wer hat dir diese Vollmacht gegeben, das zu tun? Jesus sagte zu ihnen: Ich will euch eine Frage stellen. Antwortet mir, dann werde ich euch sagen, in welcher Vollmacht ich das tue. Stammte die Taufe des Johannes vom Himmel oder von den Menschen? Antwortet mir. Da überlegten sie und sagten zueinander: Wenn wir antworten vom Himmel, so wird er sagen: Warum habt ihr ihm dann nicht geglaubt? Sollen wir also antworten von den Menschen? Sie fürchteten sich aber vor den Leuten, denn alle hielten Johannes wirklich für einen Propheten. Darum antworteten sie Jesus: Wir wissen es nicht. Jesus erwiderte:
dann sage auch ich euch nicht, in welcher Vollmacht ich das tue.

12. Kapitel. Jesus begann zu ihnen in Gleichnissen zu reden. Ein Mann legte einen Weinberg an, zog ringsherum einen Zaun, hob eine Kelter aus und baute einen Turm. Dann verpachtete er den Weinberg an Winzer und reiste in ein anderes Land. Als nun die Zeit dafür gekommen war, schickte er einen Knecht zu den Winzern, um bei ihnen seinen Anteil an den Früchten des Weinbergs holen zu lassen. Sie aber packten und prügelten ihn und jagten ihn mit leeren Händen fort. Darauf schickte er einen anderen Knecht zu ihnen, und ihn schlugen sie auf den Kopf und entehrten ihn. Als er einen dritten schickte, brachten sie ihn um. Ähnlich erging es vielen anderen. Die einen wurden geprügelt, die anderen umgebracht. Schließlich blieb ihm nur noch einer, sein geliebter Sohn. Ihn sandte er als Letzten zu ihnen, denn er dachte, vor meinem Sohn werden sie Achtung haben. Die Winzer aber sagten zueinander, »Das ist der Erbe. Auf, wir wollen ihn umbringen, dann gehört sein Erbe uns.« Und sie packten ihn und brachten ihn um und warfen ihn aus dem Weinberg hinaus. Was wird nun der Besitzer des Weinbergs tun? Er wird kommen und die Winzer vernichten und den Weinberg anderen geben. Habt ihr nicht das Schriftwort gelesen, der Stein, den die Bauleute verworfen haben, er ist zum Eckstein geworden. Vom Herrn ist das geschehen und es ist wunderbar in unseren Augen. Daraufhin hätten sie Jesus gerne verhaften lassen, aber sie fürchteten die Menge, denn sie hatten gemerkt, dass er mit diesem Gleichnis sie meinte. Da ließen sie ihn stehen und gingen weg. Einige Pharisäer und einige Anhänger des Herodes wurden zu Jesus geschickt, um ihn mit einer Frage in eine Falle zu locken. Sie kamen zu ihm und sagten, »Meister, wir wissen, dass du die Wahrheit sagst und auf niemanden Rücksicht nimmst, denn du siehst nicht auf die Person, sondern lehrst wahrhaftig den Weg Gottes. Ist es erlaubt, dem Kaiser Steuer zu zahlen oder nicht? Sollen wir sie zahlen oder nicht zahlen?« Er aber durchschaute ihre Heuchelei und sagte zu ihnen, »Warum versucht ihr mich? Bringt mir einen Denar, ich will ihn sehen.« Man brachte ihm einen. Er fragte sie, »Wessen Bild und Aufschrift ist das?« Sie antworteten ihm, »Des Kaisers.« Da sagte Jesus zu ihnen, »So gebt dem Kaiser, was dem Kaiser gehört, und Gott, was Gott gehört.« Und sie waren sehr erstaunt über ihn. Von den Sadduzäern, die behaupten, es gebe keine Auferstehung, kamen einige zu Jesus und fragten ihn, »Meister, Mose hat uns vorgeschrieben, wenn ein Mann, der einen Bruder hat, stirbt und eine Frau hinterlässt, aber kein Kind, dann soll sein Bruder die Frau nehmen und seinem Bruder Nachkommen verschaffen.« Es lebten einmal 7 Brüder. Der erste nahm sich eine Frau, und als er starb, hinterließ er keine Nachkommen. Da nahm sie der zweite, auch er starb, ohne Nachkommen zu hinterlassen, und ebenso der dritte. Keiner der 7 hatte Nachkommen. Als letzte von allen starb die Frau. Wessen Frau wird sie nun bei der Auferstehung sein? Alle 7 haben sie doch zur Frau gehabt. Jesus sagte zu ihnen, »Ihr irrt euch, ihr kennt weder die Schrift noch die Macht Gottes. Wenn nämlich die Menschen von den Toten auferstehen, heiraten sie nicht, noch lassen sie sich heiraten, sondern sind wie Engel im Himmel. Dass aber die Toten auferstehen, habt ihr das nicht im Buch des Mose gelesen, in der Geschichte vom Dornbusch, in der Gott zu Mose spricht, ich bin der Gott Abrahams, der Gott Isaaks und der Gott Jakobs? Er ist kein Gott von Toten, sondern von Lebenden. Ihr irrt euch sehr.« Ein Schriftgelehrter hatte ihrem Streit zugehört, und da er bemerkt hatte, wie treffend Jesus ihnen antwortete, ging er zu ihm hin und fragte ihn, »Welches Gebot ist das erste von allen?« Jesus antwortete, »Das erste ist, höre Israel, der Herr, unser Gott, ist der einzige Herr.
Darum sollst du den Herrn, deinen Gott, lieben mit ganzem Herzen, mit ganzer Seele, mit deinem ganzen Denken und mit deiner ganzen Kraft. Als zweites kommt hinzu, du sollst deinen Nächsten lieben wie dich selbst. Kein anderes Gebot ist größer als diese beiden. Da sagte der Schriftgelehrte zu ihm: Sehr gut, Meister, ganz richtig hast du gesagt, er allein ist der Herr und es gibt keinen anderen außer ihm, und ihn mit ganzem Herzen, ganzem Verstand und ganzer Kraft zu lieben und den Nächsten zu lieben wie sich selbst, ist weit mehr als alle Brandopfer und anderen Opfer. Jesus sah, dass er mit Verständnis geantwortet hatte und sagte zu ihm: Du bist nicht fern vom Reich Gottes. Und keiner wagte mehr, Jesus eine Frage zu stellen. Als Jesus im Tempel lehrte, sagte er: Wie können die Schriftgelehrten behaupten, der Christus sei der Sohn Davids? Denn David hat vom Heiligen Geist erfüllt selbst gesagt: Der Herr sprach zu meinem Herrn: Setze dich mir zur Rechten, bis ich dir deine Feinde unter die Füße lege. David selbst also nennt ihn Herr. Wie kann er dann sein Sohn sein? Es war eine große Menschenmenge versammelt und hörte ihm mit Freude zu. Er lehrte sie und sagte: Nehmt euch in Acht vor den Schriftgelehrten. Sie gehen gern in langen Gewändern umher, lieben es, wenn man sie auf den Marktplätzen grüßt, und sie wollen in der Synagoge die Ehrensitze und bei jedem Festmahl die Ehrenplätze haben. Sie fressen die Häuser der Witwen auf und verrichten in ihrer Scheinheiligkeit lange Gebete. Umso härter wird das Urteil sein, das sie erwartet. Als Jesus einmal dem Opferkasten gegenüber saß, sah er zu, wie die Leute Geld in den Kasten warfen. Viele Reiche kamen und gaben viel. Da kam auch eine arme Witwe und warf zwei kleine Münzen hinein. Er rief seine Jünger zu sich und sagte: Amen, ich sage euch, diese arme Witwe hat mehr in den Opferkasten hineingeworfen als alle anderen, denn sie alle haben nur etwas von ihrem Überfluss hineingeworfen, diese Frau aber, die kaum das Nötigste zum Leben hat, sie hat alles hergegeben, was sie besaß, ihren ganzen Lebensunterhalt.

13. Kapitel. Als Jesus den Tempel verließ, sagte einer von seinen Jüngern zu ihm: Meister, sieh, was für Steine und was für Bauten. Jesus sagte zu ihm: Siehst du diese großen Bauten? Kein Stein wird hier auf dem anderen bleiben, der nicht niedergerissen wird. Und als er auf dem Ölberg saß, dem Tempel gegenüber, fragten ihn Petrus, Jakobus, Johannes und Andreas, die mit ihm allein waren: Sag uns, wann wird das geschehen und was ist das Zeichen, dass dies alles sich vollenden soll? Jesus sagte zu ihnen: Gebt Acht, dass euch niemand irreführt. Viele werden unter meinem Namen auftreten und sagen: Ich bin es. Und sie werden viele irreführen. Wenn ihr von Kriegen hört und von Kriegsgerüchten, lasst euch nicht erschrecken. Das muss geschehen. Es ist aber noch nicht das Ende. Denn Volk wird sich gegen Volk und Reich gegen Reich erheben. Und an vielen Orten wird es Erdbeben und Hungersnöte geben. Doch das ist erst der Anfang der Wehen. Ihr aber gebt Acht auf euch selbst. Man wird euch um meinetwillen an die Gerichte ausliefern, in den Synagogen misshandeln und vor Statthalter und Könige stellen, ihnen zum Zeugnis. Allen Völkern muss zuerst das Evangelium verkündet werden. Und wenn man euch abführt und ausliefert, macht euch nicht im Voraus Sorgen, was ihr reden sollt, sondern was euch in jener Stunde eingegeben wird, das sagt. Denn nicht ihr werdet dann reden, sondern der Heilige Geist. Brüder werden einander dem Tod ausliefern und Väter ihre Kinder, und die Kinder werden sich gegen ihre Eltern auflehnen und sie in den Tod schicken. Und ihr werdet um meines Namens willen von allen gehasst werden. Wer aber bis zum Ende standhaft bleibt, der wird gerettet werden. Wenn ihr aber den Gräuel der Verwüstung an dem Ort seht, wo er nicht stehen darf, der Leser begreife, dann sollen die Bewohner von Judäa in die Berge fliehen. Wer gerade auf dem Dach ist, soll nicht hinabsteigen und hineingehen, um etwas aus seinem Haus zu holen. Und wer auf dem Feld ist, soll nicht zurückkehren, um seinen Mantel zu holen. Weh aber den Frauen, die in jenen Tagen schwanger sind oder ein Kind stillen. Betet darum, dass es nicht im Winter geschieht. Denn jene Tage werden eine Drangsal sein, wie es sie nie gegeben hat, von Anfang der Schöpfung, die Gott geschaffen hat bis heute und wie es auch keine mehr geben wird. Und wenn der Herr die Tage nicht verkürzt hätte, dann würde kein Mensch gerettet. Aber um seiner Auserwählten willen hat er die Tage verkürzt. Wenn dann jemand zu euch sagt: Seht, hier ist der Christus, oder seht, dort ist er, so glaubt es nicht. Denn es wird mancher falsche Christus und mancher falsche Prophet auftreten, und sie werden Zeichen und Wunder wirken, um, wenn möglich, die Auserwählten irre zu führen. Ihr aber, gebt Acht, ich habe euch alles vorausgesagt. Aber in jenen Tagen nach jener Drangsal wird die Sonne verfinstert werden und der Mond wird nicht mehr scheinen. Die Sterne werden vom Himmel fallen, und die Kräfte des Himmels werden erschüttert werden. Dann wird man den Menschensohn in Wolken kommen sehen, mit großer Kraft und Herrlichkeit. Und er wird die Engel aussenden.

Gemeinden und die von ihm Auserwählten aus allen vier Windrichtungen zusammenführen, vom Ende der Erde bis zum Ende des Himmels. Lernt etwas aus dem Vergleich mit dem Feigenbaum. Sobald seine Zweige saftig werden und Blätter treiben, erkennt ihr, dass der Sommer nahe ist. So erkennt auch ihr, wenn ihr das Geschehen seht, dass er nahe vor der Tür ist. Amen, ich sage euch, diese Generation wird nicht vergehen, bis das alles geschieht. Himmel und Erde werden vergehen, aber meine Worte werden nicht vergehen. Doch jenen Tag und jene Stunde kennt niemand, auch nicht die Engel im Himmel, nicht einmal der Sohn, sondern nur der Vater. Gebt Acht und bleibt wach, denn ihr wisst nicht, wann die Zeit da ist. Es ist wie mit einem Mann, der sein Haus verließ, um auf Reisen zu gehen. Er übertrug die Vollmacht seinen Knechten, jedem eine bestimmte Aufgabe. Dem Türhüter befahl er, wachsam zu sein. Seid also wachsam, denn ihr wisst nicht, wann der Hausherr kommt, ob am Abend oder um Mitternacht, ob beim Hahnenschrei oder erst am Morgen. Er soll euch, wenn er plötzlich kommt, nicht schlafend antreffen. Was ich aber euch sage, das sage ich allen. Seid wachsam.

14. Kapitel Passion und Erweckung Jesu. Es war 2 Tage vor dem Pascha und dem Fest der ungesäuerten Brote. Die Hohepriester und die Schriftgelehrten suchten nach einer Möglichkeit, Jesus mit List in ihre Gewalt zu bringen, um ihn zu töten. Sie sagten aber, ja, nicht am Fest, damit es im Volk keinen Aufruhr gibt. Als Jesus in Bethanien im Haus Simons, des Aussätzigen, zu Tisch war, kam eine Frau mit einem Alabastergefäß voll echtem, kostbarem Nardenöl, zerbrach es und goss das Öl über sein Haupt. Einige aber wurden unwillig und sagten zueinander, wozu diese Verschwendung? Man hätte das Öl um mehr als 300 Denare verkaufen und das Geld den Armen geben können. Und sie fuhren die Frau heftig an. Jesus aber sagte, hört auf, warum lasst ihr sie nicht in Ruhe? Sie hat ein gutes Werk an mir getan. Denn die Armen habt ihr immer bei euch und ihr könnt ihnen Gutes tun, so oft ihr wollt, mich aber habt ihr nicht immer. Sie hat getan, was sie konnte. Sie hat im Voraus meinen Leib für das Begräbnis gesalbt. Amen, ich sage euch, auf der ganzen Welt, wo das Evangelium verkündet wird, wird man auch erzählen, was sie getan hat, zu ihrem Gedächtnis. Judas Iskariot, einer der 12, ging zu den Hohepriestern. Er wollte Jesus an sie ausliefern. Als sie das hörten, freuten sie sich und versprachen, ihm Geld dafür zu geben. Von da an suchte er nach einer günstigen Gelegenheit, ihn auszuliefern. Am 1. Tag des Festes der ungesäuerten Brote, an dem man das Paschalamm zu schlachten pflegte, sagten die Jünger zu Jesus, »Wo sollen wir das Paschamahl für dich vorbereiten?« Da schickte er 2 seiner Jünger voraus und sagte zu ihnen, »Geht in die Stadt, dort wird euch ein Mensch begegnen, der einen Wasserkrug trägt. Folgt ihm, bis er in ein Haus hineingeht. Dann sagt zu dem Herrn des Hauses, der Meister lässt dich fragen, wo ist der Raum, in dem ich mit meinen Jüngern das Paschalamm essen kann? Und der Hausherr wird euch einen großen Raum im Obergeschoss zeigen, der schon für das Festmahl hergerichtet und mit Polstern ausgestattet ist. Dort bereitet alles für uns vor.« Die Jünger machten sich auf den Weg und kamen in die Stadt. Sie fanden alles so, wie er es ihnen gesagt hatte, und bereiteten das Paschamahl vor. Als es Abend wurde, kam Jesus mit den 12. Während sie nun zu Tisch waren und aßen, sagte Jesus, »Amen, ich sage euch, einer von euch wird mich ausliefern, einer, der mit mir isst.« Da wurden sie traurig, und einer nach dem anderen fragte ihn, »Doch nicht etwa ich?« Er sagte zu ihnen, »Einer von euch 12, der mit mir in dieselbe Schüssel eintunkt. Der Menschensohn muss zwar seinen Weg gehen, wie die Schrift über ihn sagt, doch weh dem Menschen, durch den der Menschensohn ausgeliefert wird. Für ihn wäre es besser, wenn er nie geboren wäre.« Während des Mahles nahm er das Brot und sprach den Lobpreis. Dann brach er das Brot, reichte es ihnen und sagte, »Nehmt, das ist mein Leib.« Dann nahm er den Kelch, sprach das Dankgebet, gab ihn den Jüngern und sie tranken alle daraus. Und er sagte zu ihnen, »Das ist mein Blut des Bundes, das für viele vergossen wird. Amen, ich sage euch, ich werde nicht mehr von der Frucht des Weinstocks trinken, bis zu dem Tag, an dem ich von Neuem davon trinke, im Reich Gottes.« Nach dem Lobgesang gingen sie zum Ölberg hinaus. Da sagte Jesus zu ihnen, »Ihr werdet alle Anstoß nehmen, denn in der Schrift steht, ich werde den Hirten erschlagen, dann werden sich die Schafe zerstreuen. Aber nach meiner Auferstehung werde ich euch nach Galiläa vorausgehen.« Da sagte Petrus zu ihm, »Auch wenn alle Anstoß nehmen, ich nicht.« Jesus sagte zu ihm, »Amen, ich sage dir, heute, in dieser Nacht, ehe der Hahn 2-mal kräht,
wirst du mich dreimal verleugnen. Petrus aber beteuerte: Und wenn ich mit dir sterben müsste, ich werde dich nie verleugnen. Das Gleiche sagten auch alle anderen. Sie kamen zu einem Grundstück, das Gethsemane heißt, und er sagte zu seinen Jüngern: Setzt euch hier, während ich bete. Und er nahm Petrus, Jakobus und Johannes mit sich. Da ergriff ihn Furcht und Angst, und er sagte zu ihnen: Meine Seele ist zu Tode betrübt, bleibt hier und wacht. Und er ging ein Stück weiter, warf sich auf die Erde nieder und betete, dass die Stunde, wenn möglich, an ihm vorübergehe. Er sprach: Aber, Vater, alles ist dir möglich. Nimm diesen Kelch von mir, aber nicht, was ich will, sondern was du willst. Und er ging zurück und fand sie schlafend. Da sagte er zu Petrus: Simon, du schläfst? Konntest du nicht einmal eine Stunde wach bleiben? Wacht und betet, damit ihr nicht in Versuchung geratet. Der Geist ist willig, aber das Fleisch ist schwach. Und er ging wieder weg und betete mit den gleichen Worten. Als er zurückkam, fand er sie wieder schlafend, denn die Augen waren ihnen zugefallen, und sie wussten nicht, was sie ihm antworten sollten. Und er kam zum dritten Mal und sagte zu ihnen: Schlaft ihr immer noch und ruht euch aus? Es ist genug. Die Stunde ist gekommen. Siehe, jetzt wird der Menschensohn in die Hände der Sünder ausgeliefert. Steht auf, wir wollen gehen. Siehe, der mich ausliefert, ist da. Noch während er redete, kam Judas, einer der Zwölf, mit einer Schar von Männern, die mit Schwertern und Knüppeln bewaffnet waren. Sie waren von den Hohepriestern, den Schriftgelehrten und den Ältesten geschickt worden. Der ihn auslieferte, hatte mit ihnen ein Zeichen verabredet und gesagt: Der, den ich küssen werde, der ist es. Nehmt ihn fest, führt ihn sicher ab. Und als er kam, ging er sogleich auf Jesus zu und sagte: Rabbi, und er küsste ihn. Da legten sie Hand an ihn und nahmen ihn fest. Einer von denen, die dabei standen, zog das Schwert, schlug auf den Diener des Hohepriesters ein und hieb ihm das Ohr ab. Da sagte Jesus zu ihnen: Wie gegen einen Räuber seid ihr mit Schwertern und Knüppeln ausgezogen, um mich festzunehmen? Tag für Tag war ich bei euch im Tempel und lehrte, und ihr habt mich nicht verhaftet. Aber so mussten die Schriften erfüllt werden. Da verließen ihn alle und flohen. Ein junger Mann aber, der nur mit einem leinenen Tuch bekleidet war, wollte ihm nachfolgen. Da packten sie ihn. Er aber ließ das Tuch fallen und lief nackt davon. Darauf führten sie Jesus zum Hohepriester, und es versammelten sich alle Hohepriester und Ältesten und Schriftgelehrten. Petrus aber war Jesus von Weitem bis in den Hof des Hohepriesters gefolgt. Nun saß er dort bei den Dienern und wärmte sich am Feuer. Die Hohepriester und der ganze Hohe Rat bemühten sich um Zeugenaussagen gegen Jesus, um ihn zum Tode verurteilen zu können. Sie fanden aber nichts. Viele machten zwar falsche Aussagen gegen ihn, aber die Aussagen stimmten nicht überein. Einige der falschen Zeugen, die gegen ihn auftraten, behaupteten: Wir haben ihn sagen hören, ich werde diesen von Menschenhand gemachten Tempel niederreißen und in 3 Tagen einen anderen aufbauen, der nicht von Menschenhand gemacht ist. Aber auch in diesem Fall stimmten die Aussagen nicht überein. Da stand der Hohepriester auf, trat in die Mitte und fragte Jesus: Willst du denn nichts sagen zu dem, was diese Leute gegen dich vorbringen? Er aber schwieg und gab keine Antwort. Da wandte sich der Hohepriester nochmals an ihn und fragte: Bist du der Christus, der Sohn des Hochgelobten? Jesus sagte: Ich bin es.
Und ihr werdet den Menschensohn zur Rechten der Macht sitzen und mit den Wolken des Himmels kommen sehen. Da zerriss der Hohepriester sein Gewand und rief: Wozu brauchen wir noch Zeugen? Ihr habt die Gotteslästerung gehört. Was ist eure Meinung? Und sie fällten einstimmig das Urteil: Er ist des Todes schuldig. Und einige spuckten ihn an, verhüllten sein Gesicht, schlugen ihn und riefen: Zeig, dass du ein Prophet bist. Auch die Diener schlugen ihn ins Gesicht. Als Petrus unten im Hof war, kam eine von den Mägden des Hohepriesters. Sie sah, wie Petrus sich wärmte, blickte ihn an und sagte: Auch du warst mit diesem Jesus aus Nazareth zusammen. Doch er leugnete und sagte: Ich weiß nicht und verstehe nicht, wovon du redest. Dann ging er in den Vorhof hinaus. Als die Magd ihn dort bemerkte, sagte sie zu denen, die dabei standen, noch einmal: Der gehört zu ihnen. Er aber leugnete wieder. Wenig später sagten die Leute, die dort standen, von Neuem zu Petrus: Du gehörst wirklich zu ihnen, du bist doch auch ein Galiläer. Da fing er an zu fluchen und zu schwören: Ich kenne diesen Menschen nicht, von dem ihr redet. Gleich darauf krähte der Hahn zum zweiten Mal, und Petrus erinnerte sich an das Wort, das Jesus zu ihm gesagt hatte: Ehe der Hahn zweimal kräht, wirst du mich dreimal verleugnen. Und er begann zu weinen.

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1: 15. Kapitel. Gleich in der Frühe fasten die Hohepriester, die Ältesten und die Schriftgelehrten, also der ganze Hohe Rat, über Jesus einen Beschluss. Sie ließen ihn fesseln und abführen und lieferten ihn Pilatus aus. Pilatus fragte ihn: Bist du der König der Juden? Er antwortete ihm: Du sagst es. Die Hohepriester brachten viele Anklagen gegen ihn vor. Da wandte sich Pilatus wieder an ihn und fragte: Willst du denn nichts dazu sagen? Sieh doch, wie viele Anklagen sie gegen dich vorbringen. Jesus aber gab keine Antwort mehr, so dass Pilatus sich wunderte. Jeweils zum Fest ließ Pilatus einen Gefangenen frei, den sie sich ausbitten durften. Damals saß gerade ein Mann namens Barabbas im Gefängnis, zusammen mit anderen Aufrührern, die bei einem Aufstand einen Mord begangen hatten. Die Volksmenge zog zu Pilatus hinauf und verlangte, ihnen die gleiche Gunst zu gewähren wie sonst. Pilatus fragte sie: Wollt ihr, dass ich euch den König der Juden freilasse? Er merkte nämlich, dass die Hohepriester Jesus nur aus Neid an ihn ausgeliefert hatten. Die Hohepriester aber wiegelten die Menge auf, lieber die Freilassung des Barabbas zu fordern. Pilatus wandte sich von Neuem an sie und fragte: Was soll ich dann mit dem tun, den ihr den König der Juden nennt? Da schrien sie: Kreuzige ihn! Pilatus entgegnete: Was hat er denn für ein Verbrechen begangen? Sie aber schrien noch lauter: Kreuzige ihn! Darauf ließ Pilatus, um die Menge zufriedenzustellen, Barabbas frei. Jesus lieferte er, nachdem er ihn hatte geißeln lassen, zur Kreuzigung aus. Die Soldaten führten ihn ab in den Hof hinein, der Prätorium heißt, und riefen die ganze Kohorte zusammen. Dann legten sie ihm einen Purpurmantel um und flochten einen Dornenkranz. Den setzten sie ihm auf und grüßten ihn: Sei gegrüßt, König der Juden! Sie schlugen ihm mit einem Stock auf den Kopf und spuckten ihn an, beugten die Knie und huldigten ihm. Nachdem sie so ihren Spott mit ihm getrieben hatten, nahmen sie ihm den Purpurmantel ab und zogen ihm seine eigenen Kleider wieder an. Dann führten sie Jesus hinaus, um ihn zu kreuzigen. Einen Mann, der gerade vom Feld kam, Simon von Cyrene, den Vater des Alexander und des Rufus, zwangen sie, sein Kreuz zu tragen. Und sie brachten Jesus an einen Ort namens Golgotha, das heißt übersetzt Schädelhöhe. Dort reichten sie ihm Wein, der mit Myrrhe gewürzt war. Er aber nahm ihn nicht. Dann kreuzigten sie ihn. Sie verteilten seine Kleider, indem sie das Los über sie warfen, wer was bekommen sollte. Es war die dritte Stunde, als sie ihn kreuzigten. Und eine Aufschrift gab seine Schuld an: Der König der Juden. Zusammen mit ihm kreuzigten sie zwei Räuber, den einen rechts von ihm, den anderen links. Die Leute, die vorbeikamen, verhöhnten ihn, schüttelten den Kopf und riefen: Ach, du willst den Tempel niederreißen und in 3 Tagen wieder aufbauen? Rette dich selbst und steig herab vom Kreuz! Ebenso verhöhnten ihn auch die Hohepriester und die Schriftgelehrten und sagten untereinander: Andere hat er gerettet, sich selbst kann er nicht retten. Der Christus, der König von Israel, er soll jetzt vom Kreuz herabsteigen, damit wir sehen und glauben. Auch die beiden Männer, die mit ihm zusammengekreuzigt wurden, beschimpften ihn. Als die 6. Stunde kam, brach eine Finsternis über das ganze Land herein, bis zur 9. Stunde. Und in der 9. Stunde schrie Jesus mit lauter Stimme: Eloi, Eloi, lema sabachthani, das heißt übersetzt: mein Gott, warum hast du mich verlassen? Einige von denen, die dabei standen und es hörten, sagten: Hört, er ruft nach Elia. Einer lief hin, tauchte einen Schwamm in Essig, steckte ihn auf ein Rohr und gab Jesus zu trinken. Dabei sagte er: Lasst, wir wollen sehen, ob Elia kommt und ihn herabnimmt. Jesus aber schrie mit lauter Stimme, dann hauchte er den Geist aus. Da riss der Vorhang im Tempel in zwei Teile, von oben bis unten. Als der Hauptmann, der Jesus gegenüberstand, ihn auf diese Weise sterben sah, sagte er, wahrhaftig, dieser Mensch war Gottes Sohn. Auch einige Frauen sahen von Weitem zu, darunter Maria aus Magdala, Maria, die Mutter des Jakobus, dem Kleinen und Joses, sowie Salome. Sie waren Jesus schon in Galiläa nachgefolgt und hatten ihm gedient. Noch viele andere Frauen waren dabei, die mit ihm nach Jerusalem hinaufgezogen waren. Da es Rüsttag war, der Tag vor dem Sabbat, und es schon Abend wurde, ging Josef von Arimathäa, ein vornehmes Mitglied des Hohen Rats, der auch auf das Reich Gottes wartete, zu Pilatus und wagte es, um den Leichnam Jesu zu bitten. Pilatus war überrascht, als er hörte, dass Jesus schon tot sei. Er ließ den Hauptmann kommen und fragte ihn, ob Jesus bereits gestorben sei. Als er es vom Hauptmann erfahren hatte, überließ er Josef den Leichnam. Josef kaufte ein Leinentuch, nahm Jesus vom Kreuz, wickelte ihn in das Tuch und legte ihn in ein Grab, das in einen Felsen gehauen war. Dann wälzte er einen Stein vor dem Eingang des Grabes. Maria aus Magdala aber und Maria, die Mutter des Joses, beobachteten, wohin er gelegt wurde.

16. Kapitel. Als der Sabbat vorüber war, kauften Maria aus Magdala, Maria, die Mutter des Jakobus und Salome, wohlriechende Öle, um damit zum Grab zu gehen und Jesus zu salben. Am ersten Tag der Woche kamen sie in aller Frühe zum Grab, als eben die Sonne aufging. Sie sagten zueinander: Wer könnte uns den Stein vom Eingang des Grabes wegwälzen? Doch als sie hinblickten, sahen sie, dass der Stein schon weggewälzt war. Er war sehr groß. Sie gingen in das Grab hinein und sahen auf der rechten Seite einen jungen Mann sitzen, der mit einem weißen Gewand bekleidet war. Da erschraken sie sehr. Er aber sagte zu ihnen: Erschreckt nicht! Ihr sucht Jesus von Nazareth, den Gekreuzigten. Er ist auferstanden, er ist nicht hier. Seht, da ist die Stelle, wohin man ihn gelegt hat. Nun aber geht und sagt seinen Jüngern und dem Petrus: Er geht euch voraus nach Galiläa, dort werdet ihr ihn sehen, wie er es euch gesagt hat. Da verließen sie das Grab und flohen, denn Schrecken und Entsetzen hatte sie gepackt, und sie sagten niemandem etwas davon, denn sie fürchteten sich. Als Jesus am frühen Morgen des ersten Wochentages auferstanden war, erschien er zuerst Maria aus Magdala, aus der er 7 Dämonen ausgetrieben hatte. Sie ging und berichtete es denen, die mit ihm zusammen gewesen waren und die nun klagten und weinten. Als sie hörten, er lebe und sei von ihr gesehen worden, glaubten sie es nicht. Darauf erschien er in einer anderen Gestalt 2 von ihnen, als sie unterwegs waren und aufs Land gehen wollten. Auch sie gingen und berichteten es den anderen, und auch ihnen glaubte man nicht. Später erschien Jesus den 11 selbst, als sie bei Tisch waren. Er tadelte ihren Unglauben und ihre Verstocktheit, weil sie denen nicht glaubten, die ihn nach seiner Auferstehung gesehen hatten. Dann sagte er zu ihnen: Geht hinaus in die ganze Welt und verkündet das Evangelium der ganzen Schöpfung. Wer glaubt und sich taufen lässt, wird gerettet. Wer aber nicht glaubt, wird verurteilt werden. Und durch die zum Glauben gekommen sind, werden folgende Zeichen geschehen. In meinem Namen werden sie Dämonen austreiben. Sie werden in neuen Sprachen reden. Wenn sie Schlangen anfassen oder tödliches Gift trinken, wird es ihnen nicht schaden. Und die Kranken, denen sie die Hände auflegen, werden gesund werden. Nachdem Jesus, der Herr, dies zu ihnen gesagt hatte, wurde er in den Himmel aufgenommen und setzte sich zur Rechten Gottes. Sie aber zogen aus und verkündeten überall. Der Herr stand ihnen bei und bekräftigte das Wort durch die Zeichen, die es begleiteten.

Die Apostelgeschichte. Erstes Kapitel. Vorwort. Im ersten Buch, lieber Theophilus, habe ich über alles berichtet, was Jesus von Anfang an getan und gelehrt hat, bis zu dem Tag, an dem er in den Himmel aufgenommen wurde. Vorher hat er den Aposteln, die er sich durch den Heiligen Geist erwählt hatte, Weisung gegeben. Ihnen hat er nach seinem Leiden durch viele Beweise gezeigt, dass er lebt. 40 Tage hindurch ist er ihnen erschienen und hat vom Reich Gottes gesprochen. Die Kirche in Jerusalem. Beim gemeinsamen Mahl gebot er ihnen: Geht nicht weg von Jerusalem, sondern wartet auf die Verheißung des Vaters, die ihr von mir vernommen habt. Denn Johannes hat mit Wasser getauft, ihr aber werdet schon in wenigen Tagen mit dem Heiligen Geist getauft werden. Als sie nun beisammen waren, fragten sie ihn: Herr, stellst du in dieser Zeit das Reich für Israel wieder her? Er sagte zu ihnen: Euch steht es nicht zu, Zeiten und Fristen zu erfahren, die der Vater in seiner Macht festgesetzt hat. Aber ihr werdet Kraft empfangen, wenn der Heilige Geist auf euch herabkommen wird, und ihr werdet meine Zeugen sein in Jerusalem und in ganz Judäa und Samarien und bis an die Grenzen der Erde. Als er das gesagt hatte, wurde er vor ihren Augen emporgehoben, und eine Wolke nahm ihn auf und entzog ihn ihren Blicken. Während sie unverwandt ihm nach zum Himmel emporschauten, siehe, da standen zwei Männer in weißen Gewändern bei ihnen und sagten: Ihr Männer von Galiläa, was steht ihr da und schaut zum Himmel empor? Dieser Jesus, der von euch fort in den Himmel aufgenommen wurde, wird ebenso wiederkommen, wie ihr ihn habt zum Himmel hingehen sehen. Dann kehrten sie von dem Berg, der Ölberg genannt wird und nur einen Sabbatweg von Jerusalem entfernt ist, nach Jerusalem zurück. Als sie in die Stadt kamen, gingen sie in das Obergemach hinauf, wo sie nun ständig blieben. Petrus und Johannes, Jakobus und Andreas, Philippus und Thomas, Bartholomäus und Matthäus, Jakobus, der Sohn des Alphäus, und Simon, der Zelot, sowie Judas, der Sohn des Jakobus. Sie alle verharrten dort, einmütig im Gebet, zusammen mit den Frauen und Maria, der Mutter Jesu, und seinen Brüdern. In diesen Tagen erhob sich Petrus im Kreis der Brüder, etwa 120 waren zusammengekommen, und sagte: Brüder, es musste sich das Schriftwort erfüllen, das der Heilige Geist durch den Mund Davids im Voraus über Judas gesprochen hat. Judas wurde zum Anführer derer, die Jesus gefangen nahmen. Er wurde zu uns gezählt und hatte Anteil am gleichen Dienst. Mit dem Lohn für seine Untat kaufte er sich ein Grundstück. Dann aber stürzte er vornüber zu Boden, sein Leib barst auseinander und alle seine Eingeweide quollen hervor. Das wurde allen Einwohnern von Jerusalem bekannt. Deshalb nannten sie jenes Grundstück in ihrer Sprache Hakeldamach, das heißt Blutacker. Denn es steht im Buch der Psalmen: Sein Gehöft soll veröden, niemand soll darin wohnen, und sein Amt soll ein anderer erhalten. Es ist also nötig, dass einer von den Männern, die mit uns die ganze Zeit zusammen waren, als Jesus der Herr bei uns ein- und ausging, angefangen von der Taufe durch Johannes bis zu dem Tag, an dem er von uns ging und in den Himmel aufgenommen wurde, einer von diesen muss nun zusammen mit uns Zeuge seiner Auferstehung sein. Und sie stellten zwei Männer auf: Josef, genannt Barsabas, mit dem Beinamen Justus, und Matthias. Dann beteten sie: Du, Herr, kennst die Herzen aller. Zeige, wen von diesen beiden du erwählt hast, diesen Dienst und dieses Apostelamt zu übernehmen. Denn Judas hat es verlassen und ist an den Ort gegangen, der ihm bestimmt war. Sie warfen das Los über sie. Das Los fiel auf Matthias, und er wurde den 11 Aposteln zugezählt.

Zweites Kapitel. Als der Tag des Pfingstfestes gekommen war, waren alle zusammen am selben Ort. Da kam plötzlich vom Himmel her ein Brausen, wie wenn ein heftiger Sturm daherfährt, und erfüllte das ganze Haus, in dem sie saßen. Und es erschienen ihnen Zungen wie von Feuer, die sich verteilten. Auf jeden von ihnen ließ sich eine nieder. Und alle wurden vom Heiligen Geist erfüllt und begannen, in anderen Sprachen zu reden, wie es der Geist ihnen eingab. In Jerusalem aber wohnten Juden, fromme Männer aus allen Völkern unter dem Himmel. Als sich das Getöse erhob, strömte die Menge zusammen und war ganz bestürzt, denn jeder hörte sie in seiner Sprache reden. Sie waren fassungslos vor Staunen und sagten: Seht, sind das nicht alles Galiläer, die hier reden? Wieso kann sie jeder von uns in seiner Muttersprache hören? Parther, Meder und Elamiter, Bewohner von Mesopotamien, Judäa und Kappadokien, von Pontus und der Provinz Asien, von Phrygien und Pamphylien, von Ägypten und dem Gebiet Libyens nach Kyrene hin. Auch die Römer, die sich hier aufhalten, Juden und Proselyten, Kreter und Araber, wir hören sie in unseren Sprachen Gottes große Taten verkünden. Alle gerieten außer sich und waren ratlos. Die einen sagten zueinander: Was hat das zu bedeuten? Andere aber spotteten: Sie sind vom süßen Wein betrunken. Da trat Petrus auf, zusammen mit den 11. Er erhob seine Stimme und begann zu reden: Ihr Juden und alle Bewohner von Jerusalem, dies sollt ihr wissen, achtet auf meine Worte. Diese Männer sind nicht betrunken, wie ihr meint. Es ist ja erst die 3. Stunde am Tag, sondern jetzt geschieht, was durch den Propheten Joel gesagt worden ist. In den letzten Tagen wird es geschehen, so spricht Gott. Ich werde von meinem Geist ausgießen über alles Fleisch. Eure Söhne und eure Töchter werden prophetisch reden. Eure jungen Männer werden Visionen haben und eure Alten werden Träume haben. Auch über meine Knechte und Mägde werde ich von meinem Geist ausgießen in jenen Tagen, und sie werden prophetisch reden. Ich werde Wunder erscheinen lassen droben am Himmel und Zeichen unten auf der Erde. Blut und Feuer und qualmenden Rauch. Die Sonne wird sich in Finsternis verwandeln und der Mond in Blut, ehe der Tag des Herrn kommt, der große und herrliche Tag. Und es wird geschehen, jeder, der den Namen des Herrn anruft, wird gerettet werden. Israeliten, hört diese Worte. Jesus, den Nazoräer, einen Mann, den Gott vor euch beglaubigt hat durch Machttaten, Wunder und Zeichen, die er durch ihn in eurer Mitte getan hat. Wie ihr selbst wisst, ihn, der nach Gottes beschlossenem Willen und Vorauswissen hingegeben wurde, habt ihr durch die Hand von Gesetzlosen ans Kreuz geschlagen und umgebracht. Gott aber hat ihn von den Wehen des Todes befreit und auferweckt. Denn es war unmöglich, dass er vom Tod festgehalten wurde. David nämlich sagt über ihn: Ich hatte den Herrn beständig vor Augen, denn er steht mir zur Rechten, dass ich nicht wanke. Darum freute sich mein Herz und frohlockte meine Zunge, und auch mein Leib wird in Hoffnung wohnen. Denn du gibst meine Seele nicht der Unterwelt preis, noch lässt du deinen Frommen die Verwesung schauen. Du hast mir die Wege zum Leben gezeigt. Du wirst mich erfüllen mit Freude vor deinem Angesicht. Brüder, ich darf freimütig zu euch über den Patriarchen David reden. Er starb und wurde begraben, und sein Grabmal ist bei uns erhalten bis auf den heutigen Tag. Da er ein Prophet war und wusste, dass Gott ihm einen Eid geschworen hatte, einer von seinen Nachkommen werde auf seinem Thron sitzen, sagte er vorausschauend über die Auferstehung des Christus: Er gab ihn nicht der Unterwelt preis, und sein Leib schaute die Verwesung nicht. Diesen Jesus
hat Gott auferweckt. Dafür sind wir alle Zeugen. Zur Rechten Gottes erhöht, hat er vom Vater den verheißenen Heiligen Geist empfangen und ihn ausgegossen, wie ihr seht und hört. Denn nicht David ist zum Himmel aufgestiegen, vielmehr sagt er selbst: Es sprach der Herr zu meinem Herrn: Setze dich mir zur Rechten, und ich lege dir deine Feinde als Schemel unter die Füße. Mit Gewissheit erkenne also das ganze Haus Israel: Gott hat ihn zum Herrn und Christus gemacht, diesen Jesus, den ihr gekreuzigt habt. Als sie das hörten, traf es sie mitten ins Herz, und sie sagten zu Petrus und den übrigen Aposteln: Was sollen wir tun, Brüder? Petrus antwortete ihnen: Kehrt um, und jeder von euch lasse sich auf den Namen Jesu Christi taufen, zur Vergebung eurer Sünden. Dann werdet ihr die Gabe des Heiligen Geistes empfangen. Denn euch und euren Kindern gilt die Verheißung und all denen in der Ferne, die der Herr, unser Gott, herbeirufen wird. Mit noch vielen anderen Worten beschwor und ermahnte er sie: Lasst euch retten aus diesem verdorbenen Geschlecht. Die nun, die sein Wort annahmen, ließen sich taufen. An diesem Tag wurden ihrer Gemeinschaft etwa 3000 Menschen hinzugefügt. Sie hielten an der Lehre der Apostel fest und an der Gemeinschaft, am Brechen des Brotes und an den Gebeten. Alle wurden von Furcht ergriffen, und durch die Apostel geschahen viele Wunder und Zeichen. Und alle, die glaubten, waren an demselben Ort und hatten alles gemeinsam. Sie verkauften Hab und Gut und teilten davon allen zu, jedem so viel, wie er nötig hatte. Tag für Tag verharrten sie einmütig im Tempel, brachen in ihren Häusern das Brot und hielten miteinander Mahl in Freude und Lauterkeit des Herzens. Sie lobten Gott und fanden Gunst beim ganzen Volk. Und der Herr fügte täglich ihrer Gemeinschaft die hinzu, die gerettet werden sollten.

Drittes Kapitel. Petrus und Johannes gingen zur Gebetszeit um die neunte Stunde in den Tempel hinauf. Da wurde ein Mann hereingetragen, der von Geburt an gelähmt war. Man setzte ihn täglich an das Tor des Tempels, das man die schöne Pforte nennt. Dort sollte er bei denen, die in den Tempel gingen, um Almosen betteln. Als er nun Petrus und Johannes in den Tempel gehen sah, bat er sie um ein Almosen. Petrus und Johannes blickten ihn an und Petrus sagte: »Sieh uns an!« Da wandte er sich ihnen zu und erwartete, etwas von ihnen zu bekommen. Petrus aber sagte: »Silber und Gold besitze ich nicht. Doch was ich habe, das gebe ich dir. Im Namen Jesu Christi des Nazoräers, steh auf und geh umher.« Und er fasste ihn an der rechten Hand und richtete ihn auf. Sogleich kam Kraft in seine Füße und Gelenke. Er sprang auf, konnte stehen und ging umher. Dann ging er mit ihnen in den Tempel, lief und sprang umher und lobte Gott. Alle Leute sahen ihn umhergehen und Gott loben. Sie erkannten ihn als den, der gewöhnlich an der schönen Pforte des Tempels saß und bettelte. Und sie waren voll Verwunderung und Staunen über das, was mit ihm geschehen war. Da er sich Petrus und Johannes anschloss, lief das ganze Volk bei ihnen in der sogenannten Halle Salomos zusammen, außer sich vor Staunen. Als Petrus das sah, wandte er sich an das Volk. »Israeliten, was wundert ihr euch darüber? Was starrt ihr uns an, als hätten wir aus eigener Kraft oder Frömmigkeit bewirkt, dass dieser gehen kann? Der Gott Abrahams, Isaaks und Jakobs, der Gott unserer Väter, hat seinen Knecht Jesus verherrlicht, den ihr ausgeliefert und vor Pilatus verleugnet habt, obwohl dieser entschieden hatte, ihn freizulassen. Ihr aber habt den Heiligen und Gerechten verleugnet und die Freilassung eines Mörders erbeten. Den Urheber des Lebens habt ihr getötet. Aber Gott hat ihn von den Toten auferweckt. Dafür sind wir Zeugen. Und aufgrund des Glaubens an seinen Namen hat dieser Name den Mann hier, den ihr seht und kennt, zu Kräften gebracht. Der Glaube, der durch ihn kommt, hat ihm vor euer aller Augen die volle Gesundheit geschenkt. Nun, Brüder, ich weiß, ihr habt aus Unwissenheit gehandelt, ebenso wie eure Anführer. Gott aber hat auf diese Weise erfüllt, was er durch den Mund aller Propheten im Voraus verkündet hat, dass sein Christus leiden werde. Also kehrt um und tut Buße, damit eure Sünden getilgt werden und der Herr Zeiten des Aufatmens kommen lässt und Jesus sendet als den für euch bestimmten Christus. Ihn muss freilich der Himmel aufnehmen bis zu den Zeiten der Wiederherstellung von allem, die Gott von jeher durch den Mund seiner heiligen Propheten verkündet hat. Mose hat gesagt: Einen Propheten wie mich wird euch der Herr, euer Gott, aus euren Brüdern erwecken. Auf ihn sollt ihr hören in allem, was er zu euch sagt. Jeder, der auf jenen Propheten nicht hört, wird aus dem Volk ausgemerzt werden. Und auch alle Propheten von Samuel an und alle, die später auftraten, haben diese Tage angekündigt: Ihr seid die Söhne der Propheten und des Bundes, den Gott mit euren Vätern geschlossen hat, als er zu Abraham sagte: Durch deine Nachkommenschaft sollen alle Geschlechter der Erde Segen erlangen. Für euch zuerst hat Gott seinen Knecht erweckt und gesandt, damit er euch segnet und jeden von seiner Bosheit abbringt.

Viertes Kapitel. Während sie zum Volk redeten, traten die Priester, der Tempelhauptmann und die Sadduzäer zu ihnen. Sie waren aufgebracht, weil die Apostel das Volk lehrten und in Jesus die Auferstehung von den Toten verkündeten. Und sie legten Hand an sie und hielten sie bis zum nächsten Morgen in Haft. Es war nämlich schon Abend. Viele aber von denen, die das Wort gehört hatten, wurden gläubig, und die Zahl der Männer stieg auf etwa 5000. Es geschah. Am anderen Morgen versammelten sich ihre Oberen sowie die Ältesten und die Schriftgelehrten in Jerusalem, dazu Hannas, der Hohepriester Kaiaphas, Johannes, Alexander und alle, die aus dem Geschlecht der Hohepriester stammten. Sie stellten die beiden in die Mitte und forschten sie aus. Mit welcher Kraft oder in wessen Namen habt ihr das getan? Da sagte Petrus, erfüllt vom Heiligen Geist, zu ihnen: Ihr Führer des Volkes und ihr Ältesten, wenn wir heute wegen einer guten Tat an einem kranken Menschen darüber vernommen werden, durch wen er geheilt worden ist, so sollt ihr alle und das ganze Volk Israel wissen: Im Namen Jesu Christi des Nazoräers, den ihr gekreuzigt habt und den Gott von den Toten auferweckt hat. Durch ihn steht dieser Mann gesund vor euch. Dieser Jesus ist der Stein, der von euch Bauleuten verworfen wurde, der aber zum Eckstein geworden ist. Und in keinem anderen ist das Heil zu finden. Denn es ist uns Menschen kein anderer Name unter dem Himmel gegeben, durch den wir gerettet werden sollen. Als sie den Freimut des Petrus und des Johannes sahen und merkten, dass es ungebildete und einfache Leute waren, wunderten sie sich. Sie erkannten sie als Jünger Jesu, sahen aber auch, dass der Geheilte bei ihnen stand. So konnten sie nichts dagegen sagen. Sie befahlen ihnen, den Hohen Rat zu verlassen. Dann berieten sie miteinander und sagten: Was sollen wir mit diesen Leuten anfangen? Dass ein offenkundiges Zeichen durch sie geschehen ist, das ist allen Einwohnern von Jerusalem bekannt. Wir können es nicht abstreiten. Damit aber die Sache nicht weiter im Volk verbreitet wird, wollen wir ihnen unter Drohungen verbieten, je wieder in diesem Namen zu irgendeinem Menschen zu sprechen. Und sie riefen sie herein und verboten ihnen, jemals wieder im Namen Jesu zu verkünden und zu lehren. Doch Petrus und Johannes antworteten ihnen: Ob es vor Gott recht ist, mehr auf euch zu hören als auf Gott, das entscheidet selbst. Wir können unmöglich schweigen über das, was wir gesehen und gehört haben. Jene aber drohten ihnen noch mehr und ließen sie dann gehen. Denn sie sahen keine Möglichkeit, sie zu bestrafen mit Rücksicht auf das Volk, da alle Gott wegen des Geschehenen priesen. Denn der Mann, an dem das Zeichen der Heilung geschah, war über 40 Jahre alt. Nach ihrer Freilassung gingen sie zu den Iren und berichteten alles, was die Hohepriester und die Ältesten zu ihnen gesagt hatten. Als sie das hörten, erhoben sie einmütig ihre Stimme zu Gott und sprachen: Herr, du hast den Himmel, die Erde und das Meer geschaffen und alles, was sie erfüllt. Du hast durch den Mund unseres Vaters David, deines Knechtes, durch den Heiligen Geist gesagt: Warum tobten die Völker? Warum machten die Nationen nichtige Pläne? Die Könige der Erde standen auf und die Herrscher haben sich verbündet gegen den Herrn und seinen Christus. Wahrhaftig, verbündet haben sich in dieser Stadt gegen deinen heiligen Knecht Jesus, den du gesalbt hast, Herodes und Pontius Pilatus mit den Heiden und den Stämmen Israels, um alles auszuführen, was deine Hand und dein Wille im Voraus bestimmt haben, dass es geschehe. Doch jetzt, Herr, sieh auf ihre Drohungen und gib deinen Knechten mit allem Freimut, dein Wort zu verkünden. Streck deine Hand aus, damit Heilungen und Zeichen und Wunder geschehen durch den Namen deines heiligen Knechtes Jesus. Als sie gebetet hatten, bebte der Ort, an dem sie versammelt waren, und alle wurden mit dem Heiligen Geist erfüllt
und sie verkündeten freimütig das Wort Gottes. Die Menge derer, die gläubig geworden waren, war ein Herz und eine Seele. Keiner nannte etwas von dem, was er hatte, sein Eigentum, sondern sie hatten alles gemeinsam. Mit großer Kraft legten die Apostel Zeugnis ab von der Auferstehung Jesu des Herrn, und reiche Gnade ruhte auf ihnen allen. Es gab auch keinen unter ihnen, der Not litt, denn alle, die Grundstücke oder Häuser besaßen, verkauften ihren Besitz, brachten den Erlös und legten ihn den Aposteln zu Füßen. Jedem wurde davon so viel zugeteilt, wie er nötig hatte. Auch Josef, ein Levit, gebürtig aus Zypern, der von den Aposteln Barnabas, das heißt übersetzt Sohn des Trostes, genannt wurde, verkaufte einen Acker, der ihm gehörte, brachte das Geld und legte es den Aposteln zu Füßen.

Fünftes Kapitel. Ein Mann namens Hananias aber und seine Frau Saphira verkauften zusammen ein Grundstück und mit Einverständnis seiner Frau behielt er etwas von dem Erlös für sich. Er brachte nur einen Teil und legte ihn den Aposteln zu Füßen. Da sagte Petrus: Hananias, warum hat der Satan dein Herz erfüllt, dass du den Heiligen Geist belügst und von dem Erlös des Grundstücks etwas für dich behältst? Hätte es nicht dein Eigentum bleiben können und konntest du nicht auch nach dem Verkauf frei über den Erlös verfügen? Warum hast du in deinem Herzen beschlossen, so etwas zu tun? Du hast nicht Menschen belogen, sondern Gott. Als Hananias diese Worte hörte, stürzte er zu Boden und starb. Und über alle, die es hörten, kam große Furcht. Die jungen Männer standen auf, hüllten ihn ein, trugen ihn hinaus und begruben ihn. Nach etwa 3 Stunden kam seine Frau herein, ohne zu wissen, was geschehen war. Petrus fragte sie: Sag mir, habt ihr das Grundstück für so viel verkauft? Sie antwortete: Ja, für so viel. Da sagte Petrus zu ihr: Warum seid ihr übereingekommen, den Geist des Herrn auf die Probe zu stellen? Siehe, die Füße derer, die deinen Mann begraben haben, stehen vor der Tür. Auch dich wird man hinaustragen. Im selben Augenblick brach sie vor seinen Füßen zusammen und starb. Die jungen Männer kamen herein, fanden sie tot, trugen sie hinaus und begruben sie neben ihrem Mann. Da kam große Furcht über die ganze Gemeinde und über alle, die davon hörten. Durch die Hände der Apostel geschahen viele Zeichen und Wunder im Volk. Alle kamen einmütig in der Halle Salomos zusammen. Von den übrigen wagte niemand, sich ihnen anzuschließen, aber das Volk schätzte sie hoch. Immer mehr wurden im Glauben zum Herrn geführt. Scharen von Männern und Frauen. Selbst die Kranken trug man auf die Straßen hinaus und legte sie auf Betten und Liegen, damit, wenn Petrus vorüberkam, wenigstens sein Schatten auf einen von ihnen fiel. Auch aus den Städten rings um Jerusalem strömten die Leute zusammen und brachten Kranke und von unreinen Geistern Geplagte mit. Und alle wurden geheilt. Da erhoben sich voll Eifersucht der Hohepriester und alle, die auf seiner Seite standen, nämlich die Partei der Sadduzäer. Und sie legten Hand an die Apostel und nahmen sie in öffentlichen Gewahrsam. Ein Engel des Herrn aber öffnete nachts die Gefängnistore, führte sie hinaus und sagte: Geht, tretet im Tempel auf und verkündet dem Volk alle Worte dieses Lebens. Sie gehorchten und gingen bei Tagesanbruch in den Tempel und lehrten. Währenddessen kam der Hohepriester mit seinen Begleitern. Sie riefen den Hohen Rat und alle Ältesten der Söhne Israels zusammen. Man schickte Boten zum Gefängnis, um die Apostel vorführen zu lassen. Die Diener gingen, fanden sie aber nicht im Gefängnis. Sie kehrten zurück und meldeten: Wir fanden das Gefängnis sorgfältig verschlossen und die Wachen vor den Toren stehen. Als wir aber öffneten, fanden wir niemanden darin. Der Tempelhauptmann und die Hohepriester waren ratlos, als sie das hörten und wussten nicht, was nun werden sollte. Da kam jemand und meldete ihnen: Siehe, die Männer, die ihr ins Gefängnis geworfen habt, stehen im Tempel und lehren das Volk. Da ging der Tempelhauptmann mit seinen Leuten hin und holte sie. Allerdings nicht mit Gewalt, denn sie fürchteten, vom Volk gesteinigt zu werden. Man führte sie herbei und stellte sie vor den Hohen Rat. Der Hohepriester verhörte sie und sagte: Wir haben euch streng verboten, in diesem Namen zu lehren. Und siehe, ihr habt Jerusalem mit eurer Lehre erfüllt. Ihr wollt das Blut dieses Menschen über uns bringen. Petrus und die Apostel antworteten: Man muss Gott mehr gehorchen als den Menschen.
Der Gott unserer Väter hat Jesus auferweckt, den ihr ans Holz gehängt und ermordet habt. Ihn hat Gott als Anführer und Retter an seine rechte Seite erhoben, um Israel die Umkehr und Vergebung der Sünden zu schenken. Zeugen dieser Ereignisse sind wir und der Heilige Geist, den Gott allen verliehen hat, die ihm gehorchen. Als sie das hörten, gerieten sie in Zorn und beschlossen, sie zu töten. Da erhob sich beim Hohen Rat ein Pharisäer namens Gamaliel, ein beim ganzen Volk angesehener Gesetzeslehrer. Er befahl, die Apostel für kurze Zeit hinausführen. Dann sagte er: Israeliten, überlegt euch gut, was ihr mit diesen Leuten tun wollt. Vor einiger Zeit nämlich trat Theudas auf und behauptete, er sei etwas Besonderes. Ihm schlossen sich etwa 400 Männer an. Aber er wurde getötet und sein ganzer Anhang wurde zerstreut und aufgerieben. Nach ihm trat in den Tagen der Volkszählung Judas der Galiläer auf. Er brachte viel Volk hinter sich und verleitete es zum Aufruhr. Auch er kam um und alle seine Anhänger wurden zerstreut. Darum rate ich euch jetzt: Lasst von diesen Männern ab und gebt sie frei, denn wenn dieses Vorhaben oder dieses Werk von Menschen stammt, wird es zerstört werden. Stammt es aber von Gott, so könnt ihr sie nicht vernichten, sonst werdet ihr noch als Kämpfer gegen Gott dastehen. Sie stimmten ihm zu, riefen die Apostel herein und ließen sie auspeitschen. Dann verboten sie ihnen, im Namen Jesu zu predigen, und ließen sie frei. Sie aber gingen weg vom Hohen Rat und freuten sich, dass sie gewürdigt worden waren, für seinen Namen Schmach zu erleiden. Und sie ließen nicht ab, Tag für Tag im Tempel und in den Häusern zu lehren und verkündeten das Evangelium von Jesus, dem Christus.

0: guten Morgen wünsche ich euch. Das war das Neue Testament hier im Domradio. Danke, dass ihr mitgehört habt. Habt einen schönen Tag heute.
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2: Ich bin Dirk Zeitler. Die Störung bei der Deutschen Bahn ist behoben. Der Verkehr läuft nun Schritt für Schritt wieder an, sagte ein Sprecher. IT-Experten der DB hätten pausenlos an der Entstörung gearbeitet, mit Erfolg. Der Bahnverkehr war am späten Dienstagabend wegen einer Funkstörung bundesweit eingestellt worden. Den Angaben des Sprechers zufolge war der digitale Bahnfunk gestört. Details nannte er nicht. Wie viel Schutz brauchen Kinder und Jugendliche in der digitalen Welt? Die Experten der Social Media Kommission der Bundesregierung legen heute Empfehlungen dazu vor. Dies betrifft beispielsweise ein Social Media Verbot oder die Einführung von Altersgrenzen.
3: Die SPD hat sich für ein vollständiges Verbot von Plattformen wie Instagram, TikTok und Co. für Kinder unter 14 ausgesprochen. Die Unionsfraktion ist laut einem ARD-Bericht dagegen für die Einführung von Altersgrenzen für bestimmte Angebote. Und zwar, wenn diese besonders suchtfördernde Elemente wie Push-Nachrichten oder Algorithmen verwenden. Der Staat müsse angesichts der Risiken für die psychische Gesundheit von Kindern stärker eingreifen und die Plattformbetreiber in die Pflicht nehmen, hieß es. Tanja Wagner, Nachrichtenredaktion.
2: In Deutschland rücken ein steigendes Rentenalter und eine weitreichende Umgestaltung der Alterssicherung näher. Union und SPD wollen die Empfehlungen der Rentenkommission schnell 1:1 umsetzen. Das kündigten Bundeskanzler Merz und Sozialministerin Baas an.
4: Kern der Empfehlungen ist eine neue Kapitalrente. Sie soll das Rentenniveau stabilisieren. Dafür sollen Arbeitgeber und Arbeitnehmer 2% des Bruttoeinkommens zahlen, zusätzlich zum normalen Rentenbeitrag. Außerdem geplant ein schrittweise ansteigendes Renteneintrittsalter und keine Frührente ohne Abschläge mehr ab 63. Frühestens ab 64 soll man künftig in Rente gehen können, aber dann mit Abschlägen. Thomas Thonfeld, Nachrichtenredaktion.
2: Zum Sport. Englands Star-Offensive um Superstürmer Harry Kane ist an Ghanas Abwehrbollwerk verzweifelt und hat auf seiner Titelmission bei der Fußball-WM einen herben Dämpfer kassiert. Die Mannschaft kam gegen Ghana nicht über ein 0:0 hinaus. Ein wiedererstarkter Cristiano Ronaldo hat Portugal dagegen zum Comeback im Favoritenkreis geführt. Der Superstar traf beim 5:0 gegen Außenseiter Usbekistan zweimal. Mit einem 1:0-Sieg gegen Panama warte Kroatien die Chance auf den Einzug in die WM-Zwischenrunde.
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2: Zum Wetter, die aktuelle Vorhersage des Deutschen Wetterdienstes. Heute heiter teils sonnig, über dem südlichen Bergland im Tagesverlauf vereinzelt kräftige Gewitter. Höchstwerte zwischen 27 und 34 Grad im Norden und 32 bis 39 Grad im Rest des Landes. Am Donnerstag dann sonnig und überwiegend trocken, einzig im süddeutschen Bergland einzelne Gewitter, lokal mit Unwettergefahr durch Starkregen und Hagel. Höchstwerte im Norden 27 bis 33 Grad, sonst 34 bis 38 Grad, im Westen und Südwesten lokal bis 40 Grad.
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1: Ich bin Uta aus der Redaktion im Domradio und ich sag euch jetzt mal was. Ich kann kein anderer sein als ich. Bin sehr überzeugt davon, denn alle anderen Menschen, die gibt's ja schließlich schon. Zugegeben, ist nicht wirklich von mir, sondern von Lena Raubaum, zu finden in Mit Worten will ich dich umarmen, erschienen im Tirolia Verlag.

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1: Ich bin Babette Büchner. 2 Stunden lang ging nichts mehr. Eine technische Störung hat den Zugverkehr der Deutschen Bahn in der Nacht bundesweit lahmgelegt. Mittlerweile fahren die Züge wieder. Bis sich alles normalisiert hat, muss aber noch mit Verspätungen und kurzfristigen Fahrtausfällen gerechnet werden. Der Grund für den Stopp des Bahnverkehrs war demnach eine Störung des digitalen Bahnfunksystems GSMR. Wie viel Schutz brauchen Kinder und Jugendliche in der digitalen Welt und wie viel Freiraum? Die Experten der Social Media Kommission der Bundesregierung legen heute Empfehlungen dazu vor.
2: Die SPD hat sich für ein vollständiges Verbot von Plattformen wie Instagram, TikTok und Co. für Kinder unter 14 ausgesprochen. Die Unionsfraktion ist laut einem ARD-Bericht dagegen für die Einführung von Altersgrenzen für bestimmte Angebote. Und zwar, wenn diese besonders suchtfördernde Elemente wie Push-Nachrichten oder Algorithmen verwenden. Während Deutschlands Ärzte ein Social-Media-Verbot befürworten, warnen Kritiker, Jugendlichen die Chancen auf Teilhabe, Information, Bildung oder Vernetzung zu verwehren. Tanja Wagner, Nachrichtenredaktion.
1: Frankreich hat den heißesten Tag seit Beginn der Messungen 1947 erlebt. Die Durchschnittstemperatur für das französische Festland kletterte auf knapp 30 Grad. In der Spitze wurden teilweise Werte deutlich über 40 Grad gemessen.
3: Nach der heißesten Nacht folgt in Frankreich der heißeste Tag seit Jahrzehnten. Riesige Teile des Landes ächzen unter Hitze. Noch nie gab es in so vielen Gegenden Hitzewarnung rot. Und ein Ende ist noch immer nicht in Sicht. Auch für Touristinnen und Touristen haben die hohen Temperaturen mittlerweile Folgen. So schließen Eiffelturm und Louvre schon um 16 Uhr und selbst bei Mont-Saint-Michel in der sonst eher kühleren Normandie rieten die Betreiber Besuchern dazu, lieber wann anders zu kommen. Aus Paris, Rache Sommer.
1: Und zum Sport. Englands Superstürmer Harry Kane ist an Ghanas Abwehrbollwerk verzweifelt und hat auf seiner Titelmission bei der Fußball-WM einen herben Dämpfer kassiert. Am Ende stand es 0:0. Besser lief es für Portugal und Cristiano Ronaldo. Der Superstar traf beim 5:0 gegen Außenseiter Usbekistan zweimal. Als erster Spieler überhaupt hat der 41-Jährige jetzt bei 6 Weltmeisterschaften getroffen. Außerdem besiegte Kroatien Panama mit 1:0.
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1: Das Wetter, die aktuelle Vorhersage des Deutschen Wetterdienstes. Der Tag startet fast überall sonnig. Erst später gibt es über dem südlichen Bergland einige kräftige Gewitter. Die Temperaturen erreichen dabei im Norden 27 bis 34 Grad maximal und in den übrigen Teilen heiße 37 bis 39 Grad. Mit viel Sonne geht es dann auch morgen weiter. Dazu wird es dann noch etwas wärmer. Im Westen und Südwesten sind lokal morgen 40 Grad möglich.
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4: Ja, erstmal durchatmen. Wer heute früh pünktlich am Arbeitsplatz ist, Glückwunsch. Nach dem Bahn-Blackout fahren die Züge jetzt wieder, das kann ich bestätigen. Noch nicht nach Plan, aber sie rollen. Das ist mal die gute Nachricht. Ich bin gerade mit einem ICE hier in Köln angekommen, der eigentlich um 0.16 Uhr hier im Hauptbahnhof sein sollte. War in Berlin irgendwann mal abgefahren und dann 5,5 Stunden später hier. Ich habe es jetzt geschafft und freue mich irgendwie so ein kleines bisschen. Guten Morgen.

Mittwoch, 6:10. Schönen guten Morgen. Frühstücksfußball bei der WM. Gerade ist eine Partie zu Ende gegangen. Spiel der Gruppe K. Kolumbien hat gegen den Kongo gewonnen mit 1:0. Damit zweiter Sieg für die Kolumbianer im zweiten Spiel und Tabellenführung in Gruppe K. Der Blick aufs deutsche Team, wie gewohnt, gegen 7:15.

0: 16 nach 6, guten Morgen, Domradio, der Mittwoch mit dem ersten Impuls des Tages von und mit Schwester Katharina von den Olper Franziskanerinnen.
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2: Herzlich willkommen zum Gebet am Mittwoch mit dir. Es gibt in der gesamten Liturgie der Kirche nur drei Menschen, von denen wir den Geburtstag feiern. Jesus, den Sohn Gottes, die Gottesmutter Maria und seinen Vorläufer Johannes, dessen Geburtstag heute ist. Dessen Ankündigungsgeschichte ist echt bemerkenswert. Im Lukasevangelium heißt es, da erschien ihm der Engel des Herrn, der stand an der rechten Seite des Räucheraltars. Und als Zacharias ihn sah, erschrak er und Furcht überfiel ihn. Aber der Engel sprach zu ihm, fürchte dich nicht, Zacharias, denn dein Gebet ist erhört und deine Frau Elisabeth wird dir einen Sohn gebären, dem sollst du den Namen Johannes geben. Du wirst Freude und Wonne haben und viele werden sich über seine Geburt freuen. Und er wird viele der Israeliten zu dem Herrn, ihrem Gott, bekehren. Und er wird vor ihm hergehen im Geist und in der Kraft des Elia, zu bekehren die Herzen der Väter zu den Kindern und die Ungehorsam zu der Klugheit der Gerechten, zuzurichten dem Herrn ein Volk, das wohl vorbereitet ist. Im Tempeldienst wird seinem Vater also angekündigt, dass er diesen Sohn bekommen wird. Und weil er das wegen seines Alters und dem fortgeschrittenen Alter seiner Frau wirklich nicht glauben kann, wird er stumm. Als dann der Sohn geboren ist und er aufschreibt, dass dieses Kind Johannes heißen soll, wird seine Zunge wieder gelöst und er kann wieder sprechen und er redete und pries Gott. Dass es einem von dem, was auf mich zukommt, schon mal die Sprache verschlägt, kommt dir wahrscheinlich auch bekannt vor. Man ist sprach und ratlos und weiß nicht weiter. Und dann hilft es schon mal, wenn man einfach tut, was dran ist, den normalen Alltag bewältigt und trotzdem versucht, Herz und Hirn zusammenzubringen und auf das zu hören, was mir da aufgetragen ist oder von dem ich spüre, dass da jetzt etwas geschehen muss. Und manchmal ist es auch erst die nächste Generation, hier also der Sohn Johannes, der die richtigen Worte findet und einen liebenden und erbarmenden Messias ankündigt.

0: Guter Gott, dein Diener Johannes hat seinen Auftrag mit dem Leben bezahlt. Hilf uns, dass wir nicht leichtfertig unseren Glauben aufs Spiel setzen, sondern uns trauen, zu dir zu stehen. Jetzt wünsche ich dir einen schönen Mittwoch und dass dir nicht zu oft die Sprache verschlagen wird. Deine Schwester Katharina, Franziskanerin in Olpe. Geht mit der Ansage, dass uns Gott wichtig nimmt und deshalb sein Tun mit unserem Tun verbindet. Geht mit der Zusage, dass Gott bei uns und mit uns ist, wenn wir in seinem Namen hinausgehen und handeln. So segne uns Gott, der Vater, der Sohn und der Heilige Geist. Amen.
1: Schwester Katharina im Domradio Morgenimpuls zum Nachhören für euch, immer auch auf domradio.de. 20 nach 6.

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0: Ja, wir können es nicht leugnen, heute noch genau ein halbes Jahr bis Heiligabend. Deshalb heute bei mir weihnachtliche Inspirationen, zum Beispiel hier von Joachim Ringelnatz, der mal gesagt hat, die besinnlichen Tage zwischen Weihnachten und Neujahr haben schon manchen um die Besinnung gebracht. Wir finden, rechtzeitige Vorbereitung ist alles. Der 24. Juni, Domradio hier am Mittwoch mit Carsten Döpp. Schön, dass ihr dabei seid. Guten Morgen.

Die Die, der offizielle WM-Song 2026 von Shakira. Der WM-Song der Deutschen ist ja bekanntlich Der Zug hat keine Bremse. Ab jetzt in der ganz neuen Version, Der Zug hat nichts als Bremsen und bleibt erstmal stehen. Ah, Mann. Aber jetzt rollt's ja so langsam, aber sicher wieder an. Domradio hier am Mittwoch, 20 vor 7 gleich, und wir schauen gleich mal nach, wie es der deutschen Fußballnationalmannschaft so geht im WM-Quartier in Winston-Salem.

0: Guten Morgen am Mittwoch. Hier ist euer Domradio um 6:45.
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0: Deutsche Nationalmannschaft absolviert heute in Winston-Salem ihr Abschlusstraining. Danach geht es dann mit dem Flieger nach New York. In der Nähe findet dann morgen Abend das dritte WM-Gruppenspiel gegen Ecuador statt. Thomas Bremser, unser WM-Reporter vor Ort. Thomas, wir schauen schon mal aufs Sechzehntelfinale nächsten Montag. Da steht der Gegner ja noch nicht fest. Wie geht die deutsche Mannschaft damit um eigentlich?
2: Ja, ich denke, der Bundestrainer würde sich schon wünschen, den Gegner frühzeitig zu kennen. Spielern wie Jamie Leveling ist das eher egal.
3: Die anderen müssen oder wissen es ja auch 2-3 Tage erst davor. Deswegen gleiches Recht für alle.
2: Da hat er recht. Deutschland spielt auf jeden Fall gegen einen der besten Gruppendritten. Es gibt dafür aktuell fast 500 verschiedene Szenarien. Kein Witz. Es ist ein irre komplizierter WM-Modus. Am wahrscheinlichsten sind aktuell Schottland, Paraguay oder Australien.
0: Jetzt wartet aber erstmal Ecuador in New Jersey bei New York. Was erwartet die deutsche Mannschaft da?
2: Ja, ein Gegner, der relativ verunsichert sein dürfte nach dem blamablen 0:0 gegen WM-Neuling Curaçao. Dennoch warnt der Stuttgarter Jamie Leveling.
3: Also man kennt die Spieler, die spielen auf höchstem Niveau in Europa. Die sind natürlich immer noch gefährlich.
2: Ecuador steht jedenfalls unter Druck mit nur einem Punkt. Also die müssen schon was riskieren. Das kann der deutsche Mannschaft natürlich in die Karten spielen. Denn die kann befreit aufspielen.
0: Und wir alle fragen uns, welche Startelf Julian Nagelsmann aufs Feld schicken wird. Gibt es da schon irgendwelche Andeutungen oder Hinweise?
2: Nein, wir konnten ja beim letzten Training hier 15 Minuten wieder zugucken, übrigens bei anfangs sehr starkem Regen. Aber da habe ich keine Hinweise für die Startelf gesehen. Spannend wird Dennis Under von Anfang an spielen, wird wirklich Antonio Rüdiger in der Abwehr stehen und lässt Julian Nagelsmann Leroy Sané draußen. Für ihn könnte Jamie Leveling spielen, der von der medialen Kritik an Sané mal so gar nichts hält.
3: Natürlich ist er mein Konkurrent, wenn man das so sagen kann. Aber wir sind ein Team, deswegen wird über keinen schlecht geredet. Und das sollten wir auch als Deutschland nicht machen.
2: Da wurde Leveling hier auf der Pressekonferenz mal richtig böse mit uns Reportern. Mhm.
0: Thomas, da hat er recht. Und das zeigt ja auch so ein bisschen den Team-Spirit. Da verteidigt ein Spieler den anderen. Das ist ein gutes Zeichen. Heute geht's fürs deutsche Team nach New Jersey. Dort spielt das Team dann am Donnerstagabend unserer Zeit um 22 Uhr gegen Ecuador. Hier sind die Black Eyed Peas.

0: Guten Morgen, euer Domradio hier an diesem Mittwoch. Wir haben es kurz vor sieben. Es war wohl eine IT-Störung, die den Bahnverkehr bundesweit gestoppt hat. Das ging am späten Abend los, so gegen 22.30 Uhr bis tief in die Nacht. Technische Störung am Zugfunk heißt es. Und deshalb musste der Zugbetrieb für 2,5 Stunden eingestellt werden in ganz Deutschland. Jetzt rollen die Züge wieder. Und die Menschen, die wir entnervt am Bahnhof getroffen haben, die wollen einfach nur...
1: Ich will ins Bett. Der nächste Zug fällt jetzt auch aus. Steckt man nicht drin. Dass halt ganz Deutschland betroffen ist, gab es dann Informationen und dass aktuell halt nichts feststeht. Ich glaube, die wussten dann auch selbst nicht, wie es weitergeht und ob es wieder anfährt.
2: Ja, ich warte schon seit 2 Stunden im Grunde genommen. Ich komme aus Berlin, muss nach Itzehoe. Und ich habe den Verdacht, dass ich da heute nicht mehr in den nächsten Stunden hinkomme.
0: Ja, ich bin heute früh aus Düsseldorf mit einem ICE hier in Köln angekommen, der eigentlich um 0.16 Uhr hier sein sollte. Es war dann schließlich 5.32 Uhr. Der kam aus Berlin übrigens. Die große Bahnpanne, Thema jetzt auch in den Domradio Nachrichten und dann gleich in der Sendung gegen 6:45.
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4: Ich bin Babit Büchner. Eine deutschlandweite Funkstörung hat bei der Deutschen Bahn am späten Abend für Stillstand gesorgt. Für rund 2 Stunden ging nichts mehr. Mittlerweile fahren die Züge wieder. Bis sich alles normalisiert hat, muss aber noch mit Verspätungen und kurzfristigen Fahrtausfällen gerechnet werden.
5: Riesenfrust bei den Reisenden. Nichts geht mehr. Und viele klagen, wir wurden überhaupt nicht informiert. Zwar hat die Bahn offenbar Taxi- und Hotelgutscheine verteilt, doch mancherorts gab es nicht mehr mal ein freies Zimmer, berichten Gestrandete. Betroffen waren zum Teil auch S- und U-Bahnen, die Deutsche Bahn betreibt. Ursache für das Chaos war eine Störung beim digitalen internen Funksystem der Bahn. Näheres ist dazu bisher nicht bekannt. Claudia Wächter, Nachrichtenredaktion.
4: Australien hat es eingeführt, Großbritannien und Frankreich haben konkrete Pläne. Bekommt auch Deutschland ein Social-Media-Verbot für Kinder und Jugendliche? Eine Expertenkommission übergibt heute ihre Handlungsempfehlungen an Familienministerin Karin Prien. Was davon umgesetzt wird, ist unklar. Noch sind CDU, CSU und SPD nicht auf einer Linie. Und zum Sport. Die deutsche Fußballnationalmannschaft absolviert heute in Winston-Salem ihr Abschlusstraining. Danach geht es mit dem Flieger nach New York. In der Nähe findet morgen das 3. WM-Gruppenspiel gegen Ecuador statt.
6: 27 Grad und Sonne erwartet das deutsche Team in der Weltstadt New York. Es soll nicht der letzte Abstecher sein, denn im Stadion in East Rutherford findet auch das Finale statt. Bis auf Nico Schlotterbeck sind alle Spieler fit. Der Bundestrainer muss sich entscheiden, auf wie vielen Positionen er sein Team verändern will. Gut möglich, dass Topscorer Dennis Undav mal von Anfang an ran darf, denn er wird am Abend vor dem Spiel auf der Abschlusspressekonferenz sitzen, neben Nagelsmann. Eigentlich ein deutliches Zeichen. Aus Winston-Salem, Thomas Bremser.
4: Und auch die letzten Ergebnisse der Fußball-WM. Kolumbien hat mit 1:0 gegen die Demokratische Republik Kongo gewonnen. Vorher hat sich Kroatien ebenfalls mit 1:0 gegen Panama durchgesetzt. England und Ghana spielten 0:0 und Portugal gewann gegen Außenseiter Usbekistan mit 5:0. Superstar Cristiano Ronaldo traf dabei 2-mal. Als erster Spieler überhaupt hat der 41-Jährige jetzt bei 6 Weltmeisterschaften getroffen.
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4: Das Wetter, die aktuelle Vorhersage des deutschen Wetterdienstes. Der Tag startet fast überall sonnig, erst später gibt es über dem südlichen Bergland einige kräftige Gewitter. Die Temperaturen erreichen dabei im Norden 27 bis 34 Grad maximal und in den übrigen Teilen heiße 37 bis 39 Grad. Mit viel Sonne geht es dann auch morgen weiter, dazu wird es dann noch etwas wärmer. Im Westen und Südwesten sind lokal morgen 40 Grad möglich.
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0: Und auch mit Pink. Please don't leave me. Euch einen schönen Mittwoch. Schön, dass ihr da seid. Guten Morgen.

Domradio hier am Mittwoch, 13 Minuten nach 7. Das alles am Morgen nach der großen Bahnpanne in der vergangenen Nacht. Gut 2 Stunden sind keine Züge gefahren bundesweit. Was war der Grund? Wie haben die Fahrgäste reagiert? Das alles hören wir uns gleich mal an in etwa 4 Minuten.

0: Clash im Domradio am Mittwoch, 16 Minuten nach 7. Nach einer bundesweiten Störung bei der Deutschen Bahn in der Nacht rollen die Züge jetzt wieder. Für rund 2 Stunden stand wirklich alles still im ganzen Land. Aber Vorsicht, ihr müsst auch jetzt noch im Berufsverkehr mit Verspätungen und auch mit Zugausfällen rechnen. Claudia Wächter ist unsere Kollegin, die das alles im Blick hat. Claudia, Totalausfall mitten in der Nacht. Wie haben die Reisenden dieses Chaos denn erlebt?
1: Ja, der Frust war natürlich riesig bei vielen, auch bei dieser Frau.
2: Keine Info da, jetzt weiß man gar nicht, wie man weiter soll.
1: Du sitzt da abgekämpft, verschwitzt auf dem Bahnhof, willst nur noch ins Bett. Tja, immerhin hat die Bahn wohl Taxi- und Hotelgutscheine verteilt, aber bis alle Züge nun wieder nach Plan rollen, das wird noch dauern. Also Bahnreisende sollten auch heute früh noch Verspätungen und Zugausfälle einkalkulieren.
0: Ursache, sagt die Bahn, war eine Störung des digitalen Funksystems, also das System, über das die Mitarbeiter intern kommunizieren. Warum ist denn das ausgefallen?
1: Tja, das fragen sich alle, warum das System abgestürzt ist. Vielleicht nach einem Update, aber genaueres sagt die Bahn noch nicht. Nur, dass die IT-Experten pausenlos gearbeitet hätten, um alles wieder ans Laufen zu bringen. Betroffen waren ja nicht nur Schnell- und Regionalzüge, auch S- und U-Bahnen, die der Konzern betreibt. Also Chaos pur und mal wieder ein krasser Image-Schaden für die Deutsche Bahn.
0: Dankeschön, Claudia. Und ich habe die Menschen heute Morgen im 5,5 Stunden verspäteten ICE aus Berlin gesehen. Deshalb an der Stelle mal kein Bahnspott, sondern einfach nur, habt hoffentlich einen besseren Mittwoch. 18 Minuten nach 7.

0: Just Escape! Arrows, Macklemore im Domradio am Mittwoch. 7:45 gleich Pierre de Meer.
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0: Heute noch genau ein halbes Jahr bis Heiligabend. Wir haben den 24. Juni, deshalb heute bei mir weihnachtliche Inspirationen, damit ihr wirklich rechtzeitig vorbereitet seid. Die hier kommt von Kurt Tucholsky. Die meisten Leute feiern Weihnachten, weil die meisten Leute Weihnachten feiern. Guten Morgen, wir sind Bobby Williams und Carsten Depp. Hallo.

Light It Up von Super High im Domradio an diesem Mittwoch, 7:08. Und ihr habt schon gemerkt, die Hitzewelle geht weiter. Heute viel Sonne, kaum Wolken, keine Gewittergefahr, bis 38 Grad im Rheinland. Selbst auf dem Kahlen Asten heute 30 Grad. Was bringt dieser Tag sonst? Hört ihr in 6 Minuten. Ja.

0: 8:15, guten Morgen.
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0: Es ist Mittwoch, der 24. Juni 2026. Wir gratulieren einem Musiker aus England. Und zwar ist das die eine Hälfte des Duos OMD.

0: Andy McCluskey wird heute 67 neben Paul Humphries eben ein Teil der Band OMD. Die sind in diesem Sommer übrigens auf Deutschlandtour, unter anderem Bonn, 14. August, Kunstrasen. Nächster Promi-Geburtstag und den feiert er bei der Fußball-WM. Lionel Messi wird heute 39, der Argentinier, der seine 6. WM spielt und der aktuell sein Team von Sieg zu Sieg führt. Erzielte bislang alle Tore beim 3:0 gegen Algerien und beim 2:0 gegen Österreich. Und ja, die Reporter in der Heimat, die drehen durch.
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0: Herrlich, ne? Ich glaube, er schreit immer noch. Das ist vom Österreich-Spiel. Was machen die eigentlich, falls Argentinien tatsächlich Weltmeister wird? Wir werden das verfolgen. Fußball-WM heute übrigens, die Abendspiele Schweiz-Kanada in Vancouver 21 Uhr und zur selben Zeit Bosnien gegen Katar, das Spiel in Seattle. Und dann beschäftigt uns heute auch der Fall des im Februar getöteten Zugbegleiters aus Rheinland-Pfalz. Heute beginnt in Zweibrücken der Prozess gegen einen 26-Jährigen, der den Mann mit Schlägen so schwer verletzte, dass er kurze Zeit später starb. Thomas Thunfeld.
2: Die Staatsanwaltschaft hat den Täter wegen Mordes angeklagt. Das zuständige Landgericht wertet die Tat dagegen als Körperverletzung mit Todesfolge. Erklärung: Es gebe keine Gründe für einen Tötungsvorsatz. Die Familie des Opfers ist empört. Mehrere kräftige Faustschläge gegen Kopf und Schläfen, das sei mehr als Körperverletzung mit Todesfolge, sagt der Bruder des Opfers. Er und seine Verwandten erhoffen sich von dem Prozess auch eine Signalwirkung für mehr Sicherheit im Bahnverkehr.
0: Das ist dieser 24. Juni 2026. Wir wünschen euch einen guten und erfolgreichen Tag.

0: man aus so einem Black-Song alles machen kann. Herrlich, ne? Wonderful Life von Seed im Domradio am Mittwoch. 6:08 von Berlin mal eben ganz schnell rüber nach Leipzig.
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0: Every Little Thing She Does Is Magic. The Police im Domradio an diesem Mittwoch. Wir haben es ja kurz vor 8 und gleich nach 8 geht's so los. Und wir spielen tatsächlich mehr als nur dieses Intro. Gleich nach 8.
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2: Ich bin Babette Büchner. Gestrandete Reisende und sehr lange Warteschlangen an den Bahnhofsinformationen. Rund 2 Stunden standen in der Nacht bundesweit die Züge der Deutschen Bahn still. Schuld an dem Verkehrsdesaster war nach ersten Erkenntnissen eine Funkstörung. Wodurch sie ausgelöst wurde, ist noch unklar. Mittlerweile ist der Zugverkehr zwar wieder angelaufen, bis sich alles normalisiert hat, muss aber noch mit Verspätungen und einzelnen Ausfällen gerechnet werden. Wie viel Schutz brauchen Kinder und Jugendliche in der digitalen Welt und wie viel Freiraum? Die Experten der Social-Media-Kommission der Bundesregierung legen heute Empfehlungen dazu vor. Was davon umgesetzt wird, ist noch unklar. Noch sind CDU, CSU und SPD nicht auf einer Linie.
3: Die SPD hat sich für ein vollständiges Verbot von Plattformen wie Instagram, TikTok und Co. für Kinder unter 14 ausgesprochen. Die Unionsfraktion ist laut einem ARD-Bericht dagegen für die Einführung von Altersgrenzen für bestimmte Angebote. Und zwar, wenn diese besonders suchtfördernde Elemente wie Push-Nachrichten oder Algorithmen verwenden. Während Deutschlands Ärzte ein Social-Media-Verbot befürworten, warnen Kritiker, Jugendlichen die Chancen auf Teilhabe, Information, Bildung oder Vernetzung zu verwehren. Tanja Wagner, Nachrichtenredaktion.
2: Anfang Februar hatte ein junger Mann in Rheinland-Pfalz seinen Zugbegleiter bei der Fahrkartenkontrolle mit der Faust ins Gesicht geschlagen. Der Mann wurde derart schwer verletzt, dass er starb. Heute beginnt der Prozess gegen den Angreifer.
4: Die Staatsanwaltschaft hat den Täter wegen Mordes angeklagt. Das zuständige Landgericht wertet die Tat dagegen als Körperverletzung mit Todesfolge. Erklärung: Es gebe keine Gründe für einen Tötungsvorsatz. Die Familie des Opfers ist empört. Mehrere kräftige Faustschläge gegen Kopf und Schläfen, das sei mehr als Körperverletzung mit Todesfolge, sagt der Bruder des Opfers. Er und seine Verwandten erhoffen sich von dem Prozess auch eine Signalwirkung für mehr Sicherheit im Bahnverkehr. Thomas Thonfeld, Nachrichtenredaktion.
2: Und zum Sport. Bei der Fußball-WM hat Kolumbien mit 1:0 gegen die Demokratische Republik Kongo gewonnen. Vorher hat sich Kroatien ebenfalls mit 1:0 gegen Panama durchgesetzt. England und Ghana spielten 0:0 und Portugal gewann gegen Außenseiter Usbekistan mit 5:0.
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2: Das Wetter, die aktuelle Vorhersage des Deutschen Wetterdienstes. Die Hitze bleibt. Im Norden liegen die Höchstwerte heute bei 27 bis 34 Grad. Im Rest des Landes werden 32 bis 39 Grad erwartet. Nur über dem südlichen Bergland sind dabei vereinzelt Gewitter möglich. Ansonsten ist es meist sonnig. Morgen klettern die Temperaturen dann von Nord nach Südwest sogar auf 27 bis 40 Grad maximal. Dazu gibt es dann auch wieder viel Sonne.
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0: Und wir holen Daft Punk und Pharrell Williams noch mit dazu. Get Lucky um 3 nach 8, schon Mittwoch. Guten Morgen.

euch einen schönen guten Morgen. Domradio am Mittwoch, aktuelle Köln-Temperatur um 8 nach 8, schon 24 Grad. Macht's mir gerne nach.

0: Guten Morgen.
1: Ihr hört das Domradio am Mittwoch. Wir haben es ganz genau 7:45. Heute am Hochfest der Geburt Johannes des Täufers, da richtet Domvikar Jörg Stockheim vom Kölner Dom den Blick auf eine der markantesten Gestalten der Bibel. Der Domzeremoniar sagt heute im Podcast Blick in die Bibel, warum ihm die oft übersehenen Hochfeste ganz besonders am Herzen liegen und weshalb er solche Tage auch bewusst feierlich gestaltet.
2: Ich glaube, dass wir wieder mehr Charakterköpfe brauchen, die auch sagen, was sie denken, ähnlich wie das Johannes ja ohne Rücksicht auf seine eigene Sicherheit getan hat. Johannes war jemand, der sehr entschieden gelebt und geredet hat. Und ich glaube, davon brauchen wir mehr Leute, auch in der Kirche, gerade in der Kirche.
1: Im Bibeltext heute aus dem Lukas-Evangelium steht die Geburt und Namensgebung des Johannes im Mittelpunkt. Jörg Stockheim erklärt, warum schon sein ungewöhnlicher Name ein Zeichen dafür ist, dass mit ihm etwas völlig Neues beginnt. Johannes, dessen Name Gott ist gnädig bedeutet, wird zum Wegbereiter Christi. Und besonders beeindruckt Stockheim seine Entschiedenheit. Johannes habe gewusst, wer er ist, was er will und was seine Aufgabe ist.
2: Dafür nimmt er auch kein Blatt vor den Mund, auch nicht gegenüber zum Beispiel der Frau des Königs Herodes, deren illegitime Ehe er anprangert. Das hat ihn ja letztlich buchstäblich seinen Kopf gekostet. Ich glaube, es ist ein großes Geschenk, wenn es Menschen gibt, die so entschieden ihren Weg gehen, die überhaupt wissen, was ihr Weg ist.
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0: 24. Juni, heute noch genau ein halbes Jahr bis Heiligabend, deshalb heute bei mir weihnachtliche Inspirationen, damit ihr auch rechtzeitig vorbereitet seid. Die hier kommt von Kurt Marti, Schriftsteller. Ich versuche das jetzt mal richtig zu sprechen, damit ihr das versteht. Die wahre Weihnacht ist nicht die wahre Weihnacht. Habt ihr verstanden, ne? Wie es gemeint ist. Sehr schön. Domradio am Mittwoch. Ich bin Carsten Döpp. Schön, dass ihr weiterhin dabei seid. Guten Morgen.

Guten Morgen, euer Domradio am Mittwoch, 8.36 Uhr. Es gibt viele neue Stars bei dieser Fußball-WM, die man vorher überhaupt nicht auf dem Zettel hatte. Keiner kannte sie. Jetzt sind sie weltbekannt, vor allem natürlich durch die sozialen Medien. Und zwei von denen werden wir euch gleich vorstellen, in etwa 6 Minuten.

0: Guten Morgen, Domradio Mittwoch, 8:45.
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0: Lionel Messi, Cristiano Ronaldo oder auch Erling Haaland, da war ja schon vor der WM klar, das sind die großen Stars. Aber jetzt während der ersten Spiele sind auch andere wie aus dem Nichts zu echten Superstars geworden, vor allem in den sozialen Medien. Zum Beispiel ein Spieler aus Neuseeland und auch der Torwart von Kap Verde. Unser WM-Reporter Thomas Bremser weiß da mehr. Ja, das kleine Kap Verde unentschieden gegen Europameister Spanien und den zweimaligen Weltmeister Uruguay. Das hat einen Grund.
2: Der größte Held, vor allem nach dem 0:0 gegen Spanien, Torwart Vosinha. 50.000 Follower hatte der vor dem Turnier bei Instagram. Jetzt sind es über 15 Millionen.
3: And we are very, very happy, very proud of all of the players, all the people from Cape Verde.
2: Alle Menschen auf Kap Verde sind glücklich und stolz auf das Team, sagt er. Besonders rührend, die Mutter des 40-Jährigen hat erstmals für die WM ihr Land verlassen, ohne Reisepass. Möglich gemacht hat das die US-Regierung.
0: Mhm, das ist ja erstaunlich. Schon vor der WM hat es ein anderer Spieler zu weltweitem Ruhm gebracht, der Neuseeländer Tim Payne. Was hat es mit dem auf sich?
2: Ja, der Mann aus Auckland war vorher der WM-Spieler, der am wenigsten Follower hatte bei Instagram. Das hat ein südamerikanischer Influencer herausgefunden und seine Fans aufgefordert, folgt alle Tim Payne. Das Ergebnis, fast 6 Millionen Follower, mehr als Neuseeland Einwohner hat.
4: Wow, what a week. From nothing planned to millions of new followers.
2: Im Stadion hier hängen Tim Payne-Plakate, vor allem in Südamerika flippen die Fans aus. Vom unbekannten No-Name-Profi zur Kultfigur in sozialen Medien.
0: Der größte deutsche Superstar im Internet ist übrigens Manuel Neuer mit 14,6 Millionen Fans bei Insta.

0: Minuten vor neun. Domradio hier gleich mit Depeche Mode.
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0: Domradio hier am Mittwoch. Schönen guten Morgen. Wir haben es kurz vor 9. Das ist ein Event wirklich für die ganze Familie. Jetzt am Samstag die Extraschicht, die Nacht der Industriekultur im Ruhrgebiet. Da schauen wir gleich drauf, weil auch das Bistum Essen da teilnehmen wird. In welcher Form, das sagen wir euch so gegen 9:15.
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2: Ich bin Babette Büchner. Eine technische Störung hat die Züge der Deutschen Bahn in der Nacht bundesweit lahmgelegt. Nordrhein-Westfalens Verkehrsminister Oliver Krischer spricht nun von einem neuen Tiefpunkt bei einer ohnehin schwachen Betriebsqualität. Mittlerweile ist der Zugverkehr zwar wieder angelaufen, noch hat sich aber nicht alles normalisiert.
3: Geduld ist weiterhin gefragt. Bahnreisende und vor allem Pendler sollten Verspätungen und auch Zugausfälle einkalkulieren. Grund für den Totalausfall war eine Störung des digitalen internen Bahnfunksystems. Und der Frust bei vielen, die in der Nacht festsaßen, der ist natürlich riesig. Viele beklagen auch, dass es keine Informationen gab. Immerhin, die Bahn hat an Gestrandete Taxi- und Hotelgutscheine verteilt. Claudia Wächter, Nachrichtenredaktion.
2: Deutschland ist im europäischen Vergleich das am stärksten von Cyberangriffen mit Schadsoftware betroffene Land. Spuren von Cyberkriminellen führen dabei häufig nach Russland, sagt Experte Christian Dörr vom Hasso-Plattner-Institut in Potsdam.
4: Die Täter attackieren Unternehmen, die öffentliche Verwaltung und auch Krankenhäuser mit Schadsoftware, die Daten und Systeme verschlüsselt. So wollen die Kriminellen Lösegeld erpressen, oft mehrere 100.000 €. Es dauert meistens Wochen, bis alles wieder läuft. Das kann ein Unternehmen in die Pleite treiben. Deutschland ist besonders attraktiv für Cyberangriffe, denn hier gibt es viele innovative Unternehmen mit wertvollen Daten, die man blockieren kann. Und oft sind sich diese Firmen der Cybergefahr nicht bewusst und entsprechend schlecht geschützt, sagen die Experten. Aus Berlin, Uli Reitinger.
2: Europa kämpft weiter mit Rekordtemperaturen. Frankreich hat gestern den heißesten Tag seit Beginn der Messungen 1947 erlebt. Auch in Deutschland könnten in den kommenden Tagen Hitzerekorde geknackt werden. Tückisch ist dabei auch die nicht direkt spürbare UV-Strahlung. Nach Angaben des Bundesamts für Strahlenschutz werden heute und morgen die bislang höchsten Indexwerte des Jahres erwartet. Es rät daher besonders bei Kindern zu UV-Schutz. Und zum Sport. Bei der Fußball-WM hat Kolumbien mit 1:0 gegen die Demokratische Republik Kongo gewonnen. Vorher hat sich Kroatien ebenfalls mit 1:0 gegen Panama durchgesetzt. England und Ghana spielten 0:0 und Portugal gewann gegen Außenseiter Usbekistan mit 5:0.
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2: Das Wetter, die aktuelle Vorhersage des Deutschen Wetterdienstes. Die Hitze bleibt. Im Norden liegen die Höchstwerte heute bei 27 bis 34 Grad. Im Rest des Landes werden 32 bis 39 Grad erwartet. Nur über dem südlichen Bergland sind dabei vereinzelt Gewitter möglich. Ansonsten ist es meist sonnig. Morgen klettern die Temperaturen dann von Nord nach Südwest sogar auf 27 bis 40 Grad maximal. Dazu gibt es dann auch wieder viel Sonne.
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0: Und auch mit Amy Winehouse. Guten Morgen. Oh,

0: 18 Minuten nach 9. Schönen guten Morgen, Domradio hier am Mittwoch mit Carsten Döpp. Die Extraschicht, das ist die Nacht der Industriekultur im Ruhrgebiet, die lockt jetzt Samstag wieder mit einem geballten Programm. Und die Veranstalter, die sagen selbst, wir setzen die coolsten Kulissen des Ruhrgebiets in Szene und bieten ein fettes Programm. Mit dabei ist das Bistum Essen mit der Mülheimer Bistumsakademie, die Wolfsburg. Guten Morgen, Judith Wolf.
1: Guten Morgen, Herr Döpp.
0: Sie sind die Leiterin der Wolfsburg. Was haben Sie denn Cooles zu bieten für die Besucher?
1: Na, erstmal haben wir eine tolle Kulisse, in der wir und vor der wir bieten ein altes Kurhotel mit einer Jugendstilfassade am Rande des Duisburger Waldes, in dem sich schon seit der Fertigstellung 1906 Menschen erholt und vergnügt haben. Mhm. Und wir haben natürlich ein cooles Programm.
0: Mhm. Die Extraschicht zeigt die Wolfsburg für eine Nacht in einem besonderen Licht als Haus, das offen ist für Kultur, Begegnung und die Fragen unserer Zeit, das sagen Sie. Wie füllen Sie das konkret mit Leben?
1: Also erstmal ist die Wolfsburg tatsächlich in einem besonderen Licht an dem Abend. Die ist nämlich ganz besonders illuminiert, sodass die Architektur ganz besonders zum Vorschein kommt und eine besondere Atmosphäre entsteht. Dann gibt es ein ganz buntes Programm von Kabarett über Musik mit der Big Band unseres Gymnasiums. Es gibt Führungen durch die Wolfsburg. Es gibt Improvisationen zur Stummfilmbegleitung mit einer Kinoorgel in der Akademiekirche. Der Generalvikar des Bistums Klaus Pfeffer liest aus einem breiten Potpourri unterschiedlicher Autoren. Es gibt Waldführungen mit und ohne Uhu. Es gibt einen Kinderzirkus, Kunstführungen und Führungen durch die Wolfsburg. Also ein buntes Programm für Jung und Alt und für alle, die Lust auf Kultur und Begegnung haben.
0: Ja, echt was los. Also Sie sprechen Familien an, Kultur, aber auch Natur- und Architekturinteressierte. Was bedeutet das eigentlich an Vorbereitung für ein solches Event?
1: Ja, also es ist ehrlich gesagt schon viel Arbeit, weil es einfach neben den täglichen Aufgaben erledigt werden muss. Also der Tagungsbetrieb der Wolfsburg ist die ganze Woche weitergelaufen. Aber obwohl es wirklich viel Arbeit ist und alle involviert sind, entweder in Vorbereitung oder auch an dem Abend, ist es irgendwie auch ein großes Team-Event, weil es den Leuten Spaß macht, es stärkt den Zusammenhalt, es stärkt das Wir-Gefühl. Und es ist auch ein bisschen so, dass wir das Gefühl haben, wir leisten einen Beitrag zum Zusammenhalt der Gesellschaft. Also die Menschen merken an dem Abend, das ist in der Regel wirklich so, der ÖPNV funktioniert, die Menschen haben Spaß, sind friedlich und solidarisch zusammen. Und wenn wir als Kirche und als Team der Wolfsburg dafür einen Beitrag leisten sollen, dann macht das Spaß und stärkt das Team.
0: Hoffen wir, dass der ÖPNV funktioniert, ne?
1: Der funktioniert in der Regel tatsächlich, wenn die Extraschicht funktioniert, genau.
0: Also es ist ja so, tagsüber geht ja keiner raus wegen der Hitze. Warum sollten die Menschen von 18 bis 2 Uhr am Samstagabend zu Ihnen kommen?
1: Oh, da habe ich gute Argumente. Also die Wolfsburg ist immer ein guter Ort und bei Hitze erst recht, weil sie ja direkt am Wald gelegen ist. Und ich meine, wir wissen aus Klimaresilienzdiskussionen, dass es am Wald immer kühler ist als anderswo. Es gibt neben dem vielfältigen Programm gibt's kühle Getränke und gutes Essen. Das Programm ist top. Und wir sind es einfach gewohnt, unterschiedlichste Menschen bei uns zusammenzuführen, die Lust auf Kultur, auf die Region und auf Begegnung haben.
0: Ja, wunderbar. Hört sich gut an. Brauchen wir nur noch ein Ticket für die gesamte Veranstaltung, genau. Und dann kann man auch bei Ihnen vorbeikommen.
1: Genau, Tickets gibt es unter www.extraschicht.de. Man braucht ein Ticket für das ganze Riesenevent und kann sich dann die Spielorte aussuchen. Und Mülheim hat eine Menge zu bieten. Deshalb bin ich mir auch sicher, dass wieder eine Menge Leute in die Wolfsburg führt.
0: Die Mülheimer Bistumsakademie Wolfsburg macht mit bei der Extraschicht der Nacht der Industriekultur im Ruhrgebiet jetzt am Samstagabend. Und Leiterin Judith Wolf hat uns davon erzählt. Besten Dank und dann viel Spaß am Samstagabend.
1: Ja, Ihnen auch.
0: Tschüss.
1: Bis dann. Tschüss.

0: Gute Fahrt 10.
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2: Ich bin Uta aus der Domradio-Redaktion und ich habe am liebsten immer recht. Doch, komm, sei ehrlich, das findest du bestimmt auch schön. Andere sind einfach deiner Meinung und dann hast du recht. Oder ihr zusammen habt eben recht. So ist es aber ja auch nicht immer. Und deshalb ist es irre wichtig, sich auszutauschen, Standpunkte zu untermauern und zu diskutieren, Argumente auszutauschen, zu überzeugen und so weiter und so fort. Und dabei finde ich super hilfreich ein Zitat vom Philosophen Hans-Georg Gadamer. 2002 ist der Mann gestorben und das im Alter von 102 Jahren. Vielleicht hat ihm dabei auch geholfen, dass er nach folgender Devise lebte. Ein Gespräch setzt voraus, dass der andere recht haben könnte. Tja, so sieht's aus.
3: Das ist euer Domradio. Am Mittwoch, knappe halbe Stunde, stehe ich noch hier im klimatisierten Studio. Dann geht's wieder raus in die Hitze. Kommt gut durch den Tag mit uns. Hallo zusammen.

0: Das ist euer Domradio am Mittwoch. Heute feiert die Kirche ein besonderes Hochfest, die Geburt Johannes des Täufers. Das ist eher ungewöhnlich, denn normalerweise feiern Heilige an ihrem Todestag, also ihrem Geburtstag für den Himmel, wenn man so will. Warum bei Johannes dem Täufer da eine Ausnahme gemacht wird, das weiß der Kollege Jan-Henrik Stehns aus der Liturgieredaktion. Ich grüße dich, guten Morgen.
1: Grüß dich, schönen guten Morgen, Carsten.
0: Johannes der Täufer gehört offensichtlich zu den wichtigsten Gestalten des Christentums, sonst gäbe es ja wohl kaum ein eigenes Hochfest seiner Geburt, oder?
1: Ganz genau richtig. Johannes nimmt eine einzigartige Stellung ein. Also er steht gewissermaßen an der Schwelle zwischen dem Alten und dem Neuen Testament. Und seine Aufgabe, die war, auf Jesus Christus hinzuweisen und die Menschen auf sein Kommen, also das Kommen Jesu Christi, vorzubereiten. Deswegen sagt Johannes später auch über sich selbst, er, also Jesus, muss wachsen, ich Johannes, aber muss abnehmen.
0: Die Kirche feiert heute also nicht einfach den Geburtstag eines bedeutenden Heiligen.
1: Nein, gefeiert wird vor allem seine besondere Berufung. Also schon vor seiner Geburt, da wird ja deutlich, dass Gott mit Johannes was ganz Besonderes vorhat. Also das Lukas-Evangelium, das erzählt, wie die Eltern von Johannes, Zacharias und Elisabeth, noch nach langer Kinderlosigkeit die Geburt ihres Sohnes angekündigt bekommen. Und Johannes wird später zum großen Bußprediger am Jordan und schließlich dann zum Wegbereiter Christi.
0: Und interessant ist ja auch der Termin des Festes. Es liegt genau ein halbes Jahr vor Weihnachten.
1: Ganz genau, das hängt unmittelbar mit dem Lukas-Evangelium zusammen, denn dort erfährt Maria bei ihrer Verkündigung, dass ihre Verwandte Elisabeth bereits im sechsten Monat schwanger ist. Also deshalb liegt ja auch das Geburtsfest Johannes des Täufers sechs Monate vor dem Geburtsfest Jesu, also Weihnachten. Und daraus hat sich dann schließlich die heute gültige Festordnung entwickelt.
0: Ja, und selbst die Jahreszeit spielt dabei eine symbolische Rolle, oder?
1: Genau. Das Fest liegt kurz nach der Sommersonnenwende. Die Tage werden jetzt also wieder kürzer und nach Weihnachten hingegen werden sie länger. Schon früh haben Christen darin natürlich einen Hinweis auf diese Worte des Täufers gesehen. Er muss wachsen, ich aber muss abnehmen. Während also das Licht nach Weihnachten zunimmt, nimmt es nach dem Johannistag langsam wieder ab.
0: Ich fasse mal zusammen, Johannes der Täufer ist also weit mehr als nur eine Randfigur der Bibel.
1: Absolut. Also er ist der große Wegbereiter Christi. Sein Auftrag war es, die Menschen auf Jesus aufmerksam zu machen. Und genau deshalb hat ihm die Kirche eines ihrer ältesten und bedeutendsten Hochfeste gewidmet.
0: Jan-Henrik, wissen wir Bescheid. Danke dir. Und heute Abend werden wir dann auch das feierliche Hochamt zum Hochfest der Geburt Johannes des Täufers live aus dem Kölner Dom übertragen ab 18.30 Uhr. Die Übertragung hört und seht ihr live auf domradio.de.

0: Guten Morgen. Euer Domradio am Mittwoch, 10 vor 10. Und im Studio ist jetzt Kollegin Anni Weiler. Macht gleich weiter nach 10. Anni, grüß dich, hallo.
1: Hallo Carsten.
0: Sag mal, Sommersonnenwende ist jetzt schon 3 Tage her. So schnell sind wir also in der zweiten Hälfte des Jahres angekommen. Die Zeit rast.
1: Ja.
0: Und all jene, die sich in diesem Jahr an den Unis fürs Wintersemester bewerben wollen, die können das ja schon seit Anfang Mai und Juni tun, ne?
1: Ja, genau. Und ich habe da jetzt gute Nachrichten. Und zwar, der Numerus Clausus verliert immer mehr an Bedeutung, warum die Chancen auf den Studienplatz aktuell so gut sind. Wie lange nicht mehr? Darüber sprechen wir gleich.
0: Okay, 10 bis 15 Uhr, Anni Weiler. Ich wünsche dir eine schöne Sendung.
1: Dankeschön.
0: Und euch einen wunderbaren, schönen Mittwoch. Ich bin Carsten Döpp. Und gerne dann morgen wieder aus einem frischen Studio ab 6. Mhm.

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1: Ich bin Babit Büchner. Nach der bundesweiten Störung im Bahnverkehr in der Nacht durch Probleme mit dem digitalen Bahnfunk sind Sicherheits- und IT-Experten auf der Fehlersuche. Nordrhein-Westfalens Verkehrsminister Oliver Krischer sagte, dass durch einen technischen Defekt der komplette Bahnverkehr in Deutschland zum Erliegen kommt, sei ein neuer Tiefpunkt bei einer ohnehin schwachen Betriebsqualität. Mittlerweile gibt es nur noch vereinzelt Folgeverspätungen. Die Hafenstadt Sewastopol auf der von Russland annektierten Halbinsel Krim ist nach Drohnenangriffen der Ukraine ohne Strom. Die Energieinfrastruktur sei in der Nacht getroffen und beschädigt worden, bestätigte der zuständige Gouverneur auf Telegram. Medienberichten zufolge ist auch in einigen anderen Teilen der Krim nach einem Drohneneinschlag die Stromversorgung zusammengebrochen. Knapp 5 Monate nach dem tödlichen Angriff auf einen Zugbegleiter in Rheinland-Pfalz hat der Prozess gegen den mutmaßlichen Täter begonnen. Der Fall hatte bundesweit eine Debatte über mehr Sicherheit im Bahnverkehr ausgelöst.
2: Die Staatsanwaltschaft hat den Täter wegen Mordes angeklagt. Das zuständige Landgericht wertet die Tat dagegen als Körperverletzung mit Todesfolge. Erklärung: Es gebe keine Gründe für einen Tötungsvorsatz. Die Familie des Opfers ist empört. Mehrere kräftige Faustschläge gegen Kopf und Schläfen, das sei mehr als Körperverletzung mit Todesfolge, sagt der Bruder des Opfers. Er und seine Verwandten erhoffen sich von dem Prozess auch eine Signalwirkung für mehr Sicherheit im Bahnverkehr. Thomas Thonfeld, Nachrichtenredaktion.
1: Und zum Sport. Die deutsche Fußballnationalmannschaft absolviert heute in Winston-Salem ihr Abschlusstraining. Danach geht es mit dem Flieger nach New York. In der Nähe findet morgen das 3. Gruppenspiel gegen Ecuador statt.
3: 27 Grad und Sonne erwartet das deutsche Team in der Weltstadt New York. Es soll nicht der letzte Abstecher sein, denn im Stadion in East Rutherford findet auch das Finale statt. Bis auf Nico Schlotterbeck sind alle Spieler fit. Der Bundestrainer muss sich entscheiden, auf wie vielen Positionen er sein Team verändern will. Gut möglich, dass Topscorer Dennis Undav mal von Anfang an ran darf, denn er wird am Abend vor dem Spiel auf der Abschlusspressekonferenz sitzen, neben Nagelsmann. Eigentlich ein deutliches Zeichen. Aus Winston-Salem, Thomas Bremser.
1: Los geht es morgen wieder um 22 Uhr unserer Zeit.
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1: Das Wetter, die aktuelle Vorhersage des Deutschen Wetterdienstes. Die Hitze bleibt. Im Norden liegen die Höchstwerte heute bei 27 bis 34 Grad. Im Rest des Landes werden 32 bis 39 Grad erwartet. Nur über dem südlichen Bergland sind dabei vereinzelt Gewitter möglich. Ansonsten ist es meist sonnig. Morgen klettern die Temperaturen dann von Nord nach Südwest sogar auf 27 bis 40 Grad maximal. Dazu gibt es dann auch wieder viel Sonne.
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4: Und ich begleite euch durch die Sendung heute am 24. Juni. Die Sommersonnenwende ist schon 3 Tage her und so schnell befindet man sich in der zweiten Hälfte des Jahres. Und all jene, die sich in diesem Jahr in den Unis fürs Wintersemester bewerben wollen, die können das ja bereits seit Mai oder Anfang Juni tun. Und da habe ich jetzt gute Nachrichten. Der Numerus Clausus, der verliert immer mehr an Bedeutung. Und warum die Chancen auf einen Studienplatz aktuell so gut wie lange nicht mehr sind, darüber sprechen wir gleich.
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4: Das hier sind The Smiths mit This Charming Man in eurem Domradio.

Gym Class Heroes und Adam Levine mit Stereo Hearts in eurem Domradio. Und heute am 24. Juni feiert die katholische Kirche das Hochfest der Geburt des heiligen Johannes des Täufers. Das ist was Besonderes, denn normalerweise wird bei Heiligen ihr Todestag gefeiert. Nur bei Jesus, Maria und Johannes steht auch der Geburtstag im Kirchenkalender. Johannes, der gilt als Brückenbauer zwischen dem Alten und dem Neuen Bund. Er hat das Kommen Jesu angekündigt, die Menschen zur Umkehr aufgerufen und schließlich Jesus im Jordan getauft. Deshalb hat er in der christlichen Tradition eine ganz besondere Stellung. Dass sein Fest auf den 24. Juni fällt, hat zudem eine symbolische Bedeutung. Nach der Sommersonnenwende werden die Tage wieder kürzer. Das erinnert an die Worte des Täufers über Jesus. Er muss wachsen, ich aber muss kleiner werden. Mehr dazu findet ihr auf www.domradio.de und das hier ist Leonie mit Don't Worry.

0: Madonna mit American Pie in eurem Domradio. Und ich würde sagen, es wird mal wieder Zeit für ein bisschen Inspiration.
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2: Mit Tim für euch aus der Redaktion. Und ich habe ein Zitat zum Thema Freundschaft mitgebracht, wobei es ist eigentlich eher eine vorsichtige Empfehlung des ersten Präsidenten der USA, George Washington. Er hat gesagt, sei höflich zu allen, aber freundschaftlich mit wenigen. Und diese wenigen sollen sich bewähren, ehe du ihnen Vertrauen schenkst.
0: Und das hier ist Taylor Swift mit Opalite in eurem Domradio.

sind nämlich nur noch rund 32% aller Studienangebote zulassungsbeschränkt. Vor 10 Jahren waren es noch fast 48%. Und mehr als 2/3 der Studiengänge stehen heute unabhängig von der Abiturnote offen. Auch der klassische Numerus Clausus verliert dann zunehmend an Bedeutung. Besonders groß ist das Angebot ohne Zugangsbeschränkungen in den Ingenieurswissenschaften. Die höchsten NC-Quoten gibt es dagegen in Berlin, Baden-Württemberg und dem Saarland. Expertinnen und Experten sprechen von den besten Chancen seit Jahren, den gewünschten Studiengang an der Wunschhochschule aufnehmen zu können. Tja, und das hier ist Bob Marley mit Iron Lion Zion in eurem Domradio.

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1: Ich bin Babit Büchner. 2 Stunden lang ging nichts mehr. Probleme mit dem digitalen Bahnfunk haben den Zugverkehr der Deutschen Bahn in der Nacht bundesweit lahmgelegt. IT-Experten sind nun auf Fehlersuche.
2: Während der Bahnverkehr nach und nach wieder ins Rollen kommt, hagelt es Kritik an der Deutschen Bahn. Verschiedene Politiker fordern eine lückenlose Aufklärung, genauso wie der Verband der privaten Güterbahnen, der auch von der Störung betroffen war. Dieser Vorfall zeige mal wieder, wie veraltet die Bahnsysteme sind, sagt der Vorsitzende des Verkehrsausschusses im Bundestag. Er fordert einen Modernisierungszeitplan von der Bahn. Währenddessen sind Sicherheits- und IT-Experten auf Fehlersuche. Als Ursache werde ein fehlerhaftes Update der Deutschen Bahn vermutet. Fiona Reinhardt, Nachrichtenredaktion.
1: Während die Hitze weiter über Frankreich brütet, sind rund 68.000 Haushalte im Nordwesten des Landes vom Strom abgeschnitten. Grund sei eine hitzebedingte Panne an einem Transformator, teilten die Behörden mit. Auch in Deutschland könnten in den kommenden Tagen neue Hitzerekorde geknackt werden. Tückisch ist dabei auch die nicht direkt spürbare UV-Strahlung. Nach Angaben des Bundesamts für Strahlenschutz werden heute und morgen die bislang höchsten Indexwerte des Jahres erwartet. In Deutschland haben im vergangenen Jahr 17,3 Millionen Menschen alleine gelebt. Das war gut jede fünfte Person, teilte das Statistische Bundesamt mit.
3: Daten, warum nicht? Aber zusammenleben? Nein, viele junge Leute, die leben allein, Frauen etwas häufiger als Männer. Aber top in Sachen Solo-Haushalt, das ist die Gruppe der über 65-Jährigen, da ist fast jeder dritte Single. Alleinstehende wurden übrigens eher in Großstädten als auf dem Land. Und im EU-Vergleich, da liegen wir in Sachen Single-Haushalte über dem Durchschnitt. Claudia Wächter, Nachrichtenredaktion.
1: Und zum Sport. Die deutsche Fußballnationalmannschaft absolviert heute in Winston-Salem ihr Abschlusstraining. Danach geht es mit dem Flieger nach New York. In der Nähe findet morgen das dritte Gruppenspiel gegen Ecuador statt. Für die Gruppe B beginnt heute schon der letzte Gruppenspieltag. Ab 21 Uhr unserer Zeit kämpfen Kanadier und Schweizer um den Gruppensieg. Parallel trifft Bosnien-Herzegowina auf Katar.
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1: Das Wetter, die aktuelle Vorhersage des Deutschen Wetterdienstes. Die Hitze bleibt. Im Norden liegen die Höchstwerte heute bei 27 bis 34 Grad. Im Rest des Landes werden 32 bis 39 Grad erwartet. Nur über dem südlichen Bergland sind dabei vereinzelt Gewitter möglich. Ansonsten ist es meist sonnig. Morgen klettern die Temperaturen dann von Nord nach Südwest sogar auf 27 bis 40 Grad maximal. Dazu gibt es dann auch wieder viel Sonne.
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4: Ein Stück deutscher Theatergeschichte hat jetzt das Domforum in Köln besucht. Der Sohn des legendären Willi Milowitsch, Peter, war zu Gast bei Bernd Knopp im Talk am Dom. Die Gesprächsreihe von domradio.de und dem Domforum. Und Peter Milowitsch hat von Freud und Leid erzählt, der Sohn von Willi Milowitsch zu sein. Mehr dazu gleich in eurem Domradio.
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4: Das hier sind die Crystal Fighters mit Love Natural in eurem Domradio.

0: Das war Tiffany Harris mit Vertigo in eurem Domradio. Und ein Stück Kölner Theatergeschichte war jetzt im Domforum zu Gast. Peter Milovic, Sohn der Schauspiellegende Willi Milovic, hat bei Bernd Knopp im Talk am Dom über sein Leben gesprochen und darüber, was es bedeutet, der Sohn eines so berühmten Vaters zu sein.
1: Das muss also nach 57 gewesen sein. Da habe ich, wen wundert's, Willis Sohn gespielt. In einem Stück. Das hieß Das Ekel, glaube ich, hieß das Stück. Mhm. Und dann habe ich da mitgespielt und das fand ich toll und alle fanden das toll. Nur in der Schule bin ich sitzen geblieben. Ich habe mit Willi meinen Frieden gemacht. Was lange, wir haben uns gefetzt und gekloppt, das glaubt kein Mensch. Aber jetzt inzwischen habe ich meinen Frieden mit ihm. Ich bin nicht mehr wütend mit ihm, er konnte auch nicht anders. Ich habe meinen Frieden gemacht.
0: Und Peter Milovic hat es bereits wie sein Vater immer verstanden, dem Genreschwank einen christlichen Boden zu bereichen. Mit Happy End und einer guten Prise Humor, die das Gute im Menschen bewegt.
1: Wenn ich jetzt, ich kann das erzählen, ich sitze hier auf der Bühne und gucke runter. Ja. Ich kann, auch wenn die ist anders als hier, die Scheinwerfer sind, ich kann natürlich bis in die dritte Reihe gucken, klar. Ich sehe dann hier da und dann gucke ich mir immer jemanden aus. Aha. Und dann konstruiere ich die, wer ist das? Ist das Vater, Mutter und die Tochter? Oder ist das die Oma, den sie dabei haben? Oder, und am liebsten habe ich, wenn ich genau erkenne, was das ist. Vater, Mutter, halbwüchsige Tochter oder Sohn. So eine Fresse. Dem sieht man genau an, der hat keine Lust, die möchte nach Hause, die findet das hier richtig scheiße. Und wenn die nach der Vorstellung genauso grinst wie die beiden Alten, dann habe ich das Ziel erreicht.
0: Der Name Milovic gehört zu Köln wie der Dom. Im Talk am Dom hat jetzt Peter Milovic mit Bernd Knopp über seine lange Theaterkarriere, die besondere Prägung durch seinen Vater Willi Milovic und darüber gesprochen, warum gute Unterhaltung für ihn immer mehr sein muss als bloßer Zeitvertreib. Und das hier sind Oasis mit She's Electric in eurem Domradio.

0: Ihr hört euer Domradio, ich bin Anni Weiler und ich würde sagen, es wird jetzt mal Zeit für ein bisschen Inspiration.
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0: Habt ihr schon mal was von Ageism gehört? Ageism, also Altersdiskriminierung, begegnet vielen Menschen im Alltag. Ältere gelten oft als nicht mehr leistungsfähig, Jüngere als unerfahren. Also ich persönlich halte da nichts von. Und ich bin auf ein Zitat vom britischen Schauspieler und Produzenten Sean Connery gestoßen, das den Ageism zumindest ein bisschen entkräftet. Und das geht so. Manche Leute altern, andere reifen. Ja, so ist es. Und das hier ist jetzt Mark Forster mit Wenn du mich rufst in eurem Domradio.

Hathaway mit What is Love in eurem Domradio. Hathaway, der Künstler, hat übrigens lange in Köln gelebt und hat dort auch American Football gespielt.

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1: Ich bin David Büchner. Nächtlicher Bahnfrust. Wegen einer bundesweiten Störung des digitalen Bahnfunks hat die Deutsche Bahn am späten Abend alle Züge in Deutschland rund 2 Stunden lang gestoppt. Die Ursache für das Problem war aus Sicht des Unternehmens der planmäßige Tausch einer technischen Komponente beim Zugfunksystem. Weitere Details wurden bislang nicht mitgeteilt. Bundesverkehrsminister Patrick Schnieder forderte eine lückenlose Aufklärung des Vorfalls. Während die Hitze weiter über Frankreich brütet, sind rund 68.000 Haushalte im Nordwesten des Landes vom Strom abgeschnitten. Grund sei eine hitzebedingte Panne an einem Transformator, teilten die Behörden mit.
2: Riesige Teile Frankreichs ächzen unter der Hitze. Noch nie gab es in so vielen Gegenden gleichzeitig die höchste Hitzewarnstufe Rot. Selbst in der meist eher kühlen Bretagne brutzeln die Menschen in Frankreich gerade sehr. Und jetzt sind auch noch zehntausende Haushalte dort ohne Strom. Die Menschen können also weder Ventilator noch Klimaanlage benutzen. Und weil es so heiß ist, wird es auch noch ein bisschen dauern, bis der Strom wieder da ist. Besonders schlimm ist das natürlich für schwächere Menschen. Etwa Altenzentren sollen deshalb jetzt im Zweifel mit Stromgeneratoren versorgt werden. Aus Paris, Rachel Sommer.
1: Deutschland ist im europäischen Vergleich das am stärksten von Cyberangriffen mit Schadsoftware betroffene Land. Spuren von Cyberkriminellen führen dabei häufig nach Russland, sagt Experte Christian Dörr vom Hasso-Plattner-Institut in Potsdam.
3: Die Täter attackieren Unternehmen, die öffentliche Verwaltung und auch Krankenhäuser mit Schadsoftware, die Daten und Systeme verschlüsselt. So wollen die Kriminellen Lösegeld erpressen, oft mehrere hunderttausend Euro. Deutschland ist besonders attraktiv für Cyberangriffe, denn hier gibt es viele innovative Unternehmen mit wertvollen Daten, die man blockieren kann. Und oft sind sich diese Firmen der Cybergefahr nicht bewusst und entsprechend schlecht geschützt, sagen die Experten. Aus Berlin, Uli Reitinger.
1: Die Stimmung in der deutschen Wirtschaft hat sich im Juni den 2. Monat in Folge von den Dämpfern infolge des Iran-Kriegs erholt. Der IFO-Geschäftsklima-Index stieg leicht um 0,6 Punkte. Die Unternehmen haben ihre aktuelle geschäftliche Lage und die Erwartungen besser eingeschätzt. IFO-Präsident Clemens Fuß sagte, die deutsche Wirtschaft hoffe auf eine Entspannung der weltpolitischen Situation.
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1: Das Wetter, die aktuelle Vorhersage des Deutschen Wetterdienstes. Die Hitze bleibt. Im Norden liegen die Höchstwerte heute bei 27 bis 34 Grad. Im Rest des Landes werden 32 bis 39 Grad erwartet. Nur über dem südlichen Bergland sind dabei vereinzelt Gewitter möglich. Ansonsten ist es meist sonnig. Morgen klettern die Temperaturen dann von Nord nach Südwest sogar auf 27 bis 40 Grad maximal. Dazu gibt es dann auch wieder viel Sonne.
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4: Ein neues soziales Projekt für die Innenstadt startet in Recklinghausen. Die Pfarrei St. Peter lädt alle ein, die sich für Menschen in Not engagieren möchten. Mehr dazu gleich in eurem Domradio.
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4: Und das hier ist jetzt Nelly Furtado mit Forca. EM-Song 2004 macht jetzt in diesen letzten WM-Tagen und Wochen besonders Spaß, wieder zuzuhören.

0: Ich bin Anni Weiler, ihr hört euer Domradio, das war Mando Diao mit Dance With Somebody. Und jetzt würde ich sagen, wird es Zeit für ein bisschen Inspiration, diesmal mit Kollegin Uta Vorbrot.
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2: Ich bin Uta vom Domradio und ich habe gar kein Auto, sondern ein Fahrrad. Aber dafür könnte ja dieser Spruch von Karl Lagerfeld eigentlich auch genauso gut gelten. Diesen Spruch las ich neulich irgendwo und der machte mir Spaß. Was Lagerfeld da sagte ist, der Körper ist wie ein Auto. Wenn man gut drauf aufpasst, hat man am Ende ein Vintage-Modell.
0: Und das hier ist Travis mit Selfie Jean in eurem Domradio.

0: Ihr hört euer Domradio und das war Sarah Larsen mit Lush Life. Und ein neues soziales Projekt für die Innenstadt startet in Recklinghausen. Die Pfarrei lädt alle ein, die sich für Menschen in Not engagieren möchten. Gemeinsam soll ein neues Projekt entstehen, das konkret hilft und Begegnung schafft. Für diejenigen, die sich auf dem Weg zum Diakonat befinden, bekommt dieses Engagement noch einmal mehr eine Bedeutung. Denn das Diakonat bedeutet ja nichts anderes als Dienst, und zwar den Dienst an den Armen und Schutzbedürftigen. Darüber spricht Olli Kelch im Podcast Kelch und Arm, und ich würde sagen, wir hören mal rein.
1: Sich für ein solches Projekt einzusetzen, das ist mehr als freiwilliges Engagement. Es ist ein sichtbares Zeichen einer Berufung. Es ist gelebtes Evangelium und zeigt, dass Verkündigung und konkrete Hilfe untrennbar zusammengehören. Vielleicht ist genau jetzt die Zeit, in der Menschen spüren, es braucht nicht nur Worte, sondern Taten. Nicht nur Ideen, sondern Mut. Nicht nur Strukturen, sondern Herzen, die sich berühren lassen. Und so kann aus einem Treffen im Pfarrheim Ende des Monats mehr werden als ein Termin im Kalender. Nämlich ein Anfang, der Leben verändert.
0: Mehr Infos zum Projekt der Pfarrei St. Peter und die ganze Podcast-Folge gibt's heute Abend um 8:45 im Domradio zu hören und überall dort, wo es Podcasts gibt. Das hier ist jetzt Bruce Springsteen mit Dancing in the Dark in eurem Domradio.

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1: Ich bin Babette Büchner. Familienministerin Karin Prien plädiert für eine gesetzliche Altersgrenze von 13 Jahren für die eigenständige Nutzung sozialer Medien wie TikTok, Instagram oder Snapchat. Das halte sie grundsätzlich für den richtigen Weg, teilte Prien in Berlin mit. Vorher hatte eine Expertenkommission der Ministerin 56 Empfehlungen übergeben. Prien sagte:
2: Wir erleben nicht nur Hass und Manipulation und suchtfördernde Mechanismen in sozialen Medien. Wir erleben eben auch, dass jedes vierte Kind ein problematisches Nutzungsverhalten hat. Und wir spüren eben auch, dass das Auswirkungen auf Konzentrationsfähigkeit, auf soziale Kompetenzen, auch auf das Leistungsvermögen in anderen Bereichen, namentlich auch in Schule hat.
1: Aus Sicht der Expertenkommission zeigen etwa 300.000 Jugendliche Suchtverhalten. Nächtlicher Bahnfrust. Wegen einer bundesweiten Störung des digitalen Bahnfunks hat die Deutsche Bahn am späten Abend alle Züge in Deutschland rund 2 Stunden gestoppt. Die Ursache für das Problem war aus Sicht des Unternehmens der planmäßige Tausch einer technischen Komponente beim Zugfunksystem. Weitere Details wurden bislang nicht mitgeteilt. Bundesverkehrsminister Patrick Schnieder forderte eine lückenlose Aufklärung des Vorfalls. Mitarbeiter von Beratungsstellen für von Rassismus betroffene Muslime nehmen eine zunehmende Enthemmung und Brutalität wahr. Das Netzwerk Claim hatte im vergangenen Jahr tausende antimuslimische Vorfälle registriert.
3: Eine Frau mit Kopftuch wird geschlagen, ein Schüler, der arabisch aussieht, als Terrorist beschimpft. Mehr als 4000 solcher und ähnlicher Fälle gab es im vergangenen Jahr und die wurden auch dokumentiert. Doch die Dunkelziffer sei viel höher, sagen die Forschenden, vor allem in Schulen oder auch im Kontakt mit Behörden oder der Polizei. Und sie beklagen, das alles werde immer häufiger hingenommen. Ein Gewöhnungseffekt mache sich breit. Claudia Wächter, Nachrichtenredaktion.
1: Nach einer Flaute wegen des Irankriegs zieht die Nachfrage nach Urlaub in der Türkei und Ägypten bei TUI wieder spürbar an. Besonders Antalya steht bei Sommerreisen hoch im Kurs, berichtet Europas größter Reisekonzern. Daneben gehöre auch Ägypten zu den Comeback-Zielen im Last-Minute-Sommer. Beliebtestes Fernreiseziel bei TUI sind weiter die USA.
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1: Das Wetter, die aktuelle Vorhersage des Deutschen Wetterdienstes. Die Hitze bleibt. Im Norden liegen die Höchstwerte heute bei 27 bis 34 Grad. Im Rest des Landes werden 32 bis 39 Grad erwartet. Nur über dem südlichen Bergland sind dabei vereinzelt Gewitter möglich. Ansonsten ist es meist sonnig. Morgen klettern die Temperaturen dann von Nord nach Südwest sogar auf 27 bis 40 Grad maximal. Dazu gibt es dann auch wieder viel Sonne.
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4: Während Deutschland schwitzt, feiert Florian Hammel Gottesdienste auf der Zugspitze. Wie sich Kirche auf 2600 Metern anfühlt und warum dort selbst bei Hitze ein kühler Kopf bewahrt wird, darum geht's gleich in eurem Domradio.
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4: Das hier sind Of Monsters and Men mit Little Talks in eurem Domradio.

Ihr hört euer Domradio und während in Deutschland die Temperaturen in dieser Woche bis nahe 40 Grad steigen, bleibt es auf der Zugspitze angenehm kühl. Auf 2600 Metern Höhe feiert Pastoralreferent Florian Hammerl dort regelmäßig Gottesdienste in der Kapelle Maria Heimsuchung und zuletzt bei rund 17 Grad. Er erzählt, dass es dort oben oft ganz unterschiedlich zugeht. Mal ist die Kirche ganz leer, mal plötzlich gut gefüllt, weil Menschen spontan dazukommen oder wieder gehen. Viele Urlauberinnen und Urlauber, die seien von der Bergwelt so beeindruckt, dass sie das auch im Gottesdienst spüren würden. Das ganze Gespräch mit ihm findet ihr unter www.domradio.de. Und das hier sind jetzt Snow Patrol mit Chasing Cars.

0: Dani Weiler ist hier. Ihr hört euer Domradio und ich würde sagen, es wird wieder Zeit für ein bisschen Inspiration. Diesmal mit Tim Helsen.
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2: Hier ist Tim, hallo, und ich habe dieses kurze Zitat von Johann Wolfgang von Goethe mitgebracht. Zwei Dinge sollen Kinder von ihren Eltern bekommen: Wurzeln und Flügel.
0: Und das hier ist Pink mit Never Gonna Not Dance Again in eurem Domradio. 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

0: Die Neon Trees mit Animal in eurem Domradio. Und nach der bundesweiten Bahnstörung gestern Abend sind noch viele Fragen offen. Was war die Ursache für diese Megastörung? Hätte sie verhindert werden können? Und gibt es ausreichend Sicherungssysteme, mit denen die Bahn einen solchen Super-GAU verhindern kann? Wegen einer Funkstörung standen gestern alle Züge still für satte 2 Stunden. Fiona Reinhardt, die weiß mehr. Was ist denn genau passiert?
1: Gut 2 Stunden lang ging auf den Bahnschienen in ganz Deutschland heute Nacht gar nichts. Die Züge standen still, etliche Reisende sind an Bahnhöfen gestrandet oder saßen in Zügen fest. Erst gegen 0.30 Uhr kam der Bahnverkehr dann wieder ins Rollen. Aber auch heute Morgen sind noch Züge ausgefallen oder waren mit Verspätung unterwegs. Grund für diesen Totalausfall war eine Störung des digitalen Bahnfunksystems.
0: Ja, und da stellt man sich natürlich die Frage, wie das passieren kann, dass der Bahnverkehr so lahmgelegt wird.
1: Ja, das fragen sich gerade viele Menschen. Es herrscht so eine generelle Fassungslosigkeit. Und die Deutsche Bahn steht ganz schön in der Kritik. Die hat jetzt mitgeteilt, der Grund für die Störung sei ein planmäßiger Tausch einer technischen Komponente beim Zugfunksystem gewesen. Für viele Politiker steckt da aber vor allem eins hinter: Die Systeme der Deutschen Bahn sind veraltet und müssen dringend modernisiert werden. Der Vorsitzende des Verkehrsausschusses im Bundestag fordert hierfür einen konkreten Zeitplan. Er sagt, das Funksystem bei der Bahn sei das, was man heute 2G-Netz nennen würde. Also ganz schön aus der Zeit gekommen.
0: Ja, und hinter solchen Vorfällen wird ja schnell auch Sabotage vermutet. Könnte das auch dahinter stecken?
1: Nein, Sicherheitsbehörden gehen nicht von Sabotage oder einem Cyberangriff aus. Und inzwischen haben die Experten ja auch schon mehr zu der Störung rausgefunden. Zuerst stand ja die Vermutung im Raum, dass ein fehlerhaftes Update bei der Bahn für die Störung gesorgt hat. Jetzt hat die Bahn aber mitgeteilt, dass ein technischer Tausch den Betriebsstillstand ausgelöst hat. Mehr Infos wurden aber nicht rausgegeben. Also die Frage, wie es zu so einem Totalausfall kommen kann, ist damit immer noch nicht so richtig beantwortet. Das soll jetzt wohl mit höchster Priorität analysiert werden.
0: Nach der bundesweiten Bahnstörung gestern Abend gab es noch viele Fragen. Eine Funkstörung hat für rund 2 Stunden den gesamten Zugverkehr lahmgelegt. Was genau passiert ist, hat uns Fiona Reinhardt erzählt. Das hier ist jetzt Birdie mit Words as Weapons in eurem Domradio.

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1: Ich bin Thomas Bleskin. Bundesfamilienministerin Prien spricht sich für eine gesetzliche Altersgrenze von 13 Jahren bei der eigenständigen Nutzung sozialer Medien aus. Die CDU-Politikerin will dafür möglichst eine europäische Regelung, notfalls aber nationale Vorgaben vorbereiten. Kinder unter 13 Jahren sollen kindgerechte und risikoarme Angebote weiter nutzen können. Die deutschlandweite Störung im Bahnfunk hat nach Ansicht des Vorsitzenden der Verkehrsministerkonferenz, Bayerns Ressortchef Bernreiter, eine schlechte Vorbereitung der Bahn auf solche Krisen offengelegt. Bei einem Ausfall dieser Größenordnung erwarte er, dass es ein tragfähiges Notfallkonzept gäbe.
2: Der Ausfall des Zugfunknetzes zeige wieder einmal, in welchem beklagenswerten Zustand das System der Deutschen Bahn sei, so Bayerns Verkehrsminister. Die komplette Infrastruktur der Bahn brauche dringend ein großes Update. Dem stimmt auch der Vorsitzende des Verkehrsausschusses im Bundestag zu. Aber nicht nur Politiker und Bahnreisende zeigen sich fassungslos und fordern eine lückenlose Aufklärung, sondern auch der Verband der privaten Güterbahnen. Da Güterzüge vor allem nachts unterwegs sind, seien sie von der Störung besonders betroffen gewesen. Einige Güterzüge würden immer noch stillstehen. Fiona Reinhardt, Nachrichtenredaktion.
1: In Deutschland haben im vergangenen Jahr gut 17 Millionen Menschen alleine gelebt. Das war gut jede fünfte Person, teilte das Statistische Bundesamt mit. Im Vergleich zum Vorjahr hat sich damit nicht viel geändert, aber wenn man sich die letzten 20 Jahre ansieht, ist der Anstieg der Singlezahlen deutlich.
3: Daten, warum nicht? Aber zusammenleben? Nein, viele junge Leute, die leben allein, Frauen etwas häufiger als Männer. Aber top in Sachen Solo-Haushalt, das ist die Gruppe der über 65-Jährigen, da ist fast jeder dritte Single. Alleinstehende wurden übrigens eher in Großstädten als auf dem Land. Und im EU-Vergleich, da liegen wir in Sachen Single-Haushalte über dem Durchschnitt. Claudia Wächter, Nachrichtenredaktion.
1: Deutschlands Handynutzer sind aufgerufen, ihr Smartphone zu zücken und über eine App Funklöcher zu melden. Unter dem Hashtag Check dein Netz starten das Bundesdigitalministerium und die Bundesnetzagentur eine einwöchige Mitmachaktion. Genutzt werden soll die App Mobilfunkcheck. Damit wird festgehalten, wo die Übertragung schlecht ist oder gar nicht existiert.
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1: Zum Wetter die aktuelle Vorhersage des Deutschen Wetterdienstes. Heute fast überall wolkenlos, nur über dem südlichen Bergland können sich später vereinzelt kräftige Gewitter entwickeln. Die Temperaturen steigen auf 27 bis 34 Grad im Norden und auf heiße 32 bis 39 Grad im übrigen Land. In der Nacht bleibt es meist klar und trocken bei 23 bis 13 Grad. Morgen setzt sich das sonnige Sommerwetter fort. Im Norden werden 27 bis 33 Grad erreicht, sonst 34 bis 38 Grad. Im Westen und Südwesten örtlich sogar bis 41 Grad.
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4: In Kolumbien hat der rechtskonservative Abelardo de la Espriella die Präsidentschaftsstichwahl gewonnen. Für Pater Martin Meyer vom Lateinamerika-Hilfswerk Adveniat kommt das Ergebnis nicht überraschend. Er sieht mögliche politische und gesellschaftliche Folgen. Kollegin Carolina Gräf-Alakon hat mit ihm gesprochen und ist gleich hier im Studio.
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4: Ray mit Where is my husband?

0: 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Und in Kolumbien hat der rechtskonservative Abelardo de la Esprilla die Präsidentschaftsstichwahl gewonnen. Für Pater Martin Meyer vom Lateinamerika-Hilfswerk Adveniat kommt das Ergebnis nicht überraschend. Er sieht mögliche politische und gesellschaftliche Folgen. Kollegin Carolina Gräf-Alarcón hat mit ihm gesprochen und ist jetzt hier im Studio. Hallo Caro.
1: Hi Anni.
0: Du hast mit Pater Martin Meyer gesprochen und ihn hat das Wahlergebnis wohl nicht so überrascht. Wieso?
1: Genau, das war jetzt auch die Stichwahl. Da sind die beiden ja mit einem Prozentpunkt quasi auseinander gewesen. Also der jetzige Präsident von Kolumbien und sein Gegenkandidat von der linken Partei, Zelada. Und in der Vorrunde waren nur 3% dazwischen. Und da hatte sich quasi noch eine dritte Kandidatin dagegen entschieden, nochmal anzutreten und dem rechten Kandidaten quasi die Punkte geschenkt. Und damit war ja mehr oder weniger ein Sieg klar, weil die hat dann quasi 7 Prozentpunkte verschenkt und dadurch auch die Möglichkeit, dass Kolumbien nochmal einen linken Präsidenten hat, komplett zunichte gemacht.
0: Mhm. Und de la Esprilla hat einen kompromisslosen Kampf gegen Kriminalität angekündigt. Und viele vergleichen ihn inzwischen auch mit dem salvadorianischen Präsidenten Nayib Bukele. Was würde denn solcher Kurs für die Demokratie in Kolumbien bedeuten?
1: Also er selbst nennt sich ja auch El Tigre, also der Tiger, und der ist auch im Wahlkampf sehr offensiv gewesen. Auffällig ist auch, er ist Anwalt und Unternehmer und hatte zum Beispiel auch nie eine politische Position, also er ist eigentlich gar kein Politiker und hat sich halt Leute wie Bukele oder Donald Trump oder Milei jetzt so ein bisschen als Vorbild genommen. Und was er jetzt angekündigt hat, ist quasi 60 Tage lang wirklich so ein radikales Vorgehen, vor allem gegen Kriminalität und Kartelle in Kolumbien. Und dadurch haben aber die Menschen in Kolumbien natürlich sehr große Angst, dass dadurch jetzt einfach die Gewalt noch weiter explodiert, weil die ist in den letzten Jahren immer mehr geworden. Und Gewalt gegen Gewalt ist nicht unbedingt dann die beste Lösung.
0: Mhm. Und jetzt ist Adveniat ja das Lateinamerika-Hilfswerk der katholischen Kirche. Welche Rolle hat denn die katholische Kirche in den vergangenen Jahren bei den Friedensverhandlungen und den Versöhnungsprozessen in Kolumbien gespielt? Hat da Pater Meyer auch was zu gesagt?
1: Genau, er hat mir erzählt, dass die katholische Kirche in Kolumbien eine große Rolle spielt, weil sie vor allem bei den Friedensverhandlungen oft dabei waren und so eine Art Mittlerrolle eingenommen haben, also zwischen den einzelnen Kartellen oder auch einzelnen, sag ich mal, Kriminellen und dann halt der Regierung und versucht haben, da wirklich so eine Art Mediator zu sein. Und in den letzten Jahren sind die ganzen Gespräche nicht so zum Erfolg gekommen. Aber man sieht zum Beispiel in Ländern wie El Salvador, dass dieses aggressive Dagegen mit Gewalt antreten gegen kriminelle Banden, dass das auch nur oberflächlich die Probleme löst.
0: Das sagt Kollegin Carolina Gräf-Alarcón bei mir im Studio. Sie hatte das Gespräch mit Pater Martin Meyer von Adveniat. Im Gespräch ging es um den Sieg des rechtskonservativen Abelardo de la Esprilla bei der Präsidentschaftswahl. Und das ganze Interview von den beiden, das findet ihr unter www.domradio.de. Vielen Dank, Caro.
1: Danke dir.
0: Das hier sind jetzt Imagine Dragons mit Bones in eurem Domradio. Gimme, gimme, gimme.

0: Mumford und Sons mit Whispers in the Dark in eurem Domradio. Und ich würde sagen, es wird mal wieder Zeit für ein bisschen Inspiration. Diesmal mit Kollegin Hilde Regenhieter.
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2: Hi, ich bin Hilde aus der Domradio-Redaktion und ich finde wirklich, dass Worte trösten können, Mut machen und Hoffnung geben. Besonders gut hatte das die Dichterin Hilde Domin drauf. Zum Beispiel so. Täglich säen wir Samen aus für Bäume des Himmels, darin unsere Träume nisten. Die Vögel fliegen auf aus ihren Zweigen. Sieh doch, die Luft trägt. Täglich säen wir neue Samen für einen ganzen Wald Hoffnung, weil das Paradies in uns wurzelt.
0: Das hier ist Miley Cyrus mit End of the World in eurem Domradio.

The Communards mit Don't Leave Me This Way in eurem Domradio. Und Papst Leo hat im Vatikan rund 30 international bekannte Schriftstellerinnen und Schriftsteller empfangen, darunter auch Nobel- und Pulitzer-Preisträger. Anlass war das 100-jährige Bestehen des vatikanischen Verlags Libreria Editrice Vaticana. Der Papst machte den Gästen Mut und sagte, wir brauchen euch. Vor allem ihre Vorstellungskraft, Kreativität und ihr lebendiges Denken. Schreiben sei für ihn ein Akt der Wahrheit und Menschlichkeit, in dem sich auch etwas von Gott zeige. Die Autorinnen und Autoren sollen, so Leo, weiterhin Räume der Freiheit und Hoffnung schaffen. Und mehr dazu findet ihr unter www.domradio.de. Das hier ist jetzt Queen mit Crazy Little Thing Called Love.

war Sunrise Avenue mit Fairy Tale Gone Bad in eurem Domradio. Ich bin Anni Weiler, ich verabschiede mich für heute. Ab jetzt geht's weiter mit Hilde Regeniter. Vor 15 Uhr spiele ich euch jetzt aber nochmal einen Song. Emily Sunday mit Read All About It.

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1: Ich bin Thomas Bleskin. Familienministerin Prien plädiert für eine gesetzliche Altersgrenze von 13 Jahren für die eigenständige Nutzung sozialer Medien wie TikTok, Instagram oder Snapchat. Prien bezog sich dabei auf eine Empfehlung der Expertenkommission Kinder- und Jugendschutz in der digitalen Welt.
2: Die gesetzliche Altersgrenze von 13 Jahren ist allerdings nur ein Vorschlag der Expertenkommission. Alternativ wurde darüber diskutiert, über den EU Digital Services Act bestimmte Dienste oder einzelne Funktionen für bestimmte Altersgruppen zu beschränken. Worin sich die Kommission aber einig ist, das Thema muss auf europäischer Ebene geregelt werden. Und am Ende müssten besonders auch die Plattformbetreiber in die Pflicht genommen werden. Kinder und Jugendliche einfach aus der digitalen Welt auszusperren, sei kein Schutz. Fiona Reinhardt, Nachrichtenredaktion.
1: Die deutschlandweite Störung im Bahnfunk hat nach Ansicht des Vorsitzenden der Verkehrsministerkonferenz, Bayerns Ressortchef Bernreiter, eine schlechte Vorbereitung der Bahn auf solche Krisen offengelegt. Bei einem Ausfall dieser Größenordnung erwarte er, dass es ein tragfähiges Notfallkonzept gebe.
3: Geduld ist weiterhin gefragt. Bahnreisende und vor allem Pendler sollten Verspätungen und auch Zugausfälle einkalkulieren. Grund für den Totalausfall war eine Störung des digitalen internen Bahnfunksystems und der Frust bei vielen, die in der Nacht festsaßen, der ist natürlich riesig. Viele beklagen auch, dass es keine Informationen gab. Immerhin, die Bahn hat an Gestrandete Taxi- und Hotelgutscheine verteilt. Claudia Wächter, Nachrichtenredaktion.
1: In Frankreich ist eine erste Erkrankung im Zusammenhang mit dem Ebola-Ausbruch in der Demokratischen Republik Kongo nachgewiesen worden. Ein Arzt, der aus dem zentralafrikanischen Land zurückkehrte, sei positiv getestet worden, hieß es vom französischen Gesundheitsministerium. Direkt nach seiner Ankunft sei er in ein Krankenhaus gebracht und isoliert worden, um jegliches Ansteckungsrisiko zu vermeiden. In Tragflächenteilen des weltgrößten Passagierjets Airbus A380 wurden Risse entdeckt. Die Europäische Luftfahrtbehörde hat daher angeordnet, dass 16 Maschinen der Fluggesellschaften Emirates und Qantas kurzfristig untersucht werden müssen. 5 der doppelstöckigen Flugzeuge müssen nun vor ihrem nächsten Flug zum Check, die übrigen nach 25 Flugzyklen.
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1: Zum Wetter die aktuelle Vorhersage des Deutschen Wetterdienstes. Heute fast überall wolkenlos, nur über dem südlichen Bergland können sich später vereinzelt kräftige Gewitter entwickeln. Die Temperaturen steigen auf 27 bis 34 Grad im Norden und auf heiße 32 bis 39 Grad im übrigen Land. In der Nacht bleibt es meist klar und trocken bei 23 bis 13 Grad. Morgen setzt sich das sonnige Sommerwetter fort. Im Norden werden 27 bis 33 Grad erreicht, sonst 34 bis 38 Grad. Im Westen und Südwesten örtlich sogar bis 41 Grad.
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4: Bis 41 Grad. Puh. Heute ist aber nicht nur ein ziemlich heißer Tag, heute ist auch Spargel-Silvester. Habt ihr das schon mal gehört? Ich ehrlich gesagt nicht, ich musste es echt nachlesen. Das heißt einfach, dass mit dem 24. Juni heute die Spargelsaison in Deutschland vorbei ist. Der heimische Spargel wird ab heute nicht mehr gestochen, einfach damit die Pflanzen Zeit genug haben, fürs nächste Jahr wieder Kraft zu sammeln. Also die Spargelernte, die geht nur bis zum Johannistag heute. Das ist der Gedenktag des heiligen Johannes des Täufers und über den sagen wir gleich noch ein bisschen mehr. Toll auf jeden Fall, dass ihr da seid.
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0: Euer Domradio ist hier und zwar an einem Tag, an dem die Kirche ein ganz besonderes Hochfest feiert, die Geburt Johannes des Täufers nämlich. Das ist eher ungewöhnlich, denn normalerweise feiern Heilige an ihrem Todestag, also ihrem Geburtstag für den Himmel. Warum bei Johannes dem Täufer das anders ist, darüber spreche ich jetzt mit meinem Kollegen, mit Jan-Henrik Stehens aus der Liturgie-Redaktion.
1: Hallo Hilde.
0: Johannes der Täufer, der gehört offensichtlich zu den wichtigsten Gestalten des Christentums, sonst gäbe es ja wohl kaum so ein Extrafest zu seiner Geburt.
1: Ganz genau so ist es. Johannes nimmt also eine einzigartige Stellung ein. Er steht gewissermaßen an der Schwelle zwischen dem Alten und dem Neuen Testament. Und seine Aufgabe war es, auf Jesus Christus hinzuweisen und die Menschen auf sein Kommen, also das Kommen Jesu Christi, vorzubereiten. Wir sehen das vor allem in der Adventszeit immer wieder. Deshalb sagt Johannes später auch über sich selbst, er, also Jesus, muss wachsen, ich, also Johannes, aber muss abnehmen.
0: Also die Kirche feiert heute wirklich nicht einfach nur den Geburtstag eines bedeutenden Heiligen.
1: Nein, gefeiert wird also vor allem seine besondere Berufung. Schon vor seiner Geburt, da wird deutlich, dass Gott mit Johannes etwas ganz Besonderes vorhat. Das Lukas-Evangelium erzählt nämlich, wie seine Eltern Zacharias und Elisabeth nach langer Kinderlosigkeit die Geburt ihres Sohnes angekündigt bekommen. Und Johannes, der wird später zum großen Bußprediger am Jordan und schließlich dann zum Wegbereiter Jesu Christi.
0: Ganz interessant ist auch der Termin. Das Fest liegt nämlich genau ein halbes Jahr vor Weihnachten.
1: Das hängt unmittelbar dann mit dem Lukas-Evangelium zusammen, denn dort erfährt Maria bei der Verkündigung, dass ihre Verwandte Elisabeth bereits im 6. Monat schwanger ist. Deshalb liegt eben das Geburtsfest Johannes des Täufers 6 Monate vor dem Geburtsfest Jesu Christi. Und daraus hat sich die bis heute gültige Festordnung entwickelt.
0: Und sogar die Jahreszeit spielt eine symbolische Rolle dabei, oder?
1: Ja, das Fest liegt kurz nach der Sommersonnenwende und die Tage werden jetzt wieder kürzer. Und nach Weihnachten hingegen werden sie wieder länger. Das haben Christen schon sehr früh als Hinweis gedeutet auf die Worte des Täufers eben, er muss wachsen, ich aber muss abnehmen. Also während das Licht nach Weihnachten zunimmt, nimmt es nach dem Johannistag langsam wieder ab.
0: Also können wir wirklich sagen, Johannes der Täufer ist viel mehr als eine Randfigur in der Bibel.
1: Absolut. Also er ist der große Wegbereiter Christi und sein Auftrag war es, die Menschen auf Jesus aufmerksam zu machen. Und genau deshalb hat ihm die Kirche eines ihrer ältesten und bedeutendsten Hochfeste gewidmet.
0: Vielen Dank, Jan-Henrik, dass du uns das nochmal genau erklärt hast. Heute Abend übertragen wir um 18.30 Uhr das feierliche Hochamt zum Hochfest der Geburt Johannes des Täufers live aus dem Kölner Dom. Hauptzelebrant ist Dompropst Guido Assmann. Und ihr könnt hier über uns mit dabei sein, domradio.de. Und das ist Steven Sanchez, Sweet Love.

Bob Marley war das zusammen mit The Wailers und von denen kommen wir jetzt zu Kamrat bzw. zu seinem aktuellen Song. Das ist ein Trennungssong, da geht es also ums Loslassen, ums Verlassen, aber er singt da nicht von sich selbst, sondern von der Erfahrung zweier enger Freunde, die ihrerseits jeweils mit einem Liebesaus klarkommen mussten. Und Kamrat, der hat einfach zugehört, Ratschläge gegeben und eben ein Stück darüber geschrieben. Erschienen ist es in diesem Januar und auch jetzt im Juni noch ziemlich gut zu hören. Umarm dich selbst, so der deutsche Titel. Hier ist es jetzt. Hug Yourself.

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1: An einem wirklich heißen Mittwoch, kaum hat der Sommer angefangen, kommt er also auch schon als Hochsommer mit Hitzerekorden daher. Und da habe ich mal ein schönes Zitat für euch rausgesucht, das das Ganze in ein ganz schönes Licht setzt, finde ich. Und zwar kommt es von dem Soziologen, Coach und Autor Raimund Schöll. Er sagt, in der Umarmung des Sommers lebt es sich milder, die Hitze verlangsamt die Gedanken, sie trotten dahin.

0: ganz anders angefangen. Als damalige Hoffnungsträger ihrer Partei, der CDU, da sollten beide nach der Ära Kohl Verantwortung übernehmen. Volker Resing, Journalist und Autor, der hat sich intensiv mit dem Verhältnis von Altkanzlerin und aktuellem Kanzler beschäftigt. Er sagt, sie sind eines der interessantesten politischen Duos der letzten Jahrzehnte.
1: Das Spannende an diesen beiden politischen Persönlichkeiten ist, dass sie zunächst mal sehr gegensätzlich erscheinen, aber dass sich die politische Geschichte der letzten 20, 25 Jahre eigentlich nicht ohne sie erzählen lässt und ohne diese ungewöhnliche Beziehung. Sie sind gar nicht als Gegner gestartet. Im Jahr 2000 entstand diese Doppelspitze, die anfangs funktionierte und dann doch zum größten Konkurrenzkampf der jüngeren politischen Geschichte Deutschlands wurde.
0: Bei allen politischen Unterschieden spielen auch die religiösen Prägungen der beiden eine wichtige Rolle. Die Pfarrerstochter aus der DDR und der Katholik aus dem Sauerland, die stehen einfach für sehr, sehr unterschiedliche Lebensgeschichten.
1: Angela Merkel ist die vielleicht bibelfesteste Kanzlerin, die wir je hatten. Die ist in einem Pfarrhaus alt aufgewachsen. Unter den Bedingungen der DDR, das hat sie geprägt, das hat auch ihren Freiheitswillen und ihren Freiheitsgeist begründet. Friedrich Merz völlig anders in einem katholischen Milieu aufgewachsen, allerdings in einer wiederum gemischt konfessionellen Elternhaus. Diese glatte katholische Biografie, die man da Friedrich Merz unterstellt, die stimmt dann auch nicht so ganz.
0: Der Autor Volker Resing hier bei uns im Domradio, und viel mehr zum Thema gibt es dann heute Abend in Köln in der Aposteln-Aula von St. Aposteln. Titel des Abends: Merkel und Merz, zwei Welten? Fragezeichen. Da geht es dann ganz ausführlich darum, was die beiden Kanzlerpersönlichkeiten verbindet und was sie voneinander unterscheidet. Los geht's um 19 Uhr, der Eintritt ist frei. Und das komplette Interview mit Volker Resing, das gibt's zu lesen bei uns im Netz domradio.de.

Das hier war mein Sommerhit 2007 vor fast 20 Jahren aus Spanien von David Bisbal. Sehr eingängige Melodie, gute Stimme, funktioniert immer noch. Hier ist Silencio.

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0: Euer Domradio ist hier kurz vor vier. Sollen wir da mal wieder hören, was gerade so in Deutschland und der Welt los ist? Ich bin Hilde Regeniter und ich ahne schon, dass es da bestimmt wieder um die Rente geht, wenn ich jetzt an die Nachrichten weitergebe.
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2: Ich bin Thomas Blesking. Bundeskanzler Merz hat sich ausdrücklich zur vorgeschlagenen Anhebung des Renteneintrittsalters bekannt. Im Bundestag verwies er auf die steigende Lebenserwartung und sagte, für ein ausreichendes Einkommen im Alter müsse künftig teilweise länger gearbeitet werden. Union und SPD wollen die Vorschläge der Rentenkommission umsetzen. Diese empfiehlt, das Rentenalter an die Lebenserwartung zu koppeln. Die Regelaltersgrenze würde damit bis 2041 auf etwa 67 Jahre und 6 Monate steigen. Familienministerin Prien plädiert für eine gesetzliche Altersgrenze von 13 Jahren für die eigenständige Nutzung sozialer Medien wie TikTok, Instagram oder Snapchat. Prien bezog sich dabei auf eine Empfehlung der Expertenkommission Kinder- und Jugendschutz in der digitalen Welt.
3: Die gesetzliche Altersgrenze von 13 Jahren ist allerdings nur ein Vorschlag der Expertenkommission. Alternativ wurde darüber diskutiert, über den EU Digital Services Act bestimmte Dienste oder einzelne Funktionen für bestimmte Altersgruppen zu beschränken. Worin sich die Kommission aber einig ist, das Thema muss auf europäischer Ebene geregelt werden. Und am Ende müssten besonders auch die Plattformbetreiber in die Pflicht genommen werden. Kinder und Jugendliche einfach aus der digitalen Welt auszusperren, sei kein Schutz. Fiona Reinhardt, Nachrichtenredaktion.
2: In Frankreich ist eine erste Erkrankung im Zusammenhang mit dem Ebola-Ausbruch in der Demokratischen Republik Kongo nachgewiesen worden. Ein Arzt, der aus dem zentralafrikanischen Land zurückkehrte, sei positiv getestet worden, hieß es vom französischen Gesundheitsministerium.
4: Schon mehr als 1000 Menschen haben sich in der Demokratischen Republik Kongo mit Ebola infiziert und jetzt gibt es auch einen Fall in Frankreich. Allerdings war der Mann vorher für die Arbeit im Kongo und zwar genau dort, wo die Krankheit rumgeht. Sein Zustand ist stabil und auch wenn es für den Mann direkt ins Krankenhaus ging, schauen die Behörden in Frankreich jetzt, ob es Kontaktpersonen gibt, die dann 3 Wochen zu Hause in Quarantäne müssen. Ebola-Fieber kann lebensbedrohlich sein und wird durch Körperkontakt und auch Kontakt mit Körperflüssigkeiten übertragen. In Europa schätzen die Behörden das Ansteckungsrisiko aber als gering ein. Aus Paris, Rachel Sommer.
2: Das Bundesamt für Sicherheit in der Informationstechnik warnt vor einer wachsenden Bedrohung durch KI-gestützte Cyberangriffe. BSI-Präsidentin Plattner sprach von einer neuen Phase der Cybersicherheit. Sicherheitsbehörden sehen Cyberangriffe bereits heute als Ausdruck geopolitischer Spannungen. Die Bundesregierung plant deshalb, mit einem neuen Gesetz eine aktive Cyberabwehr zu ermöglichen.
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2: Zum Wetter die aktuelle Vorhersage des Deutschen Wetterdienstes. Heute fast überall wolkenlos, nur über dem südlichen Bergland können sich später vereinzelt kräftige Gewitter entwickeln. Die Temperaturen steigen auf 27 bis 34 Grad im Norden und auf heiße 32 bis 39 Grad im übrigen Land. In der Nacht bleibt es meist klar und trocken bei 23 bis 13 Grad. Morgen setzt sich das sonnige Sommerwetter fort, im Norden werden 27 bis 33 Grad erreicht, sonst 34 bis 38 Grad, im Westen und Südwesten örtlich sogar bis 41 Grad.
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0: Und ich melde 36 Grad hier am Kölner Dom. Außen, innen auch immerhin 24,6. Hübsch heiß hier also, wie ja an fast allen anderen Orten, auch in Deutschland. Heute, morgen und an den kommenden Tagen auch. Da hilft nur eins. Trinken, trinken, trinken, am besten Wasser oder Tee, bloß nicht vergessen, ne?
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0: Euer Domradio ist hier jetzt mit einem kleinen blauen Wunder, einer wunderschönen blauen Blume nämlich, die im Sommer an Feldrändern und in Getreidefeldern blüht. Ich meine die Kornblume und wir sprechen darüber mit unserer Domradio-Gartenhistorikerin Antje Peters-Reimann. Hallo Antje.
1: Grüße dich, hallo.
0: Heißt die Kornblume auch Kornblume, weil sie sich so gern unter das Getreide mischt?
1: Ganz genau, da sieht man sie heute noch oder heute wieder. Jahrelang hat man sie ja gar nicht so gesehen, weil sie weggespritzt wurde mit irgendwelchen Mitteln. Heute sieht man sie wieder häufiger. Und das war auch, was die Menschen früher im Mittelalter erlebt haben. Da ist das Weizenkorn, das steht dann symbolisch für Jesus. Und dann ist da diese wunderschöne, richtig knallblaue Kornblume. Und die sieht man natürlich im Weizenfeld auch sehr häufig.
0: Und du hast jetzt schon die symbolische Bedeutung angesprochen. Die Kornblume hat nämlich eine ganz besondere.
1: Genau, exakt. Also Jesus und das Weizenkorn hatten wir eben schon. Und die Kornblume ist eine der vielen Symbolblumen von Maria. Maria ist im Grunde, wie die Kornblume das Korn begleitet, ist Maria die Begleiterin von Jesus. Und Maria hat ja oftmals auf Gemälden einen blauen Mantel an. Und da ist dieses Himmelsblau, die Himmelskönigin, muss man sich da im Hintergrund denken. Blau gilt auch als Symbol der Beständigkeit, als Zeichen von Treue kennt man das auch. Und das sind halt Eigenschaften, die man mit Maria verbunden hat. Und so hat man diese wunderschöne Kornblume in den Feldern einfach Maria zugeeignet als Symbolpflanze. Das ist aber eine richtige schöne Volksgläubigkeit gewesen, weil man das früher immer so gesehen hat. Und man hat sie auch ganz schön verwendet, um damit eben Marienstatuen auch zu schmücken. Oder auf vielen Mittelaltergemälden sieht man zu Füßen der Maria unter anderem auch ganz zarte Kornblümchen blühen und wachsen.
0: Die Kornblume als Symbol der Jungfrau Maria und was andere Kulturen in sie hineininterpretiert haben, das hören wir dann gleich.

0: The Alan Parsons Project gehört hier bei uns im Domradio. Wir sprechen weiter über die Kornblume. Die macht sich mit ihrer wirklich wunderschönen blauen Blüte perfekt in der Vase. Christen sehen in ihr ein Symbol der Jungfrau Maria, haben wir gerade gehört. Und welche Bedeutung sie in anderen Kulturen hat, das sagt uns Antje Peters-Reimann jetzt, unsere Fachfrau für Gartengeschichten und Gartenkultur.
1: Ja, mach ich total gerne.
0: Wofür steht die Kornblume in anderen Kulturen?
1: Noch, ja, wofür steht sie noch? Die begleitet auch schon die alten Ägypter sehr, sehr lange. Da war sie nämlich ein Zeichen für Vitalität und für Fruchtbarkeit. Und das Tolle, im Grab des Pharaos Tutanchamun im Tal der Könige hat man getrocknete Kornblumen gefunden. Das konnte man noch richtig sehen, dass es Kornblumen sind. Und man wünschte ja dem Pharao auch eben Fruchtbarkeit und Vitalität. Und so war das ein Symbol für diesen Pharao. Und auch in der griechischen Antike war sie den Erntegöttern geweiht. Passt ja, wenn sie im Weizenfeld wohnt. Das ist also immer auch schon ganz lange in ganz vielen anderen Kulturkreisen ist die Kornblume eigentlich eine heilige oder eine Symbolblume.
0: Und warum hat diese Blume manchmal auch noch ein leicht negatives Image?
1: Oh ja, das geht auf den Kaiser Wilhelm, unseren Kaiser Wilhelm I. zurück. Der liebte die Kornblume. Es war seine Lieblingsblume, weil das Blau ihn an die an das Blau der preußischen Uniformen erinnerte. Das war ja noch nicht mal so schlimm, aber das haben dann dieses Symbol, das Blau und die Kornblume, haben ganz viele nationale und nationalistische Bewegungen aufgegriffen und dann die Kornblume praktisch als politisches Symbol verwendet, sodass sie ein bisschen in Verruf gekommen ist. Und das finde ich eigentlich schade, weil sie eigentlich wirklich vorrangig positive Vibes bei uns auslöst. Eigentlich wirklich eine wunderschöne Blume, die uns schon so lange begleitet.
0: Antje Peters-Reimann, Gartenhistorikerin, Pflanzenfreundin, Blumenliebhaberin, heute über die Kornblume und noch viel mehr solcher Geschichten gibt es bei ihr im Netz. grünwort.de, das Ü natürlich im Netz als UE geschrieben. Danke, Antje.
1: Ja, sehr gerne.

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2: Einfach gute Laune-Musik. Manu Chao war das hier bei uns im Domradio. Wir machen weiter mit Alex Warren. Fever Dream. Passt auch ganz gut zum Wetter da draußen, oder?

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1: Und unsere kleine Inspiration jetzt um 16:30, die ist ein kurzes Stimmungsbild. So jedenfalls heißt das Gedicht von Olaf Lüken, was ich für euch ausgesucht habe. Es geht so. Die Hitze brennt, die Erde versenkt. Der Wind steht still, mir schwitzt die Brill. Es glüht das Land, es spinnt mein Verstand. Ich lieg auf dem Grill, obendrauf etwas dill. Es bleibt weiter heiß. Zeit für ein Erdbeereis. Und ehrlich gesagt, mir gefällt die letzte Zeile, die mit dem Erdbeereis, am besten.

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0: Nick Kamen, I Promise Myself, großer Party-Hit von 1997, gehört hier bei uns im Domradio. Tagsüber Hitze, nachts kaum Abkühlung. Ganz Deutschland schwitzt in der aktuellen Hitzewelle rund um die Uhr. Und in den kommenden Nächten, da wird es laut deutschem Wetterdienst sogar noch wärmer. In anderen Teilen Europas ist es aktuell aber teilweise auch noch krasser mit den Temperaturen. Vor allem auch bei unseren Nachbarn in Frankreich. Da haben sie in der letzten Nacht einen Rekordwert von wenigstens 21,6 Grad gemessen. Und heute, da kann es im Südwesten des Landes tatsächlich bis zu 44 Grad heiß werden. Rachel Sommer, die hat noch ein paar Details dazu.
1: Ja, hier in Frankreich ist es sowohl tagsüber als auch nachts gerade ziemlich warm. Menschen wird geraten, im Homeoffice zu bleiben. Unterricht und auch Freizeitkurse werden abgesagt. In Paris dürfen Menschen jetzt offiziell in einem Kanalabschnitt baden, aber erlaubt oder nicht, viele Menschen springen hier gerade in so ungefähr jedes Gewässer. Manche sind beim Baden allerdings auch gestorben. Was hier ansonsten sehr verbreitet ist, ist die Haut zu befeuchten. Viele Französinnen und Franzosen besprühen ihren Körper zwischendurch mit Wasser, einfach mit einer Sprühflasche. Und auch auf den Straßen gibt es immer wieder kleine Sprühnebelduschen.
0: Also so Sprühflaschen mit kühlem Wasser ist im Moment wohl wirklich eine Wohltat, sich damit zu besprühen. Das wissen übrigens nicht nur die Französinnen und Franzosen. Ich habe zum Beispiel auch eine mit ins Studio gebracht und damit sprühe ich natürlich nicht aufs Mischpult und auch nicht hier ins Mikrofon, sondern mir ins Gesicht. Ah.

Euer Domradio ist hier am Mittwochnachmittag kurz vor 5. Regalo ist Spanisch und heißt Geschenk. Und jetzt erklärt Álvaro Soler singend seiner Angebeteten, was er ihr schenken will. Ein richtig gutes Leben nämlich, damit jeder Moment ein Geschenk wird. So heißt es dann im Refrain. Das ist ganz schön romantisch, oder?

0: Das Domradio ist hier. Wir steuern auf die 17 Uhr Nachrichten zu. Ich hier im von der Klimaanlage auf angenehmste 22,5 Grad gekühlte Studio mit Domblick. Wobei der Dom, der ist gerade nicht zu sehen, denn an so knackig heißen Tagen wie heute, da sind meistens die Rollos runter. Und wenn ihr schon mal in Köln am Dom wart, vielleicht vor dem Hauptportal gestanden seid und dann euch umgedreht habt und auf das Gebäude gegenüber geguckt habt, vor allem abends, dann habt ihr vielleicht genau diese cremefarbenen Rollos schon mal gesehen. Da steht in roten Lettern domradio.de drauf, damit ihr uns findet und damit ihr wisst, von wo aus wir für euch senden. So, jetzt sage ich aber mal News ab.
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2: Ich bin Thomas Bleskin. Bundeskanzler Merz dringt auf eine Verabschiedung der geplanten Rentenreform noch in diesem Jahr. Im Bundestag warb er für eine zügige Umsetzung der Vorschläge einer Expertenkommission, die unter anderem eine schrittweise Anhebung des Renteneintrittsalters vorsehen. Merz verteidigte die Pläne erneut und wies Vorwürfe einer Rentenkürzung zurück. Deutschlands Handynetze sind besser geworden, aber mancherorts ist die Verbindung immer noch ziemlich mies. Über eine App sollen Nutzer jetzt genau diese Funklöcher melden. Unter dem Hashtag #CheckDeinNetz starten das Bundesdigitalministerium und die Bundesnetzagentur eine einwöchige Mitmachaktion.
3: Bundesdigitalminister Wildberger spricht vom großen Netztest. Und da ist jeder Handynutzer aufgerufen, mitzumachen. Denn aktuell gibt es immer noch Orte in Deutschland, an denen keines der großen Handynetze von Telekom, Vodafone und O2 standardmäßig funktioniert. Das sind immer noch gut 786 Quadratkilometer. Über die App Mobilfunkcheck sollen wir diese Woche melden, wo die Funklöcher sind. Das hilft den Anbietern und der Bundesnetzagentur einzustufen, wie die Situation vor Ort ist. Und sorgt am Ende dafür, dass die Netzabdeckung in Summe besser wird. Tanja Wagner, Nachrichtenredaktion.
2: In Frankreich ist eine erste Erkrankung im Zusammenhang mit dem Ebola-Ausbruch in der Demokratischen Republik Kongo nachgewiesen worden. Ein Arzt, der aus dem zentralafrikanischen Land zurückkehrte, sei positiv getestet worden, hieß es vom französischen Gesundheitsministerium.
4: Schon mehr als 1000 Menschen haben sich in der Demokratischen Republik Kongo mit Ebola infiziert und jetzt gibt es auch einen Fall in Frankreich. Allerdings war der Mann vorher für die Arbeit im Kongo und zwar genau dort, wo die Krankheit rumgeht. Sein Zustand ist stabil und auch wenn es für den Mann direkt ins Krankenhaus ging, schauen die Behörden in Frankreich jetzt, ob es Kontaktpersonen gibt, die dann 3 Wochen zu Hause in Quarantäne müssen. Ebola-Fieber kann lebensbedrohlich sein und wird durch Körperkontakt und auch Kontakt mit Körperflüssigkeiten übertragen. In Europa schätzen die Behörden das Ansteckungsrisiko aber als gering ein. Aus Paris, Rachel Sommer.
2: Nach dem Fund eines toten Säuglings in Renningen bei Stuttgart richtet sich der Verdacht nun gegen die Mutter des Kindes. Nach Angaben von Polizei und Staatsanwaltschaft gibt es bislang keine Hinweise auf die zunächst gemeldete Entführung. Stattdessen wird gegen die 32-Jährige wegen des Verdachts des Vortäuschens einer Straftat ermittelt.
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2: Zum Wetter die aktuelle Vorhersage des Deutschen Wetterdienstes. Heute fast überall wolkenlos, nur über dem südlichen Bergland können sich später vereinzelt kräftige Gewitter entwickeln. Die Temperaturen steigen auf 27 bis 34 Grad im Norden und auf heiße 32 bis 39 Grad im übrigen Land. In der Nacht bleibt es meist klar und trocken bei 23 bis 13 Grad. Morgen setzt sich das sonnige Sommerwetter fort. Im Norden werden 27 bis 33 Grad erreicht, sonst 34 bis 38 Grad. Im Westen und Südwesten örtlich sogar bis 41 Grad.
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0: Heute am 24. Juni, alle, die Johannes heißen oder Jan oder so ähnlich, die haben heute Namenstag. Herzliche Grüße dazu. Und außerdem sind es heute auch noch exakt 6 Monate bis Heiligabend. Ist so ein bisschen komische Vorstellung, bei den Temperaturen gerade an Weihnachtszauber zu denken. Aber der kommt. Ist bloß noch eine ganze Weile hin, halbes Jahr eben. Jetzt gerade müssen wir erstmal durch die Hitzewelle durchtauchen. Das schaffen wir schon zusammen mit kühlen Gedanken, vielen Getränken und cooler Musik. Zum Beispiel der hier von Alle Farben.

Euer Domradio am Mittwochnachmittag und da haben wir jetzt einen Song, da besingt eine Frau, die Taylor mit Vornamen heißt, eine andere, die Taylor mit Nachnamen heißt. Und so klingt das. Hier ist Taylor Swift über Elizabeth Taylor.

0: Das Domradio ist hier am Mittwoch. Herrliche Melodien und ordentlich Dramatik, die gibt's morgen am Donnerstagabend hier im Kölner Dom und direkt aus dem Kölner Dom dann auch hier bei uns im Domradio Livestream in Bild und Ton. Wir zeigen euch dann nämlich das Antrittskonzert des neuen Domkapellmeisters am Kölner Dom. Und mehr dazu weiß mein singender Kollege Matthias. Mit ihm habe ich vor der Sendung gesprochen. Er hat mir erzählt, was dieses Konzert denn eigentlich so besonders macht.
1: Ja, bei dem Konzert wird richtig groß aufgefahren. Alle vier Domchöre singen und das europaweit renommierte Gürzen Orchester der Stadt Köln spielt unter der Leitung von Domkapellmeister Alexander Niehus. Der ist noch relativ neu am Kölner Dom. Als Domkapellmeister verantwortet man die Kölner Dommusik komplett. Er selber leitet den Kölner Domchor, das ist der Knabenchor, und den Kammerchor, das ist ein etwas kleinerer Chor für Erwachsene, da darf ich dann mitsingen. Und mit dabei ist dann auch die Domkantorei Köln, das ist der etwas oratorisch geprägte Chor mit mehr Mitgliedern, und der Mädchenchor am Kölner Dom ist auch noch beteiligt. Und seit knapp einem Jahr ist der Domkapellmeister im Amt, und das ist jetzt mit allen vier Domchören und dem Gürzenich Orchester sein Antrittskonzert.
0: Und richtig tolle Musik, die gibt es natürlich dann auch zu hören.
1: Es gibt nämlich eine Art geistliche Oper, und zwar gleich zweimal. Zwei große Opernkomponisten des 19. Jahrhunderts stehen auf dem Programm. Georges Bizet, den kennt man vielleicht von dieser Oper Carmen mit dieser ganz prägnanten Melodie. Und der hat ein fantastisches Tedeum geschrieben. Das klingt an der einen oder anderen Stelle ein bisschen opernhaft, aber wirklich schön. Und Tedeum ist ja ein Lobpreis, und da gibt es ordentlich Wumms mit dem Orchester, ordentlich Wumms durch die Chöre, verbunden mit wunderbaren Melodien. Das ist das eine. Und das andere Werk ist die Messa Die Gloria von Puccini. Auch das ist ein Opernkomponist des 19. Jahrhunderts. Man kennt vielleicht Tosca oder La Bohème hat er geschrieben. Und auch da wunderbare Melodien, richtig schwelgerisch und wirklich was fürs Herz. Und auch da sind die Chöre beteiligt. Und auch das, glaube ich, wird in diesem großen gotischen Dom zusammen mit diesem Top-Orchester wirklich wunderbar klingen.
0: Ja, da kommt da richtig ins Schwärmen, der Matthias. 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
1: Und für die habe ich mal in der Gedichtekiste gekramt und was Schönes von Ilse Kleeberger rausgezogen. Es heißt Sommer. Weißt du, wie der Sommer riecht? Nach Birnen und nach Nelken, nach Äpfeln und Vergissmeinnicht, die in der Sonne welken. Nach heißem Sand und kühlem See und nassen Badehosen, nach Wasserball und Sonnencreme, nach Straßenstaub und Rosen. Weißt du, wie der Sommer schmeckt? Nach gelben Aprikosen und Walderdbeeren, halb versteckt zwischen Gras und Moosen, nach Himbeereis, Vanilleeis und Eis aus Schokolade, nach Sauerklee vom Wiesenrand und Brauselimonade. Weißt du, wie der Sommer klingt? Nach einer Flötenweise, die durch die Mittagsstille dringt. Ein Vogel zwitschert leise, dumpf fällt ein Apfel in das Gras. Ein Wind rauscht in den Bäumen, ein Kind lacht hell. Dann schweigt es schnell und möchte lieber träumen. Schön, oder?

0: Hier bei uns im Domradio bewegen wir uns jetzt auf den Mittwochabend zu 20 vor 6 ist es jetzt. Dauerscrollen, Pornos, Hass, übergefahren von TikTok und Co. Für Kinder und Jugendliche wird ja hitzig debattiert und Familienministerin Prien, die will jetzt für eine gesetzliche Altersgrenze von 13 Jahren für die eigenständige Nutzung sozialer Medien wie TikTok, Instagram oder Snapchat auch die anderen in der Regierung gewinnen. Prien folgt damit den Empfehlungen der Expertenkommission Kinder- und Jugendschutz in der digitalen Welt. Frage an Kollegin Fiona Reinhardt, welche Ideen und Vorschläge hat die Expertenkommission denn vorgelegt?
1: Ja, das größte Thema und offenbar auch Streitpunkt ist die gesetzliche Altersgrenze für soziale Medien. Hier ist die Kommission sich nämlich nicht einig geworden. Familienministerin Prien spricht sich ja für die Altersgrenze von 13 Jahren aus, zusammen mit abgestuften Schutzvorkehrungen für Teenager ab 13 Jahren. Aber alternativ liegt auch der Vorschlag auf dem Tisch, über den EU Digital Services Act bestimmte Dienste oder einzelne Funktionen für bestimmte Altersgruppen zu beschränken. Wichtig sei in jedem Fall eine wirksame Altersüberprüfung und eine Lösung auf europäischer Ebene.
0: Ist es denn realistisch, dass diese Maßnahmen auch wirklich bald umgesetzt werden?
1: Das kommt darauf an, wie es jetzt mit den Empfehlungen der Kommission weitergeht. Die sagt nämlich, statt eines Alleingangs einzelner Länder braucht es eine europäische Lösung. So sollen dann auch Plattformbetreiber mit in die Pflicht genommen werden, zum Beispiel durch einen verbindlichen Katalog sicherer und altersgerechter Voreinstellungen. An sich ist eine europäische Lösung auch denkbar, weil andere EU-Länder ja auch schon über dieses Thema debattieren. Allerdings sind die etwas strenger als Deutschland. In Spanien, Frankreich oder Griechenland beispielsweise steht eine Altersgrenze von 15 bis 16 Jahren im Raum.
0: Diskutiert wird ja auch ein Handyverbot an Schulen. Was schlagen die Experten da vor?
1: Die Experten sind sich einig, dass Schüler durch ihr Handy im Unterricht stark abgelenkt werden. Und in den Pausen wird weniger miteinander gesprochen, wenn die Handys genutzt werden dürfen. Deswegen sagt die Kommission, sollte die private Handynutzung für alle Schüler deutschlandweit verboten werden, bis Klasse 7 im Unterricht und in den Pausen. Anschließend sollten die Schulen dann mit den Schülern verbindliche Nutzungskonzepte erarbeiten. Insgesamt sollen Kinder mit den Empfehlungen der Expertenkommission vor Hass und Mobbing geschützt werden, aber auch vor Sucht und Inhalten, die nicht altersgerecht sind.
0: Okay, dann warten wir jetzt mal ab, was umgesetzt wird von den Empfehlungen der Experten und was wirklich kommt in Sachen Social-Media-Verbot für unter 13-Jährige. Danke, Fiona.

Gestern, da hat er den Deutschen Nationalpreis bekommen. Heute singt er hier bei uns im Domradio. Herbert Grönemeyer, der war wirklich sichtlich gerührt, dass er da für seinen Einsatz für Demokratie ausgezeichnet worden ist. Und tatsächlich hat er sich ja auch mit seinen Liedern immer wieder für Vielfalt und Toleranz und Selbstermächtigung von Menschen ausgesprochen. Das, was wir jetzt von ihm hören, das kommt ein bisschen leichter daher. Ganz alte Schätzchen von 1984. Von der LP kommt er jetzt hier. Herbert Grönemeyer und Mambo.

0: Check dein Netz, so heißt die aktuelle Initiative von Bundesdigitalminister Wildberger, finde ich richtig gut. Ich gehöre nämlich zu den Menschen, deren Handys zum Beispiel in diversen Eifeldörfern gar keinen Empfang haben. Was der Minister da vorhat und wie wir alle mitmachen können, das hört ihr jetzt gleich bei uns.
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2: Ich bin Thomas Bleskin. Familienministerin Prien plädiert für eine gesetzliche Altersgrenze von 13 Jahren für die eigenständige Nutzung sozialer Medien wie TikTok, Instagram oder Snapchat. Prien bezog sich dabei auf die Empfehlung einer Expertenkommission.
3: Die sagt nämlich, statt eines Alleingangs einzelner Länder braucht es eine europäische Lösung. So sollen dann auch Plattformbetreiber mit in die Pflicht genommen werden, zum Beispiel durch einen verbindlichen Katalog sicherer und altersgerechter Voreinstellungen. An sich ist eine europäische Lösung auch denkbar, weil andere EU-Länder ja auch schon über dieses Thema debattieren. Allerdings sind die etwas strenger als Deutschland. In Spanien, Frankreich oder Griechenland beispielsweise steht eine Altersgrenze von 15 bis 16 Jahren im Raum. Fiona Reinhardt, Nachrichtenredaktion.
2: Deutschlands Handynetze sind besser geworden, aber mancherorts ist die Verbindung immer noch ziemlich schlecht. Über eine App sollen Nutzer jetzt genau diese Funklöcher melden. Unter dem Hashtag #CheckDeinNetz starten das Bundesdigitalministerium und die Bundesnetzagentur eine einwöchige Mitmachaktion.
4: Bundesdigitalminister Wildberger spricht vom großen Netztest. Und da ist jeder Handynutzer aufgerufen, mitzumachen. Denn aktuell gibt es immer noch Orte in Deutschland, an denen keines der großen Handynetze von Telekom, Vodafone und O2 standardmäßig funktioniert. Das sind immer noch gut 786 Quadratkilometer. Über die App Mobilfunkcheck sollen wir diese Woche melden, wo die Funklöcher sind. Das hilft den Anbietern und der Bundesnetzagentur einzustufen, wie die Situation vor Ort ist. Und sorgt am Ende dafür, dass die Netzabdeckung in Summe besser wird. Tanja Wagner, Nachrichtenredaktion.
2: Bundeskanzler Merz drängt auf eine Verabschiedung der geplanten Rentenreform noch in diesem Jahr. Im Bundestag warb er für eine zügige Umsetzung der Vorschläge einer Expertenkommission, die unter anderem eine schrittweise Anhebung des Renteneintrittsalters vorsehen. Merz verteidigte die Pläne erneut und wies Vorwürfe einer Rentenkürzung zurück. Nach dem Fund eines toten Säuglings in Renningen bei Stuttgart richtet sich der Verdacht nun gegen die Mutter des Kindes. Nach Angaben von Polizei und Staatsanwaltschaft gibt es bislang keine Hinweise auf die zunächst gemeldete Entführung. Stattdessen wird gegen die 32-Jährige wegen des Verdachts des Vortäuschens einer Straftat ermittelt.
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2: Zum Wetter die aktuelle Vorhersage des Deutschen Wetterdienstes. Heute fast überall wolkenlos, nur über dem südlichen Bergland können sich später vereinzelt kräftige Gewitter entwickeln. Die Temperaturen steigen auf 27 bis 34 Grad im Norden und auf heiße 32 bis 39 Grad im übrigen Land. In der Nacht bleibt es meist klar und trocken bei 23 bis 13 Grad. Morgen setzt sich das sonnige Sommerwetter fort. Im Norden werden 27 bis 33 Grad erreicht, sonst 34 bis 38 Grad. Im Westen und Südwesten örtlich sogar bis 41 Grad.
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0: Und ich habe schon richtig Eishunger. In einer Stunde circa habe ich mich zum Spaghetti-Eisessen verabredet. Wann, wenn nicht heute? Ich hoffe, ihr habt auch noch was schön Kühles vor. Toll auf jeden Fall, dass ihr bei uns seid.
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0: Euer Domradio im Sommer, der ist ja jetzt wirklich voll da, kalendarisch sowieso, vor allem aber auch temperaturmäßig. Und ganz bestimmt sehen sich jetzt viele schon in die Sommerferien. Noch einen knappen Monat, dann ist es bei uns in Nordrhein-Westfalen soweit. Und gleich zum Start in die Ferien hat die Jugendakademie Walberberg ein tolles Angebot. Dazu ist Eva Wissing ins Studio gekommen. Hallo Eva.
1: Hallo, hallo Hilde.
0: Ja, nochmal vorab, was ist die Jugendakademie Walberberg genau und was hat die mit der katholischen Kirche zu tun?
1: Die Jugendakademie ist eine Jugendbildungsstätte und das Erzbistum Köln bzw. die katholische Kirche war auch mal quasi Dach dieses Hauses und irgendwann musste das Erzbistum, konnte es nicht mehr alle Jugendbildungsstätten finanzieren und dann ist die Jugendakademie quasi ein eigener Verein geworden. Aber das Erzbistum und die katholische Kirche unterstützt die Jugendakademie noch sehr umfänglich.
0: Das ist schön und du hast jetzt eine Einladung ganz speziell für junge Frauen mitgebracht. Wozu genau?
1: Genau, es gibt eine Veranstaltung im Sommer, das heißt Sommercamp oder Sommerferiencamp. Da werde ich auch gleich noch ein bisschen was Inhaltliches erzählen, aber du hast ja die Frage nach den jungen Frauen gestellt. Also wir laden Mädchen und junge Frauen explizit ein, an dieser Veranstaltung teilzunehmen und wollen eben so einen geschützten Raum auch mal anbieten für Mädchen, junge Frauen, weil wir im Sommer oft gemischt Geschlechterveranstaltungen hatten und wollen, das haben oft die Rückmeldung bekommen, dass die sich das wünschen, mal so einen Raum für sich. Und so ist diese Idee eigentlich entstanden.
0: Diesen Raum kriegen Sie jetzt und zwar unter dem Titel Sisterhood und Sommervibe. So heißt das Camp nämlich. Was versteht ihr denn unter Sisterhood?
1: Also, genau, wir haben gedacht, das ist auch spannend, wenn sich junge Frauen treffen, werden die sich natürlich auch über ihr Mädchensein oder ihr Frausein vielleicht auseinandersetzen und auch das auch mal thematisieren und besonders, wenn es eben keine geschlechtergemischte Gruppe ist. Und wir haben das auch, also wir wollen künstlerisch arbeiten in dem Camp und das wird auch ein Impuls oder ein Arbeitsauftrag sein. Befasst euch doch mal damit, was bedeutet für euch das Mädchen- oder Frausein in unserer Gesellschaft? Und weil so coole Titel, so wie Sisterhood meistens besser kommen, haben wir gedacht, platzieren wir das einfach mal so.
0: Eva Wissing von der Jugendakademie Walberberg zwischen Köln und Bonn ist da und stellt uns das Sommercamp vor, das da mit Beginn der großen Ferien startet. Gleich noch ein bisschen weiter.

0: Nach Pink sind wir zurück hier mit dem Domradio. Junge Frauen und Mädchen, die sich austauschen, Spaß zusammen und richtig konstruktiv was machen. Eva Wissing von der Jugendakademie Weilberberg, kann ich mir euer Sommercamp im Juli so in etwa vorstellen?
1: Ja, ich finde, das ist ganz gut getroffen. Also es geht wirklich um Austausch. Es geht auch um eine gute Zeit in der Natur. Das denkt man gar nicht. Zwischen Köln und Bonn kann es ganz schön grün sein. Und das ist es in der Jugendakademie. Es gibt ganz tolle Sportmöglichkeiten. Und unser zentrales Thema ist schon auch das Kreative und die Kunst. Und ich habe zwei Studierende von der Alanus-Schule, die wollen ein Kunstprojekt mit den jungen Frauen machen. Und da bin ich sehr gespannt und freue mich, dass wir die finden konnten. Genau, soll ich noch ein bisschen mehr erzählen? Oder?
0: Wir gucken mal eher darauf, dass ihr ja extra auch Teilnehmerinnen mit unterschiedlicher Herkunft einladet. Warum ist das so wichtig?
1: Ja, also uns ist das wichtig. Ne? Deutschland ist ja mittlerweile echt ein Einwanderungsland. Also es gibt Menschen mit Fluchthintergrund, es gibt Menschen mit Migrationshintergrund und es gibt Menschen, die vielleicht auch schon viele Generationen hier leben. Und dass da auch eine, also dass sie sich alle explizit angesprochen fühlen, deswegen haben wir das so betitelt oder haben wir dazu auch eingeladen und glauben, dass es gut ist, so einen Raum zu haben, wo die auch mal nicht nur vielleicht in der Schule sich treffen, sondern eben auch mal zusammen übernachten. Ne? Da wird zusammen gegessen und man teilt sich das Zimmer für die Nacht und ist eben wirklich 5 Tage am Stück oder 6 Tage am Stück vor Ort zusammen.
0: Viele junge Leute, natürlich dann auch junge Frauen, kleben ja heute sehr viel Zeit am Smartphone, verbringen fast mehr Zeit in der digitalen als in der analogen Welt. Ist das Camp auch eine Alternative dazu?
1: Also es kommt natürlich darauf an, ob die, die sich anmelden, da Lust drauf haben und das auch nutzen. Aber es ist schon eine sehr explizite Einladung, weil wir ja auch was Kreatives machen wollen. Wir wollen mit Farbe arbeiten, vielleicht auch mit Ton. Die haben überlegt, ob wir so eine Wandgestaltung machen. Das ist dann auch was, was bleiben wird. Und das wird quasi mit den 2 Studentinnen, von denen ich eben schon erzählt habe, die entwickeln das zusammen. Und das ist aber eine ganz, so eine Annäherung auch an Kunst. Das heißt, die, die sich jetzt anmelden müssen, keinen Stress haben, dass sie schon Künstlerinnen sein müssen, sondern das ist eher so der Ansatz, alle können das und alle bringen was mit zu gestalten und das soll eben ein Gemeinschaftsprojekt sein. Das ist die Idee.
0: Ganz kurz zum Schluss, wer jetzt denkt, ach Mensch, spannend, da wäre ich vielleicht gern selber dabei oder ich kenne jemanden, die wäre vielleicht gern dabei, was tun?
1: Also die können einfach sich anmelden unter der E-Mail-Adresse sommercamp26@jugendakademie.de oder auch bei mir in Person. Meine E-Mail-Adresse lautet wissing@jugendakademie.de.
0: Eva Wissing war das. Sie hat die Werbetrommel gerührt für das kreative Sommercamp in der Jugendakademie Weilberberg, speziell für Mädchen und Frauen von 16 bis 20 Jahren. Und wer sich die Jugendakademie vorher schon mal angucken will, am 11. Juli, da ist Tag der offenen Tür. Eva, danke, dass du da warst.
1: Sehr gerne.

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1: Und die um 6:30, die kommt von der großartigen Dichterin Mascha Kaleko. Es ist ein Gedicht über den Sommer und so heißt es dann auch Sommergedicht. Ich bin der Sommer, in erbsengrünen Hosen und kirschrotem Wams zieh ich lustig einher. Heb ich den Finger, blühen Rosen. Heb ich die Hand, rauscht die Welle im Meer. Spiel ich die Flöte, tanzt der Delfin, duftet's nach Wiesengrün und Jasmin.

Welt hinter Glas von Max Mutzke hier bei uns im Domradio gleich 20 vor 7. Und da haben wir jetzt was ganz, ganz, ganz anderes. Und zwar von Nancy Sandra Sinatra. Das ist tatsächlich die Tochter des berühmten US-Sängers. Sie hatte ihre größten Erfolge in den 1960er Jahren. Zum Beispiel auch diesen absoluten Hit. These Boots Are Made for Walking heißt er. Aus dem Jahr 1966. Viel Spaß beim Hören.

0: Euer Domradio an einem immer noch sehr, sehr heißen Tag. Ganz Deutschland ächzt im Moment unter der Hitzewelle, gerade sehr anstrengend für uns Menschen und eine echte Herausforderung auch für unsere Smartphones, Tablets und Notebooks. Ronny Thorau, der hat ein paar Tipps gesammelt, damit auch Technik in diesen Tagen kühl bleibt. Ronny, was macht denn Hitze mit unserer Lieblingstechnik und wie schützen wir sie am besten?
1: Ja, 35 Grad ist so eine Grenze. Darüber wird es für viele technische Geräte kritisch. Steht meistens auch irgendwo in den Bedienungsanleitungen. Vor allem Smartphones und Tablets sind empfindlich, weil die keinen Lüfter haben, wie etwa Laptops. Das heißt, die können ihre Wärme ja nur über ihr Gehäuse abgeben. Oft drosseln die dann ihre Leistung oder sperren den Zugriff oder schalten sich gleich ganz ab. Und ganz kritisch wird es für Technik natürlich, wenn man die zum Beispiel in parkenden Autos lässt. Denn die heizen sich da schnell auf über 60 Grad auf.
0: Okay, also ein Hitzeschutztipp für Technik schon mal nicht im Auto lassen. Eigentlich klar. Was hilft denn sonst noch, damit coole Technik auch wirklich cool bleibt?
1: Ja, zum einen, klar, auch außerhalb des Autos Smartphones, Tablets und Co. nicht in die pralle Sonne legen. Gerade auch laden sollte man Geräte eher in kühler Umgebung, weil beim Laden ja sowieso Wärme entsteht. Außerdem kann es helfen, Geräte bei Hitze im Energiesparmodus zu betreiben, weil das fährt Funktionen herunter und belastet den Prozessor weniger. Und wenn das Gerät doch mal heiß läuft, dann bitte nicht etwa in den Kühlschrank tun, da drohen Kurzschlüsse durch Kondenswasser. Besser zum Abkühlen sind schattige Plätzchen natürlich, der Luftstrom eines Ventilators zum Beispiel auch oder auch kühle Oberflächen wie zum Beispiel Metall.
0: Danke für diese kleinen Tricks, wie wir unsere Technik vor extremer Hitze schützen können. Damit dann zum Beispiel die Warn-Apps vor extremer Hitze auch wirklich anschlagen auf unseren Endgeräten.

Euer Domradio in der Zeit, in der in drei Ländern gerade die Fußball-WM läuft, in den USA, in Mexiko und in Kanada. Und aus Kanada kommt jetzt unser nächstes Stück vom Singer-Songwriter The Weeknd. Dancing in the Flames, wieder mal ein großer Hit.

0: euer Domradio um ganz kurz vor sieben. Ich bin Hilde und gehe jetzt raus ins laue Sommerlüftchen da draußen. Ich habe es euch eben schon verraten. Ich gehe jetzt Eis essen, freue mich drauf und entlasse euch in einen Abend voller Podcasts. Ganz besonders empfehlen wollte ich euch den, der gegen acht hier kommt. Vergelt's Gott und heute mit einer sehr, sehr spannenden Folge und der Frage, kommen Haustiere eigentlich auch in den Himmel? Und ich sage euch auch noch, dass da heute ein Hund mit im Studio ist. Also, einen wunderschönen Abend wünsche ich. Bis bald.
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2: Ich bin Thomas Bleskin. Bundesfamilienministerin Prien will in Deutschland ein Social-Media-Verbot für Kinder einführen, allerdings nur bis zum Alter von 13 Jahren und mit Ausnahmen, etwa für Messenger-Dienste. Prien bezieht sich hierbei auf die Empfehlung einer Expertenkommission.
3: Kinder stoßen im Netz auf viele Gefahren, heißt es von der Expertenkommission, darunter Pornos, Mobbing oder Cybergrooming. Hinzu kommen die besorgniserregenden Nutzungszeiten. Etwa 1 Million Jugendliche würden digitale Medien auf problematische Weise nutzen. Um sie besser zu schützen, schlägt die Kommission härtere Regeln für Plattformen vor, sowie Handyverbote an Schulen und eine gesetzliche Altersgrenze. Die wird gerade auch in vielen anderen EU-Ländern diskutiert, teilweise mit noch strengeren Ansätzen. Auf EU-Ebene gibt es eine eigene Expertengruppe, die im Juli ihre Vorschläge vorlegen soll. Fiona Reinhardt, Nachrichtenredaktion.
2: Das Bundesamt für Sicherheit in der Informationstechnik warnt vor einer wachsenden Bedrohung durch KI-gestützte Cyberangriffe. BSI-Präsidentin Plattner sprach von einer neuen Phase der Cybersicherheit und erwartet in den kommenden Jahren eine deutlich angespanntere Lage. Sicherheitsbehörden sehen digitale Attacken bereits heute als Ausdruck geopolitischer Spannungen. In Frankreich ist eine erste Erkrankung im Zusammenhang mit dem Ebola-Ausbruch in der Demokratischen Republik Kongo nachgewiesen worden. Ein Arzt, der aus dem afrikanischen Land zurückkehrte, sei positiv getestet worden, hieß es vom französischen Gesundheitsministerium.
4: Schon mehr als 1000 Menschen haben sich in der Demokratischen Republik Kongo mit Ebola infiziert und jetzt gibt es auch einen Fall in Frankreich. Allerdings war der Mann vorher für die Arbeit im Kongo und zwar genau dort, wo die Krankheit rumgeht. Sein Zustand ist stabil und auch wenn es für den Mann direkt ins Krankenhaus ging, schauen die Behörden in Frankreich jetzt, ob es Kontaktpersonen gibt, die dann 3 Wochen zu Hause in Quarantäne müssen. Ebola-Fieber kann lebensbedrohlich sein und wird durch Körperkontakt und auch Kontakt mit Körperflüssigkeiten übertragen. In Europa schätzen die Behörden das Ansteckungsrisiko aber als gering ein. Aus Paris, Rachel Sommer.
2: Bundeskanzler Merz dringt auf eine Verabschiedung der geplanten Rentenreform noch in diesem Jahr. Im Bundestag warb er für eine zügige Umsetzung der Vorschläge einer Expertenkommission, die unter anderem eine schrittweise Anhebung des Renteneintrittsalters vorsehen. Merz verteidigte die Pläne erneut und wies Vorwürfe einer Rentenkürzung zurück.
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2: Zum Wetter. Die aktuelle Vorhersage des Deutschen Wetterdienstes zum Tagesausklang. Weiter viel Sonnenschein, nur über dem südlichen Bergland bilden sich einzelne Hitzegewitter. Die Temperaturen liegen am Abend zwischen 23 und 28 Grad im Norden und 29 bis 35 Grad in den übrigen Regionen. In der Nacht klingen die Gewitter rasch ab, anschließend bleibt es meist klar oder nur gering bewölkt. Die Tiefstwerte liegen zwischen 23 und 13 Grad. Morgen setzt sich das sonnige und überwiegend trockene Sommerwetter fort.
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6: Die neue geistliche Leiterin des BDKJ, Lisa Quartch, spricht bei Himmelklar über ihren Glauben als emanzipatorische Kraft, ihre Rolle als erste Frau in diesem Amt und warum sie ein pauschales Social-Media-Verbot für Kinder kritisch sieht. Haben Tiere ein Recht auf Glauben? Dieser Frage stellt man sich im Podcast Vergelt's Gott. Am Altenberger Dom startet morgen wieder das Lesefest Literatur am Dom. Zum 5. Mal kommen renommierte Autorinnen und Autoren nach Altenberg, um unter freiem Himmel ihre Geschichte zu präsentieren. Mit dabei ist auch Literaturkritiker Dennis Scheck, der das Festival als Kurator begleitet. Johannes Schröer hat mit ihm gesprochen. Am Hochfest der Geburt Johannes des Täufers richtet Domvikar Jörg Stockem vom Kölner Dom den Blick auf eine der markantesten Gestalten der Bibel. Der Domzeremoniar erzählt, warum ihm die oft übersehenen Hochfeste besonders am Herzen liegen und weshalb er solche Tage bewusst feierlich gestaltet. Ein neues soziales Projekt für die Innenstadt startet. Die Pfarrei St. Peter in Recklinghausen lädt alle ein, die sich für Menschen in Not engagieren möchten. Darüber spricht Olli Kelch in Kelch und Amen. Ihr hört euer Domradio. Ich bin Anni Weiler und wünsche euch viel Spaß.

0: Die neue geistliche Leiterin des BDKJ, Lisa Quartch, spricht bei Himmelklar über ihren Glauben als emanzipatorische Kraft, ihre Rolle als erste Frau in diesem Amt und warum sie ein pauschales Social-Media-Verbot für Kinder kritisch sieht.
1: Es ist eine Spannung da. Also es ist etwas, was ein bisschen irritieren kann. Ich merke aber für mich, dass es für mich überhaupt kein Widerspruch ist. Denn ich spüre, dass meine spirituelle Heimat ist die katholische Kirche. Ich würde auch sagen, meine Theologie ist die katholische Kirche. Der Ort, an dem ich gerne glauben und leben möchte, ist die katholische Kirche. Und ich bin eben auch Feministin. Und ich sehe innerhalb der katholischen Kirche ganz viele andere Frauen und auch Männer, die auch feministisch sind und die selbst auch die gleichen Vorstellungen und Verständnisse und auch Erfahrungen haben, die sie mit Gott zusammenbringen und sich da eben als Feministen und als Katholiken bezeichnen. Und da merke ich, dass es für mich eben einfach kein Widerspruch ist. Und ich merke auch immer wieder, dass wenn ich das Menschen erkläre und die sich so auf meine Perspektive auch einlassen, das auch etwas ist, was Menschen verstehen können.
2: Herzlich willkommen hier bei Himmelklar, eurem katholischen Podcast. Heute mit einer jungen Frau, die von sich sagt, ich bin Feministin und katholische Seelsorgerin. Und das passt voll gut zusammen. Warum sie das glaubt, das erzählen wir heute. Ich bin Host Hilde Regenieter und ich bin gespannt, wie sich das für Lisa Quartch anfühlt, dass sie seit Jahresbeginn als erste Frau überhaupt die geistliche Leitung beim Bund der Deutschen Katholischen Jugend, beim BDKJ, übernommen hat. Lisa, herzlich willkommen. Toll, dass du hier bist bei Himmelklar heute.
1: Ich freue mich auch sehr. Vielen Dank für die Einladung.
2: Ja, du nennst dich selbst eine progressive Christin, eine progressive Katholikin. Was genau heißt denn das?
1: Also ich benutze tatsächlich lieber den Begriff, dass ich Feministin und Katholikin und Feministin und Christin bin. Ich finde den Progressivbegriff, also so Dinge können sich auch immer mal verändern. Und ich habe den früher relativ viel benutzt. Ich muss sagen, ich finde ihn im Moment nicht so unglaublich hilfreich, weil ich immer wieder merke, dass alle Menschen, die diesen Begriff benutzen, ganz unterschiedliche Dinge damit meinen. Und ich würde mich eigentlich auch als eine Person bezeichnen, die auch sehr viel Wert darauf liegt, auch so die ganze Kirchengeschichte irgendwie auch mit einzufließen in die Arbeit, die ich jetzt heute mache. Und deswegen finde ich eigentlich den Begriff Feministin, dass ich einfach Feministin und Christin bin, ein bisschen passender.
2: Auf die Feministin kommen wir gleich natürlich noch ausführlich zu sprechen, aber auf jeden Fall sagst du, dass du das Christentum nur emanzipatorisch denken kannst. Ganz wichtiger Punkt. Kannst du das mal konkret machen?
1: Ja, auf jeden Fall. Also wenn ich mir so die ganze Geschichte von Gott mit der Menschheit anschaue, wenn ich anfange bei der Schöpfungsgeschichte und dann mir die Geschichte vom Volk Gottes in Israel und die Befreiung da draus und die ganze Geschichte des Volk Gottes mit Gott und dann auch die ganzen Geschichten um Jesus herum und dann die Auferstehung von Jesus anschaue, dann sehe ich eine Geschichte der Befreiung. Also ich interpretiere das so und verstehe das so, dass Gott möchte, dass wir immer freier werden, dass wir wir selbst sein können, dass wir zu der Person werden können, wie Gott uns gedacht hat. Und das heißt für mich frei sein. Und das ist für mich emanzipatorisch und das ist für mich auch feministisch.
2: Und wir, das sind wir alle.
1: Ja.
2: Du selbst hast Theologie studiert und dann in deiner ersten Stelle, ich hoffe, das stimmt, sonst korrigierst du mich, als Pastoralreferentin im Bistum Limburg gearbeitet.
1: Das ist richtig.
2: Und da hast du dich ganz viel um digitale Glaubenskommunikation gekümmert. Sperriger Begriff, den wir gleich auch ein bisschen auflösen wollen. Du bist, so erlebe ich dich jetzt, eine selbstbewusste, eine reflektierte junge Frau. Du bist, das darf ich sagen, 29 Jahre alt.
1: Das ist richtig.
2: Und du betonst eben immer wieder gern und öffentlich, hast jetzt gerade schon getan, dass du dich als Feministin siehst. Wie passt das jetzt zur katholischen Kirche, einer Institution, die bis heute die Schlüsselposition, die eigentlichen Entscheidungspositionen ausschließlich an Männer vergibt?
1: Ich würde noch einmal ganz kurz auf meine erste Berufserfahrung eingehen, weil es stimmt, dass ich in dem Bereich digitale Glaubenskommunikation gearbeitet habe, aber ich habe auch in einer Gemeinde gearbeitet. Also ich hatte 2 50% Stellen und habe in einer Gemeinde einfach in Frankfurt gearbeitet und da das gemacht, was man so in einer Gemeinde macht, also Firmenkurs, beerdigt, Gottesdienst gehalten, all diese Dinge und mit den anderen 50% digitale Glaubenskommunikation gemacht. Ja, und jetzt Feministin und Katholikin. Es ist natürlich etwas, was ich immer wieder merke, dass wenn ich das Menschen sage, dass die erstmal mit ein bisschen Irritation reagieren. Und das kann ich auch gut verstehen, weil es ist eine Spannung da. Also es ist etwas, was ein bisschen irritieren kann. Ich merke aber für mich, dass es für mich überhaupt kein Widerspruch ist. Denn ich spüre, dass meine spirituelle Heimat ist die katholische Kirche. Ich würde auch sagen, meine Theologie ist die katholische Kirche. Der Ort, an dem ich gerne glauben und leben möchte, ist die katholische Kirche. Und ich bin eben auch Feministin. Und ich sehe innerhalb der katholischen Kirche ganz viele andere Frauen und auch Männer, die auch feministisch sind und die selbst auch die gleichen Vorstellungen und Verständnisse und auch Erfahrungen haben, die sie mit Gott zusammenbringen und sich da eben als Feministen und als Katholiken bezeichnen. Und da merke ich, dass es für mich eben einfach kein Widerspruch ist. Und ich merke auch immer wieder, dass wenn ich das Menschen erkläre und die sich so auf meine Perspektive auch einlassen, das auch etwas ist, was Menschen verstehen können.
2: Jetzt gibt es natürlich auf der anderen Seite schon eine ganze Reihe, gerade auch junger Frauen, die der katholischen Kirche den Rücken kehren, gekehrt haben, darüber nachdenken, einfach weil sie sich nicht gesehen, nicht berücksichtigt und schon gar nicht ernst genommen fühlen. Kannst du die verstehen?
1: Ja, natürlich kann ich die verstehen. Also ich glaube auch, dass es so ist, wenn ein komplexes System wie die katholische Kirche, was es ja ist, sich verändern muss, und ich glaube, dass sich das verändern sollte, dann braucht es, glaube ich, Menschen, die gehen, die Druck auslösen, dass es tatsächlich auch Veränderung braucht, und es braucht auch Menschen, die bleiben. Und ich habe mich eben dafür entschieden, dass ich eine von denen sein möchte, die bleibt. Ich kann aber auch jede Person verstehen, die sagt, für mich ist es nicht der richtige Ort, weil es vielleicht Verletzungen gab, weil es Verletzungen gibt, weil sie das Gefühl haben, in eben diesem System, wo es natürlich strukturelle Diskriminierungen von Frauen oder von queeren Personen auch gibt, sie das Gefühl haben, das ist nicht der Ort, an dem ich glauben und leben kann, nicht der Ort, der mich freier macht. Und dann, glaube ich, kann es für eine Person einfach auch die richtige Entscheidung sein, zu sagen, ich möchte gerne an einem anderen Ort sein, an einem anderen Ort glauben oder vielleicht eben auch nicht glauben, sodass ich da frei sein kann.
2: Du hast aber gerade ja schon gesagt, für mich ist aber die katholische Kirche der Ort, das ist meine Theologie, das ist meine Spiritualität. Kannst du das ein bisschen genauer sagen? Was ist deine katholische Spiritualität? Ja. Was verstehst du darunter?
1: Ja, also ich bin zum Beispiel eine Person, mir sind die 7 Sakramente total wichtig. Also ich gehe auch sehr gern zur Messe. Es ist etwas, aus dem ich ganz viel Kraft rausschöpfen kann. Mir sind auch so in meinem Glauben und auch in meinem ganzen Leben sind mir Rituale so sehr wichtig. Also ich habe im Leben, jeder Tag ist ein bisschen anders und ich mag das total gerne. Aber so Rituale zu haben, und das sind für mich eben Rituale aus meiner Glaubenspraxis heraus, gibt mir ganz viel Kraft und ich kann mich darin sehr zu Hause fühlen und ich kann da drin auch Gott sehr gut begegnen. Und das sind für mich eben zum Beispiel die Sakramente, die ja auch das Leben so in einer Form strukturieren. Aber das sind zum Beispiel auch so Dinge wie, dass es mir in meiner Spiritualität oder auch in meiner Theologie eben total wichtig ist und etwas ist, was ich an der katholischen Theologie sehr schätze, dass es neben der Bibel noch andere Erkenntnisorte über Gott gibt und die auch auf dem gleichen Rang stehen wie die Bibel. Also, dass es eben nicht ist, es gibt die Bibel und daraus leiten wir alles, was wir an Glaubensthemen oder auch Erkenntnissen über Gott haben, ab, sondern es gibt eben die Bibel, es gibt die Kirchengeschichte und es gibt das Lehramt, also die Auslegung der Bibel. Und das sind Dinge, wo ich merke, das ist etwas, was mir in meinem Glauben total wichtig ist, weil ich immer wieder spüre, ich treffe Gott auch an ganz vielen unterschiedlichen Orten. Und ich treffe Gott eben auch, ich treffe Gott auch in der Bibel und es ist ein ganz wichtiger Teil auch meines Glaubenslebens, aber eben auch in so spirituellen Praxen, die sich zum Beispiel aus der Kirchengeschichte heraus ergeben. Ich habe ja in St. Georgen studiert, das heißt an einer Jesuitenhochschule, und ich bin ganz eng in Kontakt gekommen so mit der Spiritualität von Ignatius von Loyola, in der Spiritualität der Jesuiten. Und für mich sind die Exerzitien zum Beispiel etwas, was mir total wichtig ist. Das heißt, dass ich so einmal im Jahr immer in ein Kloster, am liebsten irgendwo im Wald fahre und mein Handy ausmache und gar keinen Input von außen habe, sondern einfach nur in der stille Zeit mit Gott verbringe. Und das ist etwas, aus dem ich auch so das ganze Jahr über Energie rausziehe.
2: Im vergangenen Herbst, da bist du in ein katholisches Spitzenamt gewählt worden und hast am 1. Januar die geistliche Leitung beim BDKJ übernommen, beim Bund der Deutschen Katholischen Jugend. Und das war etwas Besonderes, denn du bist als allererste Frau in diese Position gewählt worden. Warum ist das eigentlich so gewesen?
1: Vorher war es ein Amt, was Priestern vorbehalten war. Und während der letzten Amtszeit von meinem Vorgänger ist aber die Satzung so geändert worden, dass es eben auch Personen drauf gewählt werden konnten, die nicht Priester sind, also auch Frauen. Und das ist dann passiert und ich habe kandidiert und bin gewählt worden. So ist es dazu gekommen.
2: Das müssen wir nochmal erklären. Bevor du dich überhaupt zur Wahl stellen konntest, musste die Deutsche Bischofskonferenz zustimmen.
1: Ja.
2: Dass sie das nicht automatisch tut, das hat der Fall Viola Kohlberger gezeigt. Müssen wir nochmal erklären. Das war der Fall einer wirklich hochqualifizierten jungen Frau, die 2024 war es, glaube ich, für ein hochrangiges Amt bei den Pfadfindern kandidieren wollte und dann nicht durfte, weil die Bischöfe gesagt haben, nee, nicht mit uns. Wie hat sich das jetzt angefühlt für dich, dass all diese deutlich älteren Männer da über deine Person entscheiden sollten?
1: Ja, Es ist natürlich etwas, wo ich so gemerkt habe, dass ich da schon auch nervös vor war, weil ich natürlich nicht genau weiß, wie auch so eine, also wir wissen ja auch bis heute nicht so genau, was das eigentlich war bei Viola, warum sie da keine Mehrheit gefunden hat. Und das ist eben auch so etwas, was, glaube ich, mich dann auch so ein bisschen nervös gemacht hat, dass ich das Gefühl hatte, es ist nicht so ganz transparent. Also selbst wenn ich keine Mehrheit finden sollte, wüsste ich gar nicht genau, warum eigentlich nicht, weil ich auch nicht da war. Also es gab keinen Moment, wo ich mich jetzt so vorstellen konnte vor der Bischofskonferenz und vielleicht auch beantworten könnte oder vielleicht auch Zweifel, die vielleicht auch da mich, welche von den Bischöfen haben, auch hätte beseitigen können oder nicht. Und dann war ich schon nervös. Gleichzeitig habe ich mir aber auch nicht wirklich Sorgen gemacht. Also ich hatte schon ein Gefühl, auch so aus meinen Gesprächen, die ich vorher hatte mit einigen von den Bischöfen, zum Beispiel ja mit dem Jugendbischof, mit Jugendbischof Wirbe, mit dem ich ja vorher auch ein längeres Gespräch hatte und der dann ja auch mich vorgestellt hat und ich auch mit anderen Bischöfen irgendwie schon mal Kontakt hatte und ich da so das Gefühl hatte, ich glaube eigentlich, dass meine Person oder auch die Art und Weise, wie ich auch so katholisch sein und auch diesen Beruf irgendwie auch so repräsentiere, dass das etwas ist, wo ich glaube, eigentlich gedacht habe, okay, es ist wahrscheinlich ein bisschen unstrittig. Natürlich habe ich gedacht, es kann natürlich sein, dass es irgendwie Personen auch gibt. Also man muss mich einmal googeln und findet irgendwie den Begriff Feministin oder auch auf Instagram sein oder
2: steht
1: so.
2: Steht nicht jeder der Bischöfe drauf, ne?
1: Ja, genau so. Also das ist natürlich sowas, wo natürlich eine gewisse Unsicherheit irgendwie auch da geblieben ist. Trotzdem habe ich eigentlich auch darauf vertraut, dass das schon irgendwie gut gehen wird und ist es ja zum Glück auch.
2: Ist es? Die Bischöfe haben zugestimmt. Du hast gesagt, eigentlich hast du auch nicht richtig damit gerechnet, dass sie es nicht tun würden. Hattest du einen Plan B?
1: Ja, also mein Plan B wäre gewesen, in meinem Beruf zu bleiben. Also ich habe sehr gerne als Pastoralreferentin im Bistum Limburg gearbeitet. Ich bin da nicht weggegangen, weil ich irgendwie gerne da weg wollte, sondern ich bin da weggegangen, weil ich das Gefühl hatte, ich möchte gerne das ausprobieren und dem gerne eine Chance geben und möchte gerne da so auch meine nächsten Jahre rein investieren. Aber wenn das nicht geklappt hätte, dann hätte ich sehr gerne weiter im Bistum Limburg gearbeitet, hätte gerne weiter auch digitale Glaubenskommunikation gemacht und hätte auch sehr gerne weiter in der Gemeinde gearbeitet, in der ich gearbeitet habe. Liebe Grüße nach Frankfurt an der Stelle.
2: Aber als klar war, nee, ja, ich mache das jetzt, ich werde das wirklich. Wie war das für dich?
1: Klar war das natürlich auch erst nach meiner Wahl. Also erstmal haben die Bischöfe zugestimmt, aber da musste ja der Verband sich auch noch dafür entscheiden. Ich habe mich sehr gefreut. Also ich muss sagen, ich war auf jeden Fall vor der Wahl im MediKJ nervöser, als ich dann war vor der Wahl der Bischöfe. Und als es dann abgestimmt wurde und ich gesehen habe, okay, ich bin gewählt worden, ich bin auch mit einer sehr großen Mehrheit gewählt worden und irgendwie ist auch so, also es gibt da ja auch so eine Personalbefragung, das heißt, wo ich viele Fragen beantwortet habe und ich irgendwie das Gefühl hatte, okay, ich glaube, dass ich viele Fragen irgendwie so beantworten konnte, dass sich der Verband das vorstellen kann, war ich erstens sehr erleichtert und habe mich sehr gefreut und empfinde das auch als eine total große Ehre, dass der Verband mir das zugetraut hat und sich das irgendwie auch gewünscht hat, dass ich das da jetzt als erste Frau und dann auch noch als eine junge Frau und auch ja als eine Frau ohne super viel Verbandserfahrung, muss man auch dazu sagen, das zugetraut hat und ich das machen darf.
2: Was für Reaktionen hast du bekommen? Die interessanteren sind natürlich vielleicht auch die von Seiten, die gesagt haben, Frau, in dem Amt ist das so gut.
1: Also ich habe aus den Verbandsstrukturen, also aus den Jugendverbänden, aus den Diözesanverbänden des BDKJs nur positive Reaktionen bekommen. Ich habe natürlich auch negative Reaktionen bekommen, die waren aber nicht von Menschen aus den Verbänden. Jedenfalls haben sie sich dann dadurch nicht zu erkennen gegeben, sondern das waren Facebook-Kommentare, Instagram-Kommentare, auch so ein paar Instagram-Nachrichten, auch so ein paar E-Mails von Leuten, die mir geschickt haben, für die das, ich würde es mal formulieren, eine sehr große Herausforderung ist und die das sehr, sehr kritisch gesehen haben. Aber damit habe ich gerechnet, in so einer Form irgendwie auch so Kritik, gerade eben auch digital Kritik zu bekommen, ist für mich auch nichts Neues, weil ich ja Instagram und TikTok mache und wenn man als junge Frau irgendwas mit Feminismus im Internet macht, ist man das leider auch gewohnt, auch von christlicher Perspektive aus gewohnt und deswegen hat das nicht so super viel mit mir gemacht. Es hätte total viel mit mir gemacht, wenn ich so gemerkt hätte, dass es in den Verbandsstrukturen irgendwie vielleicht auch einzelne Verbände gibt, die sagen, eigentlich können wir uns das nicht vorstellen. Das wäre für mich was ganz anderes gewesen. Das würde mich jetzt immer noch sehr beschäftigen, auch wenn es jetzt passiert wäre und ich würde da auch dann sehr aktiv auch probieren, in ein Gespräch reinzugehen. Das war jetzt aber bei diesen Personen nicht der Fall, deswegen ist es so.
2: Du selbst warst schon als Kind und Jugendliche in der katholischen Jugendarbeit aktiv. Für alle, die diesen Hintergrund jetzt nicht haben, was ist denn überhaupt eine geistliche Leitung beim katholischen Jugendverband? was macht der oder die?
1: Genau, ich war in der Jugendarbeit aktiv, allerdings nicht so ganz stark in der Jugendverbandsarbeit. Also ich bin zwar, seit ich 16 bin, KJG-Mitglied und habe da auch so gerade als Jugendliche, ich habe da Ferienfahrten mitgemacht und Erstkommunionwochenenden und was man da irgendwie alles so machen kann. Allerdings hatte ich noch nie ein Amt in einem Jugendverband und auch die Strukturen auf Bundesebene waren für mich jetzt auch was Neues und was ich mich erst dann eben natürlich vor der Wahl irgendwie auch reingearbeitet habe. Und es ist auch so, dass was genau geistliche Leitung ist und wie ich das auslebe, auch etwas ist, wo ich sagen würde, das ist auch ein dauerhafter Prozess, wo ich auch immer noch dabei bin, das für mich rauszufinden. Und ich glaube auch, dass es ganz gut ist, wenn das nicht komplett endet. Ich bin da auch in total viel Austausch mit anderen geistlichen Leitungen aus den anderen Jugendverbänden, aus den Diözesanverbänden. Und ich glaube, ich könnte es für mich so formulieren, dass ich bin erstmal einfach Teil des Bundesvorstandes, also mit den gleichen Rechten und Pflichten. Und ich übernehme auch Aufgaben, die jetzt nicht explizite Aufgaben der geistlichen Leitung sind, sondern eben auch der politischen Interessenvertretungen, die wir machen. Ich bin aber eben dann bei unseren Veranstaltungen, bin ich auch für die Gottesdienste zuständig. Ich bin eben dann auch für so Dinge zuständig, die dann sowas sind, wie nochmal irgendwie Kontakt zur Bischofskonferenz, zu unserem Weihbischof, eben zu unserem dem Jugendbischof, zum Weihbischof Wibbe und nehme da eben nochmal so Dinge wahr, die eben explizit so auch nochmal den Kontakt so zur ganzen katholischen Kirche haben. Und dann verstehe ich mich auch eben auch einfach nochmal so, dass ich durch eben auch die Ausbildung, die ich jetzt mitbringe, als Theologin, als Pastoralreferentin, auch immer wieder so die Frage nach Gott so wach halten möchte. Also, dass ich das immer wieder einbringe und auch immer wieder formuliere, dass eben auch die politischen Überzeugungen, die ich habe oder eben die wir auch als BDKJ haben, aus unserer christlichen Überzeugung, aus unserer katholischen Überzeugung herauskommen und dass das kein Widerspruch ist, sondern beides zusammen funktioniert. Und das sind so Dinge, wo ich merke, das möchte ich gerne irgendwie auch immer wieder so auch als Person so dafür stehen. Das ist kein Widerspruch, sondern wir sind politisch engagiert, wir sind politisch, aber wir sind eben auch katholisch und wie das gut zusammengehen kann, ist was ich irgendwie immer wieder so reinbringen und wachhalten möchte.
2: Was hat sich denn jetzt mit diesem neuen Amt für dich ganz praktisch geändert? Du musst es wahrscheinlich umziehen von Frankfurt nach Düsseldorf?
1: Nee, ich bin nicht umgezogen. Oh. Das heißt, ich fahre sehr viel IC. Das hat sich auf jeden Fall geändert. Also ich bin vorher auch schon gern Zug gefahren, aber ich fahre jetzt sehr viel mehr Zug. Also das sind so Dinge, haben sich natürlich ganz praktisch geändert. Also es hat sich, die Struktur in meinem Leben hat sich ganz viel dran verändert. Das wusste ich vorher und das wollte ich auch gerne. Es ist halt was, worauf ich jetzt irgendwie in der Lebensphase, in der ich jetzt gerade bin, Lust habe. Und das ist genau, ich bin nicht umgezogen, ich wohne weiterhin in Frankfurt und das passt eigentlich auch sehr gut, weil wir sind alle als Bundesvorstand und ich eben auch so viel unterwegs, dass da Frankfurt eigentlich der perfekte Ort für ist, um schnell unterwegs zu sein. Ich bin jetzt gerade ja hier in Köln bei euch im Studio und habe eine Stunde da gebraucht halt mit dem ICE und das fühlt sich an wie... Es fühlt sich nicht an, als wäre das jetzt irgendwie ein großer Ausflug oder so, sondern ich kann sehr gut auch im ICE arbeiten zum Glück. Und deswegen, ich würde sagen, das, was sich am meisten verändert hat, ist die Häufigkeit, in der ich im ICE sitze.
2: Du hast ja gesagt, du verstehst dieses Amt und auch dieses Amt auszufüllen als einen Prozess. Ja. Wie bist du das denn jetzt angegangen, ganz am Anfang, dich einzuarbeiten, anzukommen in diesen anderen neuen Job, der ja mehr ist als ein Job?
1: Ja, genau. Also erstmal, und ich würde sagen, da bin ich auch immer noch dran, aber das habe ich schon ganz, ganz viel gemacht, ist einfach mit ganz vielen Menschen sprechen. Also mit anderen Personen sprechen, die geistliche Leitung sind, mit den ganzen vielen, also mit so vielen Menschen aus denen, die engagiert sind, aus den unterschiedlichen Verbänden zu sprechen, um einfach immer mehr so ein Gefühl für den Verband zu bekommen und immer mehr ein Gefühl dafür zu bekommen, was wird eigentlich auch gebraucht, was wird gewünscht, was kann ich irgendwie da auch bieten, wie kann ich Menschen unterstützen, wie kann ich irgendwie auch Menschen miteinander nochmal vernetzen, um da immer mehr zu merken, wie ist das denn eigentlich auch, wie ich das jetzt hier ausüben möchte.
2: Du machst das jetzt ungefähr ein halbes Jahr. Ja. Kannst du sagen, wo du gerade heute stehst in diesem Prozess?
1: Ich habe das Gefühl, ich bin jetzt gerade so an so einem Punkt, wo ich schon ganz, ganz viel kennengelernt habe. Ich habe jetzt meine erste Hauptversammlung erlebt. Wir hatten jetzt gerade KatholikInnen-Tag und da gab es für mich sehr viele Gelegenheiten, wo ich mit vielen Menschen aus den Verbänden sprechen konnte. Und ich habe das Gefühl, ich bin jetzt gerade an so einem Punkt, wo ich viel gut verstanden habe, viel von den BDJ-Strukturen nicht nur theoretisch kenne, sondern auch so richtig einmal erlebt habe und jetzt gerade dabei bin, auch immer mehr anfangen zu können, zu überlegen, wo möchte ich vielleicht irgendwie auch nochmal Impulse setzen.
2: Verbände, Gewerkschaften, Vereine, die verlieren ja heute alle Mitglieder und zwar ständig und permanent. Wie ist das bei euch? Interessieren sich überhaupt noch Kinder und Jugendliche für das, was ihr macht? Habt ihr noch genug Leute?
1: Ja, im Moment haben wir ja genug Leute. Also die Mitgliedschaftszahlen im BKJ sind konstant. Es gibt manche Verbände, da nimmt die Mitgliedschaft ein bisschen ab. Bei anderen nimmt sie aber auch zu. Also so im Durchschnitt ist es konstant. Und wir haben auch, also bei den in den Ausschüssen, in den Ämtern, wie wir so haben, haben wir junge Menschen, die sich engagieren. Und das ist auch sowas, wo ich immer merke, ich bin immer wieder beeindruckt davon. Also irgendwie einfach auch zu merken, wie viele junge Menschen da auch mit ganz viel Zeit, mit ganz viel Expertise auch sitzen. Und das neben ihrem Studium oder neben ihrem Beruf oder auch teilweise neben der Schule so da sind und sagen, das ist uns wichtig, uns sind die Themen wichtig, wir möchten uns politisch engagieren, möchten uns für andere junge Menschen engagieren und hier sein und die Demokratie und auch die Kirche mitzugestalten. Und das ist sowas, was mich immer wieder beeindruckt und wo ich super dankbar bin, da auch ein Teil von sein zu dürfen.
2: Du hast das ja eben auch schon gesagt, du bist noch dabei auch zu hören, ja. Was beschäftigt die Leute eigentlich, ja. Was wollen die, was brauchen die? Wir können jetzt keine lange Liste machen mit all den Themen, aber kannst du vielleicht so 2, 3 große Themen sagen, die jetzt wirklich so unter den Nägeln brennen?
1: Ja, also wir hatten jetzt ja gerade Hauptversammlung und wir haben da Beschlüsse gefasst und ein Beschluss, den wir jetzt gerade gefasst haben, ist das Social-Media-Verbot. Das ist ein ganz großes Thema, wo wir einen Beschluss gefasst haben, der betont, dass es eine Ausgewogenheit geben soll zwischen Teilhabe und Schutz in digitalen Kulturräumen. Das ist so ein Thema, wo ich gerade merke, dass das viele beschäftigt, dass das auch viele sehr interessiert, was wir eigentlich da auch als Jugendverband für einen Beschluss zu gefasst haben. Das ist ein Thema und dann merke ich das ganze Thema Aufarbeitung von sexualisierter Gewalt. Das ist jetzt gerade die DPSG, also ja einer unserer Mitgliedsverbände, hat eine große Studie rausgebracht zum Thema.
2: Das ist die Deutsche Pfadfinderschaft,
1: genau.
2: Ne?
1: Ja, die Deutsche Pfadfinderinnenschaft St. Georg. Man hat eine große Studie aus ihren eigenen Strukturen rausgebracht und wir als BDKJ, die Hauptversammlung hat vor ein paar Jahren schon beschlossen, dass es eine Aufarbeitungsstudie über den BDKJ geben soll. Und die startet jetzt bald und das ist sowas, was gerade viele bei uns beschäftigt und ich auch merke, dass das sowohl mir persönlich ist, aber auch, also ich glaube, ich habe noch niemanden so in den Strukturen getroffen, der oder dem das nicht so geht. Ein ganz, ganz wichtiges Anliegen ist, dass da jetzt eine ausführliche und eine gute Aufarbeitung passiert, damit wir auch einerseits die Betroffenen, die es bei uns in den Strukturen ganz sicher auch gibt, dass die nochmal gesehen werden, dass die eben auch nochmal so ihr Recht bekommen und gleichzeitig wir auch nochmal mehr auch daraus lernen können, wie wir ein möglichst sicherer Ort werden können.
2: Tatsächlich warst du in deinem Job vor der geistlichen Leitung beim BDKJ, haben wir ja gerade gehört, du warst Gemeindereferentin,
1: ja,
2: Pastoralreferentin, ne? Mit ganz normaler Gemeindearbeit, aber eben auch einem digitalen Schwerpunkt. Ja. Da warst du natürlich viel digital unterwegs, klar. Da warst du nämlich ja, haben wir eben schon gesagt, unter anderem für digitale Glaubenskommunikation zuständig. Was kann ich mir da ganz genau darunter vorstellen?
1: Also der Begriff ist so gewählt, um auch nochmal zu zeigen, dass die Stelle, die ich da hatte oder das, was ich war, Teil da eines Projektes, das ist dem Projekt Faith Power, einem ökumenischen Projekt, dass das, was wir da gemacht haben, erstmal keinen Schwerpunkt Öffentlichkeitsarbeit hat. Weil oft werden so digitale Räume, wenn Kirche da irgendwas macht, damit verbunden, okay, wir machen da Marketing, wir machen Werbung für unsere Veranstaltungen, wir machen vielleicht irgendwie so ein paar Dinge, die darauf hinweisen sollen, was wir so machen, wie Menschen auch zu uns kommen können, also dass das eben eigentlich mehr so ein bisschen wie die Website, aber eben halt auf Instagram ist. Und das, was ich da gemacht habe, war das eben ganz bewusst nicht. Es war keine Werbung dafür, dass jetzt mehr Menschen ins Bistum Limburg kommen sollen oder mehr Menschen jetzt irgendwie in die Kirche gehen sollen, sondern es war ein eigener oder ist immer noch, es gibt das Projekt immer noch und ich mache ja auch immer noch Instagram, nur jetzt einfach auf meinem Account. Es ist ein eigenes Angebot der Pastoral. Eben ein Ort, an dem junge Menschen, also es ist ein Angebot auch mit dem Fokus junger Erwachsene, an dem junge Menschen einerseits erfahren können, wie glauben eigentlich andere, was heißt es eigentlich heute für andere Christin zu sein, so in dieser Zeit, in der wir jetzt gerade sind und wie kann ich das vielleicht auch selbst tun, wie kann ich selbst auch meine eigene Geschichte erzählen. Ich habe da also auch auf der Arbeit, die ich im digitalen Kulturraum mache, ich würde aber sagen, es ist eigentlich auch das Wirkungsziel, was ich in all meiner Arbeit auch erreichen möchte, in all meiner seelsorgerischen Arbeit, hatten wir da als Ziel die spirituelle Selbstermächtigung, spirituelle Autonomie ist so ein Begriff, der oft benutzt wird. Es ist ein Begriff, den ich zum ersten Mal bei der Theologin Doris Reisinger gelesen hat, die ein sehr gutes Buch über den spirituellen Missbrauch in der katholischen Kirche geschrieben hat und da als Gegenmodell das Modell der spirituellen Autonomie entwickelt hat. Das heißt, dass ich in digitalen Räumen, in diesem Projekt, dessen Teil ich davon war, Menschen dabei unterstützen möchte, dass sie herausfinden können, wie wollen sie eigentlich glauben und wollen sie eigentlich glauben und wenn ja, wie kann das aussehen? Und um herauszufinden, wie man selbst eigentlich glauben möchte, wie man die eigene Spiritualität leben möchte, muss man ja auch Beispiele haben und sehen, wie machen das eigentlich andere und dann aber auch erfahren können, wie ist das eigentlich, wenn ich davon erzähle? Das haben wir da gemacht. Ich mache das auch immer noch gerne. Ich finde das total, also für mich auch auch immer wieder bereichernd zu sehen, dass es, wenn ich so anfange, von meinem Glauben zu erzählen, Menschen auch interessiert. Also so zu spüren, okay, es gibt da durchaus auch einen Bedarf für. Ich merke das zum Beispiel auch auf TikTok immer wieder, dass es da auch so ist, dass diese auf Christentum, auf Religiosität, vielleicht im Allgemeinen, die ich da anbiete, eine ist, die für viele Menschen in Deutschland auch tatsächlich etwas Neues ist. Also so zu spüren, okay, es gibt eine Form von Religiosität, die nicht radikalisiert ist, weil es gibt in digitalen Räumen ganz viel radikalisierte Religiosität und da immer wieder zu sehen, es gibt so eine Alternative. Ich muss nicht entweder radikalisiert religiös oder atheistisch sein, sondern es gibt auch noch andere Zugänge dazu. Das ist so etwas, was ich immer wieder auch gerne zeigen möchte.
2: Bei dieser radikalisierten Religiosität möchte ich gerne mal einhaken. Ja. Du spielst jetzt, glaube ich, ganz bewusst auf die sogenannten Christfluencer und Christfluencerinnen an, von denen es ja ziemlich viele gibt und von denen sind nicht wenige rechts angehaucht, bis ganz klar rechtspopulistisch. Die vertreten auch erzkonservative Ansichten in Sachen Kirchenpolitik, was Frauen angeht, was queere Menschen angeht, was Beteiligung von Laien angeht. Wie nimmst du diesen Trend wahr?
1: Also es gibt so Personen, die es als Christfluencer irgendwie bewusst bezeichnen. Ich würde aber sagen, es gibt ja in der ganzen Vielfalt des Christentums ganz viele Menschen, die über ihren Glauben erzählen. Und ich finde, die dürfen auch den Begriff Christfluencer benutzen, ohne dass sie radikalisiert sind, weil die erzählen auch von ihrem Glauben. Aber es gibt Menschen in digitalen Kulturräumen, die eben diese radikalisierte Sicht auf Religiosität anbieten. Und das, was ich damit Radikalisierung meine, ist zu sehen, dass es da viele Menschen gibt, die alles, die ganze Welt in Gut und Böse einteilen. Das heißt, die so ein sehr dualistisches Weltbild haben. Es gibt da das absolut Gute und das ist dann in dieser Weltsicht alles, was biblisch basiert ist, alles, was eben auch einer ganz bestimmten Form der Bibelauslegung folgt und alles, was eben in dieser Weltsicht von Gott kommt. Und dann gibt es die Alternative, nämlich alles, was böse ist und was in dieser Weltsicht vom Teufel kommt. Und das hat zur Folge, dass Menschen, also die jetzt meinen Blick auf Religiosität haben oder eben auch Menschen, die irgendwie einfach eine Weltsicht haben, die gar nicht mit Religion zu tun haben, als absolut böse dargestellt werden. Also viele Nachrichten ich bekomme von Menschen, die mir schreiben, dass das, was ich mache, direkt vom Teufel kommt. Und das ist halt wirklich ernst gemeint. Also da haben Menschen tatsächlich Angst, dass also ein feministischen Blick auf Christentum, den ich anbiete, etwas ist, was ich tue, um Menschen in die Hölle zu ziehen. Und das ist sowas, glaube ich, was wir uns auch immer wieder, auch als katholische Kirche uns bewusst sein müssen, dass es das ganz viel in digitalen Räumen gibt, dass es da auch ganz viele Menschen gibt, die Dämonenaustreibungen machen, die alles, was also ganz viel von dem, was auch gerade in der Kirche in Deutschland passiert, die sich bemüht, eben zum Beispiel auch einfach ja nicht spirituell übergriffig zu sein und einfach auch einen sicheren Raum für Menschen zu gestalten, das als dämonisch anbewerten. Es war vor ein paar Wochen, wenn diese Podcast-Folge erscheint, ja auch Katholikentag. Und auch da gab es ganz viele Menschen, die Angebote auf dem Katholikentag gefilmt haben und sagen, das ist alles vom Teufel, was hier kommt. Und das ist sowas, was ich mit ganz großer Sorge beobachte, weil das Menschen eben in ein sehr enges Weltbild reintreibt und auch in eine Sorge reintreibt, dass alles, was sie in ihrem Leben wahrnehmen, was vielleicht sie auch belastet, nichts ist, wo sie vielleicht Unterstützung brauchen oder wo sie mal mit anderen Menschen drüber reden müssen, sondern was vom Teufel kommt. Und das ist wirklich gefährlich. So, es gibt Videos auf Social Media mit Hunderttausenden an Likes, wo Menschen sagen, ja, wenn du zum Beispiel eine Essstörung hast, dann kommt es vom Teufel und du brauchst eine Dämonenaustreibung. Und das ist wirklich einfach hochgefährlich und ich glaube, das dürfen wir nicht ignorieren und dürfen das auch nicht kleinreden, sondern müssen das sehr ernst nehmen.
2: Dazu passt ganz gut ein Kommentar des Theologen Oliver Winzek, den ich gerade gelesen habe. Da warnt er vor einer gefährlichen TikTokisierung, so nennt er das, des Glaubens, vor selbstberufenen Christfluencern, die immer stärker religiöse Inhalte im Netz dominieren und sowohl theologische Tiefe als auch Expertise vermissen lassen. Ist das das, was du meinst?
1: Weiß ich nicht genau, weil ich erst ja nicht grundsätzlich was gegen TikTok habe. Sondern ich glaube, dass TikTok, also und da generell digitale Kulturräume eine ganz große Chance haben, weil da Menschen eben auch dieses Weltbild, was eben nicht dualistisch ist, auch vermittelt bekommen können.
2: Aber da würde ich auch gerne mal einhaken, weil du hast das ja auch gerade beschrieben. Mhm. Schwarz oder weiß, ja oder nein, gut oder schlecht. Ja. Das ist ja natürlich was, was bei Social Media auch gut trendet, weil natürlich Social Media per se ganz kurz in der Form ist. Verknappt, vereinfacht, haben es da diese Leute, die solche Positionen vertreten, viel, viel einfacher als Leute, die einen differenzierten Blick vermitteln wollen?
1: Ich glaube ja, einfacher wahrscheinlich schon, weil einfach der Algorithmus auf Social Media so funktioniert, dass das Ziel des Algorithmus ist, es Menschen möglichst lange auf der Plattform zu halten, auf der wir gerade drauf sind. Und das funktioniert sehr gut durch Überraschungen, dadurch, wenn einfache Lösungen angeboten werden für Probleme. So, das sind Dinge, die, glaube ich, ein dualistisches Weltbild, das spielt dem so ein bisschen in die Karten herein. Gleichzeitig ist es aber nicht unmöglich, etwas auch dagegen zu setzen. Und ich glaube auch gar nicht, dass man stark verkürzen muss. Das, was man machen muss, ist elementarisieren. Das, was wir jetzt im Theologiestudium auch ganz viel lernen, weil man an allen möglichen Orten, egal wo wir über unseren Glauben sprechen, muss man zielgruppengerecht handeln und den Glauben elementarisieren. Und das ist eben auch das, was wir auf TikTok machen oder auf Instagram machen. Und das funktioniert gut, ohne zu verkürzen. Man kann Dinge auch in 3 Minuten theologisch basiert sagen. Das ist möglich, das ist nicht leicht, aber das ist möglich. So ein bisschen muss man natürlich das Game mitspielen, aber man kann das machen, ohne was an wissenschaftlicher Redlichkeit zu verlieren. Und das ist, glaube ich, steckt eine ganz große Chance in digitalen Kulturräumen, weil da Wissen an Menschen weitergegeben werden kann, die sonst an dieses Wissen nicht rankommen würden, weil es einfach in ihrem Umfeld keine Quellen dafür gibt. Und das ist sowas, wo ich immer gerne auch dafür ermutigen möchte, da digitale Kulturräume nicht so abzuschreiben, weil sie sind jetzt nun mal einfach auch da und ein Großteil der jungen Menschen bekommt einen ganz großen Teil ihrer religiösen Bildung über TikTok, über Instagram. Das wissen alle, die in Gemeinden unterwegs sind oder generell mit jungen Menschen arbeiten. Und ich glaube, es ist einfach wichtig, dass wir da sind und dass wir auch da nicht so drauf herabschauen auf diese Räume, weil es sind relevante Lebensräume für junge Menschen. Und ich glaube, es ist ein Fehler, die mit so ein bisschen Herablassung anzuschauen.
2: Ist denn dann das, was du, was ihr macht, auch der Versuch, das Netz eben nicht diesen radikalisierten Religiösen zu überlassen, sondern zu sagen, hey, da hast
1: ja,
2: du ja schon
1: absolut
2: gesagt.
1: Ja, absolut, genau. Ja, einfach zu sagen, so, es gibt einfach auch eine Alternative und da zu sein und damit auch einen Beitrag für einen demokratischen Diskurs in digitalen Räumen zu leisten. Ich glaube, wir dürfen die digitalen Räume nicht PopulistInnen überlassen, sei das religiöse PopulistInnen oder politische PopulistInnen, sondern ich glaube, es ist wichtig, diesen Ort auch als demokratischen Diskursort zurückzuerobern. Und das ist möglich, aber ich glaube, dafür müssen wir uns manchmal auch nochmal alle ein bisschen mehr motivieren und sagen, es ist ein Raum, der relevant ist und an dem wir da sein müssen und den wir deswegen auch irgendwie auch anfangen müssen, den zu verstehen.
2: Du hast ja gerade schon gesagt, also es ist möglich, in ganz kurzer Zeit viel zu vermitteln. Trotzdem komme ich nochmal drauf zurück, weil ich finde, es gibt einfach Themen, die sind so schwer und komplex. Und wenn dann noch der Kontext wegfällt, wegfallen muss, einfach weil das Format das fordert, dann fällt da doch ganz viel unter den Tisch.
1: Ja.
2: Findest du das denn gar nicht problematisch?
1: Naja, also in jeder Form der Verkündigung so. Ne? Wenn man 10 Minuten predigt, fällt auch was unter den Tisch. Wenn ich im Rallye-Unterricht in der Grundschule sitze, fällt auch was unter den Tisch. Also es gibt, ich bin katholische Theologin so, ne? Also ich sitze natürlich immer da und denke, ja, das muss man jetzt auch nochmal von der anderen Seite betrachten und ganz so einfach kann man das jetzt auch alles nicht sagen. Erstmal kann man dafür ja auch mehrere Videos machen, das ist ja auch möglich und man kann auch das ja ins Wort bringen und sagen, ich stelle euch jetzt hier eine Möglichkeit vor, das zu verstehen, es gibt aber auch noch andere. Das ist ja alles möglich und die Leute auf Social Media, die sind auch nicht dumm. Also es ist schon ja auch möglich, mit denen zu sprechen so, und Dinge irgendwie auch da klar zu machen. Also ich will überhaupt nicht kleinreden, dass es natürlich auch Risiken von digitalen Kulturräumen gibt. So, ne? Also ich glaube auch, dass wir digitale Kulturräume, wir müssen da Menschen, die unterwegs sind und gerade natürlich Kinder und junge Menschen, die unterwegs sind, aber Erwachsene auch, seien wir ehrlich, die sind auch anfällig für Fake News. Natürlich müssen wir die auch schützen, so gar keine Frage. Es muss eine gute Ausgewogenheit zwischen Schutz und Teilhabe geben. Aber ich würde wirklich an uns alle appellieren wollen und ich nehme mich da auch selbst nicht raus, weil natürlich kann mir das auch mal passieren, an uns alle appellieren wollen, zu sagen, die digitale Kulturräume sind echte Kulturräume, es sind Lebensrealitäten, in denen wir die stattfinden, die ganz viele Vorteile haben, die aber halt auch Nachteile haben. Und ich glaube, ich sehe unsere Verantwortung als Menschen, die eine demokratische Gesellschaft mitgestalten wollen, auch da zu sein.
2: Du hast es ja eben schon gesagt, der BDKJ tritt gegen ein pauschales Social-Media-Verbot ein, wie es zum Beispiel ja Australien für unter 16-Jährige verhängt hat, wie das hier auch diskutiert wird. Kannst du nochmal in 2, 3 Sätzen sagen, warum?
1: Weil wir glauben, dass es nicht das Richtige ist, junge Menschen durch ein Verbot aus ihrer Lebensrealität zu exkludieren, sondern dass eben junge Menschen ist ja immer die Frage, so an wem, wo man das Alter ansetzt, Kinder oder eben Jugendliche, auch ein Recht daran haben, an diesen Diskursen, die in digitalen Kulturräumen stattfinden, auch teilzuhaben. Gleichzeitig haben sie aber auch ein Recht darauf, dass sie geschützt werden. Und deswegen braucht es natürlich auch eine Form von Regulation. Es braucht Druck auf die Plattformen, zum Beispiel auch die suchtmachenden Mechanismen einzugrenzen. Es braucht eine Umsetzung des aktuellen Rechts, was wir auch in Deutschland haben. So, ne? Es braucht Regulierung von Hate Speech, es braucht Regulierung von allem, was da irgendwie auch passiert, an Drohungen und auch an Fake News. Aber das ist eine Aufgabe, die wir auch gesamtgesellschaftlich leisten müssen und wo es einfach nicht das Richtige sein kann, zu sagen, junge Menschen werden davon einfach ausgeschlossen. Weil was passiert dann auch, wenn jetzt junge Menschen ausgeschlossen werden, zum Beispiel von digitalen Kulturräumen und dann mit 14 oder 15 oder 16 da auf einmal sind, dann ist ja all die Gefahren, die da stattfinden, immer noch da. Die sind dann ja nicht auf einmal weg. Und deswegen braucht es, glaube ich, es braucht auch eine gute Medienpädagogik, es braucht, dass wir als ganze Gesellschaft uns damit auseinandersetzen, was macht eigentlich digitale Kulturräume mit uns, wie verändert das die Art und Weise, wie wir leben und kommunizieren und wie können wir das positiv und demokratisch gestalten.
2: Du sagst es ja, wir müssen einerseits schützen, andererseits müssen wir auch ermöglichen. Ja. Medienkompetenz, ja. Wichtiges Stichwort, aber wie macht man das? Wie kriegt man das wirklich hin, dass Kinder das lernen von Anfang an?
1: Ja, also ich bin jetzt keine Medienpädagogin, so, ne? Ich kann da die irgendwie auch den Beschluss, den wir ja als Jugendverband, also den ja junge Menschen für sich beschlossen haben, den wir da jetzt vertreten, den vertrete ich. Und ich glaube, es braucht da tatsächlich als ganze Gesellschaft eine Auseinandersetzung mit. Wir brauchen gutes Material dafür, wie auch Eltern begleitet werden können, dass sie eben auch ihre Kinder, die Menschen, mit denen sie da unterwegs sind, auch so als ganze Familie, wie sie da einfach eine gute Ausgewogenheit zu finden. Wie man vielleicht auch trainiert, auch das Handy immer mal wegzulegen. Es ist gut, auch immer wieder Zeiten zu haben, wo wir das Handy weglegen. Wie man trainiert, dann auf Social Media zu sein und vielleicht ein Gefühl dazu zu bekommen, ist die Geschichte, die mir da gerade erzählt wird, eigentlich echt oder ist sie nicht? Stimmt das nicht? Und das Gleiche braucht es dann aber auch im Kindergarten am besten schon so, ne? Dass Menschen darüber sprechen, nicht, dass da dann man mit auf TikTok die ganze Zeit mit den Kindern hängt, sondern dass es einfach auch darüber gesprochen wird. Was ist das eigentlich? Was schauen sich eure Eltern da an? Weil die Kinder merken ja, dass auch die Eltern irgendwie am Handy sind, dass man da drüber spricht und dann eben auch in der Schule beständig immer kindgerecht, altersgerecht über das nicht so tut, als wäre das kein Teil unseres Lebens, weil es ist Teil unseres Lebens und wir müssen lernen, damit gut umzugehen.
2: Du hast ja jetzt gerade gesagt, es tut ja immer ganz gut, das Smartphone auch komplett wegzulegen. Klar. Du hast von deinen Exerzitien gesprochen, ja. Da bist du ja dann digital ja. komplett raus.
1: Genau.
2: Aber jetzt mal ganz ehrlich, wie schnell wirst du nervös, wenn dein Smartphone nicht in der Nähe ist?
1: Ja, ganz schnell. Also ist ja klar. Es ist, glaube ich, deswegen sage ich das jetzt, habe ich das jetzt hier schon so oft gesagt, ich glaube, das ist wirklich eine Herausforderung, die wir als ganze Gesellschaft haben. Und natürlich merke ich das auch bei mir. Ich muss das auch trainieren, das Handy immer wegzutun. Ich habe eine App, die Instagram und TikTok sperrt auf meinem Handy. Und wenn ich das öffnen möchte, dann muss ich Matheaufgaben lösen. Funktioniert gut, wirklich. Und natürlich ist es sowas, was bei mir jetzt nicht, also was auch bei mir anfängt. Und ich merke, dass das auch bei jungen Menschen natürlich anfängt, die das aber auch gerne wollen. So, es gibt ja einen Bedarf dafür, auch immer wieder Zeiten zu haben, wo wir einfach auch nicht erreichbar sind, sondern einfach nur den Moment, wie jetzt wir beide hier, jetzt ist es ein Podcast, mein Handy liegt da drüben, jetzt bin ich ganz entspannt und wo wir einfach irgendwie auch Gespräche führen, ohne dass wir auf Social Media sind. Aber dann gibt es halt auch immer wieder Zeiten, wo wir auf Social Media sind und das ist dann auch gut. Und ich glaube, wir müssen da wirklich einfach eine Ausgewogenheit finden.
2: Du sagst ja auch, wir sollten bitteschön das Analoge und das Digitale nicht so gegeneinander yes. ausspielen. Ne?
1: Ja.
2: In welchem Verhältnis sollten die denn deiner Meinung nach zueinander stehen, wenn wir jetzt nochmal auf den Glauben zurückkommen?
1: Ja. Ich glaube, da gilt auch das Gleiche. Also das eine tun, das andere nicht lassen. Digitale Kulturräume sind einfach Orte, an denen alles passiert, was auch im Analogen passiert, aber natürlich in anderen Formen. Und deswegen glaube ich, dass Religiosität auch stattfinden sollte, weil warum nicht? Ich glaube, es ist ein Ort, an dem ganz viele Menschen ganz viel Zeit verbringen. Und ich als Person, die davon überzeugt bin, dass das Glaube, Religiosität eine ganz große Bereicherung für das Leben von Menschen sein kann, glaube, dass wir da eben auch deswegen auch auf Social Media auch von unserem Glauben erzählen sollten. Einerseits, um diesen großen Reichtum, der das für ein Leben bieten kann, auch darzustellen. Andererseits, um eben auch Menschen dafür zu schützen, in spirituell missbräuchlicher auch Gemeinschaften zu sein und zu bleiben. Und ich glaube, es ist ja so, also wenn ich jetzt so sagen

0: Aber es ist ja, die Gefahr ist ja wirklich, dass Kinder und Jugendliche dann in so virtuelle Welten abdriften und gar kein reales Leben mehr haben. Ne? Wie siehst du das? Und gerade jetzt auch wieder mit Blick auf Religiosität und Glauben.
1: Also ich glaube, wir müssen eben da gut drauf schauen, über was sprechen wir da jetzt eigentlich. Natürlich kann es in Formen wie, ich weiß auch gerade nicht ganz genau, auf was du anspielst. Also natürlich kann es eine Abhängigkeit von Gaming geben oder sowas. Aber gleichzeitig ist Gaming etwas, wo ganz viel Potenzial drin steckt. Es gibt ja auch Jugendarbeit, die im Gaming-Bereich stattfindet. So, ne? Also es gibt da natürlich, können digitale Kulturräume, wie sehr viel von den Dingen, von denen wir machen, können die problematisch werden. Also es ist in Religiosität ja auch so. Also es ist in fast allem, was wir tun, so, dass es auch gefährlich werden kann. Sport, so, ne? Ich kann eine Sportabhängigkeit bekommen und dann ist das super gefährlich für mich. Aber kein Sport zu machen, wäre auch nicht gut. Also ich glaube, wir müssen das akzeptieren als Teil unserer Realität und dann schauen, wie können wir das gesund gestalten.
0: Eine Balance finden.
1: Genau.
0: Also
1: ja.
0: Mein großer Punkt war tatsächlich, dies verdrängt dann am Ende das Digitale, das echte Leben. Und ist das nicht gerade für junge Leute, die dann vielleicht die ganze Welt kennen, aber nur virtuell,
1: ist das also
0: nicht
1: das doch ist ein jetzt, Riesenproblem? Also das ist jetzt eine dystopische Idee, über die wir sprechen. Und die dystopische Idee, dass wir nur noch allein in einem Raum drin sitzen und digital miteinander reden, ist, glaube ich, keine erstrebenswerte. Dem würde ich zustimmen. Aber es ist eine dystopische Idee, die gerade nicht stattfindet. Und das ist deswegen, finde ich, das so als Argument anzubringen, immer so ein bisschen schwierig, weil es eben, also das ist ja gerade nicht der Fall, sondern der Fall ist, wir haben ein analoges Leben, junge Menschen gehen zur Schule, gehen in Sportvereine, wir haben viele Menschen in Sportvereine, engagieren sich in Parteien, engagieren sich in Jugendverbänden, engagieren sich in der Klimapolitik an so vielen Orten und sind in digitalen Räumen. Und ich glaube, wir können jungen Menschen auch zutrauen, dass sie das auch schaffen und dass wir sie zwar natürlich sie Schutz und Begleitung brauchen, aber dass sie ihr Leben selbst in die Hand nehmen können und wir können sie dabei unterstützen, aber ich glaube, wir dürfen auch darauf vertrauen, dass sie da eine gute Ausgewogenheit finden und möchte da eben auch nochmal betonen, dass es wirklich viele Menschen gibt, die weit über 20 sind, die da sehr anfällig für sind, dass sie in diese Sucht und abhängig machenden Mechanismen in digitalen Kulturräumen reinfallen. Und über die sprechen wir nie. Und ich würde da gerne ermutigen wollen, dass wir jungen Menschen auch vertrauen können, dass sie ihr Leben gestalten können.
0: Diese Fragen nach Digitalisierung, digitaler Teilhabe, die sind ja immer eng verknüpft, auch mit ganz wichtigen politischen Fragen.
1: Ja.
0: Und gerade im Moment, das erleben wir jeden Tag in Europa, in Amerika, wo Populisten unsere Demokratie wirklich in Bedrängnis bringen. Populisten auf dem Vormarsch sind und die bedienen sich natürlich dieser Mechanismen. Und die weltweite digitale Struktur, die liegt immer noch in den Händen einiger weniger Tech-Milliardäre.
1: Ja.
0: Sind das jetzt auch Fragen, die ihr mit den jungen Leuten besprecht?
1: Ja. Absolut. Also in dem Beschluss, den wir gefasst haben, gibt es auch einen Absatz, der betont, dass es freie soziale Medien braucht. So, also, dass wir soziale Medien brauchen, die auch unabhängig sind von den Tech-Milliardären, die du gerade genannt hast. Das ist eine Forderung, wo ich auch mir erhoffe und auch erwarten würde, dass auch unsere Politik da mit reingeht und zu sagen, es gibt einen großen Bedarf an digitalen Kulturräumen, an digitalen Austauschplattformen und es gibt ja auch freie Medien. So. Die sind im Moment noch nicht so populär und ich glaube, das ist etwas, wo also jede einzelne Person sich auch immer wieder selbst hinterfragen kann, welche digitalen Kulturräume fördere ich eigentlich durch meinen Aufenthalt? Da kann ich mich nicht rausnehmen. Und gleichzeitig ist es aber, glaube ich, super wichtig, das auch immer wieder in die Politik einzubringen und zu sagen, wir brauchen da tatsächlich einfach auch eine Investition und eine Unterstützung von freien digitalen Medien.
0: Ich wollte eigentlich mit dir auch noch groß über KI sprechen. Ich glaube, das können wir jetzt noch ganz kurz anschneiden. Das ist ja wirklich eins der heißen Themen im Moment. Künstliche Intelligenz wird unsere Leben revolutionieren, sagen viele. Es ist ein Einschnitt wie die Erfindung des Buchdrucks, des Films. Teilst du diese Einschätzung, dass uns da wirklich so eine zivilisatorische Wende bevorsteht?
1: Also, dass sich unsere Gesellschaft durch KI verändert, ist, glaube ich, gar keine Frage. Das ist ja auch jetzt schon so. KI ist auch also nicht mehr aufhaltbar, die ist jetzt einfach auch da. Und ich glaube, wir müssen damit arbeiten. Und das ist auch etwas, also wo ich glaube, wir müssen uns als Gesellschaft ganz aktiv damit auseinandersetzen, was wollen wir und was wollen wir nicht. Ich persönlich möchte keine Bücher von KI lesen. Ich persönlich möchte gerne Bücher von Menschen lesen, sondern ich möchte gerne, dass KI dazu beiträgt, zeigt, dass Dinge barrierearmer werden, dass Menschen, die in allen möglichen Dingen Barrieren haben, von KI unterstützt werden, dass sie schneller Dinge lernen können, dass sie ihnen Dinge vorliest, dass sie Rechtschreibung korrigiert, dass sie in der Medizin angewandt wird. Also ich möchte gerne, dass KI tatsächlich dazu beiträgt, dass wir eine bessere Gesellschaft gestalten, eine barriereärmere Gesellschaft gestalten, aber möchte eigentlich gerne Kunst von Menschen konsumieren.
0: Ich glaube, da würden

0: jetzt ganz, ganz viele zustimmen. Es gibt ja noch einen Punkt, nämlich was das wieder, und da seid ihr als BDKJ auch wieder im Spiel, was heißt das jetzt für ganz junge Leute? Zum Beispiel, wenn die vieles gar nicht mehr richtig lernen, selbst Texte schreiben zum Beispiel, weil es so viel schneller geht, wenn die KI das macht. Wie positioniert ihr euch da? Seid ihr dabei?
1: Also wir haben aktuell vom BDKJ keinen Beschluss dazu. Das heißt, das ist einfach nur meine persönliche Meinung, die ich hier so auch von mir gebe. Wir haben das auf dem Schirm. Wir haben ja einen digitalpolitischen Ausschuss von jungen Menschen. Und der also befasst sich natürlich auch damit. Und wir haben das da eben auch auf dem Schirm, dass wir natürlich auch dazu einen Beschluss fassen sollten. Den haben wir jetzt gerade noch nicht. Ich ganz persönlich glaube, dass das eigentlich ähnlich ist wie die Antwort, die ich eben schon gegeben habe. Dass ich glaube, auch da kann KI unterstützen. Ich glaube, es kann auch Texte geben, da muss ich jetzt keine 30 Minuten rein investieren, um irgendwie die perfekt gefeilte E-Mail zu schreiben. Da kann mir KI helfen. Aber gleichzeitig ist es, glaube ich, ein essentielles Werkzeug, was wir alle lernen sollten, auch in der Schule, eigene Texte und eigene Gedanken zu formulieren.
0: Der BDKJ galt immer und tut das immer noch als sehr politisch, auch als sehr kirchenpolitisch. Ja. Was steht da gerade ganz oben auf eurer Agenda?
1: Jetzt im kirchenpolitischen Rahmen. Ja. Also wir sind natürlich damit befasst, auch zu schauen, okay, wie kann auch der synodale Weg weitergehen? Von uns aus dem Bundesvorstand, mein Kollege Volker, möchte auch gerne da in die Synodalkonferenz, die es ja weit gibt, auch gerne reingewählt werden. Und dass wir uns da natürlich weiter damit auseinandersetzen, wie kann Kirche immer synodaler werden? Wie kann Kirche auch diese Synodalität, die sie da in Deutschland gerade trainiert, auch auf weltkirchlicher Ebene auch mit einbringen? Und wir haben natürlich also die Forderung von einer Ehe, auch für Menschen gleichen Geschlechtes, von dass Frauen und auch nicht-binäre Personen auch eine Weihe erhalten können. So, also das sind natürlich Forderungen, die wir dauerhaft haben, die jetzt aber gerade jetzt ja auch leider nicht direkt anstehen. Deswegen sind es aber eben, beschäftigen uns auch kirchenpolitisch da so Themen, wie können wir auch der Vereinnahmung von Rechtspopulisten, von Religiosität etwas entgegensetzen.
0: Du bist die geistliche Leiterin und damit auch zuständig für die Spiritualität.
1: Ja.
0: Klar.
1: Ja.
0: Du hast es schon mal gesagt, aber vielleicht nochmal auf den Punkt. In welchem Verhältnis siehst du jetzt politisches Engagement, politisch im weitesten Sinne?
1: Ja.
0: Und das Spirituelle, das Gottsuchen, das bei Gott sein?
1: Ist für mich etwas, was es nicht möglich ist, gegeneinander auszuspielen, sondern es kommt beides aus der gleichen Überzeugung heraus. Und ich glaube, es fließt beides ineinander über, weil die politischen Überzeugungen, die wir haben, kommen aus unseren spirituellen Überzeugungen, aus dem Christentum heraus. Und die politische Arbeit, die wir machen, ist auch etwas Spirituelles. Also wir sind ja in der katholischen Kirche, wir haben ja die Grundvollzüge der Kirche und das Einbringen für andere, also die diakonische Arbeit, dass der Einsatz für eine bessere Gesellschaft ist ja Teil unserer Spiritualität. Also es ist ja nicht so, als gäbe es politische Arbeit und spirituelle Arbeit in der katholischen Kirche, sondern es kommt beides aus der Überzeugung heraus, dass wir uns als Christinnen einerseits mit unserem Glauben und unserer Spiritualität auseinandersetzen und diese dann aber übergeht in einen Einsatz für andere.
0: Lisa, wir könnten stundenlang weiterreden. Können wir leider nicht, weil unsere Zeit beschränkt ist. Aber bevor diese Zeit jetzt hier bei Himmelklar zu Ende geht, auch an dich die Frage, die wir allen unseren Gästen stellen. Was gibt dir ganz persönlich Hoffnung?
1: Mir gibt Hoffnung, ich würde das gerne beantworten mit einer Person aus der Bibel, die meine Lieblingsperson ist. Das ist die Königin Esther. Vielleicht kennt ihr die. Das ist eine etwas unbekannte Person. Die befindet sich in, es ist eine ganz lange Geschichte, es lohnt sich, die zu lesen, aber es gibt da eine Situation, in der Esther vor der Frage steht, schützt sie sich selbst und bleibt in Sicherheit, aber riskiert damit, dass ganz viele andere Menschen verletzt werden, oder riskiert sie ihre eigene Sicherheit, setzt ihre Privilegien ein und hat aber damit die Chance, dass sie ihr Volk retten kann. Und da sagt jemand zu ihr, Esther, vielleicht wurdest du genau für diesen Moment gerade geschaffen, vielleicht bist du genau für diesen Moment hier. Und dieser Satz gibt mir Hoffnung, weil ich glaube, dass wir alle genau das haben, was wir brauchen, um uns für eine gerechte Gesellschaft einzusetzen, dass wir den Geist Gottes in uns haben und gemeinsam uns engagieren können für eine Welt, in der alle Menschen frei leben können.
0: Lisa Quarch war das. Die Theologin ist seit Anfang des Jahres geistliche Leiterin beim BDKJ. Was das heißt, was sie da macht und noch so alles vorhat, auch darüber haben wir hier gesprochen. Ganz vielen Dank dafür, liebe Lisa, für deine Zeit, für deine Gedanken und alles Gute dir.
1: Sehr gerne, vielen Dank für die Einladung.
0: Ja, und an alle, die zugehört haben, wenn euch diese Folge von Himmelklar gefallen hat, empfehlt sie gerne weiter, abonniert uns gern. Wenn ihr Kritik habt, lasst sie uns auch gern wissen. Ich bin Hilde Regeniter und ich sage jetzt Tschüss. Bis zum nächsten Mal.
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2: Herzlich willkommen zu einer neuen Folge von Vergelt's Gott. Ich begrüße hier ganz herzlich Pfarrer Josef Feck und meine Wenigkeit ist der Wolfgang Krebs.
3: Grüß Gott beieinander.
2: Grüß Gott beieinander. Mensch, Vergelt's Gott ist unser Podcast. Wir sind heute zu dritt. Ich habe einen Hund mitgebracht.
3: Sehr schön, ja. Den Linus.
2: Der Linus ist ein Jack Russell Terrier, damit Sie sich das vorstellen können da draußen.
3: Ich dachte, also Jack Hunde Daniels
2: wäre das. Ja, Hunde haben ja neuerdings Marken. Also das ist ja immer so, man fragt, was ist denn das für einer? Gell? Und ich habe schon ein paar Mal gesagt, es ist ein Louis Vuitton.
3: Oh. Also von der Marke
2: wird er dann auch. Ja, wird er dann auch.
3: Ja, die Marke.
2: Nee, so grausam bin ich nicht. Also wirklich braun, weiß gefleckt, sieht eigentlich aus wie Allgäuer Kuh. Ah, nein, ist ja Allgäuer Kuh, sind ja braun, bloß braun. Also mittlerweile ziehen ja bei uns alle möglichen Kühe. Also die haben alle möglichen
3: Farben an, ne?
2: Ja, also weiß nicht, was stehen bei euch für Kühe rum da in Rottenbuch?
3: Ja, ich hänge jetzt nur bei dem schönen Namen, der Hund hat so einen schönen Namen, Linus.
2: Linus, ja,
3: weißt, das stimmt. Das war nach Petrus, der zweite Papst.
2: Das war mir...
3: Bischof von Rom, der Linus.
2: Also als ich den Hund so getauft habe, habe ich daran nicht
3: Ach,
2: gedacht, weil ich
3: getauft?
2: Nicht wusste. Nein, um Gottes Willen. Nein, wir haben den Hund nicht getauft. Darf man den Hund taufen?
3: Ja, du nicht.
2: Ja, hier redet man sich über Kopf und Kragen. Dürftest du den Hund taufen?
3: Ja, wird schwierig.
2: Jetzt geht's mir auf einmal, geht's jetzt nämlich, geht vielleicht ein bisschen Lachen schwierig. Aus dem Gesicht. Also jetzt pass auf.
3: Segnen darf man Viecherl.
2: Segnen?
3: Gibt's okay. Das ist ja sehr, sehr berühmt. In München die Viecherl-Segnung zum Beispiel.
2: Ah, ja, von diesem Dings. Von dem Pfarrer, gell, genau, der so viele Viecher an sich zieht. Ja, der heilige Franziskus war doch auch einer der allererste, der mit Tieren gesprochen hat.
3: Ja, der hat angeblich mit Tieren gesprochen, aber ich überlege gerade, Tiersegnung, Viechersegnung zum Beispiel ist schon was sehr Altes. Das gibt es seit Jahrhunderten zum Beispiel.
2: Ah.
3: Ja, Pferdesegnungen, Leonhardi-Fahrten und sowas sind
2: ja
3: schon sehr,
2: eben,
3: sehr alt.
2: Genau, große Tiere.
3: Tiere segnet, gibt es eigentlich schon sehr, sehr lange, ist jetzt nichts Neues.
2: Stimmt, aber es waren eher Nutztiere, so ein Hund ist ja selten. Also es gibt Hunde, die Nutztiere sind tatsächlich, wenn sie blinden Hunde sind.
3: Ja, würdest
2: sind,
3: du nur Nutztiere segnen? Bist aber grob.
2: Ja, das frage ich mich jetzt gerade. Also, ja, frag mich, ne, weil du jetzt gerade von Kühen gesprochen hast, ein Nutztier, da ist dann die Milch wahrscheinlich was Besonderes, die man da draus zieht. Nein, das hat damit nichts zu tun. Warum segnen wir Tiere?
3: Man wird jedes Tier segnen. Ja, warum segnen wir Tiere? Weil es ja doch Lebewesen sind, die den Menschen auch sehr am Herzen liegen, oder?
2: Ja, es ist ja immer so, bei Tieren denke ich mal, Mama, ich habe heute Morgen lustigerweise über das Thema Tiere auch, da haben wir uns nämlich jetzt ganz kurzfristig entschieden, über Tiere zu sprechen, heute Morgen darüber nachgedacht, ob ich dich das fragen darf, weil nämlich eine Schnake bei mir sich am festgesaugt hat und ich habe da halt draufgehaut und dachte mir dann in dem Moment, meinst du, wie heute in Ihrem Pfarrer geht, darf man überhaupt einen Schnacken da schlagen? Und da dachte ich mir so, wahrscheinlich nicht, weil es ist ja ein Tier wie alles andere, gell? Es ist jetzt halt ein Tier, das nur sich selber nützlich ist scheinbar, aber dann ja wieder von Vögeln aufgefressen wird, oder? Also jetzt verrät man es im Kopf und Kragen, ja, aber jetzt wäre die Frage. Es gibt ja tatsächlich Hundesegnung, Pferdesegnung, sowas, aber niemand spricht von einer Krokodilsegnung oder von einer Schlangensegnung, möglicherweise Spinnensegnung, alles, was uns eben nicht so lieb wäre.
3: Mei, ich wüsste jetzt nicht, wenn man sagt, man macht eine Tiersegnung, warum man da manche Tiere dann ausschließen würde oder manche dann...
2: Na, sie haben eine Schlange dabei, mit der geht's aber sauber wieder. Könnte man ja sagen vielleicht.
3: Ich habe da keine Ahnung.
2: Okay, das ist auch mal schön.
3: Da habe ich wirklich keine.
2: Ja, weil sonst wisst ihr immer alles. Das ist ganz gut. Also das müssen wir nochmal im Nachgang vielleicht nochmal erklären. Wir müssen nochmal ein bisschen schauen, was da letzten Endes gesagt wird. Aber also Tiere können gesegnet werden. Der Linus ist natürlich nicht getauft worden. Man sagt es ja so umgangssprachlich. Man hat den Hund da drauf. Den Namen habe ich dem Hund gegeben. Ich würde mich nie wagen, den Hund zu taufen. Das ist ja eigentlich auch, weiß ich nicht, aber also... Das ist jetzt überhaupt nicht meine Aufgabe. Also das
3: ja, aber ich kenne schon einige Menschen, die würden, wenn es ginge, absolut ihren Hund taufen oder ihr Haustier. Und ich kenne auch Menschen, die sagen, das Haustier ist ihnen lieber als der Mensch. Die haben so eine starke Verbindung, so eine starke Beziehung, dass die manchmal echt, das finde ich erschütternd, aber den Glauben an die Menschheit verloren haben und sagen, also ich bleib bei meinem Hund, bei meiner Katze oder was.
2: Hunde sind die besseren Menschen. Ja. Es gibt halt Menschen, die sind wahnsinnig enttäuscht worden in ihrem Leben und haben dann eine Bindung dazu aufgebaut oder flüchten sich vielleicht auch. Oder es gibt wirklich so eine ganz enge Beziehung. Da möchte ich mich gar nicht drüber lustig machen. Aber auf der anderen Seite ist es ja so, vielleicht möchte jemand seinen Hund ja auch nur deswegen getauft haben, weil er dann meint, dass er mit ihm in den Himmel kommt. Das könnte doch sein. Kommen eigentlich Tiere in den Himmel?
3: Das ist eine spannende Frage. Also ich bin noch nie gefragt worden nach einer Hundetaufe, aber tatsächlich die Frage, ob
2: das
3: es
2: traut sich keiner,
3: das Haustierchen in den Himmel kommt, die wird immer wieder gestellt. Mhm. Und
2: Sind es Ministrantenkinder zum Beispiel, die dich sowas fragen? Sind es eher Kinder oder sind es Erwachsene?
3: Erwachsene, die sowas fragen. Erwachsene. Eben Erwachsene, die eine ganz starke Bindung haben. Ich verstehe es ja, das sind oft vielleicht alleinstehende Menschen oder ältere Menschen, die da schon eine wahnsinnige Bindung aufgebaut haben.
2: Oh, Frage
3: dann
2: nicht.
3: Wissen wollen.
2: Frage nicht. Ich weiß noch, als unser erster Hund gegangen ist, was das für ein Drama war. Das war richtig, also das war wirklich, das ist wirklich ganz schlimm. Und es gibt ganz viele Menschen, selbst der bayerische Ministerpräsident, den ich vor einiger Zeit einmal getroffen habe, der hat mir sein Büro gezeigt, gell, im Rahmen von so einer Fernsehaufnahme. Da sind wir da durchgegangen. Und dann hat er gesagt, schau mal, das ist jetzt, also, oder schauen Sie mal, das ist jetzt der Hund und das ist mein früherer Hund und da darf ich gar nicht drüber nachdenken. Der ist vor kurzem gestorben, da fange ich das Weinen an. Das ist im Fernsehbild nicht gekommen, aber da dachte ich mir, so ein harter Hund, wie so ein Politiker, der so einfach, ich sag immer so breitbeinig und so, ja, so dasteht und so Kämpfernatur eigentlich wirkt, der wird bei so einem Thema weich und sagt, da darf ich gar nicht drüber nachdenken, sonst fange ich das Weinen an. Das wollte ich jetzt mal kurz festhalten. Ja. Also tatsächlich
3: rührt diese doch Bindung schon sehr. Die Menschen was an, ja.
2: Ja.
3: Nun die Frage, ob jetzt Tiere in den Himmel, also ich gebe dir immer die Gewissens- oder die Glaubensfrage, ist man Hunde- oder Katzentyp? Also ich bin ein Katzentyp.
2: Das ist echt interessant, dass wir uns so gut verstehen.
3: Obwohl, das muss ich in die Haare kriegen.
2: Das war so, weil du gerade so genau, weil du das Ganze sagst.
3: Ich hatte eine Katze, die ich sehr wirklich geliebt habe als Bub, der Schufti. Mhm. Und eines Tages hat er das Zeitliche gesegnet und ich kann mich erinnern, ich habe den sehr traurig und feierlich beerdigt dann in der Hoffnung oder in der Gewissheit, wir werden uns im Himmel wiedersehen.
2: Mhm.
3: Damals.
2: Da warst du aber noch kein Pfarrer.
3: Nein.
2: Ministrant aber schon.
3: Ministrant war ich
2: schon. Gab es ein Ritual, das du da veranstaltet hast?
3: Ja, ich.
2: Hinsichtlich
3: ich
2: meiner
3: bin
2: Taufe
3: da kreativ,
2: ich meine
3: Taufe.
2: Ich
3: bin kreativ. Du hast kreativ.
2: Da habe ich schon Pfarrer gespielt, genau.
3: Ja, es ist wirklich eine spannende Frage und ich glaube, dass man diese Frage nicht wirklich mit Ja oder Nein beantworten kann. Weil, ich sage es mal, in der Offenbarung, also in der Heiligen Schrift oder so, da findet man jetzt keinen direkten Hinweis. Also, es kann man nicht sagen Ja oder Nein. Was manchmal schon mit herangezogen wird, ist, weil es ja heißt, beten wir dann auch in einem Hochgebet, dass die ganze Schöpfung erlöst werden soll, dass die ganze Schöpfung insgesamt, auch von der Verderbnis der Sünde, so heißt es in einem Hochgebet, befreit werden soll. Also das lässt vermuten, dass vielleicht wirklich die ganze Schöpfung irgendwo mal ja erlöst sein kann oder wird. Oder ja, aber das ist nur so ein kleiner Hinweis, aber man kann es nicht sagen. Ist natürlich auch schwierig, weil ich meine, jetzt fürs Himmelreich braucht es ja die Seele. Das ist natürlich die erste Frage, hat ein Tier eine Seele?
2: Das ist natürlich jetzt wirklich eine große Frage. Also hat ein Tier eine Seele? Ich würde auf jeden Fall sagen, ja, weil mein erster Hund ist ganz anders vom Verhalten her wie der zweite Hund. Aber wie du Seele als Theologe definierst, das ist ja wirklich eine ganz andere Frage. Das ist ja eine, man sagt ja schon, Seele, also, das, ja. Wie definiert man denn Seele überhaupt? Also was heißt denn das jetzt eigentlich genau?
3: Gut, wenn wir zum Beispiel so einen Tag Zeit nehmen, dann können wir mal Seele
2: ja,
3: definieren.
2: Ja, eben, genau, das denke ich
3: mir. Aber in der Theologie gibt es im Prinzip, ich sage jetzt mal, verschiedene Abstufungen von Seele. Da gibt's die Anima Vegetativa.
2: Mhm.
3: Du kannst ja Latein, gell?
2: Ja, natürlich.
3: Die Anima Sensitiva
2: Anima heißt,
3: und die Anima Rationalis. Das ist dann so die, ich würde mal sagen, diese höchst ausgeprägte Form. Also, die Anima Vegetativa, die ist so auf Wachstum und Fortpflanzung ausgerichtet. Das könnte man jetzt sagen, das wohnt auch einer Pflanze zum Beispiel inne.
2: Mhm.
3: Oder einem Lebewesen allgemein, das halt einfach sich versucht zu vermehren, zu wachsen, sich fortzupflanzen. Das ist so ein ganz niederer Antrieb, würde ich mal sagen.
2: Ah, also definitiv. Es gibt ja ganz viele Pflanzen, die sind sogenannt invasiv, wird immer wieder diskutiert, auch vom Bund Naturschutz, aber auch von Gärtnern, dass es Pflanzen gibt, beispielsweise der Schmetterlingsstrauch, der bei uns so beliebt ist, weil er so viele Schmetterlinge mit seinem süßlichen Duft und mit der Farbe lila anzieht und viele Insekten. Der gilt zum Beispiel als invasiv in der Schweiz. In der Schweiz ist es verboten, so einen Strauch zu pflanzen, weil der halt sich immer wieder irgendwo aussieht und die Samen sogar sehr viele Jahre halten können. Und in der Natur hat ja das Ding immer einfach sich eben zu bedecken, also Böden bleiben bleiben selten dann irgendwie leer oder nur sandig, steinig, zumindest bei uns. In unserer Vegetationszone ist es so, dass der immer wieder auch blüht. Von dem her hat die durchaus den Drang, sich fortzupflanzen, wie ein Virus auch. Ja, den machen wir ja genau.
3: Und den Drang hat natürlich auch dein Hund wahrscheinlich, sich fortzupflanzen.
2: Also jetzt eigentlich nicht mehr so ganz, weil den haben wir, da haben also wir also haben Maßnahmen ergriffen.
3: Oh, ist aber ein Eingriff in die
2: Das ist ein
3: Natur.
2: Gemeiner Eingriff, aber der war aufgrund des der Tierärztin hat das angeraten, es so zu machen.
3: Aber im Gegensatz eben zu deinem Schmetterlingsflieder, der dich hier nicht erkennt, dein Hund erkennt dich. Das heißt, der Hund hat eine Anima Sensitiva, das heißt, der ist mit einer Sinneswahrnehmung
2: Vielleicht
3: ausgestattet.
2: Vielleicht sprechen wir, da muss ich dich ganz kurz, das ist immer unverschämt von mir, dass ich dich unterbreche, aber in der Fall, wenn mir was einfällt, muss ich es immer gleich sagen. Wir wissen nicht, ob wir die Sprache der Pflanzen verstehen. Vielleicht kann eine Pflanze doch antworten, ohne dass wir es verstehen. Also das ist jetzt vielleicht aber ich bin sehr gerne im Garten und viel und habe den Eindruck durchaus, dass man in einer bestimmten Bewusstseinsebene, wenn ich das mal so sagen darf, das ist aber vielleicht jetzt sehr esoterisch und magst du vielleicht auch gar nicht hören, aber in einer bestimmten Bewusstsein eben tatsächlich Kontakt mit einer Pflanze aufnehmen könnte. Aber das ist wahrscheinlich Einbildung. Nachgewiesen ist es nicht, ich spreche nicht mit der. Und wir bilden uns aber auch ein, dass der Hund auf uns reagiert, aber das tut er natürlich schon eher.
3: Ja. Also,
2: der hört
3: ich bin mir da sicher und ich glaube, das ist schon ein Unterschied. Also der Hund macht sinnliche Wahrnehmungen, er kennt sein Herrchen im Unterschied zu fremden Personen oder Frauchen. Ja. Und auch meine Katze hat mich als
2: Hauptansprechpartner,
3: als Herrchen sozusagen erkannt. Und ich glaube jetzt, meine Zimmerpflanze macht es wirklich nicht. Also meine Zimmerpflanze ist egal, ob ich da bin oder nicht. Die baut jetzt da keinerlei Beziehung zu mir selber auf.
2: Du kannst eine Beziehung
3: zu mir aufbauen. Habe ich zumindest den Eindruck. Und der Mensch, muss man dann auch sagen, mit seiner vernunftbegabten Seele, der Mensch ist halt ein Lebewesen, der halt, Entscheidungen trifft, der sich für gut und böse entscheiden kann, der trifft eine Wahl, der handelt moralisch oder eben auch nicht. Ich meine, ein Hund kann ja nicht böse sein. Wenn ein Hund was macht, dann macht er es ja aus einem Trieb heraus, aus einem Antrieb heraus. Aber wenn jetzt ein Hund eine Katze frisst, dann ist er deswegen nicht böse. Ein Mensch hingegen, der trifft natürlich wirklich bewusste Entscheidungen mittels seiner Vernunft, die hoffentlich vorhanden ist. Und steht immer vor der Frage zwischen Gut und Böse.
2: Das ist immer die Frage, kann ich mich für die zwei Wege, zufällig weiß ich, dass die im Psalm 11 beschrieben sind. Es gibt da zwei Wege, für die man sich immer entscheiden kann. Aber das weiß ich nur ganz zufällig. Ich frage mich aber gerade, wie ich das in Zusammenhang mit der Arche Noah bringen soll, weil in der Arche Noah gibt es ja auch ganz viele Tiere. Mhm. Warum wollte denn Gott, dass jetzt habe ich den Namen von dem Menschen mit der Noah vergessen. Der Noah, natürlich Noahs Arche, was rede ich denn jetzt? Sag mal, das ist ja interessant. Ich werde langsam echt, also der Noah mit seiner Arche. Wie ist der Typ nochmal mit dieser Arche? Noah natürlich, Arche Noah, Noahs Arche. Sorry, das war jetzt ganz, genau. Der Noah hatte den Auftrag von Gott, sich von jedem Tier zwei zu suchen, männlich und weiblich, um die zusammenzubringen und mitzunehmen.
3: Genau, den Fortbestand zu sichern.
2: Den Fortbestand zu sichern. Das war also ein Eingriff sozusagen in der Geschichte, in der Legende von dem Noah wird das so erzählt, dass er das um die Flut geschickt wurde und um die einfach zu reinigen und dann waren die beiden Tiere da.
3: Also es scheint dem Schöpfer was zu liegen und das denke ich, das ist einfach wichtig, dass die Schöpfung insgesamt und damit meine ich jetzt also Menschen, Tiere, aber auch alles andere. Ich stelle mir das immer so vor, wenn du jetzt einen Künstler hast, der eine schöne Figur oder was macht, dann steckt da immer auch der Geist von dem Künstler einfach in diesem Werk drinnen, was er da macht. Mhm. Also in einem Gemälde oder so. Und so steckt heute das Wesen Gottes in der ganzen Schöpfung drin. Das ist sein Werk. Also ich stelle mir Gott oft vor als einen Künstler. Und somit steckt Gott freilich in unterschiedlicher Qualität oder Ausprägung, aber in allem, was existiert, steckt natürlich irgendwo der Geist des Schöpfers drin.
2: Warum gibt es aber Auftrag ja zwei haben, Wege das, und es gibt ja durchaus auch Kunstwerke, die eben einfach auch schmähen oder die man sagt, es hat ein Frevler erstellt oder es war eben einer der auf
3: der falschen
2: Weg.
3: Davon wollen wir jetzt ja gar nicht. Wir reden ja von Gott, dem Künstler, also der
2: Gott, dem Künstler, der die Welt geschaffen hat und alles, was sie umgibt. Aber wie gesagt, auf der Erde gibt es ja dann irgendwann auch mal den Eingriff des Menschen, der wiederum selber auch sich am Büro.
3: Aber alles, was Gott gemacht hat, ist ja gut. Bis hin zu sehr gut lesen wir im Schöpfungsbericht. Das darf man nicht vergessen. Also es ist alles gut, was Gott gemacht hat. Und darum haben wir mir den Auftrag, diese Schöpfung zu bewahren. Aber
2: könnte man daraus ableiten, dass auch ein Tier, das ja von Gott geschaffen ist, letzten Endes in den Himmel wieder zurückkommen muss?
3: Ich glaube nicht. Oder ich, weil was ist Himmel? Das ist eigentlich, im Himmel geht es ja darum, dass wir in tiefe Beziehung zu Gott treten. Das ist jetzt die Frage, kann ein Tier bewusst in Verbindung zu Gott treten? Also kann jetzt der Linus, der jetzt da unter dem Tisch liegt, wird der in eine Gottbeziehung eintreten können? Mhm. Und das stelle ich mir dann schon schwer vor, weil was ist denn Himmel? Und vielleicht müssen wir von der Frage her denken, was ist denn eigentlich der Himmel? Wir stellen uns ja das oft unterschiedlichst vor, entweder so wie beim Brandner Kaspar, dass man da Weißwurst essen und Karten spielen oder dass man ich mit meiner Katze, wo ich mir vorstellen kann, dass vielleicht nur für mich im Himmel meine Katze wieder erscheint, vielleicht für andere nicht. Aber ich sage mal, es weiß ja keiner, wie es ist im Himmel. Das wäre mal ein interessanter Gedanke, liebe Zuhörerinnen und Zuhörer. Wie stellt ihr euch denn den Himmel vor? Das wäre mal eine ganz, ganz spannende Frage an euch alle.
2: Absolut.
3: In der Theologie sagt man halt einfach, weil man es nicht erklären kann, Himmel ist A, es gibt keinen Raum und keine Zeit mehr. Das ist also die Ewigkeit. Und also die ewige Glückseligkeit bei Gott. Also drum sagt man, also im Himmel braucht man eigentlich kein Stammtisch oder kein Kartenspiel oder keine Hobbys, weil es genügt, allein bei Gott zu sein.
2: Es fällt ja auch ganz viel weg, wenn wir allein mal an unsere körperlichen Gebrechen denken. Jetzt bin ich ja schon deutlich älter als du, aber es ist ja tatsächlich so, je älter ich werde, desto mehr merke ich, dass einfach der Körper auch was wirklich Mühseliges ist. Es ist nicht immer eine Freude, den Körper zu haben, sondern es ist ja auch was, was eine Belastung darstellt. Der muss immer gepflegt werden, der muss gefüttert werden, was weiß ich was, und dann muss man wieder Sport machen und was ist ja alles wahnsinnig lästig. Und dann vor allem gibt es ja auch viele, bestimmt auch Zuhörer, die eben einfach dann auch ernsthaft erkrankt sind und sich denken, warum wächst denn da etwas in mir, was ich jetzt einfach gar nicht brauchen kann und mich einfach belastet, mich schmerzt oder irgendwas. Das ist ja schon auch, diese Körperlichkeit ist ja schon auch eine unglaubliche Begrenzung.
3: Genau.
2: Also das heißt, dieses in Bezug treten zu Gott, es ist halt wirklich also schwer vorstellbar, weil das kommt mir dann so vor, als wäre das dann frei von Abenteuer, frei von dem Ding, ich kann jetzt vor einem Fluss stehen und dem zuschauen oder was weiß ich was, an einem Bach oder an einem Wasserfall und da mich drunter stellen oder irgendwie so. Das ist also für mich eine sehr, sehr, wie soll ich sagen, die Vision, die ich jetzt gerade da so habe, wenn ich dir so zuhöre, ist eben dieses nur mit, also ich begrenze es jetzt, sorry, dieses nur mit Gott im Bezug sein, soll denn das dann schon ausreichen? Ist das dann so erfüllend? Ist denn das so toll? Also das, anstatt dass ich mal einen Hund streicheln kann oder mit einem Mensch eine liebevolle Beziehung eingehen.
3: Das sprengt jede Vorstellungskraft.
2: Ja.
3: Und man darf auch nicht unterschätzen, Gott hat ja die Schöpfung nicht nur gemacht, weil er irgendwie lustig drauf war, sondern ich glaube schon, also das irdische Paradies, wir haben einmal den Garten Eden hier vorgefunden, das soll ja ein Abbild des Paradieses ja sein. Also kann man sich vielleicht schon vorstellen, dass es im Himmel irgendeine Art von schönen Dingen gibt, an denen wir uns irgendwie freuen, aber.
2: Und dann kommt der Eibung in den Himmel und fragt sich, wo sind denn da die ganzen Tiere? Was ist denn da los? Keine Rindviecher, keine Mäuse, keine Ratten, keine Katzen. Da will ich gar nicht länger sein. Gibt's ja nichts zu tun, nichts zu pflegen, oder? Natürlich gibt's ja viel zu pflegen, also es gibt ja viel zu sehen und zu erleben in seinem Paradies. Die Äpfel, die man nicht essen darf, und die anderen Brasilianer. Die Zwetschgen und die Pflaumen, wenn man da zu viel Marmelade da draus macht. Ja, es ist wirklich schwer vorstellbar tatsächlich. Ohne Tiere könnte ich es mir jetzt gar nicht vorstellen. Ich hätte auch nie gedacht, dass ich so Narren an einen Hund fressen kann, irgendwie quasi. Mein Sohn hat mich damals draufgebracht, der Älteste wollte unbedingt einen Hund haben. Und irgendwann waren wir dann so weit, und man sagt, jetzt ist der richtige Zeitpunkt vielleicht auch, und waren auch mir damit ausgesöhnt. Und als ich den Hund damals besorgt habe, war eine Frau da, und die hat den ganzen Wurf auch mit begutachtet zur selben Zeit und hat dann ihren Hund, in Anführungsstrichen, gefunden und hat sich gedacht, das ist jetzt der richtige Hund, das ist jetzt also das, der schaut ja ganz genau aus wie mein Hund, was ich gehabt habe. Dann hat er zu weinen begonnen und dachte mir, also die ist ja lustig, weil das war unser erster Hund, den wir da geholt haben, die ist ja lustig, fängt wieder zum Heulen an, weil der Hund letzte Woche gestorben ist, also das kann ich mir ja gar nicht vorstellen, ich habe noch ein bisschen mehr so gedacht, also so möchte ich nicht werden. Das, wenn da passiert, dass der Hund geht, weil es einfach ein Hund das ist jetzt vielleicht bei der Katze auch wahrnehmbar, bei mir ist aber so, beim Hund ist es einfach so, der ist immer bei einem, der kommt her zu einem. Die Katze, da habe ich, ich habe auch eine Katze bei mir, eine wilde Katze, die wir füttern, eine Streunerkatze. Und die will halt gefüttert werden, da ist sie die Chefin quasi. Das ist anders als mit dem Hund. Ich empfinde das anders, aber ja. Aber
3: ja,
2: da gibt es halt Hunde- und Katzentypen. Genau. Wie Berge und Meer, so einfach ist das.
3: Ja, genau. So einfach ist es. Schwierige Frage. Wir werden sehen. Also ich würde es dir wünschen, dass du dann im Himmel auf den Hund kommst.
2: Haben wir ja zwei Hunde. Also der eine Hund, der verstorben ist, vielleicht eifersüchtig auf den jetzigen Hund.
3: Eben, dann geht's schon wieder los.
2: Dann geht's gleich los, obwohl im Himmel sind wir alle versöhnt. Ja. Da freuen wir uns dann wahrscheinlich. Da sind wir alle nur noch Freunde, einer neben dem anderen. Alle, die den rechten Weg des Glaubens eingeschlagen haben und nicht den falschen Weg, oder wie muss man sich das jetzt genau vorstellen?
3: Meister, was muss ich tun, um den Himmel zu kommen? Eine der besten Fragen, die wir im Evangelium finden. Das ist einmal eine eigene Folge wert.
2: Aber trotzdem könnte man es jetzt kurz anreißen, wie es
3: man
2: ausgeht.
3: Man kann es anreißen und ich bin der festen Überzeugung, dass jeder, oder ich sage gern so, es kommt jeder in den Himmel, der es möchte. Und ich glaube, dass eigentlich nur der nicht in den Himmel kommt, der von sich aus das auch nicht möchte. Vielleicht gibt es, wir haben die Wahl, Gott lässt uns immer die Wahl, er zwingt uns ja zu nichts. Und vielleicht, oder um Sicherheit, lässt uns auch im Letzten dann die Wahl, dass wir sagen, theoretisch zumindest, lieber Gott, ich möchte nicht bei dir sein, warum auch immer das, aber wenn es bloß theoretisch ist, aber ich habe das einmal in einer Predigt auch angerissen, das Thema, und habe gesagt, dass ich fest davon überzeugt bin, dass es zwar die Hölle gibt, aber dass sie leer ist und dass zumindest nicht Gott jemanden verstößt, sondern wenn, dann wir selber. Aber ja, es gibt ja die theoretische Möglichkeit. Und ein Drittklasskind hat dann zu mir dann gesagt, und das war eine ganz spannende Frage, weil sie mir dann gesagt hat, ja, wenn jetzt zum Beispiel sich die Eltern von ihr gegen den Himmel entscheiden würden, und dann kommt sie, das Kind, also in den Himmel, und merkt dann aber, dass ihre Eltern nicht da sind, dann wäre sie ja todtraurig im Himmel. Und dann ist es ja kein Himmel mehr, weil für sie kann es ja nur der Himmel sein, wenn die Eltern auch da sind.
2: Unglaublich, was dieses Kind...
3: 9 Jahre alt, dieses Kind, das war, glaube ich, die beste Frage, die mir jemals bisher gestellt worden ist.
2: Und jetzt?
3: Das hat es in sich.
2: Wie hast du denn da eine Antwort finden können überhaupt?
3: Auf die Schnelle, glaube ich, das war dann zunächst einmal ein Stammeln, dass ich erklärt habe, dass natürlich Mama und Papa mit Sicherheit dann auch im Himmel sein werden. Aber ja, die Frage steht ja trotzdem im Raum, weil es könnte ja möglich sein. Ne?
2: Ja. Also ich meine, natürlich, diese Fragen sollte man immer, dem sollte man immer nachgehen. Also, muss Antworten geben drauf.
3: Und da wird es echt kompliziert, das sind also die ganz großen Fragen, auch der Theologie und der Menschheit insgesamt. Mhm. Dieses Verhältnis Himmel-Hölle und wer ist dann wie drin oder wer warum nicht. Aber Gott sei Dank kann man sagen, haben das ja nicht wir zu entscheiden oder wir nicht zu klären.
2: Ja, das ist aber jetzt nichts, was du einer 9-Jährigen erzählen kannst.
3: Nein,
2: gell? Nein. Aber das hast du dann schon anders gelöst. Natürlich kommen die auch in den Himmel.
3: Ja, freilich, das habe ich.
2: Und bei längerem Mitdenken hast du schon eine Antwort gefunden, weil es gibt ja auch lange Fragen, wo man nie eine Antwort findet.
3: Ja, das können wir jetzt ganz weit spinnen. Also ich könnte jetzt dir auch sagen, dass es in der Theologie auch stand schon die Überlegungen gibt, dass man sich im Himmel, wie wird es denn sein? Man sagt, wir werden uns zwar sehen, aber nicht erkennen. Also dass wir selber die Verbindungen, die wir jetzt so haben, vielleicht im Himmel gar nicht mehr haben, weil wir im Prinzip so geflasht sind von Gott, dass wir wirklich, also jeder Einzelne von uns braucht dann eigentlich nur noch Gott, dann ist es, wir werden gar nicht mehr wirklich registrieren, dass jetzt da neben mir der Wolfgang im Himmelreich sitzt oder steht.
2: Finde ich jetzt aber schön, dass du das Bild so malst, wie wir beide dann nebeneinander sitzen und auf Gott schauen, dass wir einmarschieren. Das wäre, genau.
3: Und dann eben, dass allein dieser Glanz Gottes so groß ist, dass man sich dann überhaupt gar keine Vorstellungen mehr macht von dem, wer ist jetzt noch alles da oder was sind jetzt Tiere da oder nicht, oder die Frage, ist man im Himmel verheiratet oder nicht, also im Himmel ist man dann nicht mehr verheiratet.
2: Nee, das ist klar, die ist ja ziemlich deutlich, weil das ist ja so, bis dass der Tod euch scheidet. Ja. Tod ist dann
3: eben,
2: die
3: dann im Himmelreich
2: Wegmarkung, dann ist wieder alles.
3: Sind diese menschlichen Verbindungen dann, vor Gott nicht mehr entscheidend.
2: Hat die Kirche sich eigentlich mal mit dem Thema beschäftigt, im Sinne von nachgeforscht, wenn Leute wieder zurückgekommen sind? Es gibt doch so diese Wiedergeburtsthemen, also wo jemand, also nicht Wiedergeburt, wo jemand, also
3: Nahtoderfahrungen
2: oder jemand verstorben ist, tatsächlich klinisch tot war und sich dann zurückerinnert. Ja, hat man sich damit mal beschäftigt und sagt, ah, da gibt's aber welche, die sind
3: ganz weit. Man begleitet das natürlich auch wissenschaftlich, aber an einem Punkt von einem echten Beweis landet man auch da nicht.
2: Glaubst du, dass die Wissenschaft irgendwann mal den Beweis liefern kann oder dass Kirche und Wissenschaft irgendwann mal so zusammenwachsen, dass es Beweise geben könnte?
3: Ja, ich halte es schon für möglich. Aber wann das sein wird, weiß ich nicht. Aber ich bin jetzt schon fest davon überzeugt, dass es ja, glaube ich, die Wahrscheinlichkeit, dass es hinter unserer Welt noch viel, viel mehr gibt als das, was wir jetzt heute ahnen, ist ja, weil wenn man sich allein vorstellt, dass allein das Universum unendlich groß ist, was heißt das? Allein da scheitern wir ja schon. Mhm. Dass es unendlich viele Planeten
2: gibt. Und die permanente Ausdehnung sich befindet.
3: Und es ist alles, eben alles ist unendlich, alles ist permanent trotzdem im Wachstum, es ist unendlich. Auch die Frage, gibt es andere bewohnte Planeten, gibt es andere Dimensionen? Mhm. Und ich glaube schon, der Himmel ist halt dann sowas wie eine ganz andere Dimension, die man jetzt zwar nicht sehen, aber die es gibt. Mhm. Also, aber da wird man vielleicht über die Quantenphysik oder was weiß ich schon auch zumindest sehr nah rankommen, bin ich überzeugt davon, irgendwann.
2: Ja, wichtig wäre, dass Sie uns mal rankommen. Wie stellen Sie sich denn die Ewigkeit vor? Ich finde das eine klasse Frage. Durchaus sollte man das mal von den Hörern beantwortet bekommen. Sind Sie doch so nett und schreiben es uns an und teilen uns Ihre Gedanken dazu mit. Wir sind sehr gespannt und freuen uns auf Ihre Zuschriften. Ansonsten haben wir das Thema, glaube ich, soweit jetzt erstmal.
3: Für so einen Sonntagnachmittag?
2: Ja.
3: Für so einen Sommernachmittag?
2: Für den Sommer, einen Sommernachmittag.
3: Ja.
2: Ja, genau. Ja, du, das ist ja eine derartige Hitze momentan gerade so, dass man eigentlich.
3: Machen wir Schluss.
2: Ja. Ich sag ein herzliches Vergelt's Gott.
3: Thanks Gott.
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0: 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Diesmal hat man sich die Frage gestellt, ob Tiere ein Recht auf Glauben haben. 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

0: Hier ist euer Domradio, ich bin Anni Weiler. Und am Altenberger Dom startet morgen wieder das Lesefest Literatur am Dom. Zum 5. Mal kommen renommierte Autorinnen und Autoren nach Altenberg, um unter freiem Himmel ihre Geschichten zu präsentieren. Mit dabei ist auch Literaturkritiker Dennis Scheck, der das Festival als Kurator begleitet. Johannes Schröer hat mit ihm gesprochen.
1: Das Lesefest Literatur am Dom in Altenberg feiert in diesem Jahr ein kleines Jubiläum. Zum 5. Mal findet es in diesem Jahr bereits statt. Jahr für Jahr gelingt es den Machern des Festivals, die wirklich ganz großen Namen nach Altenberg einzuladen, von Literaturnobelpreisträgern, Büchnerpreisträgern und Bestsellerautorinnen und Autoren. Unter freiem Himmel, im Schatten des Altenberger Doms, werden Geschichten lebendig. Am 25. Juni, also morgen, beginnt das Lesefest. Der Literaturkritiker und Autor Dennis Scheck ist Kurator von Literatur am Dom und wird dort auch moderieren. Guten Tag, Herr Scheck.
2: Schönen guten Tag.
1: 5 Jahre Literatur am Dom, das ist schon ein Geburtstag, der zeigt, dass sich Literatur am Dom einen festen Platz im Jahreskalender der Literaturfestivals in Deutschland verdient hat.
2: Ja, also das Feedback, das mich von den eingeladenen Autorinnen und Autoren erreicht, ist, dass Altenberg wirklich was Besonderes ist, so eine Art literarische Sommerfrische im Literaturkalender der Republik. Natürlich ist es ein kleines Festival, aber ein relativ exquisites, man könnte sogar fast sagen elitäres Festival. Aber diejenigen, die da waren, vielleicht auch angesteckt, weil wir bislang immer Glück hatten mit dem guten Wetter und vor dieser unglaublichen Kulisse des Altenberger Doms, die äußerten sich jedenfalls sehr begeistert und die meisten wollten wiederkommen.
1: Sie sagten es bereits, welche Rolle spielt der Altenberger Dom? Das Lesefest heißt ja Literatur am Dom.
2: Na, das Besondere ist, das ist natürlich ein Pfund, mit dem wir Kuratoren, Karin Graf und ich, wuchern können, indem wir den meisten eingeladenen Autoren erstmal erzählen müssen, was ist denn der Altenberger Dom? Und es glaubt uns eigentlich kein Mensch, dass der mehr oder minder zeitgleich mit dem Kölner Dom entstanden ist, nur eben halb so groß, dafür auf einer Waldlichtung steht und sensationell ist. Es wohnen da nur eine Handvoll Menschen, aber es kommen 500.000 Touristen im Jahr dahin. Und entstanden ist das Festival, weil Freunde von uns die Gastronomie und das Hotel dort betreiben. Und die haben uns eingeladen und gesagt, wir interessieren uns für Literatur, wir kannten uns privat. Kannst du dir nicht vorstellen, für uns so ein Literaturfestival zu organisieren? Und das schlug wirklich gut ein. Und wir hatten dann natürlich auch die Möglichkeit, Autoren wie T.C. Boyle oder Hans-Josef Orteil oder Hertha Müller einzuladen. Und in diesem Jahr stehen wir, glaube ich, auch ganz gut in dieser Traditionslinie.
1: Wo Sie Gastronomie sagen, Gastronomie und Literatur, das gehört für das Lesefest, das Literaturfest am Dom auch zusammen. Auch in diesem Jahr wird Hans-Josef Orteil etwas zubereiten.
2: Ja, also ich bin ja auch der Meinung, dass man auch den Teller lesen kann. Und Hans-Josef Orteil ist einer der Schriftsteller in der Tradition, zum Beispiel von Günter Grass oder Johannes Mario Simmel, dessen Werk sich mitunter liest wie ein Kochbuch. Und der hat auch kulinarische Bücher über Venedig beispielsweise oder über Eis und so weiter geschrieben. Und deshalb freut es mich wahnsinnig, dass er nicht nur das Festival eröffnen wird mit einer Lesung aus seinem neuen aktuellen Roman, der in Wuppertal hauptsächlich spielt und in Köln, Schwebebahnen, sondern dass er am Abend darauf, am Freitagabend, ein kulinarisches Dinner veranstaltet, ein Lesemenü, wo er die italienische Küche hochleben lässt, die sich wie ein roter Faden durch sein Werk zählt. Er hat ja als Klavierpianist ein Erweckungserlebnis gehabt in Rom und schätzte deshalb, entdeckte dort die große Küche für sich. Und insofern, da kann ich, glaube ich, nicht zu viel versprechen, mit Hans-Josef Orteil und dem Roman Schwebebahnen die Cucina Italiana zu entdecken, das wird ein großes Pläsier werden.
1: Und der Roman Schwebebahn, da sind wir wieder beim Altenberger Dom. Da spielt auch die katholische Kirche eine Rolle, auch bei Nora Gomringer. Also es gibt durchaus Autoren, die da einen Bezug haben.
2: Naja, dass die großen Orientierungssysteme, also religiöse Überlegungen in der Literatur immer von Beginn an eine große Rolle spielen, das kann nicht verblüffen. Aber es ist zum Beispiel selbst in dem wirklich grandiosen Gesellschaftsroman Das Narrenschiff von Christoph Hein eben der Versuch, einen agnostischen, einen dezidiert atheistischen Staat wie die DDR zu gründen, letzten Endes auch in einer Art Ersatztheologie gemündet. Das ist ein fantastisches Buch. Ich freue mich sehr, dass Helga Schubert, die heute Abend die Tage der deutschsprachigen Literatur am Wörthersee in Klagenfurt eröffnen wird, mit 86 Jahren dann unmittelbar zum Flughafen flitzt, um dann am Samstag in Altenberg zu sein und aus ihrem neuen Buch Luft zum Leben zu lesen. Das wird im Gespräch mit Sabine Küchler, glaube ich, auch ein Highlight.
1: Es gelingt Ihnen ja immer wieder, große Schriftsteller nach Altenberg zu locken. Sie sprachen gerade Christoph Hein an, der ist über 80 Jahre und der geht, weiß Gott, nicht überall auf jedes Lesefest.
2: Nein, aber wir kennen uns lange und ich schätze ihn und es freut mich sehr, weil in meinen Augen ist das Narrenschiff wirklich ein absolutes Meisterwerk. Ich sage immer gern sowas wie die Buddenbrooks der DDR. Wie kann man über drei Paare die Staatsgeschichte der DDR erzählen? Da hätte ich normalerweise abgewunken und gesagt, das geht vermutlich schief, aber er kann das wunderbar. Wir haben einen kleinen Schwerpunkt. Aber ich bin genauso stolz, Leonie Swann nach Altenberg gelockt zu haben. Die macht sich nämlich auch unglaublich rar und hat mit Glenn Kill gerade in der Hollywood-Verfilmung ja ein eigenes Genre geschaffen, den Schafskrimi, und ihr neues Buch Wiedersehen, allein der Titel ist schon eine Wucht, das ist wirklich ein großes philosophisches Vergnügen, das ist Unterhaltungsliteratur, aber auf dem allerhöchsten Niveau, auch intellektuell höchsten Niveau, weil die Schafe die Demokratie entdecken für sich und die Solidarität.
1: Das sind viele prominente Autoren. Tatsächlich haben wir hier im Domradio einige der Autoren, die Sie dort live erleben, auch schon interviewt. Von Nora Gomringer, Orteil natürlich und Frau Kampmann, Anja Kampmann, die ebenfalls in Altenberg liegt. Für mich ist das der Roman Die Wut ist ein heller Stern, eines der ganz wichtigen Bücher des vergangenen Jahres. Geht es Ihnen da auch so?
2: Da stimme ich Ihnen hundertprozentig zu. Das ist grandios gelungenes Unternehmen, nämlich die Nazi-Zeit, über das Thema der Körperbilder der Nazis zu erzählen. Da geht es um eine selbstbewusste junge Frau, die aus ganz kleinen Verhältnissen, aus prekären Verhältnissen nach oben kommt, als Artistin. Und dann den Beginn der Nazi-Zeit in einem Club in Hamburg erlebt. Die Wut ist ein heller Stern, ist eines der ganz wichtigen Bücher, stimme ich Ihnen zu. Aber genauso wichtig finde ich den Christoph Magnusson, der jetzt in einem Theaterstück schreibt, mit dem das Schauspielhaus im September eröffnen wird, der aber mit Die Reise ans Ende der Geschichte eine wunderbar vergnügliche Parodie auf den Spionage-Thriller à la John le Carré vorgelegt hat.
1: Und Sie haben die Eröffnungslesung am 25. Juni so gelegt, dass auch alle noch das WM-Spiel Deutschland gegen Ecuador ansehen können?
2: Aber selbstverständlich, ja. Niemand kann weder die katholische Kirche oder die zweite große Religion, den Fußballgott.
1: Vielen Dank, Dennis Scheck. Der Literaturkritiker und Autor hat uns Appetit gemacht auf das Lesefest Literatur am Dom. Zusammen mit Karin Graf ist er Kurator des Festivals, das vom 25. bis 28. Juni in Altenberg stattfindet. Alle Infos und Tickets bekommen Sie auf den Internetseiten des Festivals unter der Adresse literaturamdom.de. Literatur am Dom jeweils mit Bindestrich. Vielen Dank, Herr Scheck.
2: Gerne.
0: Johannes Schröer hat mit Literaturkritiker Dennis Scheck über das morgige Lesefest Literatur am Dom in Altenberg gesprochen. Ich bin Anni Weiler und ihr hört euer Domradio.

0: Anni Weiler ist hier, ihr hört euer Domradio und am Hochfest der Geburt Johannes des Täufers richtet Domvikar Jörg Stockem vom Kölner Dom den Blick auf eine der markantesten Gestalten der Bibel. Der Domzeremoniar erzählt, warum ihm die oft übersehenen Hochfeste besonders am Herzen liegen und weshalb er solche Tage bewusst feierlich gestaltet. Das hier ist der Domradio Blick in die Bibel.
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2: Woche für Woche schauen wir auf eine Textstelle und haben Expertinnen und Experten zum Gespräch eingeladen. Gemeinsam gucken wir, welche Botschaft dieser alte Text für uns heute hat. Ich bin Jan Hendrik, schön, dass ihr dabei seid. Heute feiert die Kirche die Geburt Johannes des Täufers. Das ist bemerkenswert, denn außer Maria und Jesus wird kaum ein anderer Heiliger mit seinem Geburtstag gefeiert. Darüber sprechen wir auch heute mit Domvikar Jörg Stockem. Ich sage einen wunderschönen guten Morgen.
3: Guten Morgen, Herr Stehens.
2: Als Domzeremoniar, da begleiten Sie viele große Feste im Kölner Dom. Was bedeutet Ihnen denn dieses Hochfest des Johannes des Täufers persönlich?
3: Ja, es ist ja eins der kleinen Hochfeste, die nicht Feiertage sind. Und ich mag diese Hochfeste sehr. In der Regel feiere ich auch die Vorabendmessen dazu. An den Abenden feiern wir aber auch dann hinten im Chor im Allerheiligsten unseres Domes sozusagen, am Hochaltar vor dem Dreikönigenschrein, diese Feste als Pontifikalämter mit einem unserer Weihbischöfe. Das heißt, das bereite ich dann auch entsprechend vor, schaue, dass Messdiener da sind, schreibe Fürbitten dafür, stimme das musikalische Programm ab, nur damit das einen gewissen feierlichen Rahmen dann auch hat, der dem Hochfest angemessen ist. Ich selber versuche aber auch das Hochfest ein bisschen zu gestalten im privaten Rahmen, indem ich mir da nicht allzu viele Termine vornehme. Es gilt ja auch dann sozusagen das Sonntagsgebot, man soll daraus einen besonderen Tag machen. Deswegen gehe ich dann gerne mit meinem Hund raus, mache eine größere Runde, vielleicht gehe ich auch mal aus Essen oder so, treffe mich mit Freunden. Genau, das versuche ich.
2: Und Johannes gilt ja als unbequemer Mahner und Wegbereiter Christi. Braucht denn die Kirche heute wieder mehr solcher Gestalten oder soll sich die Kirche vielleicht eher um ihre eigenen Probleme kümmern?
3: Ich glaube, dass wir wieder mehr Charakterköpfe brauchen, die auch sagen, was sie denken, ähnlich wie das Johannes ja ohne Rücksicht auf seine eigene Sicherheit getan hat. Johannes war jemand, der sehr entschieden gelebt und geredet hat. Und ich glaube, davon brauchen wir mehr Leute, auch in der Kirche, gerade in der Kirche.
2: Dann hören wir uns jetzt mal das Evangelium zum heutigen Tag an, nämlich von der Geburt Johannes des Täufers. Es ist das Lukas-Evangelium, das Kapitel 1, die Verse 57 bis 66 und 80.
4: Aus dem Lukas-Evangelium. Für Elisabeth erfüllte sich die Zeit, dass sie gebären sollte, und sie brachte einen Sohn zur Welt. Ihre Nachbarn und Verwandten hörten, welch großes Erbarmen der Herr ihr erwiesen hatte, und freuten sich mit ihr. Und es geschah. Am achten Tag kamen sie zur Beschneidung des Kindes und sie wollten ihm den Namen seines Vaters Zacharias geben. Seine Mutter aber widersprach und sagte, nein, sondern er soll Johannes heißen. Sie antworteten ihr, es gibt doch niemanden in deiner Verwandtschaft, der so heißt. Da fragten sie seinen Vater durch Zeichen, welchen Namen das Kind haben solle. Er verlangte ein Schreibtäfelchen und schrieb darauf, Johannes ist sein Name. Und alle staunten. Im gleichen Augenblick konnte er Mund und Zunge wieder gebrauchen und er redete und pries Gott. Und alle ihre Nachbarn gerieten in Furcht und man sprach von all diesen Dingen im ganzen Bergland von Judäa. Alle, die davon hörten, nahmen es sich zu Herzen und sagten, was wird wohl aus diesem Kind werden? Denn die Hand des Herrn war mit ihm. Das Kind wuchs heran und wurde stark im Geist. Und es lebte in der Wüste bis zu dem Tag, an dem es seinen Auftrag für Israel erhielt.

0: über die Eltern, vor allem über die Väter, gehen auch die Verheißungen, die an die Erzväter ergangen sind, an die Kinder über. Und das kommt auch im Namen zum Ausdruck. Im Grunde geht es bei der Namensgebung an Johannes aber darum, dass der spätere Täufer einen ganz anderen Namen erhält, als dieser in der Familie überhaupt üblich ist. Das soll zum Ausdruck bringen, dass mit ihm etwas ganz Neues beginnt. Der Täufer soll das Kommen und Auftreten des Sohnes Gottes in dieser Welt vorbereiten. Dieser wird sich dann ein neues Gottesvolk erwählen. Und das kommt eben auch im Namen zum Ausdruck, der ja übrigens auch eine Bedeutung hat. Johannes heißt, Gott ist gnädig.
1: Also sind Namen mehr als Schall und Rauch. Johannes steht aber auch eben für eine besondere oder bestimmte Form der Radikalität. Wie zeitgemäß und aktuell ist diese denn in der heutigen Zeit?
0: Schwierige Frage. Jetzt Johannes in unsere Zeit einzuordnen. Wenn wir uns vor Augen führen, Johannes ist als Einsiedler in die Wüste gegangen. Er rief die Menschen zur Umkehr von ihrer Gottvergessenheit auf. Und komischerweise rannten ihm die Leute da in der Wüste dann die Türe ein, die er gar nicht hatte. Zum Zeichen der Reinigung und des Neuanfangs ging er mit ihnen an den Jordan, tauchte sie unter. Der Jordan war der Lebensstrom Israels, der Fluss, der dem Land Leben gab. Und ihm wird eine große Ähnlichkeit mit dem Propheten Elia nachgesagt, einem Mann wie Feuer, der voller glühendem Eifer für Gott stritt. Er steht sozusagen als prophetische Gestalt auf der Schwelle zwischen dem alten Israel und dem neuen Gottesvolk, das Jesus um sich scharrt. Und das macht Johannes aus. Er geht ganz in seiner Mission auf. Er weiß, wer er ist. Er weiß, was er will. Er weiß, was seine Aufgabe ist und wie er sie erfüllen soll. Dafür nimmt er auch kein Blatt vor den Mund, auch nicht gegenüber zum Beispiel der Frau des Königs Herodes, deren illegitime Ehe er anprangert. Das hat ihn ja letztlich buchstäblich seinen Kopf gekostet. Ich glaube, es ist ein großes Geschenk, wenn es Menschen gibt, die so entschieden ihren Weg gehen, die überhaupt wissen, was ihr Weg ist. Eingangs habe ich ja gesagt, wir brauchen solche Charakterköpfe, Menschen, die entschieden agieren und ihre Sendung leben.
1: Und eben auch auf Christus hinweisen, was Herr Johannes tut als sein Vorläufer.
0: Als der Vorläufer.
1: Genau. Über die Bedeutung Johannes des Täufers, da haben wir heute gesprochen mit Domvikar Jörg Stockem. Morgen hören wir dann das Gleichnis vom Haus auf Fels und Sand. Ich sage danke für heute und freue mich auf morgen.
0: Danke auch. Bis morgen.
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0: Hier ist Anni Weiler. Ihr hört euer Domradio und ein neues soziales Projekt für die Innenstadt startet. Die Pfarrei St. Peter in Recklinghausen lädt alle ein, die sich für Menschen in Not engagieren möchten. Darüber spricht Olli Kelch in Kelch und Amen.
1: Wenn Menschen sich treffen, Ideen teilen und Verantwortung übernehmen, dann entsteht meistens etwas Neues und daraus kann auch was Großes und natürlich was Gutes entstehen.
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1: Ich habe es ja gerade schon gesagt, wenn Menschen beginnen, sich zu treffen, Ideen teilen und Verantwortung übernehmen möchten, dann entsteht in der Regel etwas Neues. Genau zu so einem Neustart lädt nun die Pfarrei St. Peter in Recklinghausen ein. Im Mittelpunkt steht der Wunsch, ein neues Projekt für die Innenstadt ins Leben zu rufen, eines, das ganz konkret bedürftige Menschen im Blick hat. Der erste Schritt ist nun ein Treffen am Dienstag, 30. Juni, abends um 6 Uhr im Pfarrheim St. Suitbert. Dort soll gemeinsam ein Konzept entwickelt werden. Andreas Roland, Pastoralreferent, hat da schon die eine oder andere Idee im Kopf. Und was hier entsteht, ist mehr als ein organisatorisches Vorhaben. Kirche beginnt ja immer dort neu, wo Menschen nicht nur über den Glauben sprechen, sondern ihn auch leben. Wo sie nicht nur fragen, was kann ich glauben, sondern wem kann ich helfen? Ein solches Projekt steht jetzt auch nicht für sich allein. Es reiht sich ein in viele Initiativen, die es bereits europaweit, weltweit gibt. Die Arbeit der Caritas, die täglichen Ausgaben der Tafeln, die Suppenküchen, die Kleiderkammern oder auch die Gemeinschaften wie San Egidio. Sie alle zeigen auf ihre Weise, dass Hilfe nicht bei großen Konzepten beginnt, sondern bei einem einfachen ersten Schritt. Dem Hinsehen, dem Begegnen und dann dem Tun. Und genau hier liegt die Chance dieses neuen Projekts. Es geht nicht nur darum, Angebote zu schaffen, sondern auch Beziehungen aufzubauen. Menschen nicht nur zu versorgen, sondern ihnen Würde und Aufmerksamkeit zu schenken. Die Innenstadt wird so nicht nur ein Ort des Handelns, sondern ein Raum der Menschlichkeit. Für denjenigen, der sich auf dem Weg zum Diakonat befindet, bekommt dieses Engagement noch einmal mehr eine besondere Bedeutung. Der Diakon steht in der Kirche in besonderer Weise für den Dienst am Menschen. Das Wort Diakonie bedeutet ja nichts anderes als Dienst und meint vor allem den Dienst an den Armen, den Übersehenen und den Menschen am Rand. Sich für ein solches Projekt einzusetzen, das ist mehr als freiwilliges Engagement. Es ist ein sichtbares Zeichen einer Berufung. Es ist gelebtes Evangelium und zeigt, dass Verkündigung und konkrete Hilfe untrennbar zusammengehören. Vielleicht ist genau jetzt die Zeit, in der Menschen spüren, es braucht nicht nur Worte, sondern Taten. Nicht nur Ideen, sondern Mut. Nicht nur Strukturen, sondern Herzen, die sich berühren lassen. Und so kann aus einem Treffen im Pfarrheim Ende des Monats mehr werden als ein Termin im Kalender. Nämlich ein Anfang, der Leben verändert.
2: Die Fürbitten.
1: Guter Gott, wir bitten dich für alle Menschen, die in Armut leben. Schenke ihnen Hoffnung und Menschen, die ihnen zur Seite stehen. Wir bitten dich für alle, die sich engagieren. Gib ihnen Kraft, Mut und ein offenes Herz. Wir bitten dich für die Pfarrei. Öffne die Augen für die Not vor der eigenen Haustür. Und wir bitten dich für alle, die sich auf einen diakonalen Dienst vorbereiten. Stärke sie in ihrer Berufung, damit sie deine Liebe sichtbar machen.
2: Das Vater Unser.
1: Vater Unser im Himmel, geheiligt werde dein Name. Dein Reich komme, dein Wille geschehe, wie im Himmel, so auf Erden. Unser tägliches Brot gib uns heute und vergib uns unsere Schuld, wie auch wir vergeben unserem Schuldigern. Und führe uns nicht in Versuchung, sondern erlöse uns von dem Bösen. Denn dein ist das Reich und die Kraft und die Herrlichkeit in Ewigkeit. Amen. Und so segne uns alle der Gott, der aufmerksam macht für die Menschen am Wegesrand, der Mut schenkt zu handeln und Liebe, um dran zu bleiben. Er segne auch alle, die sich auf den Weg machen, damit aus kleinen Anfängen großes Leben wächst. Es segne uns der Vater, der Sohn und der Heilige Geist. Amen.
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0: Das war der Podcast Kelch und Amen. In der aktuellen Folge ging es um ein soziales Projekt der Pfarrei St. Peter in Recklinghausen. Das lädt ein, sich für Menschen in Not zu engagieren. Und das war's auch schon wieder mit den ausgewählten Podcasts am Abend. Ich bin Anni Weiler, sage ciao und spiele euch jetzt noch entspannte Musik. Musik.

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1: Ich bin Thomas Bleskin. Bundesfamilienministerin Prien will in Deutschland ein Social-Media-Verbot für Kinder einführen, allerdings nur bis zum Alter von 13 Jahren und mit Ausnahmen, etwa für Messenger-Dienste. Prien bezieht sich hierbei auf die Empfehlung einer Expertenkommission.
2: Kinder stoßen im Netz auf viele Gefahren, heißt es von der Expertenkommission, darunter Pornos, Mobbing oder Cybergrooming. Hinzu kommen die besorgniserregenden Nutzungszeiten. Etwa 1 Million Jugendliche würden digitale Medien auf problematische Weise nutzen. Um sie besser zu schützen, schlägt die Kommission härtere Regeln für Plattformen vor, sowie Handyverbote an Schulen und eine gesetzliche Altersgrenze. Die wird gerade auch in vielen anderen EU-Ländern diskutiert, teilweise mit noch strengeren Ansätzen. Auf EU-Ebene gibt es eine eigene Expertengruppe, die im Juli ihre Vorschläge vorlegen soll. Fiona Reinhardt, Nachrichtenredaktion.
1: Das Bundesamt für Sicherheit in der Informationstechnik warnt vor einer wachsenden Bedrohung durch KI-gestützte Cyberangriffe. BSI-Präsidentin Plattner sprach von einer neuen Phase der Cybersicherheit und erwartet in den kommenden Jahren eine deutlich angespanntere Lage. Sicherheitsbehörden sehen digitale Attacken bereits heute als Ausdruck geopolitischer Spannungen. In Frankreich ist eine erste Erkrankung im Zusammenhang mit dem Ebola-Ausbruch in der Demokratischen Republik Kongo nachgewiesen worden. Ein Arzt, der aus dem afrikanischen Land zurückkehrte, sei positiv getestet worden, hieß es vom französischen Gesundheitsministerium.
3: Schon mehr als 1000 Menschen haben sich in der Demokratischen Republik Kongo mit Ebola infiziert und jetzt gibt es auch einen Fall in Frankreich. Allerdings war der Mann vorher für die Arbeit im Kongo und zwar genau dort, wo die Krankheit rumgeht. Sein Zustand ist stabil und auch wenn es für den Mann direkt ins Krankenhaus ging, schauen die Behörden in Frankreich jetzt, ob es Kontaktpersonen gibt, die dann 3 Wochen zu Hause in Quarantäne müssen. Ebola-Fieber kann lebensbedrohlich sein und wird durch Körperkontakt und auch Kontakt mit Körperflüssigkeiten übertragen. In Europa schätzen die Behörden das Ansteckungsrisiko aber als gering ein. Aus Paris, Rache Sommer.
1: Bundeskanzler Merz dringt auf eine Verabschiedung der geplanten Rentenreform noch in diesem Jahr. Im Bundestag warb er für eine zügige Umsetzung der Vorschläge einer Expertenkommission, die unter anderem eine schrittweise Anhebung des Renteneintrittsalters vorsehen. Merz verteidigte die Pläne erneut und wies Vorwürfe einer Rentenkürzung zurück.
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1: Zum Wetter. Die aktuelle Vorhersage des Deutschen Wetterdienstes zum Tagesausklang. Weiter viel Sonnenschein, nur über dem südlichen Bergland bilden sich einzelne Hitzegewitter. Die Temperaturen liegen am Abend zwischen 23 und 28 Grad im Norden und 29 bis 35 Grad in den übrigen Regionen. In der Nacht klingen die Gewitter rasch ab, anschließend bleibt es meist klar oder nur gering bewölkt. Die Tiefstwerte liegen zwischen 23 und 13 Grad. Morgen setzt sich das sonnige und überwiegend trockene Sommerwetter fort.
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1: Willkommen in der Bibelnacht im Domradio. Schön, dass ihr da seid. Bis zum frühen Morgen begleitet euch das Neue Testament mit seinen Erzählungen aus Jesu Leben und den ersten christlichen Gemeinschaften.

Sechstes Kapitel. In diesen Tagen, als die Zahl der Jünger zunahm, begehrten die Hellenisten gegen die Hebräer auf, weil ihre Witwen bei der täglichen Versorgung übersehen wurden. Da riefen die 12 die ganze Schar der Jünger zusammen und erklärten: Es ist nicht recht, dass wir das Wort Gottes vernachlässigen und uns dem Dienst an den Tischen widmen. Brüder, wählt aus eurer Mitte 7 Männer von gutem Ruf und voll Geist und Weisheit. Ihnen werden wir diese Aufgabe übertragen. Wir aber wollen beim Gebet und beim Dienst am Wort bleiben. Der Vorschlag fand den Beifall der ganzen Gemeinde, und sie wählten Stephanus, einen Mann, erfüllt vom Glauben und vom Heiligen Geist, ferner Philippus und Prochorus, Nikanor und Timon, Parmenas und Nikolaus, einen Proselyten aus Antiochia. Sie ließen sie vor die Apostel hintreten, und diese legten ihnen unter Gebet die Hände auf. Und das Wort Gottes breitete sich aus, und die Zahl der Jünger in Jerusalem wurde immer größer. Auch eine große Anzahl von den Priestern nahm gehorsam den Glauben an. Stephanus aber, voll Gnade und Kraft, tat Wunder und große Zeichen unter dem Volk. Doch einige von der sogenannten Synagoge der Libertiner und Kyrenäer und Alexandriner und Leute aus Kilikien und der Provinz Asien erhoben sich, um mit Stephanus zu streiten. Aber sie konnten der Weisheit und dem Geist, mit dem er sprach, nicht widerstehen. Da stifteten sie Männer zu der Aussage an: Wir haben gehört, wie er gegen Mose und Gott lästerte. Sie hetzten das Volk, die Ältesten und die Schriftgelehrten auf, drangen auf ihn ein, packten ihn und schleppten ihn vor den Hohen Rat. Und sie brachten falsche Zeugen bei, die sagten: Dieser Mensch hört nicht auf, gegen diesen heiligen Ort und das Gesetz zu reden. Wir haben ihn nämlich sagen hören: Dieser Jesus, der Nazoräer, wird diesen Ort zerstören und die Bräuche ändern, die uns Mose überliefert hat. Und als alle, die im Hohen Rat saßen, gespannt auf ihn blickten, erschien ihnen sein Gesicht wie das Gesicht eines Engels.

Siebtes Kapitel. Der Hohepriester aber fragte: Ist das wahr? Stephanus antwortete: Brüder und Väter, hört mich an. Der Gott der Herrlichkeit erschien unserem Vater Abraham, als er in Mesopotamien lebte, ehe er sich in Haran niederließ, und sagte zu ihm: Zieh weg aus deinem Land und aus deiner Verwandtschaft und geh in das Land, das ich dir zeigen werde. Da zog er aus dem Land der Chaldäer fort und ließ sich in Haran nieder. Von dort ließ Gott ihn nach dem Tod seines Vaters in dieses Land übersiedeln, in dem ihr jetzt wohnt. Er hat ihm darin kein Erbteil gegeben, auch nicht einen Fuß breit. Doch hat er verheißen, das Land ihm und seinen Nachkommen zum Besitz zu geben, obwohl er kinderlos war. So sprach Gott: Seine Nachkommen werden als Fremde in einem Land wohnen, das ihnen nicht gehört, und man wird sie zu Sklaven machen und sie 400 Jahre lang hart behandeln. Aber auch über das Volk, dem sie als Sklaven dienen, werde ich Gericht halten, sprach Gott. Und danach werden sie ausziehen und mich an diesem Ort verehren. Und er gab ihm den Bund der Beschneidung. So zeugte Abraham den Isaak und beschnitt ihn am achten Tag, ebenso Isaak den Jakob und Jakob die 12 Patriarchen. Die Patriarchen aber waren eifersüchtig auf Josef und verkauften ihn nach Ägypten. Doch Gott war mit ihm. Er rettete ihn aus allen seinen Nöten, schenkte ihm Weisheit und die Gunst des Pharao, des Königs von Ägypten. Und er bestellte ihn zum Herrscher über Ägypten und über sein ganzes Haus. Es kam aber eine Hungersnot über ganz Ägypten und Kanaan, und das Elend war groß. Auch unsere Väter hatten keine Nahrung mehr. Als Jakob hörte, dass es in Ägypten Getreide gab, schickte er unsere Väter ein erstes Mal dorthin. Beim zweiten Mal gab Josef sich seinen Brüdern zu erkennen, und dem Pharao wurde Josefs Herkunft bekannt. Josef aber ließ seinen Vater Jakob und seine ganze Familie holen, 75 Menschen. So zog Jakob nach Ägypten hinab. Und er starb, und auch unsere Väter starben. Man brachte sie nach Sichem und bestattete sie in dem Grab, das Abraham von den Söhnen Hamors in Sichem für Silbergeld gekauft hatte. Als aber die Zeit der Verheißung herankam, die Gott dem Abraham zugesagt hatte, vermehrte sich das Volk und breitete sich in Ägypten aus, bis ein anderer über Ägypten König wurde, der von Josef nichts wusste. Er ging gegen unser Volk heimtückisch vor und zwang unsere Väter, ihre Kinder auszusetzen. Sie sollten nicht am Leben bleiben. In dieser Zeit wurde Mose geboren und Gott hatte Gefallen an ihm. 3 Monate lang wurde er im Haus seines Vaters aufgezogen. Als er aber ausgesetzt wurde, nahm ihn die Tochter des Pharao auf und erzog ihn als ihren Sohn. Und Mose wurde in aller Weisheit der Ägypter ausgebildet, und er war mächtig in Wort und Tat. Als er 40 Jahre alt war, reifte in ihm der Gedanke, nach seinen Brüdern, den Söhnen Israels, zu sehen. Und als er sah, wie einem von ihnen Unrecht geschah, kam er dem Unterdrückten zu Hilfe und rächte ihn, indem er den Ägypter erschlug. Er dachte, seine Brüder würden begreifen, dass Gott ihnen durch seine Hand Rettung bringen wolle. Doch sie begriffen es nicht. Am folgenden Tag kam er dazu, wie sie sich stritten. Er versuchte, sie auszusöhnen und Frieden zu stiften und sagte: Männer, ihr seid doch Brüder. Warum tut ihr einander Unrecht? Der Mann aber, der seinem Nächsten Unrecht getan hatte, stieß ihn weg und sagte: Wer hat dich zum Anführer und Schiedsrichter über uns bestellt? Willst du mich etwa umbringen, wie du gestern den Ägypter umgebracht hast? Daraufhin floh Mose und hielt sich als Fremder in Midian auf. Dort wurden ihm 2 Söhne geboren. Als 40 Jahre vergangen waren, erschien ihm in der Wüste beim Berg Sinai ein Engel
im Feuer eines brennenden Dornbusches. Als Mose die Erscheinung sah, wunderte er sich darüber. Er ging näher hin, um sie genauer zu betrachten. Da ertönte die Stimme des Herrn: Ich bin der Gott deiner Väter, der Gott Abrahams, Isaaks und Jakobs. Mose begann zu zittern und wagte nicht hinzusehen. Da sagte der Herr zu ihm: Zieh deine Schuhe aus, denn der Ort, wo du stehst, ist heiliger Boden. Ich habe das Elend meines Volkes in Ägypten gesehen und seine Klage gehört. Ich bin herabgestiegen, um sie zu retten. Und jetzt geh, ich sende dich nach Ägypten. Diesen Mose, den sie verleugnet hatten mit den Worten: Wer hat dich zum Anführer und Schiedsrichter bestellt? Ihn hat Gott als Anführer und Befreier gesandt durch die Hand des Engels, der ihm im Dornbusch erschien. Dieser Mose hat sie herausgeführt, indem er Zeichen und Wunder tat in Ägypten und im Roten Meer und in der Wüste. 40 Jahre lang. Dies ist der Mose, der zu den Söhnen Israels gesagt hat: Einen Propheten wie mich wird Gott euch aus euren Brüdern erwecken. Dieser stand bei der Versammlung des Volkes in der Wüste zwischen dem Engel, der mit ihm auf dem Berg Sinai redete, und unseren Vätern. Er hat Worte des Lebens empfangen, um sie uns zu geben. Aber unsere Väter wollten sich ihm nicht unterordnen. Sie wiesen ihn ab und wandten ihr Herz nach Ägypten zurück. Sie sagten zu Aaron: Mach uns Götter, die vor uns herziehen, denn dieser Mose, der uns aus Ägypten herausgeführt hat, wir wissen nicht, was mit ihm geschehen ist. Und sie fertigten in jenen Tagen das Standbild eines Kalbes an, brachten dem Götzen ein Opfer dar und freuten sich über das Werk ihrer Hände. Da wandte sich Gott ab und überließ sie dem Sternenkult, wie es im Buch der Propheten heißt: Habt ihr mir etwa Schlachttiere und Opfer dargebracht während der 40 Jahre in der Wüste, ihr vom Haus Israel? Das Zelt des Molochs und den Stern des Gottes Raifan habt ihr herumgetragen, die Bilder, die ihr gemacht habt, um sie anzubeten. Darum will ich euch in die Gebiete jenseits von Babylon verbannen. Unsere Väter hatten in der Wüste das Bundeszelt. So hat Gott es angeordnet. Er hat dem Mose befohlen, es nach dem Vorbild zu errichten, das er geschaut hatte. Und unsere Väter haben es übernommen und mitgebracht, als sie unter Josua das Land der Heidenvölker besetzten, die Gott vor den Augen unserer Väter vertrieb, bis zu den Tagen Davids. Dieser fand Gnade vor Gott und bat für das Haus Jakob um ein Zeltheiligtum. Salomo aber baute ihm ein Haus. Doch der Höchste wohnt nicht in dem, was von Menschenhand gemacht ist, wie der Prophet sagt: Der Himmel ist mein Thron und die Erde der Schemel für meine Füße. Was für ein Haus könnt ihr mir bauen, spricht der Herr, oder welcher Ort kann mir als Ruhestätte dienen? Hat nicht meine Hand dies alles gemacht? Ihr Halsstarrigen, unbeschnitten an Herzen und Ohren, immerzu widersetzt ihr euch dem Heiligen Geist, eure Väter schon und nun auch ihr. Welchen der Propheten haben eure Väter nicht verfolgt? Sie haben die getötet, die die Ankunft des Gerechten geweissagt haben, dessen Verräter und Mörder ihr jetzt geworden seid, ihr, die ihr durch die Anordnung von Engeln das Gesetz empfangen, es aber nicht gehalten habt. Als sie das hörten, waren sie in ihren Herzen aufs Äußerste über ihn empört und knirschten mit den Zähnen gegen ihn. Er aber, erfüllt vom Heiligen Geist, blickte zum Himmel empor, sah die Herrlichkeit Gottes und Jesus zur Rechten Gottes stehen und rief: Siehe, ich sehe den Himmel offen und den Menschensohn zur Rechten Gottes stehen.
Da erhoben sie ein lautes Geschrei, hielten sich die Ohren zu, stürmten einmütig auf ihn los, trieben ihn zur Stadt hinaus und steinigten ihn. Die Zeugen legten ihre Kleider zu Füßen eines jungen Mannes nieder, der Saulus hieß. So steinigten sie Stephanus. Er aber betete und rief: Herr Jesus, nimm meinen Geist auf. Dann sank er in die Knie und schrie laut: Herr, rechne ihnen diese Sünde nicht an. Nach diesen Worten starb er.

Achtes Kapitel. Saulus aber war mit seiner Ermordung einverstanden. An jenem Tag brach eine schwere Verfolgung über die Kirche in Jerusalem herein. Alle wurden in die Gegenden von Judäa und Samarien zerstreut, mit Ausnahme der Apostel. Fromme Männer bestatteten Stephanus und hielten eine große Totenklage für ihn. Saulus aber versuchte, die Kirche zu vernichten. Er drang in die Häuser ein, schleppte Männer und Frauen fort und lieferte sie ins Gefängnis ein. Die Gläubigen, die zerstreut worden waren, zogen umher und verkündeten das Wort. Die Kirche in Judäa und Samarien. Philippus aber kam in die Hauptstadt Samariens hinab und verkündete dort Christus. Und die Menge achtete einmütig auf die Worte des Philippus. Sie hörten zu und sahen die Zeichen, die er tat. Denn aus vielen Besessenen fuhren unter lautem Geschrei die unreinen Geister aus. Auch viele Lahme und Verkrüppelte wurden geheilt. So herrschte große Freude in jener Stadt. Ein Mann namens Simon hatte schon länger in der Stadt Zauberei getrieben und das Volk von Samarien in Staunen versetzt. Er gab sich als etwas Großes aus. Alle achteten auf ihn, klein und groß, und sie sagten: Dieser ist die Kraft Gottes, die man die Große nennt. Sie achteten aber deshalb auf ihn, weil er sie lange Zeit durch Zaubereien in Staunen versetzt hatte. Als sie jedoch dem Philippus Glauben schenkten, der das Evangelium vom Reich Gottes und vom Namen Jesu Christi verkündete, ließen sie sich taufen, Männer und Frauen. Auch Simon wurde gläubig, ließ sich taufen und schloss sich dem Philippus an. Und als er die großen Zeichen und Machttaten sah, geriet er außer sich vor Staunen. Als die Apostel in Jerusalem hörten, dass Samarien das Wort Gottes angenommen hatte, schickten sie Petrus und Johannes dorthin. Diese zogen hinab und beteten für sie, dass sie den Heiligen Geist empfingen. Denn er war noch auf keinen von ihnen herabgekommen. Sie waren nur getauft auf den Namen Jesu des Herrn. Dann legten sie ihnen die Hände auf und sie empfingen den Heiligen Geist. Als Simon sah, dass durch die Handauflegung der Apostel der Geist verliehen wird, brachte er ihnen Geld und sagte: Gebt auch mir diese Vollmacht, damit jeder, dem ich die Hände auflege, den Heiligen Geist empfängt. Petrus aber sagte zu ihm: Dein Silber fahre mit dir ins Verderben, wenn du meinst, die Gabe Gottes lasse sich für Geld kaufen. Du hast weder einen Anteil daran noch ein Recht darauf, denn dein Herz ist nicht aufrichtig vor Gott. Wende dich von deiner Bosheit ab und bitte den Herrn, dass dir das Ansinnen deines Herzens vergeben werde. Denn ich sehe dich voll bitterer Galle und in Unrecht verstrickt. Da antwortete Simon: Betet ihr für mich zum Herrn, damit mich nichts von dem trifft, was ihr gesagt habt. Nachdem sie so das Wort des Herrn bezeugt und verkündet hatten, machten sie sich auf den Weg zurück nach Jerusalem und verkündeten in vielen Dörfern der Samariter das Evangelium. Ein Engel des Herrn sagte zu Philippus: Steh auf und geh nach Süden auf der Straße, die von Jerusalem nach Gaza hinabführt. Sie führt durch eine einsame Gegend. Und er stand auf und ging. Und siehe, da war ein Äthiopier, ein Kämmerer, Hofbeamter der Kandake, der Königin der Äthiopier, der über ihrer ganzen Schatzkammer stand. Dieser war gekommen, um in Jerusalem anzubeten, und fuhr jetzt heimwärts. Er saß auf seinem Wagen und las den Propheten Jesaja. Und der Geist sagte zu Philippus: Geh und folge diesem Wagen. Philippus lief hin und hörte ihn den Propheten Jesaja lesen. Da sagte er: Verstehst du auch, was du liest? Jener antwortete: Wie könnte ich es, wenn mich niemand anleitet? Und er bat, den Philippus einzusteigen und neben ihm Platz zu nehmen.
Der Abschnitt der Schrift, den er las, lautete: Wie ein Schaf wurde er zum Schlachten geführt, und wie ein Lamm, das verstummt, wenn man es schert, so tat er seinen Mund nicht auf. In der Erniedrigung wurde seine Verurteilung aufgehoben. Seinen Nachkommen, wer wird von ihnen berichten? Denn sein Leben wurde von der Erde fortgenommen. Der Kämmerer wandte sich an Philippus und sagte: Ich bitte dich, von wem sagt der Prophet das? Von sich selbst oder von einem anderen? Da tat Philippus seinen Mund auf, und ausgehend von diesem Schriftwort verkündete er ihm das Evangelium von Jesus. Als sie nun weiterzogen, kamen sie zu einer Wasserstelle. Da sagte der Kämmerer: Siehe, hier ist Wasser. Was steht meiner Taufe noch im Weg? Er ließ den Wagen halten, und beide, Philippus und der Kämmerer, stiegen in das Wasser hinab, und er taufte ihn. Als sie aber aus dem Wasser stiegen, entrückte der Geist des Herrn den Philippus. Der Kämmerer sah ihn nicht mehr, und er zog voll Freude auf seinem Weg weiter. Den Philippus aber sah man in Aschdod wieder. Und er wanderte durch alle Städte und verkündete das Evangelium, bis er nach Caesarea kam.

Neuntes Kapitel. Saulus wütete noch immer mit Drohung und Mord gegen die Jünger des Herrn. Er ging zum Hohepriester und erbat sich von ihm, Briefe an die Synagogen in Damaskus, um die Anhänger des Weges Jesu, Männer und Frauen, die er dort finde, zu fesseln und nach Jerusalem zu bringen. Unterwegs aber, als er sich bereits Damaskus näherte, geschah es, dass ihn plötzlich ein Licht vom Himmel umstrahlte. Er stürzte zu Boden und hörte, wie eine Stimme zu ihm sagte: »Saul, Saul, warum verfolgst du mich?« Er antwortete: »Wer bist du, Herr?« Dieser sagte: »Ich bin Jesus, den du verfolgst. Steh auf und geh in die Stadt. Dort wird dir gesagt werden, was du tun sollst.« Die Männer aber, die mit ihm unterwegs waren, standen sprachlos da. Sie hörten zwar die Stimme, sahen aber niemanden. Saulus erhob sich vom Boden. Obwohl seine Augen offen waren, sah er nichts. Sie nahmen ihn bei der Hand und führten ihn nach Damaskus hinein. Und er war 3 Tage blind, und er aß nicht und trank nicht. In Damaskus lebte ein Jünger namens Hananias. Zu ihm sagte der Herr in einer Vision: »Hananias.« Er antwortete: »Siehe, hier bin ich, Herr.« Der Herr sagte zu ihm: »Steh auf und geh zu der Straße, die man die Gerade nennt, und frag im Haus des Judas nach einem Mann namens Saulus aus Tarsus. Denn siehe, er betet und hat in einer Vision gesehen, wie ein Mann namens Hananias hereinkommt und ihm die Hände auflegt, damit er wieder sieht.« Hananias antwortete: »Herr, ich habe von vielen gehört, wie viel Böses dieser Mann deinen Heiligen in Jerusalem angetan hat. Auch hier hat er Vollmacht von den Hohepriestern, alle zu fesseln, die deinen Namen anrufen.« Der Herr aber sprach zu ihm: »Geh nur, denn dieser Mann ist mir ein auserwähltes Werkzeug. Er soll meinen Namen vor Völker und Könige und die Söhne Israels tragen, denn ich werde ihm zeigen, wie viel er für meinen Namen leiden muss.« Da ging Hananias hin und trat in das Haus ein. Er legte ihm die Hände auf und sagte: »Bruder Saul, der Herr hat mich gesandt, Jesus, der dir auf dem Weg, den du gekommen bist, erschienen ist. Du sollst wieder sehen und mit dem Heiligen Geist erfüllt werden.« Sofort fiel es wie Schuppen von seinen Augen, und er sah wieder. Er stand auf und ließ sich taufen. Und nachdem er etwas gegessen hatte, kam er wieder zu Kräften. Einige Tage blieb er bei den Jüngern in Damaskus, und zugleich verkündete er Jesus in den Synagogen: »Dieser ist der Sohn Gottes.« Alle, die es hörten, waren fassungslos und sagten: »Ist das nicht der Mann, der in Jerusalem alle vernichten wollte, die diesen Namen anrufen? Und ist er nicht auch hierher gekommen, um sie gefesselt vor die Hohepriester zu führen?« Saulus aber trat umso kraftvoller auf und brachte die Juden in Damaskus in Verwirrung, weil er ihnen darlegte, dass Jesus der Christus ist. So verging einige Zeit, da beschlossen die Juden, ihn zu töten. Doch ihr Plan wurde dem Saulus bekannt. Sie bewachten sogar Tag und Nacht die Stadttore, um ihn zu beseitigen. Aber seine Jünger nahmen ihn und ließen ihn bei Nacht in einem Korb die Stadtmauer hinab. Als er nach Jerusalem kam, versuchte er sich den Jüngern anzuschließen. Aber alle fürchteten sich vor ihm, weil sie nicht glaubten, dass er ein Jünger war. Barnabas jedoch nahm sich seiner an und brachte ihn zu den Aposteln. Er berichtete ihnen, wie Saulus auf dem Weg den Herrn gesehen habe und dass dieser zu ihm gesprochen habe und wie er in Damaskus freimütig im Namen Jesu aufgetreten sei. So ging er bei ihnen in Jerusalem ein und aus, trat freimütig im Namen des Herrn auf und führte auch Streitgespräche mit den Hellenisten. Diese aber planten, ihn zu töten. Als die Brüder das erkannten,
brachten sie ihn nach Caesarea hinab und schickten ihn von dort nach Tarsus. Die Kirche in ganz Judäa, Galiläa und Samarien hatte nun Frieden. Sie wurde gefestigt und lebte in der Furcht des Herrn, und sie wuchs durch die Hilfe des Heiligen Geistes. Es geschah. Auf einer Reise zu den einzelnen Gemeinden kam Petrus auch zu den Heiligen in Lydda. Dort fand er einen Mann namens Aeneas, der seit 8 Jahren lahm und bettlägerig war. Petrus sagte zu ihm: Aeneas, Jesus Christus heilt dich. Steh auf und richte dir dein Bett. Sogleich stand er auf. Und alle Bewohner von Lydda und der Charon-Ebene sahen ihn und bekehrten sich zum Herrn. In Joppe lebte eine Jüngerin namens Tabitha, das heißt übersetzt Dorkas Gazelle. Sie tat viele gute Taten und gab reichlich Almosen. Es geschah aber, in jenen Tagen wurde sie krank und starb. Man wusch sie und barrte sie im Obergemach auf. Weil aber Lydda nahe bei Joppe liegt und die Jünger hörten, dass Petrus dort war, schickten sie 2 Männer zu ihm und ließen ihn bitten: Komm zu uns, zögere nicht. Da stand Petrus auf und ging mit ihnen. Als er ankam, führten sie ihn in das Obergemach hinauf. Alle Witwen traten zu ihm, sie weinten und zeigten ihm die Röcke und Mäntel, die Dorkas gemacht hatte, als sie noch bei ihnen war. Petrus aber schickte alle hinaus, kniete nieder und betete. Dann wandte er sich zu dem Leichnam und sagte: Tabitha, steh auf. Da öffnete sie ihre Augen, sah Petrus an und setzte sich auf. Er gab ihr die Hand und ließ sie aufstehen. Dann rief er die Heiligen und die Witwen und zeigte ihnen, dass sie wieder lebte. Das wurde in ganz Joppe bekannt und viele kamen zum Glauben an den Herrn. Es geschah aber, dass Petrus längere Zeit in Joppe bei einem gewissen Simon, einem Gerber, blieb.

Zehntes Kapitel. In Caesarea lebte ein Mann namens Cornelius, Hauptmann in der sogenannten italischen Kohorte. Er lebte mit seinem ganzen Haus, fromm und gottesfürchtig, gab dem Volk reichlich Almosen und betete beständig zu Gott. Er sah um die neunte Tagesstunde in einer Vision deutlich, wie ein Engel Gottes bei ihm eintrat und zu ihm sagte: »Cornelius?« Cornelius blickte ihn an und fragte erschrocken: »Was ist, Herr?« Er sagte zu ihm: »Deine Gebete und Almosen sind zu Gott gelangt, und er hat ihrer gedacht. Schick jetzt einige Männer nach Joppe und lass einen gewissen Simon herbeiholen, der den Beinamen Petrus hat. Er ist zu Gast bei einem Gerber namens Simon, der ein Haus am Meer hat.« Als der Engel, der mit ihm sprach, weggegangen war, rief Cornelius zwei seiner Haussklaven und einen frommen Soldaten von denen, die ihm treu ergeben waren. Er erzählte ihnen alles und schickte sie nach Joppe. Am folgenden Tag, als jene unterwegs waren und sich der Stadt näherten, stieg Petrus auf das Dach, um zu beten. Es war um die sechste Stunde. Da wurde er hungrig und wollte essen. Während man etwas zubereitete, kam eine Verzückung über ihn. Er sah den Himmel offen und eine Art Gefäß herabkommen, das aussah wie ein großes Leinentuch, das an den vier Ecken gehalten, auf die Erde heruntergelassen wurde. Darin waren alle möglichen Vierfüßler, Kriechtiere der Erde und Vögel des Himmels. Und eine Stimme rief ihm zu: »Steh auf, Petrus, schlachte und iss.« Petrus aber antwortete: »Niemals, Herr, noch nie habe ich etwas Unheiliges und Unreines gegessen.« Da erging die Stimme ein zweites Mal an ihn: »Was Gott für rein erklärt hat, nenne du nicht unrein.« Das geschah dreimal und sogleich wurde das Gefäß in den Himmel hinaufgenommen. Petrus war noch ratlos und überlegte, was die Vision, die er gehabt hatte, wohl bedeutete. Siehe, da standen die von Cornelius gesandten Männer, die sich zum Haus des Simon durchgefragt hatten, am Tor. Sie riefen und fragten, ob Simon mit dem Beinamen Petrus hier zu Gast sei. Während Petrus noch über die Vision nachdachte, sagte der Geist zu ihm: »Siehe, da sind drei Männer und suchen dich.

machte er sich mit ihnen auf den Weg und einige Brüder aus Joppe begleiteten ihn. Am folgenden Tag kamen sie nach Caesarea. Cornelius erwartete sie schon und hatte seine Verwandten und seine nächsten Freunde zusammengerufen. Als nun Petrus ankam, ging ihm Cornelius entgegen und warf sich ihm ehrfürchtig zu Füßen. Petrus aber richtete ihn auf und sagte: »Steh auf, auch ich bin nur ein Mensch.« Während er sich mit ihm unterhielt, ging er hinein und fand dort viele Menschen versammelt. Da sagte er zu ihnen: »Ihr wisst, dass es einem Juden nicht erlaubt ist, mit einem Nichtjuden zu verkehren oder sein Haus zu betreten. Mir aber hat Gott gezeigt, dass man keinen Menschen unheilig oder unrein nennen darf. Darum bin ich auch ohne Widerspruch gekommen, als nach mir geschickt wurde. Nun frage ich: Warum habt ihr mich holen lassen?« Da sagte Cornelius: »Vor 4 Tagen, um diese Zeit, war ich zum Gebet der 9. Stunde in meinem Haus. Siehe, da stand ein Mann in einem leuchtenden Gewand vor mir und sagte: Cornelius, dein Gebet wurde erhört und deiner Almosen wurde vor Gott gedacht. Schick jemanden nach Joppe und lass Simon, der den Beinamen Petrus hat, holen. Er ist Gast im Haus des Gerbers Simon am Meer. Sofort habe ich nach dir geschickt und es ist gut, dass du gekommen bist. Jetzt sind wir alle hier vor Gott zugegen, um all das anzuhören, was dir vom Herrn aufgetragen worden ist.« Da begann Petrus zu reden und sagte: »Wahrhaftig, jetzt begreife ich, dass Gott nicht auf die Person sieht, sondern dass ihm in jedem Volk willkommen ist, wer ihn fürchtet und tut, was recht ist. Er hat das Wort den Israeliten gesandt, indem er den Frieden verkündete, durch Jesus Christus. Dieser ist der Herr aller. Ihr wisst, was im ganzen Land der Juden geschehen ist. Angefangen in Galiläa nach der Taufe, die Johannes verkündet hat, wie Gott Jesus von Nazareth gesalbt hat mit dem Heiligen Geist und mit Kraft, wie dieser umherzog, Gutes tat und alle heilte, die in der Gewalt des Teufels waren. Denn Gott war mit ihm. Und wir sind Zeugen für alles, was er im Land der Juden und in Jerusalem getan hat. Ihn haben sie an den Pfahl gehängt und getötet. Gott aber hat ihn am 3. Tag auferweckt und hat ihn erscheinen lassen. Zwar nicht dem ganzen Volk, wohl aber den von Gott vorherbestimmten Zeugen, uns, die wir mit ihm nach seiner Auferstehung von den Toten gegessen und getrunken haben. Und er hat uns geboten, dem Volk zu verkünden und zu bezeugen: Dieser ist der von Gott eingesetzte Richter der Lebenden und der Toten. Von ihm bezeugen alle Propheten, dass jeder, der an ihn glaubt, durch seinen Namen die Vergebung der Sünden empfängt. Noch während Petrus dies sagte, kam der Heilige Geist auf alle herab, die das Wort hörten. Die gläubig gewordenen Juden, die mit Petrus gekommen waren, konnten es nicht fassen, dass auch auf die Heiden die Gabe des Heiligen Geistes ausgegossen wurde. Denn sie hörten sie in Zungen reden und Gott preisen. Petrus aber sagte: Kann jemand denen das Wasser zur Taufe verweigern, die ebenso wie wir den Heiligen Geist empfangen haben? Und er ordnete an, sie im Namen Jesu Christi zu taufen. Danach baten sie ihn, einige Tage zu bleiben.

Elftes Kapitel. Die Apostel und die Brüder in Judäa hörten, dass auch die Heiden das Wort Gottes angenommen hatten. Als nun Petrus nach Jerusalem hinaufkam, hielten ihm die gläubig gewordenen Juden vor: »Du bist bei Ungeschnittenen eingekehrt und hast mit ihnen gegessen.« Da begann Petrus, ihnen der Reihe nach zu berichten. »Ich war in der Stadt Joppe und betete. Da hatte ich in einer Verzückung eine Vision, eine Art Gefäß, das aussah wie ein großes Leinentuch, das an den vier Ecken gehalten auf die Erde heruntergelassen wurde, senkte sich aus dem Himmel und es kam bis zu mir herab. Als ich genauer hinschaute, sah und betrachtete ich darin die Vierfüßler der Erde, die wilden Tiere, die Kriechtiere und die Vögel des Himmels. Ich hörte auch eine Stimme, die zu mir sagte: »Steh auf, Petrus, schlachte und iss.« Ich antwortete: »Niemals, Herr, noch nie ist etwas Unheiliges oder Unreines in meinen Mund gekommen.« Doch zum zweiten Mal kam eine Stimme vom Himmel. Sie sagte: »Was Gott für rein erklärt hat, nenne du nicht unrein.« Das geschah dreimal. Dann wurde alles wieder in den Himmel hinaufgezogen. Und siehe, gleich darauf standen drei Männer vor dem Haus, in dem wir wohnten. Sie waren aus Caesarea zu mir geschickt worden. Der Geist aber sagte mir, ich solle ohne Bedenken mit ihnen gehen. Auch diese sechs Brüder zogen mit mir, und wir kamen in das Haus jenes Mannes. Er erzählte uns, wie er in seinem Haus den Engel stehen sah, der zu ihm sagte: »Schick jemanden nach Joppe und lass Simon, der Petrus genannt wird, holen. Er wird dir Worte sagen, durch die du mit deinem ganzen Haus gerettet wirst.« Als ich zu reden begann, kam der Heilige Geist auf sie herab, wie am Anfang auf uns. Da erinnerte ich mich an das Wort des Herrn: »Johannes hat mit Wasser getauft, ihr aber werdet mit dem Heiligen Geist getauft werden.« Wenn nun Gott ihnen die gleiche Gabe verliehen hat wie uns, als wir zum Glauben an Jesus Christus, den Herrn, gekommen sind, wer bin ich, dass ich Gott hindern könnte? Als sie das hörten, beruhigten sie sich, priesen Gott und sagten: Gott hat also auch den Heiden die Umkehr zum Leben geschenkt. Bei der Verfolgung, die wegen Stephanus entstanden war, kamen die Versprengten bis nach Phönizien, Zypern und Antiochia. Doch verkündeten sie das Wort nur den Juden. Einige aber von ihnen, die aus Zypern und Kyrene stammten, verkündeten, als sie nach Antiochia kamen, auch den Griechen das Evangelium von Jesus, dem Herrn. Die Hand des Herrn war mit ihnen, und viele wurden gläubig und bekehrten sich zum Herrn. Die Nachricht davon kam der Gemeinde von Jerusalem zu Ohren. Und sie schickten Barnabas nach Antiochia. Als er ankam und die Gnade Gottes sah, freute er sich und ermahnte alle, dem Herrn treu zu bleiben, wie sie es sich im Herzen vorgenommen hatten. Denn er war ein trefflicher Mann, erfüllt vom Heiligen Geist und von Glauben. So wurde für den Herrn viel Volk hinzugewonnen. Barnabas aber zog nach Tarsus, um Saulus aufzusuchen. Er fand ihn und nahm ihn nach Antiochia mit. Dort wirkten sie miteinander ein volles Jahr in der Gemeinde und lehrten eine große Zahl von Menschen. In Antiochia nannte man die Jünger zum ersten Mal Christen. In jenen Tagen kamen von Jerusalem Propheten nach Antiochia hinab. Einer von ihnen namens Agabus trat auf und weissagte durch den Geist: Eine große Hungersnot werde über die ganze Erde kommen. Sie brach dann unter Claudius aus. Sie beschlossen, jeder von den Jüngern solle nach seinem Vermögen den Brüdern, die in Judäa wohnen, etwas zur Unterstützung senden. Das taten sie auch und schickten ihre Gaben durch Barnabas und Saulus an die Ältesten.

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1: 12. Kapitel. Um jene Zeit ließ der König Herodes einige aus der Gemeinde verhaften und misshandeln. Jakobus, den Bruder des Johannes, ließ er mit dem Schwert hinrichten. Als er sah, dass es den Juden gefiel, ließ er auch Petrus festnehmen. Das geschah in den Tagen der ungesäuerten Brote. Er nahm ihn also fest und warf ihn ins Gefängnis. Die Bewachung übertrug er 4 Abteilungen von je 4 Soldaten. Er beabsichtigte, ihn nach dem Pascha-Fest dem Volk vorführen zu lassen. Petrus wurde also im Gefängnis bewacht. Die Gemeinde aber betete inständig für ihn zu Gott. In der Nacht, ehe Herodes ihn vorführen lassen wollte, schlief Petrus mit 2 Ketten gefesselt zwischen 2 Soldaten. Vor der Tür aber bewachten Posten den Kerker. Und siehe, ein Engel des Herrn trat hinzu und ein Licht strahlte in den Raum. Er stieß Petrus in die Seite, weckte ihn und sagte: Schnell, steh auf! Da fielen die Ketten von seinen Händen. Der Engel aber sagte zu ihm: Gürte dich und zieh deine Sandalen an. Er tat es. Und der Engel sagte zu ihm: Wirf deinen Mantel um und folge mir. Und Petrus ging hinaus und folgte ihm, ohne zu wissen, dass es Wirklichkeit war, was durch den Engel geschah. Es kam ihm vor, als habe er eine Vision. Sie gingen an der ersten und an der zweiten Wache vorbei und kamen an das eiserne Tor, das in die Stadt führt. Es öffnete sich ihnen von selbst. Sie traten hinaus und gingen eine Gasse weit, und sogleich verließ ihn der Engel. Da kam Petrus zu sich und sagte: Nun weiß ich wahrhaftig, dass der Herr seinen Engel gesandt und mich der Hand des Herodes entrissen hat und all dem, was das Volk der Juden erwartet hat. Als er sich darüber klar geworden war, ging er zum Haus der Maria, der Mutter des Johannes, mit dem Beinamen Markus, wo nicht wenige versammelt waren und beteten. Als er am Außentor klopfte, kam eine Magd namens Rode, um zu hören, wer es sei. Sie erkannte die Stimme des Petrus, doch vor Freude machte sie das Tor nicht auf, sondern lief hinein und berichtete: Petrus steht vor dem Tor. Da sagten sie zu ihr: Du bist nicht bei Sinnen. Doch sie bestand darauf, es sei so. Da sagten sie: Es ist sein Engel. Petrus aber klopfte noch immer. Als sie öffneten und ihn sahen, waren sie fassungslos. Er gab ihnen mit der Hand ein Zeichen zu schweigen und erzählte ihnen, wie der Herr ihn aus dem Gefängnis herausgeführt hatte. Er sagte: Berichtet das dem Jakobus und den Brüdern. Dann verließ er sie und ging an einen anderen Ort. Als es Tag wurde, herrschte bei den Soldaten keine geringe Aufregung darüber, was wohl mit Petrus geschehen sei. Herodes aber ließ ihn suchen, und da man ihn nicht fand, verhörte er die Wachen und befahl, sie abzuführen. Dann zog Herodes von Judäa nach Caesarea hinab und blieb dort. Er war über die Bewohner von Tyrus und Sidon sehr aufgebracht. Sie kamen gemeinsam zu ihm, gewannen Blastus, den Kämmerer des Königs, für sich und baten um Frieden, weil sie ihre Nahrung aus dem Land des Königs bezogen. Am festgesetzten Tag nahm Herodes im Königsgewand auf der Tribüne Platz und hielt vor ihnen eine feierliche Ansprache. Das Volk aber schrie: Die Stimme eines Gottes, nicht eines Menschen! Im selben Augenblick schlug ihn ein Engel des Herrn, weil er nicht Gott die Ehre gegeben hatte. Und von Würmern zerfressen starb er. Das Wort Gottes aber wuchs und breitete sich aus. Nachdem Barnabas und Saulus in Jerusalem den Dienst erfüllt hatten, kehrten sie zurück. Johannes mit dem Beinamen Markus nahmen sie mit.

13. Kapitel. Die Kirche unter den Völkern. In der Gemeinde von Antiochia gab es Propheten und Lehrer, Barnabas und Simeon, genannt Niger, Lucius von Kyrene, Manaen, ein Jugendgefährte des Tetrarchen Herodes, und Saulus. Als sie zu Ehren des Herrn Gottesdienst feierten und fasteten, sprach der Heilige Geist: Wählt mir Barnabas und Saulus zu dem Werk aus, zu dem ich sie berufen habe. Da fasteten und beteten sie, legten ihnen die Hände auf und ließen sie ziehen. Vom Heiligen Geist ausgesandt, zogen sie nach Seleukia hinab und segelten von da nach Zypern. Als sie in Salamis angekommen waren, verkündeten sie das Wort Gottes in den Synagogen der Juden. Johannes hatte sie als Helfer bei sich. Sie durchzogen die ganze Insel bis Paphos. Dort trafen sie einen Mann namens Barjesus, einen Zauberer und falschen Propheten, der Jude war und zum Gefolge des Prokonsuls Sergius Paulus, eines verständigen Mannes, gehörte. Dieser ließ Barnabas und Saulus rufen und wünschte von ihnen das Wort Gottes zu hören. Aber Elimas, der Zauberer, so wird nämlich sein Name übersetzt, trat gegen sie auf und suchte den Prokonsul vom Glauben abzuhalten. Aber Saulus, der auch Paulus heißt, blickte ihn vom Heiligen Geist erfüllt an und sagte: Du elender und gerissener Betrüger, du Sohn des Teufels, du Feind aller Gerechtigkeit, willst du nicht endlich aufhören, die geraden Wege des Herrn zu verdrehen? Und siehe, jetzt kommt die Hand des Herrn über dich. Du wirst blind sein und eine Zeit lang die Sonne nicht mehr sehen. Im selben Augenblick fiel Finsternis und Dunkel auf ihn. Er tappte umher und suchte jemanden, der ihn an der Hand führte. Als der Prokonsul sah, was geschehen war, wurde er gläubig, denn er war voll Staunen über die Lehre des Herrn. Von Paphos fuhr Paulus mit seinen Begleitern ab und kam nach Perge in Pamphylien. Johannes aber trennte sich von ihnen und kehrte nach Jerusalem zurück. Sie selbst wanderten von Perge weiter und kamen nach Antiochia in Pisidien. Dort gingen sie am Sabbat in die Synagoge und setzten sich. Nach der Lesung aus dem Gesetz und den Propheten schickten die Synagogenvorsteher zu ihnen und ließen ihnen sagen: Brüder, wenn ihr ein Wort des Zuspruchs für das Volk habt, so redet. Da stand Paulus auf, gab mit der Hand ein Zeichen und sagte: Ihr Israeliten und ihr Gottesfürchtigen, hört! Der Gott dieses Volkes Israel hat unsere Väter erwählt und das Volk in der Fremde erhöht, im Land Ägypten. Er hat sie mit hocherhobenem Arm von dort herausgeführt und etwa 40 Jahre durch die Wüste getragen. 7 Völker hat er im Land Kanaan vernichtet und ihr Land ihnen zum Besitz gegeben für etwa 450 Jahre. Danach hat er ihnen Richter gegeben bis zum Propheten Samuel. Dann verlangten sie einen König und Gott gab ihnen Saul, den Sohn des Kisch, einen Mann aus dem Stamm Benjamin, für 40 Jahre. Nachdem er ihn verworfen hatte, erhob er David zu ihrem König, von dem er bezeugte: Ich habe David, den Sohn des Isai, als einen Mann nach meinem Herzen gefunden, der alles, was ich will, vollbringen wird. Aus seinem Geschlecht hat Gott dem Volk Israel der Verheißung gemäß Jesus als Retter geschickt. Vor dessen Auftreten hat Johannes dem ganzen Volk Israel eine Taufe der Umkehr verkündet. Als Johannes aber seinen Lauf vollendet hatte, sagte er: Ich bin nicht der, für den ihr mich haltet, aber siehe, nach mir kommt einer, dem die Sandalen von den Füßen zu lösen ich nicht wert bin. Brüder, ihr Söhne aus Abrahams Geschlecht und ihr Gottesfürchtigen, uns wurde das Wort dieses Heils gesandt, denn die Einwohner von Jerusalem und ihre Führer haben Jesus nicht erkannt, aber sie haben die Worte der Propheten, die an jedem Sabbat vorgelesen werden, erfüllt und haben ihn verurteilt. Obwohl sie nichts fanden, wofür er den Tod verdient hätte, forderten sie von Pilatus seine Hinrichtung. Als sie alles vollbracht hatten, was in der Schrift über ihn gesagt ist, nahmen sie ihn vom Kreuzesholz und legten ihn ins Grab.
Gott aber hat ihn von den Toten auferweckt, und er ist viele Tage hindurch denen erschienen, die mit ihm zusammen von Galiläa nach Jerusalem hinaufgezogen waren und die jetzt vor dem Volk seine Zeugen sind. So verkünden wir euch das Evangelium. Gott hat die Verheißung, die an die Väter ergangen ist, an uns, ihren Kindern, erfüllt, indem er Jesus auferweckt hat, wie es im 2. Psalm heißt: Mein Sohn bist du, heute habe ich dich gezeugt. Dass er ihn aber von den Toten auferweckt hat, um ihn nicht mehr zur Verwesung zurückkehren zu lassen, hat er so ausgedrückt: Ich will euch die Heilsgaben gewähren, die ich David fest zugesagt habe. Darum sagt er auch an einer anderen Stelle: Du lässt deinen Heiligen nicht die Verwesung schauen. David aber ist, nachdem er seinen Zeitgenossen gedient hatte, nach Gottes Willen entschlafen und mit seinen Vätern vereint worden. Er hat die Verwesung gesehen. Der aber den Gott auferweckte, hat die Verwesung nicht gesehen. Ihr sollt also wissen, meine Brüder, durch diesen wird euch die Vergebung der Sünden verkündet. Und in allem, worin euch das Gesetz des Mose nicht gerecht machen konnte, wird jeder, der glaubt, durch ihn gerecht gemacht. Gebt also Acht, dass nicht eintrifft, was bei den Propheten gesagt ist: Schaut hin, ihr Verächter, staunt und vergeht, denn ich vollbringe in euren Tagen eine Tat. Würde man euch von dieser Tat erzählen, ihr glaubtet es nicht. Als sie hinausgingen, bat man sie am nächsten Sabbat, über diese Worte zu ihnen zu sprechen. Und als die Versammlung sich aufgelöst hatte, schlossen sich viele Juden und fromme Proselyten Paulus und Barnabas an. Diese redeten ihnen zu und ermahnten sie, der Gnade Gottes treu zu bleiben. Am folgenden Sabbat versammelte sich fast die ganze Stadt, um das Wort des Herrn zu hören. Als die Juden die Scharen sahen, wurden sie eifersüchtig, widersprachen den Worten des Paulus und stießen Lästerungen aus. Paulus und Barnabas aber erklärten freimütig: Euch musste das Wort Gottes zuerst verkündet werden. Da ihr es aber zurückstoßt und euch selbst des ewigen Lebens für unwürdig erachtet, siehe, so wenden wir uns jetzt an die Heiden. Denn so hat uns der Herr aufgetragen: Ich habe dich zum Licht für die Völker gemacht. Bis an das Ende der Erde sollst du das Heil sein. Als die Heiden das hörten, freuten sie sich und priesen das Wort des Herrn. Und alle wurden gläubig, die für das ewige Leben bestimmt waren. Das Wort des Herrn aber verbreitete sich in der ganzen Gegend. Die Juden jedoch hetzten die vornehmen gottesfürchtigen Frauen und die Ersten der Stadt auf, veranlassten eine Verfolgung gegen Paulus und Barnabas und vertrieben sie aus ihrem Gebiet. Diese aber schüttelten gegen sie den Staub von ihren Füßen und zogen nach Ikonion. Und die Jünger wurden mit Freude und Heiligem Geist erfüllt.

14. Kapitel. Es geschah. In Ikonion gingen sie ebenfalls in die Synagoge der Juden und redeten in dieser Weise, und eine große Zahl von Juden und Griechen wurde gläubig. Die Juden aber, die sich widersetzten, erregten und erbitterten die Gemüter der Heiden gegen die Brüder. Längere Zeit nun blieben sie dort und predigten freimütig im Vertrauen auf den Herrn. Er legte Zeugnis ab für das Wort seiner Gnade, indem er durch die Hände der Apostel Zeichen und Wunder geschehen ließ. Doch das Volk in der Stadt spaltete sich. Die einen hielten zu den Juden, die anderen zu den Aposteln. Als die Apostel merkten, dass die Heiden und die Juden zusammen mit ihren Führern entschlossen waren, sie zu misshandeln und zu steinigen, flohen sie in die Städte von Lykaonien, Lystra und Derbe und in deren Umgebung. Auch dort verkündeten sie das Evangelium. In Lystra saß ein Mann, der keine Kraft in den Füßen hatte, von Geburt an lahm, der noch nie hatte gehen können. Er hörte, wie Paulus redete. Dieser blickte ihm fest ins Auge. Und da er sah, dass der Mann den Glauben hatte, geheilt zu werden, sprach er mit lauter Stimme: »Steh auf! Stell dich aufrecht auf deine Füße.« Da sprang der Mann auf und ging umher. Als die Menge sah, was Paulus getan hatte, fing sie an zu schreien und rief auf Lykaonisch: »Die Götter sind in Menschengestalt zu uns herabgestiegen.« Und sie nannten den Barnabas Zeus, den Paulus aber Hermes, weil er der Wortführer war. Der Priester des vor der Stadt gelegenen Tempels des Zeus brachte Stiere und Kränze an die Tore und wollte zusammen mit der Volksmenge ein Opfer darbringen. Als die Apostel Barnabas und Paulus dies hörten, zerrissen sie ihre Kleider, eilten hinaus unter das Volk und riefen: »Männer, was tut ihr? Auch wir sind nur schwache Menschen wie ihr. Wir bringen euch das Evangelium, damit ihr euch von diesen Nichtsen zu dem lebendigen Gott bekehrt, der den Himmel, die Erde und das Meer geschaffen hat und alles, was dazugehört. Er ließ in den vergangenen Zeiten alle Heidenvölker ihre Wege gehen, und doch hat er sich nicht unbezeugt gelassen. Er tat Gutes, gab euch vom Himmel her Regen und fruchtbare Zeiten, mit Nahrung und mit Freude erfüllte er euer Herz.« Mit diesen Worten konnten sie die Volksmenge mit Mühe davon abbringen, ihnen zu opfern. Von Antiochia und Ikonion aber kamen Juden und überredeten die Volksmenge. Und sie steinigten den Paulus und schleiften ihn zur Stadt hinaus, in der Meinung, er sei tot. Als aber die Jünger ihn umringten, stand er auf und ging in die Stadt. Am anderen Tag zog er mit Barnabas nach Derbe weiter. Als sie dieser Stadt das Evangelium verkündet und viele Jünger gewonnen hatten, kehrten sie nach Lystra, Ikonion und Antiochia zurück. Sie stärkten die Seelen der Jünger und ermahnten sie, treu am Glauben festzuhalten. Sie sagten: »Durch viele Drangsale müssen wir in das Reich Gottes gelangen.« Sie setzten für sie in jeder Gemeinde Älteste ein und empfahlen sie unter Gebet und Fasten dem Herrn, an den sie nun glaubten. Nachdem sie durch Pisidien gezogen waren, kamen sie nach Pamphylien, verkündeten in Perge das Wort und gingen dann nach Attalia hinab. Von dort segelten sie nach Antiochia, wo man sie für das Werk, das sie nun vollbracht hatten, der Gnade Gottes übereignet hatte. Als sie dort angekommen waren, riefen sie die Gemeinde zusammen und berichteten alles, was Gott mit ihnen zusammen getan und dass er den Heiden die Tür zum Glauben geöffnet hatte. Und sie blieben noch längere Zeit bei den Jüngern.

15. Kapitel. Es kamen einige Leute von Judäa herab und lehrten die Brüder: Wenn ihr euch nicht nach dem Brauch des Mose beschneiden lasst, könnt ihr nicht gerettet werden. Da nun nicht geringer Zwist und Streit zwischen ihnen und Paulus und Barnabas entstand, beschloss man, Paulus und Barnabas und einige andere von ihnen sollten wegen dieser Streitfrage zu den Aposteln und den Ältesten nach Jerusalem hinaufgehen. Die Gemeinde gab ihnen das Weggeleit. Dann zogen sie durch Phönizien und Samarien. Dabei berichteten sie den Brüdern von der Bekehrung der Heiden und bereiteten damit allen Brüdern große Freude. Bei ihrer Ankunft in Jerusalem wurden sie von der Gemeinde und von den Aposteln und den Ältesten empfangen. Sie erzählten alles, was Gott mit ihnen zusammen getan hatte. Da erhoben sich einige aus der Partei der Pharisäer, die gläubig geworden waren, und sagten: Man muss sie beschneiden und von ihnen fordern, am Gesetz des Mose festzuhalten. Die Apostel und die Ältesten traten zusammen, um die Frage zu prüfen. Als ein heftiger Streit entstand, erhob sich Petrus und sagte zu ihnen: Brüder, wie ihr wisst, hat Gott schon längst hier bei euch die Entscheidung getroffen, dass die Heiden durch meinen Mund das Wort des Evangeliums hören und zum Glauben gelangen sollen. Und Gott, der die Herzen kennt, hat dies bestätigt, indem er ihnen ebenso wie uns den Heiligen Geist gab. Er machte keinerlei Unterschied zwischen uns und ihnen, denn er hat ihre Herzen durch den Glauben gereinigt. Warum stellt ihr also jetzt Gott auf die Probe und legt den Jüngern ein Joch auf den Nacken, das weder unsere Väter noch wir tragen konnten? Wir glauben im Gegenteil, durch die Gnade Jesu des Herrn gerettet zu werden, auf die gleiche Weise wie jene. Da schwieg die ganze Versammlung. Und sie hörten Barnabas und Paulus zu, wie sie erzählten, welch große Zeichen und Wunder Gott durch sie unter den Heiden getan hatte. Als sie geendet hatten, nahm Jakobus das Wort und sagte: Brüder, hört mich an. Simon hat berichtet, dass Gott selbst zuerst darauf geschaut hat, aus den Heiden ein Volk für seinen Namen zu gewinnen. Damit stimmen die Worte der Propheten überein, die geschrieben haben: Danach werde ich mich umwenden und die zerfallene Hütte Davids wieder aufrichten. Ich werde sie aus ihren Trümmern wieder aufrichten und werde sie wiederherstellen. Damit die übrigen Menschen den Herrn suchen, auch alle Völker, über denen mein Name ausgerufen ist, spricht der Herr, der das ausführt, was ihm seit Ewigkeit bekannt ist. Darum halte ich es für richtig, den Heiden, die sich zu Gott bekehren, keine Lasten aufzubürden. Man weise sie nur an, Verunreinigung durch Götzenopferfleisch und Unzucht zu meiden und weder Ersticktes noch Blut zu essen. Denn Mose hat seit alten Zeiten in jeder Stadt seine Verkünder, da er in den Synagogen an jedem Sabbat verlesen wird. Da beschlossen die Apostel und die Ältesten zusammen mit der ganzen Gemeinde, Männer aus ihrer Mitte auszuwählen und sie zusammen mit Paulus und Barnabas nach Antiochia zu senden, nämlich Judas, genannt Barsabas und Silas, führende Männer unter den Brüdern. Sie gaben ihnen folgendes Schreiben mit: Die Apostel und die Ältesten, eure Brüder, grüßen die Brüder aus dem Heidentum in Antiochia, in Syrien und Kilikien. Wir haben gehört, dass einige von uns, denen wir keinen Auftrag erteilt haben, euch mit ihren Reden beunruhigt und eure Gemüter erregt haben. Deshalb haben wir einmütig beschlossen, Männer auszuwählen und zusammen mit unseren geliebten Brüdern Barnabas und Paulus zu euch zu schicken, die beide für den Namen Jesu Christi, unseres Herrn, ihr Leben eingesetzt haben. Wir haben Judas und Silas abgesandt, die euch das Gleiche auch mündlich mitteilen sollen. Denn der Heilige Geist und wir haben beschlossen, euch keine weitere Last aufzuerlegen als diese notwendigen Dinge: Götzenopfer, Fleisch, Blut, Ersticktes und Unzucht zu meiden. Wenn ihr euch davor hütet, handelt ihr richtig. Lebt wohl. Man verabschiedete die Abgesandten und sie zogen hinab nach Antiochia, riefen die Gemeinde zusammen und übergaben ihr den Brief.
Sie lasen ihn und freuten sich über den Zuspruch. Judas und Silas, selbst Propheten, sprachen den Brüdern mit vielen Worten Mut zu und stärkten sie. Nach einiger Zeit wurden sie von den Brüdern in Frieden wieder zu denen entlassen, die sie abgesandt hatten. Paulus aber und Barnabas blieben in Antiochia und lehrten und verkündeten mit vielen anderen das Wort des Herrn. Nach einiger Zeit sagte Paulus zu Barnabas: Wir wollen wieder aufbrechen und sehen, wie es den Brüdern in all den Städten geht, in denen wir das Wort des Herrn verkündet haben. Barnabas wollte auch den Johannes, genannt Markus, mitnehmen, doch Paulus bestand darauf, ihn nicht mitzunehmen, weil er sie in Pamphylien im Stich gelassen hatte, nicht mit ihnen gezogen war und an ihrer Arbeit nicht mehr teilgenommen hatte. Es kam zu einer heftigen Auseinandersetzung, sodass sie sich voneinander trennten. Barnabas nahm Markus mit und segelte nach Zypern. Paulus aber wählte Silas und reiste ab, nachdem die Brüder ihn der Gnade des Herrn empfohlen hatten. Er zog durch Syrien und Kilikien und stärkte die Gemeinden.

16. Kapitel. Er kam auch nach Derbe und nach Lystra. Und siehe, dort lebte ein Jünger namens Timotheus, der Sohn einer gläubig gewordenen Jüdin und eines Griechen. Er war Paulus von den Brüdern in Lystra und Ikonion empfohlen worden. Paulus wollte ihn als Begleiter mitnehmen und ließ ihn mit Rücksicht auf die Juden, die in jenen Gegenden wohnten, beschneiden, denn alle wussten, dass sein Vater ein Grieche war. Als sie nun durch die Städte zogen, überbrachten sie ihnen die von den Aposteln und den Ältesten in Jerusalem gefassten Beschlüsse und trugen ihnen auf, sich daran zu halten. So wurden die Gemeinden im Glauben gestärkt und wuchsen von Tag zu Tag. Weil ihnen aber vom Heiligen Geist verwehrt wurde, das Wort in der Provinz Asien zu verkünden, reisten sie durch Phrygien und das galatische Land. Sie zogen an Mysien entlang und versuchten, Bithynien zu erreichen. Doch auch das erlaubte ihnen der Geist Jesu nicht. So durchwanderten sie Mysien und kamen nach Troas hinab. Dort hatte Paulus in der Nacht eine Vision. Ein Mazedonier stand da und bat ihn: Komm herüber nach Mazedonien und hilf uns. Auf diese Vision hin wollten wir sofort nach Mazedonien abfahren, denn wir kamen zu dem Schluss, dass uns Gott dazu berufen hatte, dort das Evangelium zu verkünden. So brachen wir von Troas auf und fuhren auf dem kürzesten Weg nach Samothrake und am folgenden Tag nach Neapolis. Von dort gingen wir nach Philippi, eine führende Stadt des Bezirks von Mazedonien, eine Kolonie. In dieser Stadt hielten wir uns einige Tage auf. Am Sabbat gingen wir durch das Stadttor hinaus an den Fluss, wo wir eine Gebetsstätte vermuteten. Wir setzten uns und sprachen zu den Frauen, die sich eingefunden hatten. Eine Frau namens Lydia, eine Purpurhändlerin aus der Stadt Thyatira, hörte zu. Sie war eine Gottesfürchtige, und der Herr öffnete ihr das Herz, sodass sie den Worten des Paulus aufmerksam lauschte. Als sie und alle, die zu ihrem Haus gehörten, getauft waren, bat sie: Wenn ihr wirklich meint, dass ich zum Glauben an den Herrn gefunden habe, kommt in mein Haus und bleibt da. Und sie drängte uns. Als wir einmal auf dem Weg zur Gebetsstätte waren, begegnete uns eine Magd, die einen Wahrsagegeist hatte und mit der Wahrsagerei ihren Herrn großen Gewinn einbrachte. Sie lief Paulus und uns nach und schrie: Diese Menschen sind Knechte des höchsten Gottes. Sie verkünden euch den Weg des Heils. Das tat sie viele Tage lang. Da wurde Paulus ärgerlich, wandte sich um und sagte zu dem Geist: Ich befehle dir im Namen Jesu Christi, fahre aus dieser Frau aus. Und im gleichen Augenblick fuhr er aus. Als aber ihre Herren sahen, dass sie keinen Gewinn mehr erhoffen konnten, ergriffen sie Paulus und Silas, schleppten sie auf den Markt vor die Stadtbehörden, führten sie den obersten Beamten vor und sagten: Diese Männer bringen Unruhe in unsere Stadt, es sind Juden. Sie verkünden Sitten und Bräuche, die wir als Römer weder annehmen können noch ausüben dürfen. Da erhob sich das Volk gegen sie und die obersten Beamten ließen ihnen die Kleider vom Leib reißen und befahlen sie, mit Ruten zu schlagen. Sie ließen ihnen viele Schläge geben und sie ins Gefängnis werfen. Dem Gefängniswärter gaben sie Befehl, sie in sicherem Gewahrsam zu halten. Auf diesen Befehl hin warf er sie in das innere Gefängnis und schloss ihre Füße in den Block. Um Mitternacht beteten Paulus und Silas und sangen Loblieder. Und die Gefangenen hörten ihnen zu. Plötzlich begann ein gewaltiges Erdbeben, sodass die Grundmauern des Gefängnisses wankten. Mit einem Schlag sprangen die Türen auf und allen fielen die Fesseln ab. Als der Gefängniswärter aufwachte und die Türen des Gefängnisses offen sah, zog er sein Schwert, um sich zu töten, denn er meinte, die Gefangenen seien entflohen. Da rief Paulus laut: Tu dir nichts an, wir sind alle noch da. Jener rief nach Licht, stürzte hinein und fiel Paulus und Silas zitternd zu Füßen. Er führte sie hinaus und sagte:
Ihr Herren, was muss ich tun, um gerettet zu werden? Sie antworteten: Glaube an Jesus, den Herrn, und du wirst gerettet werden, du und dein Haus. Und sie verkündeten ihm und allen in seinem Haus das Wort des Herrn. Er nahm sie in jener Nachtstunde bei sich auf, wusch ihre Striemen und ließ sich sogleich mit allen seinen Angehörigen taufen. Dann führte er sie in sein Haus hinauf, ließ ihnen den Tisch decken und war mit seinem ganzen Haus voll Freude, weil er zum Glauben an Gott gekommen war. Als es Tag wurde, schickten die obersten Beamten die Amtsdiener und ließen sagen: Lass jene Männer frei. Der Gefängniswärter überbrachte Paulus die Nachricht: Die obersten Beamten haben hergeschickt und befohlen, euch freizulassen. Geht also, zieht in Frieden. Paulus aber sagte zu ihnen: Sie haben uns ohne Urteil öffentlich auspeitschen lassen, obgleich wir römische Bürger sind, und haben uns ins Gefängnis geworfen. Und jetzt möchten Sie uns heimlich fortschicken? Nein, Sie sollen selbst kommen und uns hinausführen. Die Amtsdiener meldeten es den obersten Beamten. Diese erschraken, als sie hörten, es seien römische Bürger. Und sie kamen, um sie zu beschwichtigen, führten sie hinaus und baten sie, die Stadt zu verlassen. Vom Gefängnis aus gingen sie zu Lydia. Dort sahen sie die Brüder, sprachen ihnen Mut zu und zogen dann weiter.

17. Kapitel. Auf dem Weg über Amphipolis und Apollonia kamen sie nach Thessalonik. Dort hatten die Juden eine Synagoge. Nach seiner Gewohnheit ging Paulus zu ihnen und redete an drei Sabbaten zu ihnen, wobei er von den Schriften ausging. Er legte sie ihnen aus und erklärte, dass der Christus leiden und von den Toten auferstehen musste. Und er sagte: Jesus, den ich euch verkünde, ist dieser Christus. Einige von ihnen ließen sich überzeugen und schlossen sich Paulus und Silas an, außerdem eine große Schar gottesfürchtiger Griechen, darunter nicht wenige Frauen aus vornehmen Kreisen. Die Juden wurden eifersüchtig, holten sich einige nichtsnutzige Männer, die sich auf dem Markt herumtrieben, wiegelten mit ihrer Hilfe das Volk auf und brachten die Stadt in Aufruhr. Sie zogen zum Haus des Jason und wollten die beiden vor das Volk führen. Sie fanden sie aber nicht. Daher schleppten sie den Jason und einige Brüder vor die Stadtpräfekten und schrien: Diese Leute, die schon die ganze Welt in Aufruhr gebracht haben, sind jetzt auch hier, und Jason hat sie aufgenommen. Sie alle verstoßen gegen die Gesetze des Kaisers, denn sie behaupten, ein anderer sei König, nämlich Jesus. So brachten sie die Menge und die Stadtpräfekten, die das hörten, in Erregung. Diese nahmen von Jason und den anderen eine Bürgschaft und ließen sie frei. Die Brüder schickten noch in der Nacht Paulus und Silas weiter nach Beröa. Nach ihrer Ankunft gingen sie in die Synagoge der Juden. Diese waren vor

angenehmer gesinnt als die in Thessalonik. Mit großer Bereitschaft nahmen sie das Wort auf und forschten Tag für Tag in den Schriften nach, ob sich dies wirklich so verhielte. Viele von ihnen wurden gläubig und ebenso nicht wenige der vornehmen griechischen Frauen und Männer. Als aber die Juden von Thessalonik erfuhren, dass Paulus auch in Beröa das Wort Gottes verkündete, kamen sie dorthin, um das Volk aufzuwiegeln und aufzuhetzen. Da schickten die Brüder Paulus sogleich weg zum Meer hinunter. Silas und Timotheus aber blieben zurück. Die Begleiter des Paulus brachten ihn nach Athen. Mit dem Auftrag an Silas und Timotheus, Paulus möglichst rasch nachzukommen, kehrten sie zurück. Während Paulus in Athen auf sie wartete, wurde sein Geist von heftigem Zorn erfasst, denn er sah die Stadt voll von Götzenbildern. Er redete in der Synagoge mit den Juden und Gottesfürchtigen und auf dem Markt sprach er täglich mit denen, die er gerade antraf. Einige von den epikureischen und stoischen Philosophen diskutierten mit ihm und manche sagten: »Was will denn dieser Schwätzer?« Andere aber: »Er scheint ein Verkünder fremder Gottheiten zu sein.« Denn er verkündete das Evangelium von Jesus und von der Auferstehung. Sie nahmen ihn mit, führten ihn zum Areopag und fragten: »Können wir erfahren, was das für eine neue Lehre ist, die du vorträgst? Du bringst uns recht befremdliche Dinge zu Gehör. Wir wüssten gern, worum es sich handelt.« Alle Athener und die Fremden dort taten nichts lieber, als die letzten Neuigkeiten zu erzählen oder zu hören. Da stellte sich Paulus in die Mitte des Areopags und sagte: »Männer von Athen, nach allem, was ich sehe, seid ihr sehr fromm. Denn als ich umherging und mir eure Heiligtümer ansah, fand ich auch einen Altar mit der Aufschrift »Einem unbekannten Gott«. Was ihr verehrt, ohne es zu kennen, das verkünde ich euch. Der Gott, der die Welt erschaffen hat und alles in ihr ehrt, der Herr über Himmel und Erde, wohnt nicht in Tempeln, die von Menschenhand gemacht sind. Er lässt sich auch nicht von Menschenhänden dienen, als ob er etwas brauche. Er, der allen das Leben, den Atem und alles gibt. Er hat aus einem einzigen Menschen das ganze Menschengeschlecht erschaffen, damit es die ganze Erde bewohne. Er hat für sie bestimmte Zeiten und die Grenzen ihrer Wohnsitze festgesetzt. Sie sollten Gott suchen, ob sie ihn ertasten und finden könnten. Denn keinem von uns ist er fern. Denn in ihm leben wir, bewegen wir uns und sind wir, wie auch einige von euren Dichtern gesagt haben: Wir sind von seinem Geschlecht. Da wir also von Gottes Geschlecht sind, dürfen wir nicht meinen, das Göttliche sei wie ein goldenes oder silbernes oder steinernes Gebilde menschlicher Kunst und Erfindung. Gott, der über die Zeiten der Unwissenheit hinweggesehen hat, gebietet jetzt den Menschen, dass überall alle umkehren sollen. Denn er hat einen Tag festgesetzt, an dem er den Erdkreis in Gerechtigkeit richten wird, durch einen Mann, den er dazu bestimmt und vor allen Menschen dadurch ausgewiesen hat, dass er ihn von den Toten auferweckte. Als sie von der Auferstehung der Toten hörten, spotteten die einen, andere aber sagten: »Darüber wollen wir dich ein andermal hören.« So ging Paulus aus ihrer Mitte weg. Einige Männer aber schlossen sich ihm an und wurden gläubig, unter ihnen auch Dionysius, der Areopagit, außerdem eine Frau namens Damaris und noch andere mit ihnen.

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1: 18. Kapitel. Hierauf verließ Paulus Athen und ging nach Korinth. Dort traf er einen aus Pontus stammenden Juden namens Aquila, der vor kurzem aus Italien gekommen war, und dessen Frau Priscilla. Claudius hatte nämlich angeordnet, dass alle Juden Rom verlassen müssten. Diesen beiden schloss er sich an, und da sie das gleiche Handwerk betrieben, blieb er bei ihnen und arbeitete dort. Sie waren Zeltmacher von Beruf. An jedem Sabbat redete er in der Synagoge und suchte Juden und Griechen zu überzeugen. Als aber Silas und Timotheus aus Mazedonien eingetroffen waren, widmete sich Paulus ganz dem Wort und bezeugte den Juden, dass Jesus der Christus sei. Als sie sich dagegen auflehnten und Lästerungen ausstießen, schüttelte er seine Kleider aus und sagte zu ihnen: Euer Blut komme über euer Haupt. Ich bin daran unschuldig. Von jetzt an werde ich zu den Heiden gehen. Und er ging von da in das Haus eines gewissen Titius Justus hinüber, eines Gottesfürchtigen, dessen Haus an die Synagoge grenzte. Crispus aber, der Synagogenvorsteher, kam mit seinem ganzen Haus zum Glauben an den Herrn. Und viele Korinther, die davon hörten, wurden gläubig und ließen sich taufen. Der Herr aber sagte nachts in einer Vision zu Paulus: Fürchte dich nicht, rede nur, schweige nicht, denn ich bin mit dir. Niemand wird dir etwas antun. Viel Volk nämlich gehört mir in dieser Stadt. So blieb Paulus 1 Jahr und 6 Monate und lehrte bei ihnen das Wort Gottes. Als aber Gallio Prokonsul von Achaia war, traten die Juden einmütig gegen Paulus auf, brachten ihn vor den Richterstuhl und sagten: Dieser verführt die Menschen zu einer Gottesverehrung, die gegen das Gesetz verstößt. Als Paulus etwas erwidern wollte, sagte Gallio zu den Juden: Läge hier ein Vergehen oder Verbrechen vor, ihr Juden, so würde ich eure Klage ordnungsgemäß behandeln. Streitet ihr jedoch über Lehre und Namen und euer Gesetz, dann seht selber zu, darüber will ich nicht Richter sein. Und er wies sie vom Richterstuhl weg. Da ergriffen alle den Synagogenvorsteher Sosthenes und verprügelten ihn vor dem Richterstuhl. Gallio aber kümmerte sich nicht darum. Paulus blieb noch längere Zeit. Dann verabschiedete er sich von den Brüdern und segelte zusammen mit Priscilla und Aquila nach Syrien ab. In Kenchreae hatte er sich aufgrund eines Gelübdes den Kopf kahl scheren lassen. Sie gelangten nach Ephesus. Dort trennte er sich von den beiden. Er selbst ging in die Synagoge und redete zu den Juden. Sie baten ihn, noch länger zu bleiben, aber er wollte nicht, sondern verabschiedete sich und sagte: Ich werde wieder zu euch kommen, wenn Gott es will. So fuhr er von Ephesus ab, landete in Caesarea, zog nach Jerusalem hinauf, begrüßte dort die Gemeinde und ging dann nach Antiochia hinab. Nachdem er dort einige Zeit geblieben war, zog er weiter, durchwanderte zuerst das galatische Land, dann Phrygien und stärkte alle Jünger. Ein Jude namens Apollos kam nach Ephesus. Er stammte aus Alexandria, war redekundig und in der Schrift bewandert. Er war unterwiesen im Weg des Herrn. Er sprach mit glühendem Geist und trug die Lehre von Jesus genau vor. Doch kannte er nur die Taufe des Johannes. Er begann mit Freimut in der Synagoge zu sprechen. Priscilla und Aquila hörten ihn, nahmen ihn zu sich und legten ihm den Weg Gottes noch genauer dar. Als er nach Achaia gehen wollte, schrieben die Brüder den Jüngern und ermunterten sie, ihn aufzunehmen. Nach seiner Ankunft wurde er den Gläubigen durch die Gnade eine große Hilfe, denn mit Nachdruck widerlegte er die Juden, indem er öffentlich aus der Schrift nachwies, dass Jesus der Christus sei.

19. Kapitel. Während Apollos sich in Korinth aufhielt, durchwanderte Paulus das Hochland und kam nach Ephesus hinab. Er stieß dort auf einige Jünger und fragte sie: Habt ihr den Heiligen Geist empfangen, als ihr gläubig wurdet? Sie antworteten ihm: Wir haben noch nicht einmal gehört, dass es einen Heiligen Geist gibt. Da fragte er: Auf welche Taufe seid ihr denn getauft worden? Sie antworteten: Auf die Taufe des Johannes. Paulus sagte: Johannes hat mit der Taufe der Umkehr getauft und das Volk gelehrt, sie sollten an den glauben, der nach ihm komme, an Jesus. Als sie das hörten, ließen sie sich auf den Namen Jesu des Herrn taufen. Paulus legte ihnen die Hände auf und der Heilige Geist kam auf sie herab. Sie redeten in Zungen und weissagten. Es waren im Ganzen ungefähr 12 Männer. Er ging in die Synagoge und lehrte 3 Monate lang freimütig und suchte sie vom Reich Gottes zu überzeugen. Da aber einige verstockt waren, sich widersetzten und vor allen Leuten den Weg Jesu verspotteten, trennte er sich mit den Jüngern von ihnen und unterwies sie täglich im Lehrsaal des Tyrannus. Das geschah 2 Jahre lang. Auf diese Weise hörten alle Bewohner der Provinz Asien, Juden wie Griechen, das Wort des Herrn. Auch ungewöhnliche Machttaten tat Gott durch die Hand des Paulus. Sogar seine Schweißbinden und Tücher, die er auf der Haut getragen hatte, nahm man weg und legte sie den Kranken auf. Da wichen die Krankheiten und die bösen Geister fuhren aus. Auch einige der umherziehenden jüdischen Beschwörer versuchten, den Namen Jesu des Herrn über den von bösen Geistern Besessenen anzurufen, indem sie sagten: Ich beschwöre euch bei dem Jesus, den Paulus verkündet. Das taten 7 Söhne eines gewissen Skeuas, eines jüdischen Oberpriesters. Aber der böse Geist antwortete ihnen: Jesus kenne ich und auch Paulus ist mir bekannt. Doch wer seid ihr? Und der Mensch, in dem der böse Geist hauste, stürzte sich auf sie, überwältigte sie und setzte ihnen so zu, dass sie nackt und zerschunden aus dem Haus fliehen mussten. Das wurde allen Juden und Griechen, die in Ephesus wohnten, bekannt. Alle wurden von Furcht gepackt und der Name Jesu des Herrn wurde hoch gepriesen. Viele, die gläubig geworden waren, kamen und bekannten offen, was sie früher getan hatten. Und nicht wenige, die Zauberei getrieben hatten, brachten ihre Zauberbücher herbei und verbrannten sie vor aller Augen. Man berechnete den Wert der Bücher auf 50.000 Silberdrachmen. So wuchs das Wort in der Kraft des Herrn und wurde stark. Als sich diese Geschehnisse erfüllt hatten, fasste Paulus im Geist den Beschluss, über Mazedonien und Achaia nach Jerusalem zu reisen. Er sagte: Wenn ich dort gewesen bin, muss ich auch Rom sehen. Er sandte 2 seiner Helfer, Timotheus und Erastus, nach Mazedonien voraus und blieb selbst noch eine Zeit lang in der Provinz Asien. Um jene Zeit aber wurde der Weg Jesu Anlass zu einem schweren Aufruhr. Denn ein Silberschmied namens Demetrius, der silberne Artemis-Tempel herstellte und den Kunsthandwerkern viel zu verdienen gab, rief diese und die anderen damit beschäftigten Arbeiter zusammen und sagte: Männer, ihr wisst, dass wir unseren Wohlstand diesem Gewerbe verdanken. Nun seht und hört ihr, dass dieser Paulus nicht nur in Ephesus, sondern fast in der ganzen Provinz Asien viele Leute überredet und verführt hat mit seiner Behauptung, die mit Händen gemachten Götter sind keine Götter. So kommt nicht nur unser Gewerbe in Verruf, sondern auch dem Heiligtum der großen Göttin Artemis droht Gefahr, nichts mehr zu gelten. Ja, sie selbst, die von der ganzen Provinz Asien und von der ganzen Welt verehrt wird, wird ihre Hoheit verlieren. Als sie das hörten, wurden sie wütend und schrien: Groß ist die Artemis der Epheser! Die ganze Stadt geriet in Aufruhr. Alles stürmte ins Theater und sie schleppten die Mazedonier Gaius und Aristarch, Reisegefährten des Paulus, mit sich.
Als aber Paulus in die Volksversammlung gehen wollte, hielten ihn die Jünger zurück. Auch einige hohe Beamte der Provinz Asien, die mit ihm befreundet waren, schickten zu ihm und rieten ihm nicht, ins Theater zu gehen. Dort schrien die einen dies, die anderen das, denn in der Versammlung herrschte ein großes Durcheinander und die meisten wussten gar nicht, weshalb man überhaupt zusammengekommen war. Die Juden schickten Alexander nach vorn und aus der Menge gab man ihm noch Hinweise. Alexander gab mit der Hand ein Zeichen und wollte vor der Volksversammlung eine Verteidigungsrede halten. Doch als sie merkten, dass er ein Jude war, schrien sie alle fast 2 Stunden lang wie aus einem Mund: »Groß ist die Artemis der Epheser!« Der Stadtschreiber aber brachte die Menge zur Ruhe und sagte: »Männer von Ephesus! Wer wüsste nicht, dass die Stadt der Epheser die Tempelhüterin der großen Artemis und ihres vom Himmel gefallenen Bildes ist? Dies ist unbestreitbar. Ihr müsst also Ruhe bewahren und dürft nichts Unüberlegtes tun. Ihr habt diese Männer hergeschleppt, die weder Tempelräuber noch Lästerer unserer Göttin sind. Wenn also Demetrius und seine Zunftgenossen eine Klage gegen irgendjemanden haben, so gibt es dafür Gerichtstage und Prokonsuln. Dort mögen sie einander verklagen. Wenn ihr aber noch etwas anderes vorzubringen habt, so kann das in der gesetzmäßigen Volksversammlung geklärt werden. Sonst sind wir in Gefahr, dass man uns nach dem heutigen Vorfall des Aufruhrs anklagt, weil kein Grund vorliegt, mit dem wir diesen Volksauflauf rechtfertigen könnten.« Nach diesen Worten löste er die Versammlung auf.

20. Kapitel. Nachdem der Tumult sich gelegt hatte, rief Paulus die Jünger zusammen und sprach ihnen Mut zu. Dann verabschiedete er sich und ging weg, um nach Mazedonien zu reisen. Er zog durch die dortigen Gegenden und sprach oft und eindringlich zu den Jüngern. Dann begab er sich nach Griechenland. Dort blieb er 3 Monate. Als er mit dem Schiff nach Syrien fahren wollte, planten die Juden einen Anschlag auf ihn. So entschloss er sich, den Rückweg über Mazedonien zu nehmen. Dabei begleiteten ihn Sopater, der Sohn des Pyrrhus aus Beröa, Aristarch und Sekundus aus Thessalonik, Gaius aus Derbe und Timotheus sowie Tychikus und Trophimus aus der Provinz Asien. Diese reisten voraus und warteten auf uns in Troas. Nach den Tagen der ungesäuerten Brote segelten wir von Philippi ab und kamen in 5 Tagen zu ihnen nach Troas, wo wir uns 7 Tage aufhielten. Als wir am 1. Tag der Woche versammelt waren, um das Brot zu brechen, redete Paulus zu ihnen, denn er wollte am folgenden Tag abreisen. Und er dehnte seine Rede bis Mitternacht aus. In dem Obergemach, in dem wir versammelt waren, brannten viele Lampen. Ein junger Mann namens Eutychus saß im offenen Fenster und sank in tiefen Schlaf, als Paulus immer länger sprach. Überwältigt vom Schlaf fiel er aus dem 3. Stock hinunter. Als man ihn aufhob, war er tot. Paulus lief hinab, warf sich über ihn, umfasste ihn und sagte: Beunruhigt euch nicht, ihr lebt. Dann stieg er wieder hinauf, brach das Brot und aß und redete mit ihnen bis zum Morgengrauen. So verließ er sie. Den jungen Mann aber führten sie lebend von dort weg, und sie wurden nicht wenig getröstet. Wir gingen voraus zum Schiff und fuhren nach Assos, wo wir Paulus an Bord nehmen sollten. So hatte er es angeordnet, weil er selbst zu Fuß gehen wollte. Als er in Assos zu uns stieß, nahmen wir ihn an Bord und erreichten Mytilene. Von dort segelten wir am nächsten Tag ab und kamen bis auf die Höhe von Chios. Am anderen Tag liefen wir Samos an und landeten am folgenden Tag in Milet. Paulus hatte sich entschlossen, an Ephesus vorbeizufahren, um in der Provinz Asien keine Zeit zu verlieren, denn er hatte es eilig, weil er, wenn möglich, am Pfingsttag in Jerusalem sein wollte. Von Milet aus schickte er jemanden nach Ephesus und ließ die Ältesten der Gemeinde zu sich rufen. Als sie bei ihm eingetroffen waren, sagte er: Ihr wisst, wie ich vom 1. Tag an, seit ich die Provinz Asien betreten habe, die ganze Zeit in eurer Mitte war und wie ich dem Herrn in aller Demut diente, unter Tränen und vielen Prüfungen, die ich durch die Nachstellungen der Juden erlitten habe, wie ich nichts verschwiegen habe von dem, was heilsam ist. Ich habe es euch verkündet und habe euch gelehrt, öffentlich und in den Häusern. Ich habe vor Juden und Griechen Zeugnis abgelegt für die Umkehr zu Gott und den Glauben an Jesus, unseren Herrn. Und siehe, nun ziehe ich, gebunden durch den Geist, nach Jerusalem, und ich weiß nicht, was dort mit mir geschehen wird. Jedoch bezeugt mir der Heilige Geist von Stadt zu Stadt, dass Fesseln und Drangsale auf mich warten. Aber ich will mit keinem Wort mein Leben wichtig nehmen, wenn ich nur meinen Lauf vollende und den Dienst erfülle, der mir von Jesus, dem Herrn, übertragen wurde, das Evangelium von der Gnade Gottes zu bezeugen. Und siehe, ich weiß, dass ihr mich nicht mehr von Angesicht sehen werdet, ihr alle, zu denen ich gekommen bin und denen ich das Reich verkündet habe. Darum bezeuge ich euch am heutigen Tag, ich bin rein vom Blut aller. Denn ich habe mich der Pflicht nicht entzogen, euch den ganzen Ratschluss Gottes zu verkünden. Gebt Acht auf euch und auf die ganze Herde, in der euch der Heilige Geist zu Vorstehern bestellt hat, damit ihr als Hirten für die Kirche des Herrn sorgt, die er sich durch sein eigenes Blut erworben hat. Ich weiß, nach meinem Weggang werden reißende Wölfe bei euch eindringen und die Herde nicht schonen, und selbst aus eurer Mitte werden Männer auftreten, die mit ihren falschen Reden die Jünger auf ihre Seite ziehen.
Seid also wachsam und denkt daran, dass ich 3 Jahre lang Tag und Nacht nicht aufgehört habe, unter Tränen jeden Einzelnen zu ermahnen. Und jetzt vertraue ich euch Gott und dem Wort seiner Gnade an, das die Kraft hat, aufzubauen und das Erbe in der Gemeinschaft der Geheiligten zu verleihen. Silber oder Gold oder Kleider habe ich von keinem verlangt. Ihr wisst selbst, dass für meinen Unterhalt und den meiner Begleiter diese Hände hier gearbeitet haben. In allem habe ich euch gezeigt, dass man sich auf diese Weise abmühen und sich der Schwachen annehmen soll. In Erinnerung an die Worte Jesu des Herrn, der selbst gesagt hat, geben ist seliger als nehmen. Nach diesen Worten kniete er nieder und betete mit ihnen allen. Und alle brachen in lautes Weinen aus, fielen Paulus um den Hals und küssten ihn. Am meisten schmerzte sie sein Wort, sie würden ihn nicht mehr von Angesicht sehen. Dann begleiteten sie ihn zum Schiff.

21. Kapitel. Als die Zeit zur Abfahrt gekommen war, trennten wir uns von ihnen, fuhren auf dem kürzesten Weg nach Kos, am anderen Tag nach Rhodos und von dort nach Patara. Hier fanden wir ein Schiff, das nach Phönizien fuhr. Wir gingen an Bord und fuhren ab. Als wir Zypern sichteten, ließen wir es zur Linken liegen, segelten nach Syrien und landeten in Tyros. Hier sollte das Schiff seine Ladung löschen. Nachdem wir die Jünger ausfindig gemacht hatten, blieben wir 7 Tage bei ihnen. Auf Eingebung des Geistes hin warnten sie Paulus davor, nach Jerusalem zu gehen. Als die Tage um waren, brachen wir zur Weiterreise auf und sie alle, auch Frauen und Kinder, begleiteten uns bis vor die Stadt. Am Strand knieten wir nieder, beteten und nahmen Abschied voneinander. Dann gingen wir an Bord. Jene aber kehrten nach Hause zurück. So fuhren wir von Tyros ab und beendeten unsere Seereise in Ptolemais. Wir begrüßten die Brüder und blieben 1 Tag bei ihnen. Am folgenden Tag zogen wir weiter und kamen nach Caesarea. Wir gingen in das Haus des Evangelisten Philippus, der einer von den 7 war, und blieben bei ihm. Er hatte 4 Töchter, prophetisch begabte Jungfrauen. Wir blieben mehrere Tage. Da kam von Judäa ein Prophet namens Agabus herab und suchte uns auf. Er nahm den Gürtel des Paulus, band sich Füße und Hände und sagte: So spricht der Heilige Geist. Den Mann, dem dieser Gürtel gehört, werden die Juden in Jerusalem ebenso fesseln und den Heiden ausliefern. Als wir das hörten, redeten wir ihm zusammen mit den Einheimischen zu, nicht nach Jerusalem hinaufzuziehen. Doch Paulus antwortete: Warum weint ihr und macht mir das Herz schwer? Ich bin nicht nur bereit, mich fesseln zu lassen, sondern auch in Jerusalem für den Namen Jesu des Herrn zu sterben. Da er sich nicht überreden ließ, gaben wir nach und sagten: Der Wille des Herrn geschehe. Nach diesen Tagen bereiteten wir uns zur Reise vor und zogen hinauf nach Jerusalem. Auch einige Jünger aus Caesarea begleiteten uns und brachten uns zu einem gewissen Nason aus Zypern, bei dem wir wohnen sollten. Er war ein Jünger aus der Anfangszeit. Als wir nach Jerusalem kamen, wurden wir von den Brüdern freudig empfangen. Am folgenden Tag ging Paulus mit uns zu Jakobus. Auch alle Ältesten fanden sich ein. Er begrüßte sie und berichtete im Einzelnen alles, was Gott durch seinen Dienst unter den Heiden getan hatte. Als sie das hörten, priesen sie Gott und sagten zu ihm: Du siehst, Bruder, wie viele Tausende unter den Juden gläubig geworden sind, und sie alle sind Eiferer für das Gesetz. Nun hat man ihnen von dir erzählt: Du lehrst alle unter den Heiden lebenden Juden, von Mose abzufallen und forderst sie auf, ihre Kinder nicht zu beschneiden und sich nicht an die Bräuche zu halten. Was nun? Sicher werden sie hören, dass du gekommen bist. Tu also, was wir dir sagen. Bei uns sind 4 Männer, die ein Gelübde auf sich genommen haben. Nimm sie mit und weihe dich zusammen mit ihnen. Trag die Kosten für sie, damit sie sich das Haar abscheren lassen können. So wird jeder einsehen, dass an dem, was man von dir erzählt hat, nichts ist, sondern dass auch du das Gesetz genau beachtest. Über die gläubig gewordenen Heiden aber haben wir ja einen Beschluss gefasst und ihnen geschrieben, sie sollten sich vor Götzenopferfleisch, Blut, Ersticktem und Unzucht hüten. Da nahm Paulus die Männer mit und weihte sich am nächsten Tag zusammen mit ihnen, ging dann in den Tempel und meldete das Ende der Weihetage an, damit für jeden von ihnen das Opfer dargebracht werde. Als die 7 Tage zu Ende gingen, sahen ihn die Juden aus der Provinz Asien im Tempel. Sie brachten das ganze Volk in Aufruhr, ergriffen ihn und schrien: Israeliten!
kommt zu Hilfe! Das ist der Mensch, der in aller Welt Lehren verbreitet, die sich gegen das Volk und das Gesetz und gegen diesen Ort richten. Er hat sogar Griechen in den Tempel mitgenommen und diesen heiligen Ort entweiht. Sie hatten nämlich kurz zuvor den Epheser Trophimus mit ihm zusammen in der Stadt gesehen und meinten, Paulus habe ihn in den Tempel mitgenommen. Da geriet die ganze Stadt in Aufregung und es gab einen Volksauflauf. Sie ergriffen Paulus und zerrten ihn aus dem Tempel. Und sofort wurden die Tore geschlossen. Schon wollten sie ihn umbringen. Da brachte man dem Obersten der Kohorte die Meldung hinauf, ganz Jerusalem ist in Aufruhr. Da nahm er sogleich Soldaten und Hauptleute hinzu und eilte zu ihnen hinunter. Als sie den Obersten und die Soldaten sahen, hörten sie auf, Paulus zu schlagen. Der Oberst trat hinzu, ergriff ihn, ließ ihn mit zwei Ketten fesseln und fragte, wer er sei und was er getan habe. In der Menge schrien die einen dies, die anderen das. Da er wegen des Getümmels nichts Sicheres ermitteln konnte, befahl er, ihn in die Kaserne zu führen. Als Paulus an die Freitreppe kam, mussten ihn die Soldaten wegen des Ansturms der Masse tragen. Denn die Volksmenge lief hinterher und schrie, »Weg mit ihm!« Als man Paulus in die Kaserne bringen wollte, sagte er zum Obersten, »Darf ich ein Wort mit dir reden?« Der antwortete, »Du verstehst Griechisch? Dann bist du also nicht der Ägypter, der vor einiger Zeit einen Aufruhr angezettelt und die 4000 Sikarier in die Wüste hinausgeführt hat?« Paulus antwortete, »Ich bin ein Jude aus Tarsus in Kilikien, Bürger einer nicht unbedeutenden Stadt. Ich bitte dich, gestatte mir, zum Volk zu sprechen.« Als der Oberst es erlaubte, stellte sich Paulus auf die Freitreppe und gab dem Volk mit der Hand ein Zeichen. Alles wurde still. Und er redete sie in hebräischer Sprache an.

22. Kapitel. Brüder und Väter, hört jetzt, was ich euch zu meiner Verteidigung zu sagen habe. Als sie hörten, dass er in hebräischer Sprache zu ihnen redete, waren sie noch ruhiger. Und er sagte: Ich bin ein Jude, geboren in Tarsus in Kilikien, hier in dieser Stadt erzogen, zu Füßen Gamaliels, genau nach dem Gesetz der Väter ausgebildet, ein Eiferer für Gott, wie ihr alle es heute seid. Ich habe diesen Weg bis auf den Tod verfolgt, habe Männer und Frauen gefesselt und in die Gefängnisse eingeliefert. Das bezeugen mir der Hohepriester und der ganze Rat der Ältesten. Von ihnen erhielt ich auch Briefe an die Brüder und begab mich nach Damaskus, um auch jene, die dort waren, zu fesseln und zur Bestrafung nach Jerusalem zu bringen. Als ich nun unterwegs war und mich Damaskus näherte, da geschah es, dass mich um die Mittagszeit plötzlich vom Himmel her ein helles Licht umstrahlte. Ich stürzte zu Boden und hörte eine Stimme zu mir sagen: Saul, Saul, warum verfolgst du mich? Ich antwortete: Wer bist du, Herr? Er sagte zu mir: Ich bin Jesus, der Nazuräer, den du verfolgst. Meine Begleiter sahen zwar das Licht, die Stimme dessen aber, der zu mir sprach, hörten sie nicht. Ich sagte: Herr, was soll ich tun? Der Herr antwortete: Steh auf und geh nach Damaskus. Dort wird dir alles gesagt werden, was dir zu tun bestimmt ist. Da ich aber vom Glanz jenes Lichtes geblendet war, so dass ich nicht mehr sehen konnte, wurde ich von meinen Begleitern an der Hand geführt und gelangte so nach Damaskus. Ein gewisser Hananias, ein frommer Mann nach dem Gesetz, der bei allen Juden dort in gutem Ruf stand, kam zu mir, trat vor mich und sagte: Bruder Saul, du sollst wieder sehen. Und im gleichen Augenblick konnte ich ihn sehen. Er sagte: Der Gott unserer Väter hat dich dazu erwählt, seinen Willen zu erkennen, den Gerechten zu sehen und die Stimme seines Mundes zu hören. Denn du wirst vor allen Menschen sein Zeuge sein für das, was du gesehen und gehört hast. Was zögerst du jetzt? Steh auf, lass dich taufen und deine Sünden abwaschen und rufe seinen Namen an. Es geschah aber, als ich nach Jerusalem zurückgekehrt war und im Tempel betete, dass ich in eine Verzückung geriet. Und ich sah ihn, wie er zu mir sagte: Beeil dich, verlasse sofort Jerusalem, denn sie werden dein Zeugnis über mich nicht annehmen. Da sagte ich: Herr, sie wissen doch, dass ich es war, der jene, die an dich glauben, ins Gefängnis werfen und in den Synagogen auspeitschen ließ. Auch als das Blut deines Zeugen Stephanus vergossen wurde, stand ich dabei. Ich stimmte zu und passte auf die Kleider derer auf, die ihn umbrachten. Aber er sagte zu mir: Brich auf, denn ich will dich in die Ferne zu den Heiden senden. Bis zu diesem Wort hörten sie ihm zu. Dann fingen sie an zu schreien: Weg vom Erdboden mit so einem Menschen! Er darf nicht am Leben bleiben! Sie lärmten, zerrissen ihre Kleider und warfen Staub in die Luft. Da befahl der Oberst, ihn in die Kaserne zu führen und ordnete an, ihn unter Geißelschlägen zu verhören. Auf diese Weise wollte er herausfinden, warum sie derart gegen ihn tobten. Als sie ihn aber für die Geißelung festbanden, sagte Paulus zu dem Hauptmann, der dabei stand: Dürft ihr jemand, der das römische Bürgerrecht besitzt, geißeln? Noch dazu ohne Verurteilung? Als der Hauptmann das hörte, ging er zum Obersten, meldete es und sagte: Was hast du vor? Der Mann ist Römer. Der Oberst kam zu Paulus und fragte ihn: Sag mir, bist du wirklich Römer? Er antwortete:
Ja. Da antwortete der Oberst: Ich habe für dieses Bürgerrecht ein Vermögen gezahlt. Paulus sagte: Ich aber bin als Römer geboren. Sofort ließen die, welche ihn verhören sollten, von ihm ab. Und der Oberst ängstigte sich, weil er bedachte, dass es ein Römer war und er ihn hatte fesseln lassen. Weil er genau wissen wollte, was die Juden ihm vorwarfen, ließ er ihn am nächsten Tag aus dem Gefängnis holen und befahl die Hohepriester,

23. Kapitel. Paulus schaute mit festem Blick auf den Hohen Rat und sagte: Brüder, bis zum heutigen Tag lebe ich vor Gott mit völlig reinem Gewissen. Der hohe Priester Hananias aber befahl denen, die bei ihm standen, ihn auf den Mund zu schlagen. Da sagte Paulus zu ihm: Dich wird Gott schlagen, du getünchte Wand. Du sitzt hier, um mich nach dem Gesetz zu richten, und entgegen dem Gesetz befiehlst du mich zu schlagen? Die Umstehenden sagten: Du wagst es, den Hohepriester Gottes zu schmähen? Paulus antwortete: Ich wusste nicht, Brüder, dass er der Hohepriester ist, denn es heißt in der Schrift: Einen Fürsten deines Volkes sollst du nicht verfluchen. Da Paulus aber wusste, dass der eine Teil zu den Sadduzäern, der andere zu den Pharisäern gehörte, rief er vor dem Hohen Rat aus: Brüder, ich bin Pharisäer und ein Sohn von Pharisäern. Wegen der Hoffnung und wegen der Auferstehung der Toten stehe ich vor Gericht. Als er das sagte, brach ein Streit zwischen den Pharisäern und den Sadduzäern aus, und die Versammlung spaltete sich. Die Sadduzäer behaupten nämlich, es gebe weder Auferstehung noch Engel noch Geist. Die Pharisäer dagegen bekennen sich zu all dem. Es erhob sich ein lautes Geschrei, und einige Schriftgelehrte aus dem Kreis der Pharisäer standen auf und verfochten ihre Ansicht. Sie sagten: Wir finden nichts Schlimmes an diesem Menschen.

Vielleicht hat doch ein Geist oder ein Engel zu ihm gesprochen. Als aber der Streit heftig wurde, befürchtete der Oberst, sie könnten Paulus zerreißen. Daher ließ er die Wachtruppe herabkommen, ihn mit Gewalt aus ihrer Mitte herausholen und in die Kaserne bringen. In der folgenden Nacht aber trat der Herr zu Paulus und sagte: Hab Mut, denn so wie du in Jerusalem meine Sache bezeugt hast, sollst du auch in Rom Zeugnis ablegen. Nach Tagesanbruch rotteten sich die Juden zusammen und verschworen sich, weder zu essen noch zu trinken, bis sie Paulus getötet hätten. An dieser Verschwörung waren mehr als 40 Männer beteiligt. Sie gingen zu den Hohepriestern und den Ältesten und sagten: Wir haben mit einem heiligen Eid geschworen, nichts zu essen, bis wir Paulus getötet haben. Geht also jetzt zusammen mit dem Hohen Rat zum Obersten und bittet ihn, Paulus zu euch herunterzuführen, da ihr den Fall noch genauer untersuchen wollt. Wir aber halten uns bereit, um ihn noch bevor er hierher kommt, umzubringen. Der Sohn der Schwester des Paulus erfuhr jedoch von dem Anschlag. Er ging in die Kaserne und verständigte Paulus. Paulus ließ einen der Hauptleute rufen und sagte: Bring diesen jungen Mann zum Obersten, denn er hat ihm etwas zu melden. Der nahm ihn mit sich, brachte ihn zum Obersten und sagte: Der Gefangene Paulus hat mich gerufen und gebeten, diesen jungen Mann zu dir zu führen, da er dir etwas mitzuteilen habe. Der Oberst fasste ihn bei der Hand, nahm ihn beiseite und fragte: Was hast du mir zu melden? Er antwortete: Die Juden haben verabredet, dich zu bitten, du mögest morgen den Paulus vor den Hohen Rat hinunterführen lassen. Angeblich wollen sie Genaueres über ihn erfahren. Lass du dich nicht von ihnen überreden, denn mehr als 40 Männer von ihnen lauern ihm auf. Sie haben sich geschworen, weder zu essen noch zu trinken, bis sie ihn umgebracht haben. Schon stehen sie bereit und warten auf deine Anordnung. Der Oberst befahl dem jungen Mann: Sag niemandem etwas darüber, dass du mir das angezeigt hast. Dann ließ er ihn gehen. Er rief zwei von den Hauptleuten und gab ihnen den Befehl: Haltet von der dritten Stunde der Nacht an 200 Soldaten zum Marsch nach Caesarea bereit, außerdem 70 Reiter und 200 Leichtbewaffnete. Auch Tragtiere soll man bereitstellen, Paulus aufsitzen lassen und sicher zum Statthalter Felix bringen. Und er schrieb einen Brief mit folgendem Inhalt: Claudius Lysias entbietet dem erlauchten Statthalter Felix seinen Gruß. Dieser Mann wurde von den Juden ergriffen und wäre beinahe von ihnen umgebracht worden. Ich habe mit der Wachtruppe eingegriffen und ihn herausgeholt. Ich hatte nämlich erfahren, dass er Römer ist. Und weil ich ermitteln wollte, wessen sie ihn beschuldigen, brachte ich ihn vor ihren Hohen Rat. Ich fand heraus, dass er wegen Streitfragen über ihr Gesetz angeschuldigt wird, dass aber keine Anklage gegen ihn vorliegt, die Tod oder Haft verdient. Da mir aber angezeigt wurde, gegen den Mann sei ein Anschlag geplant, schicke ich ihn sogleich zu dir. Auch habe ich die Kläger angewiesen, ihre Sache gegen ihn bei dir vorzubringen. Die Soldaten übernahmen Paulus, wie ihnen befohlen war, und brachten ihn bei Nacht bis Antipatris. Am nächsten Tag ließen sie die Reiter mit ihm weiterziehen und kehrten in die Kaserne zurück. Diese gaben nach ihrer Ankunft in Caesarea den Brief beim Statthalter ab und führten ihm Paulus vor. Er las den Brief und fragte Paulus, aus welcher Provinz er stamme. Als er hörte, er sei aus Kilikien, sagte er: Ich werde dich vernehmen, sobald deine Ankläger eingetroffen sind. Dann befahl er, ihn im Prätorium des Herodes in Gewahrsam zu halten.

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1: 24. Kapitel. Nach 5 Tagen kam der Hohepriester Hananias mit einigen Ältesten und dem Anwalt Tertullus herab, und sie brachten beim Statthalter ihre Klage gegen Paulus vor. Er wurde herbeigeholt und Tertullus erhob Anklage mit folgenden Worten: Tiefen Frieden genießen wir durch dich, und durch deine Umsicht hat sich für dieses Volk vieles gebessert. Das erkennen wir immer und überall mit großer Dankbarkeit an, erlauchter Felix. Um dich aber nicht länger bemühen zu müssen, bitte ich dich, uns in deiner Milde kurz anzuhören. Wir finden nämlich, dieser Mann ist eine Pest, ein Unruhestifter bei allen Juden in der Welt und ein Rädelsführer der Nazoräer-Sekte. Er hat sogar versucht, den Tempel zu entweihen. Wir haben ihn festgenommen. Wenn du ihn verhörst, wirst du selbst alles ermitteln können, wessen wir ihn anklagen. Und die Juden unterstützten ihn, indem sie behaupteten, so sei es. Auf einen Wink des Statthalters erwiderte Paulus: Da ich dich seit vielen Jahren als Richter für dieses Volk kenne, verteidige ich meine Sache voll Zuversicht. Wie du feststellen kannst, sind erst 12 Tage vergangen, seit ich nach Jerusalem hinaufgezogen bin, um Gott anzubeten. Sie haben mich weder im Tempel, noch in den Synagogen, noch anderswo in der Stadt dabei angetroffen, dass ich ein Streitgespräch mit jemandem geführt oder einen Aufruhr im Volk erregt hätte. Sie können dir auch nichts von dem beweisen, was sie mir jetzt vorwerfen. Das allerdings bekenne ich dir. Dem Weg entsprechend, den sie eine Sekte nennen, diene ich dem Gott meiner Väter. Ich glaube an alles, was im Gesetz und in den Propheten steht, und ich habe dieselbe Hoffnung auf Gott, die auch diese hier haben, dass es eine Auferstehung der Gerechten und Ungerechten geben wird. Deshalb bemühe ich mich auch vor Gott und den Menschen immer ein untadeliges Gewissen zu haben. Nach mehreren Jahren bin ich nun zu meinem Volk gekommen, um Spenden zu überbringen und zu opfern. Als ich mich zu diesem Zweck im Tempel hatte heiligen lassen, fanden mich nicht mit einer Volksmenge und nicht bei einem Tumult einige Juden aus der Provinz Asien. Sie müssten vor dir erscheinen und Anklage erheben, wenn sie etwas gegen mich vorzubringen haben. Oder diese hier sollen doch selbst sagen, was für ein Vergehen sie herausgefunden haben, als ich vor dem Hohen Rat stand. Es sei denn der eine Satz, den ich, als ich vor ihnen stand, ausgerufen habe: Wegen der Auferstehung der Toten stehe ich heute vor eurem Gericht. Nachdem Felix genauere Kenntnis über den Weg gewonnen hatte, vertagte er den Fall mit den Worten: Sobald der Oberst Lysias herabkommt, werde ich eure Sache entscheiden. Den Hauptmann wies er an, Paulus weiter in Gewahrsam zu halten, jedoch in leichter Haft und niemanden von den Seinen daran zu hindern, ihm zu Diensten zu sein. Einige Tage darauf erschien Felix mit seiner Gemahlin Drusilla, einer Jüdin, ließ Paulus holen und hörte ihn an über den Glauben an Christus Jesus. Als aber die Rede auf Gerechtigkeit, Enthaltsamkeit und das bevorstehende Gericht kam, geriet Felix in Furcht und unterbrach ihn. »Für jetzt kannst du gehen. Wenn ich Zeit finde, werde ich dich wieder rufen.« Dabei hoffte er zugleich, von Paulus Geld zu erhalten. Deshalb ließ er ihn auch häufiger kommen und unterhielt sich mit ihm. Nach 2 Jahren aber wurde Porcius Festus Nachfolger des Felix, und weil Felix den Juden einen Gefallen erweisen wollte, ließ er Paulus in der Haft zurück.

25. Kapitel. Als Festus in der Provinz eingetroffen war, zog er 3 Tage später von Caesarea nach Jerusalem hinauf. Da erstatteten die Hohepriester und die Vornehmsten der Juden bei ihm Anzeige gegen Paulus. Sie ersuchten ihn, gegen Paulus vorzugehen und baten ihn um den Gefallen, Paulus nach Jerusalem bringen zu lassen. Sie wollten ihn nämlich unterwegs aus einem Hinterhalt heraus ermorden. Festus jedoch antwortete, Paulus bleibe in Caesarea in Haft und er selbst wolle in Kürze abreisen. Die unter euch, die dafür zuständig sind, sagte er, können mit hinabkommen und wenn gegen den Mann etwas vorliegt, sollen sie gegen ihn Anklage erheben. Er hielt sich nicht länger als 8 oder 10 Tage bei ihnen auf, dann reiste er nach Caesarea hinab. Am folgenden Tag setzte er sich auf den Richterstuhl und ließ Paulus vorführen. Als dieser erschien, umringten ihn die Juden, die von Jerusalem herabgekommen waren und brachten viele schwere Beschuldigungen vor, konnten sie aber nicht beweisen. Paulus verteidigte sich: Ich habe mich weder gegen das Gesetz der Juden, noch gegen den Tempel, noch gegen den Kaiser vergangen. Festus jedoch wollte den Juden einen Gefallen erweisen und antwortete dem Paulus: Willst du nach Jerusalem hinaufgehen und dich dort vor mir wegen dieser Dinge richten lassen? Paulus sagte: Ich stehe vor dem Richterstuhl des Kaisers und da muss ich gerichtet werden. Den Juden habe ich kein Unrecht getan, wie auch du sehr wohl weißt. Wenn ich wirklich schuldig bin und etwas getan habe, was des Todes würdig wäre, weigere ich mich nicht zu sterben. Wenn aber ihre Anklage gegen mich unbegründet ist, kann mich niemand ihnen ausliefern. Ich lege Berufung beim Kaiser ein. Da besprach sich Festus mit seinen Ratgebern und antwortete: An den Kaiser hast du appelliert. Zum Kaiser sollst du gehen. Einige Tage später trafen König Agrippa und Berenike in Caesarea ein, um Festus ihre Aufwartung zu machen. Sie blieben mehrere Tage dort. Da trug Festus dem König den Fall des Paulus vor und sagte: Von Felix ist ein Mann als Gefangener zurückgelassen worden, gegen den die Hohepriester und die Ältesten der Juden, als ich in Jerusalem war, vorstellig wurden. Sie forderten seine Verurteilung, ich aber erwiderte ihnen, es sei bei den Römern nicht üblich, einen Menschen auszuliefern, bevor nicht der Angeklagte den Anklägern gegenübergestellt sei und Gelegenheit erhalten habe, sich gegen die Anschuldigungen zu verteidigen. Als sie dann zusammen hierher kamen, setzte ich mich ohne jeden Verzug tags darauf auf den Richterstuhl und ließ den Mann vorführen. Bei der Gegenüberstellung brachten die Kläger keine Anklage wegen solcher Verbrechen vor, die ich vermutet hatte. Sie führten nur einige Streitfragen gegen ihn ins Feld, die ihre Religion und einen gewissen Jesus betreffen, der gestorben ist, von dem Paulus aber behauptet, er lebe. Da ich mich auf die Untersuchung dieser Dinge nicht verstand, fragte ich, ob er nach Jerusalem gehen wolle, um sich dort deswegen richten zu lassen. Paulus jedoch legte Berufung ein. Er wollte bis zur Entscheidung des Kaisers in Schutzhaft bleiben. Daher gab ich Befehl, ihn in Gewahrsam zu halten, bis ich ihn zum Kaiser schicken kann. Da sagte Agrippa zu Festus: Ich würde diesen Menschen auch gern selbst hören. Morgen, antwortete er, sollst du ihn hören. So kamen am folgenden Tag Agrippa und Berenike mit großem Gepränge und betraten die Audienzhalle zusammen mit den obersten und den vornehmsten Männern der Stadt. Auf Befehl des Festus wurde Paulus vorgeführt und Festus sagte: König Agrippa und all ihr Männer, die ihr hier bei uns seid, da seht ihr den Mann, dessen wegen mich die Menge der Juden in Jerusalem und auch hier bestürmt hat, mit ihrem Geschrei, er dürfe nicht länger am Leben bleiben. Ich aber konnte nicht feststellen, dass er etwas begangen hat, was des Todes würdig ist. Da er jedoch selbst an die kaiserliche Majestät appelliert hat, habe ich beschlossen, ihn dorthin zu schicken. Etwas Genaues über ihn weiß ich meinem Herrn allerdings nicht zu schreiben. Darum habe ich ihn euch und vor allem dir, König Agrippa, vorführen lassen, um nach dem Verhör zu wissen,
was ich schreiben kann. Denn es scheint mir unsinnig, einen Gefangenen zu schicken, ohne anzugeben, was man ihm vorwirft.

26. Kapitel. Da sagte Agrippa zu Paulus: Du hast die Erlaubnis, in eigener Sache zu reden. Paulus erhob die Hand und sagte zu seiner Verteidigung: Ich schätze mich glücklich, König Agrippa, dass ich mich heute vor dir verteidigen darf, wegen all der Dinge, die mir die Juden vorwerfen, besonders da du ein Kenner aller jüdischen Bräuche und Streitfragen bist. Deshalb bitte ich, mich großmütig anzuhören. Das Leben, das ich seit meiner Jugend bei meinem Volk und in Jerusalem geführt habe, ist allen Juden von Anfang an bekannt. Ich bin ihnen von früher her bekannt, und wenn sie wollen, können sie bezeugen, dass ich nach der strengsten Richtung unserer Religion gelebt habe, nämlich als Pharisäer. Und jetzt stehe ich vor Gericht, wegen der Hoffnung auf die Verheißung, die von Gott an unsere Väter ergangen ist. Unser 12-Stämme-Volk hofft, sie zu erlangen, und deshalb dient es Gott unablässig bei Tag und Nacht. Dieser Hoffnung wegen, König, werde ich von den Juden angeklagt. Warum haltet ihr es für unglaubhaft, dass Gott Tote auferweckt? Ich selbst meinte, ich müsste den Namen Jesu des Nazaräers heftig bekämpfen. Das habe ich in Jerusalem denn auch getan. Ich ließ mir von den Hohepriestern Vollmacht geben und sperrte viele der Heiligen ins Gefängnis. Und wenn sie getötet werden sollten, stimmte ich zu. Und in allen Synagogen habe ich oft versucht, sie durch Strafen zur Lästerung zu zwingen. In maßloser Wut habe ich sie sogar bis in Städte außerhalb des Landes verfolgt. So zog ich auch mit der Vollmacht und Erlaubnis der Hohepriester nach Damaskus. Da sah ich unterwegs, König, mitten am Tag ein Licht, das mich und meine Begleiter vom Himmel her umstrahlte, heller als die Sonne. Wir alle stürzten zu Boden, und ich hörte eine Stimme auf Hebräisch zu mir sagen: Saul, Saul, warum verfolgst du mich? Es wird dir schwer fallen, gegen den Stachel auszuschlagen. Ich antwortete: Wer bist du, Herr? Der Herr sagte: Ich bin Jesus, den du verfolgst. Steh auf, stell dich auf deine Füße, denn ich bin dir erschienen, um dich zum Diener und Zeugen dessen zu erwählen, was du gesehen hast und wie ich mich dir noch zeigen werde. Ich will dich aus dem Volk und den Heiden aussondern, zu denen ich dich sende, um ihnen die Augen zu öffnen. Denn sie sollen sich von der Finsternis zum Licht und von der Macht des Satans zu Gott bekehren und sollen durch den Glauben an mich die Vergebung der Sünden empfangen und mit den Geheiligten am Erbe teilhaben. Daher, König Agrippa, habe ich mich der himmlischen Erscheinung nicht widersetzt, sondern zuerst denen in Damaskus und in Jerusalem, dann im ganzen Land Judäa und bei den Heiden verkündet, sie sollten umkehren, sich Gott zuwenden und der Umkehr entsprechende Taten tun. Aus diesem Grund haben mich einige Juden im Tempel ergriffen und versucht, mich umzubringen. Doch ich habe Gottes Hilfe erfahren bis zum heutigen Tag. So stehe ich da als Zeuge für Groß und Klein und sage nichts anderes als das, was nach dem Wort der Propheten und des Mose geschehen soll: dass der Christus leiden müsse und dass er als Erster von den Toten auferstanden dem Volk und den Heiden ein Licht verkünden werde. Als er sich mit diesen Worten verteidigte, rief Festus laut: Du bist von Sinnen, Paulus. Das viele Schriftstudium treibt dich zum Wahnsinn. Paulus erwiderte: Ich bin nicht von Sinnen, erlauchter Festus. Was ich sage, ist wahr und vernünftig. Der König versteht sich auf diese Dinge, deshalb spreche ich auch freimütig zu ihm. Ich bin überzeugt, dass ihm nichts davon entgangen ist. Das alles hat sich ja nicht in irgendeinem Winkel zugetragen. König Agrippa, glaubst du den Propheten? Ich weiß, du glaubst. Darauf sagte Agrippa zu Paulus: Bald überredest du mich und machst mich zum Christen. Paulus antwortete: Ich wünschte mir von Gott, dass bald oder später nicht nur du, sondern alle, die mich heute hören, das werden, was ich bin. Freilich
ohne diese Fesseln. Da erhoben sich der König und der Statthalter, auch Berenike und alle, die bei ihnen saßen. Sie zogen sich zurück, besprachen sich miteinander und sagten: Dieser Mensch tut nichts, was Tod oder Haft verdient. Und Agrippa sagte zu Festus: Dieser Mensch könnte freigelassen werden, wenn er nicht an den Kaiser appelliert hätte.

27. Kapitel. Als unsere Abfahrt nach Italien feststand, wurden Paulus und einige andere Gefangene einem Hauptmann der kaiserlichen Kohorte namens Julius übergeben. Wir bestiegen ein Schiff aus Adramyttium, das die Orte entlang der Küste Kleinasiens anlaufen sollte, und fuhren ab. Bei uns war Aristarch, der Mazedonier aus Thessalonik. Am anderen Tag liefen wir in Sidon ein und Julius, der Paulus menschenfreundlich behandelte, erlaubte ihm, zu seinen Freunden zu gehen und sich versorgen zu lassen. Von dort fuhren wir weiter und umsegelten, weil wir Gegenwind hatten, Zypern. Wir fuhren durch das Meer von Kilikien und Pamphylien und erreichten Myra in Lykien. Dort fand der Hauptmann ein alexandrinisches Schiff, das nach Italien fuhr, und er brachte uns an Bord. Viele Tage kamen wir nur langsam vorwärts und mit Mühe erreichten wir die Höhe von Knidos. Da uns der Wind nicht herankommen ließ, umsegelten wir Kreta bei Salmone, fuhren unter Mühe an Kreta entlang und erreichten einen Ort namens Kaloi Limenes, in dessen Nähe die Stadt Lasea liegt. Da inzwischen längere Zeit vergangen und die Schifffahrt bereits unsicher geworden war, sogar das Fasten war schon vorüber, warnte Paulus und sagte: »Männer, ich sehe, die Fahrt wird mit Gefahr und großem Schaden verbunden sein, nicht nur für die Ladung und das Schiff, sondern auch für unser Leben.« Der Hauptmann aber vertraute dem Steuermann und dem Kapitän mehr als den Worten des Paulus. Da der Hafen zum Überwintern ungeeignet war, beschloss die Mehrheit weiterzufahren, um nach Möglichkeit Phönix zu erreichen, einen nach Südwesten und Nordwesten offenen Hafen Kretas. Dort wollten sie überwintern. Als leichter Südwind aufkam, meinten sie, ihr Vorhaben sei schon geglückt. Sie lichteten den Anker und fuhren dicht an Kreta entlang. Doch kurz darauf brach von der Insel her ein Orkan los, Eurakylon genannt. Das Schiff wurde mitgerissen und weil es nicht mehr gegen den Wind gedreht werden konnte, gaben wir auf und ließen uns treiben. Während wir unter einer kleinen Insel namens Kauda hinfuhren, konnten wir das Beiboot nur mit Mühe in die Gewalt bekommen. Sie hoben es hoch, dann sicherten sie das Schiff, indem sie Taue darum herumspannten. Weil sie fürchteten, in die Syrte zu geraten, ließen sie den Treibanker hinab und trieben dahin. Da wir vom Sturm hart bedrängt wurden, erleichterten sie am nächsten Tag das Schiff und am dritten Tag warfen sie eigenhändig die Schiffsausrüstung über Bord. Mehrere Tage hindurch zeigten sich weder Sonne noch Sterne und der heftige Sturm hielt an. Schließlich schwand uns alle Hoffnung auf Rettung. Niemand wollte mehr essen. Da trat Paulus in ihre Mitte und sagte: »Männer, man hätte auf mich hören und von Kreta nicht abfahren sollen, dann wären uns diese Gefahr und dieses Ungemach erspart geblieben. Doch jetzt ermahne ich euch, verliert nicht den Mut. Niemand von euch wird sein Leben verlieren. Nur das Schiff wird untergehen. Denn in dieser Nacht ist ein Engel Gottes, dem ich gehöre und dem ich diene, zu mir gekommen und hat gesagt: Fürchte dich nicht, Paulus, du musst vor den Kaiser treten. Und siehe, Gott hat dir alle geschenkt, die mit dir fahren. Habt also Mut, Männer, denn ich vertraue auf Gott, dass es so kommen wird, wie mir gesagt worden ist. Wir müssen allerdings an einer Insel stranden. Als wir schon die 14. Nacht auf der Adria trieben, merkten die Matrosen um Mitternacht, dass sich ihnen Land näherte. Sie warfen das Lot hinab und maßen 20 Faden. Kurz danach loteten sie nochmals und maßen 15 Faden. Aus Furcht, wir könnten auf Klippen laufen, warfen sie vom Heck aus 4 Anker und wünschten den Tag herbei. Als aber die Matrosen unter dem Vorwand, sie wollten vom Bug aus Anker auswerfen, vom Schiff zu fliehen versuchten und das Beiboot ins Meer hinunterließen, sagte Paulus zum Hauptmann und zu den Soldaten: »Wenn sie nicht auf dem Schiff bleiben, könnt ihr nicht gerettet werden.« Da kappten die Soldaten die Taue des Beibootes und ließen es forttreiben.
Als es nun Tag werden wollte, ermahnte Paulus alle, etwas zu essen und sagte: Heute ist schon der 14. Tag, dass ihr ausharrt, ohne auch nur die geringste Nahrung zu euch zu nehmen. Deshalb ermahne ich euch, nehmt Nahrung zu euch, das ist gut für eure Rettung. Denn keinem von euch wird auch nur ein Haar von seinem Kopf verloren gehen. Nach diesen Worten nahm er Brot, dankte Gott vor den Augen aller, brach es und begann zu essen. Da fassten alle Mut und nahmen Nahrung zu sich. Wir waren im Ganzen 276 Menschen an Bord. Nachdem sie sich satt gegessen hatten, warfen sie das Getreide ins Meer, um das Schiff zu erleichtern. Als es nun Tag wurde, entdeckten sie eine Bucht mit flachem Strand. Auf ihn wollten sie, wenn möglich, das Schiff auflaufen lassen. Das Land selbst war ihnen unbekannt. Sie machten die Anker los und ließen sie im Meer zurück. Zugleich lösten sie die Haltetaue der Steuerruder, hissten das Vorsegel und hielten mit dem Wind auf den Strand zu. Als sie aber auf eine Sandbank gerieten, strandeten sie mit dem Schiff. Der Bug bohrte sich ein und saß unbeweglich fest. Das Heck aber begann in der Brandung zu zerbrechen. Da beschlossen die Soldaten, die Gefangenen zu töten, damit keiner schwimmend entkommen könne. Der Hauptmann aber wollte Paulus retten und hinderte sie an ihrem Vorhaben. Er befahl, dass zuerst alle, die schwimmen konnten, über Bord springen und das Land erreichen sollten, dann die übrigen, teils auf Planken, teils auf anderen Schiffstrümmern. So kam es, dass alle ans Land gerettet wurden.

28. Kapitel. Als wir gerettet waren, erfuhren wir, dass die Insel Malta heißt. Die Einheimischen erwiesen uns ungewöhnliche Menschenfreundlichkeit. Sie zündeten ein Feuer an und holten uns alle zu sich, weil es zu regnen begann und kalt war. Als Paulus einen Haufen Reisig zusammenraffte und auf das Feuer legte, fuhr infolge der Hitze eine Viper heraus und biss sich an seiner Hand fest. Als die Einheimischen das Tier an seiner Hand hängen sahen, sagten sie zueinander: »Dieser Mensch ist gewiss ein Mörder. Die Rachegöttin lässt ihn nicht leben, obwohl er dem Meer entkommen ist.« Er aber schüttelte das Tier von sich ab ins Feuer und erlitt keinen Schaden. Da erwarteten sie, er werde anschwellen oder plötzlich tot umfallen. Als sie aber eine Zeit lang gewartet hatten und sahen, dass ihm nichts Schlimmes geschah, änderten sie ihre Meinung und sagten, er sei ein Gott. In jener Gegend lagen Landgüter, die dem Publius, dem Ersten der Insel, gehörten. Er nahm uns auf und bewirtete uns 3 Tage lang freundlich als seine Gäste. Der Vater des Publius lag gerade mit Fieber und Ruhe im Bett. Paulus ging zu ihm hinein und betete. Dann legte er ihm die Hände auf und heilte ihn. Daraufhin kamen auch die anderen Kranken der Insel herbei und wurden geheilt. Sie erwiesen uns viele Ehren und bei der Abfahrt gaben sie uns alles mit, was wir brauchten. 3 Monate später fuhren wir mit einem alexandrinischen Schiff ab, das auf der Insel überwintert hatte und die Dioskuren als Schiffszeichen trug. Wir liefen in Syrakus ein und blieben 3 Tage. Von dort fuhren wir die Küste entlang weiter und erreichten Region. Nach einem Tag setzte Südwind ein und so kamen wir in 2 Tagen nach Puteoli. Hier trafen wir Brüder. Sie baten uns, 7 Tage bei ihnen zu bleiben. Und so kamen wir nach Rom. Von dort waren uns die Brüder, die von uns gehört hatten, bis Forum Appii und Tres Tabernae entgegengekommen, um uns zu begrüßen. Als Paulus sie sah, dankte er Gott und fasste Mut. Nach unserer Ankunft in Rom erhielt Paulus die Erlaubnis, für sich allein zu wohnen, zusammen mit dem Soldaten, der ihn bewachte. 3 Tage später rief er die führenden Männer der Juden zusammen. Als sie versammelt waren, sagte er zu ihnen: »Brüder, obwohl ich mich nicht gegen das Volk oder die Sitten der Väter vergangen habe, bin ich von Jerusalem aus als Gefangener den Römern ausgeliefert worden. Diese haben mich verhört und wollten mich freilassen, da nichts Todeswürdiges gegen mich vorlag. Weil aber die Juden Einspruch erhoben, war ich gezwungen, Berufung beim Kaiser einzulegen, jedoch nicht, um mein Volk anzuklagen. Aus diesem Grund habe ich darum gebeten, euch zu sehen und sprechen zu dürfen. Denn um der Hoffnung Israels willen trage ich diese Fesseln.« Sie antworteten ihm: »Wir haben über dich weder Briefe aus Judäa erhalten, noch ist einer von den Brüdern gekommen, der uns etwas Belastendes über dich berichtet oder erzählt hätte. Wir wünschen aber von dir zu hören, was du denkst, denn von dieser Sekte ist uns bekannt, dass sie überall auf Widerspruch stößt.« Sie vereinbarten mit ihm einen bestimmten Tag, an dem sie in noch größerer Zahl zu ihm in die Wohnung kamen. Vom Morgen bis in den Abend hinein erklärte und bezeugte er ihnen das Reich Gottes und versuchte sie vom Gesetz des Mose und von den Propheten aus für Jesus zu gewinnen. Die einen ließen sich durch seine Worte überzeugen, die anderen blieben ungläubig. Sie waren uneins untereinander und gingen weg. Paulus aber sagte noch das eine Wort: »Treffend hat der Heilige Geist durch den Propheten Jesaja zu euren Vätern gesprochen. Geh zu diesem Volk und sag: Hören sollt ihr, hören aber nicht verstehen. Sehen sollt ihr, sehen aber nicht erkennen. Denn das Herz dieses Volkes ist hart geworden, und mit ihren Ohren hören sie nur schwer. Und ihre Augen halten sie geschlossen, damit sie mit ihren Augen nicht sehen und mit ihren Ohren nicht hören, damit sie mit ihrem Herzen nicht zur Einsicht kommen, sich bekehren und ich sie heile. Darum sollt ihr nun wissen, den Heiden ist dieses Heil Gottes gesandt worden und sie werden hören.«
Er blieb 2 volle Jahre in seiner Mietwohnung und empfing alle, die zu ihm kamen. Er verkündete das Reich Gottes und lehrte über Jesus Christus, den Herrn, mit allem Freimut, ungehindert.

0: aus dem Brief an die Gemeinde in Rom.
1: Der Brief an die Römer. Paulus, Knecht Christi Jesu, berufen zum Apostel, ausgesondert das Evangelium Gottes zu verkünden, das er durch seine Propheten im Voraus verheißen hat in Heiligen Schriften. Das Evangelium von seinem Sohn, der dem Fleisch nach geboren ist als Nachkomme Davids, der dem Geist der Heiligkeit nach eingesetzt ist als Sohn Gottes in Macht seit der Auferstehung von den Toten, das Evangelium von Jesus Christus, unserem Herrn. Durch ihn haben wir Gnade und Apostelamt empfangen, um unter allen Heiden Glaubensgehorsam aufzurichten, um seines Namens willen. Unter ihnen lebt auch ihr, die ihr von Jesus Christus berufen seid. An alle in Rom, die von Gott geliebt sind, die berufenen Heiligen. Gnade sei mit euch und Friede von Gott, unserem Vater, und dem Herrn Jesus Christus. Zunächst danke ich meinem Gott durch Jesus Christus für euch alle, weil euer Glaube in der ganzen Welt bekannt gemacht wird. Denn Gott, dem ich mit der Verkündigung des Evangeliums von seinem Sohn mit ganzem Herzen diene, ist mein Zeuge. Unablässig denke ich an euch in allen meinen Gebeten und bitte darum, es möge mir durch Gottes Willen endlich gelingen, zu euch zu kommen. Denn ich sehne mich danach, euch zu sehen. Ich möchte euch ein wenig mit geistlicher Gnadengabe beschenken, damit ihr gestärkt werdet. Oder besser, damit wir, wenn ich bei euch bin, miteinander Zuspruch empfangen durch den gemeinsamen Glauben, euren und meinen. Ihr sollt wissen, Brüder und Schwestern, dass ich mir schon oft vorgenommen habe, zu euch zu kommen, aber bis heute daran gehindert wurde. Denn wie bei den anderen Heiden soll meine Arbeit auch bei euch etwas Frucht bringen. Griechen und Nicht-Griechen, Gebildeten und Ungebildeten bin ich verpflichtet. Deshalb bin ich, so viel an mir liegt, bereit, auch euch in Rom das Evangelium zu verkünden. Denn ich schäme mich des Evangeliums nicht. Es ist eine Kraft Gottes zur Rettung für jeden, der glaubt, zuerst für den Juden, aber ebenso für den Griechen. Denn in ihm wird die Gerechtigkeit Gottes offenbart aus Glauben zum Glauben, wie geschrieben steht. Der aus Glauben Gerechte wird leben. Denn der Zorn Gottes wird vom Himmel herab offenbart wider alle Gottlosigkeit und Ungerechtigkeit der Menschen, die die Wahrheit durch Ungerechtigkeit niederhalten. Denn es ist ihnen offenbar, was man von Gott erkennen kann. Gott hat es ihnen offenbart. Seit Erschaffung der Welt wird nämlich seine unsichtbare Wirklichkeit an den Werken der Schöpfung mit der Vernunft wahrgenommen, seine ewige Macht und Gottheit. Daher sind sie unentschuldbar. Denn obwohl sie Gott erkannt haben, haben sie ihn nicht als Gott geehrt und ihm nicht gedankt, sondern verfielen in ihren Gedanken der Nichtigkeit und ihr unverständiges Herz wurde verfinstert. Sie behaupteten, weise zu sein und wurden zu Toren. Und sie vertauschten die Herrlichkeit des unvergänglichen Gottes mit Bildern, die einen vergänglichen Menschen und fliegende, vierfüßige und kriechende Tiere darstellen. Darum lieferte Gott sie durch die Begierden ihres Herzens der Unreinheit aus, sodass sie ihren Leib durch ihr eigenes Tun entehrten. Sie vertauschten die Wahrheit Gottes mit der Lüge. Sie beteten das Geschöpf an und verehrten es anstelle des Schöpfers. Gepriesen ist er in Ewigkeit. Amen. Darum lieferte Gott sie entehrenden Leidenschaften aus. Ihre Frauen vertauschten den natürlichen Verkehr mit dem Widernatürlichen. Ebenso gaben auch die Männer den natürlichen Verkehr mit der Frau auf und entbrannten in Begierde zueinander. Männer treiben mit Männern Unzucht und erhalten den ihnen gebührenden Lohn für ihre Verirrung. Und da sie es nicht für wert erachteten, sich gemäß ihrer Erkenntnis an Gott zu halten, lieferte Gott sie einem haltlosen Denken aus, sodass sie tun, was sich nicht gehört. Sie sind voll Ungerechtigkeit, Schlechtigkeit, Habgier und Bosheit, voll Neid, Mord, Streit, List und Tücke. Sie verleumden und treiben üble Nachrede. Sie hassen Gott, sind überheblich, hochmütig und prahlerisch, erfinderisch im Bösen und ungehorsam gegen die Eltern. Sie sind unverständig und haltlos, ohne Liebe und Erbarmen. Sie erkennen, dass Gottes Rechtsordnung bestimmt, wer so handelt, verdient den Tod. Trotzdem tun sie es nicht nur selbst, sondern stimmen bereitwillig auch denen zu, die so handeln.

umgekehrt, sammelst du Zorn gegen dich für den Tag des Zornes, den Tag der Offenbarung von Gottes gerechtem Gericht. Er wird jedem vergelten, wie er seine Taten verdienen, denen, die beharrlich Gutes tun und Herrlichkeit, Ehre und Unvergänglichkeit erstreben, gibt er ewiges Leben, denen aber, die selbstsüchtig sind und nicht der Wahrheit gehorchen, sondern der Ungerechtigkeit, widerfährt Zorn und Grimm. Not und Bedrängnis wird das Leben eines jeden Menschen treffen, der das Böse tut. Zuerst den Juden, aber ebenso den Griechen. Doch Herrlichkeit, Ehre und Friede werden jedem zuteil, der das Gute tut. Zuerst dem Juden, aber ebenso dem Griechen. Denn es gibt bei Gott kein Ansehen der Person. Denn die, ohne das Gesetz sündigten, werden auch ohne das Gesetz zugrunde gehen. Und die unter dem Gesetz sündigten, werden durch das Gesetz gerichtet werden. Denn nicht die sind vor Gott gerecht, die das Gesetz hören, sondern die das Gesetz tun, die werden für gerecht erklärt werden. Denn wenn Heiden, die das Gesetz nicht haben, von Natur aus das tun, was im Gesetz gefordert ist, so sind sie, die das Gesetz nicht haben, sich selbst Gesetz. Sie zeigen damit, dass ihnen die Forderung des Gesetzes ins Herz geschrieben ist. Ihr Gewissen legt Zeugnis davon ab. Ihre Gedanken klagen sich gegenseitig an und verteidigen sich. An jenem Tag, an dem Gott, wie ich es in meinem Evangelium verkünde, das, was im Menschen verborgen ist, durch Jesus Christus richten wird. Wenn du dich aber Jude nennst, dich auf das Gesetz verlässt und dich Gottes rühmst, seinen Willen kennst und belehrt aus dem Gesetz zu beurteilen weißt, worauf es ankommt, wenn du dir zutraust, Führer zu sein für Blinde, Licht für die in der Finsternis, Erzieher der Unverständigen, Lehrer der Unmündigen, da du im Gesetz die Verkörperung von Erkenntnis und Wahrheit besitzt. Du belehrst also andere Menschen, aber dich selbst belehrst du nicht? Du predigst, du sollst nicht stehlen, und du stiehlst? Du sagst, du sollst die Ehe nicht brechen, und brichst sie? Du verabscheust die Götzenbilder, begehst aber Tempelraub? Du rühmst dich des Gesetzes, entehrst aber Gott durch Übertreten des Gesetzes. Denn euretwegen wird unter den Heiden der Name Gottes gelästert, wie geschrieben steht. Die Beschneidung ist nämlich nützlich, wenn du das Gesetz befolgst. Übertrittst du jedoch das Gesetz, so bist du trotz deiner Beschneidung zum Unbeschnittenen geworden. Wenn aber der Unbeschnittene die Forderung des Gesetzes beachtet, wird dann nicht sein Unbeschnittensein als Beschneidung angerechnet werden? Der leiblich Unbeschnittene, der das Gesetz erfüllt, wird dich richten, weil du trotz Buchstabe und Beschneidung ein Übertreter des Gesetzes bist. Denn Jude ist nicht, wer es nach außen hin ist, und Beschneidung ist nicht, was sichtbar am Fleisch geschieht, sondern Jude ist, wer es im Verborgenen ist, und Beschneidung ist, was am Herzen, durch den Geist, nicht durch den Buchstaben geschieht. Der Ruhm eines solchen Juden kommt nicht von Menschen, sondern von Gott.

Was ist nun der Vorzug der Juden? Was der Nutzen der Beschneidung? Er ist groß in jeder Hinsicht. Vor allem, ihnen sind die Worte Gottes anvertraut. Denn was macht das schon, wenn einige untreu wurden? Wird dann etwa ihre Untreue die Treue Gottes aufheben? Keineswegs. Gott soll sich vielmehr als wahrhaftig erweisen, jeder Mensch aber als Lügner, wie geschrieben steht, damit du Recht behältst mit deinen Worten und den Sieg davonträgst, wenn man mit dir rechtet. Wenn aber unsere Ungerechtigkeit die Gerechtigkeit Gottes bestätigt, was sagen wir dann? Ist Gott, ich frage sehr menschlich, nicht ungerecht, wenn er seinen Zorn verhängt? Keineswegs! Denn wie könnte Gott die Welt sonst richten? Wenn aber die Wahrhaftigkeit Gottes sich durch meine Unwahrhaftigkeit als groß erwiesen hat und so Gott verherrlicht wird, warum werde ich dann als Sünder gerichtet? Und gilt am Ende das, womit man uns verleumdet und was einige uns in den Mund legen, lasst uns Böses tun, damit Gutes entsteht? Diese Leute werden mit Recht verurteilt. Was heißt das nun? Sind wir im Vorteil? Nicht unbedingt. Denn wir haben vorher die Anklage erhoben, dass alle, Juden wie Griechen, unter der Herrschaft der Sünde stehen. Wie geschrieben steht, es gibt keinen, der gerecht ist, auch nicht einen. Es gibt keinen Verständigen, keinen, der Gott sucht. Alle sind abtrünnig geworden, alle miteinander taugen nichts. Es gibt keinen, der Gutes tut, auch nicht einen einzigen. Ihre Kehle ist ein offenes Grab, mit ihrer Zunge betrügen sie, Schlangengift ist auf ihren Lippen, ihr Mund ist voll Fluch und Gehässigkeit, schnell sind ihre Füße, Blut zu vergießen, Verderben und Unheil sind auf ihren Wegen, und den Weg des Friedens kennen sie nicht. Die Gottesfurcht steht ihnen nicht vor Augen. Wir wissen aber, was das Gesetz sagt, sagt es denen, die unter dem Gesetz leben, damit jeder Mund gestopft und die ganze Welt vor Gott schuldig wird. Denn aus Werken des Gesetzes wird niemand vor ihm gerecht werden, denn durch das Gesetz kommt es nur zur Erkenntnis der Sünde. Jetzt aber ist unabhängig vom Gesetz die Gerechtigkeit Gottes offenbart worden, bezeugt vom Gesetz und von den Propheten, die Gerechtigkeit Gottes durch Glauben an Jesus Christus, offenbart für alle, die glauben. Denn es gibt keinen Unterschied, alle haben ja gesündigt und die Herrlichkeit Gottes verloren. Umsonst werden sie gerecht, dank seiner Gnade, durch die Erlösung in Christus Jesus. Ihn hat Gott aufgerichtet als Sühnemahl, wirksam durch Glauben, in seinem Blut, zum Erweis seiner Gerechtigkeit, durch die Vergebung der Sünden, die früher in der Zeit der Geduld Gottes begangen wurden, ja, zum Erweis seiner Gerechtigkeit in der gegenwärtigen Zeit, um zu zeigen, er selbst ist gerecht und macht den gerecht, der aus Glauben an Jesus lebt. Wo bleibt da noch das Rühmen? Es ist ausgeschlossen. Durch welches Gesetz? Durch das der Werke? Nein, durch das Gesetz des Glaubens. Denn wir sind der Überzeugung, dass der Mensch gerecht wird durch Glauben, unabhängig von Werken des Gesetzes. Oder ist Gott nur der Gott der Juden, nicht auch der Heiden? Ja, auch der Heiden. Da doch gilt, Gott ist der eine. Er wird aufgrund des Glaubens sowohl die Beschnittenen wie die Unbeschnittenen gerecht machen. Setzen wir also durch den Glauben das Gesetz außer Kraft? Im Gegenteil, wir richten das Gesetz auf.

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1: Was sollen wir nun von Abraham sagen? Was hat er erlangt, unser leiblicher Stammvater? Wenn Abraham aufgrund von Werken Gerechtigkeit erlangt hat, dann hat er zwar Ruhm, aber nicht vor Gott. Denn was sagt die Schrift? Abraham glaubte Gott, und das wurde ihm als Gerechtigkeit angerechnet. Dem, der Werke tut, wird der Lohn nicht aus Gnade angerechnet, sondern weil er ihm zusteht. Dem aber, der keine Werke tut, sondern an den glaubt, der den Gottlosen gerecht macht, dem wird sein Glaube als Gerechtigkeit angerechnet. So preist auch David den Menschen selig, dem Gott Gerechtigkeit unabhängig von Werken anrechnet. Selig sind die, deren Frevel vergeben und deren Sünden bedeckt sind. Selig ist der Mensch, dem der Herr die Sünde nicht anrechnet. Gilt nun diese Seligpreisung nur den Beschnittenen oder auch den Unbeschnittenen? Wir sagen ja, Abraham wurde der Glaube als Gerechtigkeit angerechnet. Wie wurde er aber angerechnet? Als er beschnitten oder als er unbeschnitten war? Nicht als er beschnitten, sondern als er noch unbeschnitten war. Und das Zeichen der Beschneidung empfing er zur Besiegelung der Glaubensgerechtigkeit, die ihm als Unbeschnittenem zuteil wurde. Also ist er der Vater aller, die als Unbeschnittene glauben, sodass ihnen die Gerechtigkeit angerechnet wird. Und er ist der Vater jener Beschnittenen, die nicht nur beschnitten sind, sondern auch den Spuren des Glaubens folgen. Des Glaubens, den unser Vater Abraham schon vor seiner Beschneidung hatte. Denn Abraham und seine Nachkommen erhielten nicht aufgrund des Gesetzes die Verheißung, Erben der Welt zu sein, sondern aufgrund der Glaubensgerechtigkeit. Wenn nämlich jene Erben sind, die aus dem Gesetz leben, dann ist der Glaube entleert und die Verheißung außer Kraft gesetzt. Denn das Gesetz bewirkt Zorn, wo aber kein Gesetz ist, da ist auch keine Übertretung. Deshalb gilt aus Glauben, damit auch gilt aus Gnade. Nur so bleibt die Verheißung für die ganze Nachkommenschaft gültig, nicht nur für die, welche aus dem Gesetz, sondern auch für die, welche aus dem Glauben Abrahams leben. Er ist unser aller Vater, wie geschrieben steht, ich habe dich zum Vater vieler Völker bestimmt, im Angesicht des Gottes, dem er geglaubt hat, des Gottes, der die Toten lebendig macht und das, was nicht ist, ins Dasein ruft. Gegen alle Hoffnung hat er voll Hoffnung geglaubt, dass er der Vater vieler Völker werde, nach dem Wort, so zahlreich werden deine Nachkommen sein. Ohne im Glauben schwach zu werden, bedachte er, der fast Hundertjährige, dass sein Leib und auch Sarahs Mutterschoß schon erstorben waren. Er zweifelte aber nicht im Unglauben an der Verheißung Gottes, sondern wurde stark im Glauben, indem er Gott die Ehre erwies, fest davon überzeugt, dass Gott die Macht besitzt, auch zu tun, was er verheißen hat. Darum wurde es ihm auch als Gerechtigkeit angerechnet. Doch nicht allein um seinetwillen steht geschrieben, es wurde ihm angerechnet, sondern auch um unseretwillen, denen es angerechnet werden soll, uns, die wir an den glauben, der Jesus, unseren Herrn, von den Toten auferweckt hat. Wegen unserer Verfehlungen wurde er hingegeben, wegen unserer Gerechtmachung wurde er auferweckt.